dich erlöst. Ich habe dich bei deinem Namen gerufen, du bist mein. Wenn du durchs Wasser gehst, will ich bei dir sein, dass dich die Ströme nicht ersäufen sollen. Und wenn du ins Feuer gehst, sollst du nicht brennen, und die Flamme soll dich nicht versengen. Ich bin der Herr, dein Gott.

Herr, unser Herrscher, wie herrlich ist dein Name in allen Landen, der du zeigst deine Hoheit am Himmel. Aus dem Munde der jungen Kinder und Säuglinge hast du eine Macht zugerichtet, um deiner Feinde willen, dass du vertilgst den Feind und den Rachgierigen. Wenn ich sehe die Himmel, deiner Finger Werk, den Mond und die Sterne, die du bereitet hast, was ist der Mensch, dass du seiner gedenkst, und des Menschen Kind, dass du dich seiner annimmst? Du hast ihn wenig niedriger gemacht als Gott. Mit Ehre und Herrlichkeit hast du ihn gekrönt. Du hast ihn zum Herrn gemacht über deine Hände Werk. Alles hast du unter seine Füße getan. Schafe und Rinder, dazu auch die wilden Tiere, die Vögel unter dem Himmel und die Fische im Meer und alles, was die Meere durchzieht. Herr, unser Herrscher, wie herrlich ist dein Name in allen Landen.

Und ich sah einen neuen Himmel und eine neue Erde. Denn der erste Himmel und die erste Erde waren vergangen, und das Meer gibt es nicht mehr. Und ich, Johannes, sah die heilige Stadt, das neue Jerusalem, von Gott aus dem Himmel herabsteigen, zubereitet wie eine für ihren Mann geschmückte Braut. Und ich hörte eine laute Stimme aus dem Himmel sagen: Siehe, das Zelt Gottes bei den Menschen, und er wird bei ihnen wohnen, und sie werden seine Völker sein, und Gott selbst wird bei ihnen sein, ihr Gott. Und Gott wird abwischen alle Tränen von ihren Augen. Und der Tod wird nicht mehr sein, weder Leid noch Geschrei noch Schmerz wird mehr sein, denn das Erste ist vergangen. Und der auf dem Thron saß, sprach: Siehe, ich mache alles neu. Und er sprach zu mir: Schreibe, denn diese Worte sind wahrhaftig und gewiss. Und er sprach zu mir: Es ist geschehen, ich bin das A und das O, der Anfang und das Ende. Ich will dem Dürstenden geben aus dem Quell des Wassers des Lebens umsonst. Wer überwindet, der wird alles erben, und ich werde sein Gott sein, und er wird mein Kind sein.

Und nun spricht der Herr, der dich geschaffen hat, Jakob, und dich gemacht hat, Israel. Fürchte dich nicht, denn ich habe dich erlöst. Ich habe dich bei deinem Namen gerufen, du bist mein. Wenn du durchs Wasser gehst, will ich bei dir sein, dass dich die Ströme nicht ersäufen sollen. Und wenn du ins Feuer gehst, sollst du nicht brennen, und die Flamme soll dich nicht versengen. Denn ich bin der Herr, dein Gott, der Heilige Israels, dein Heiland. Wohlan, alle, die ihr durstig seid, kommt her zum Wasser. Und die ihr kein Geld habt, kommt her, kauft und esst. Kommt her und kauft ohne Geld und umsonst Wein und Milch. Warum zählt ihr Geld da für das, was kein Brot ist, und sauren Verdienst für das, was nicht satt macht? Hört doch auf mich, so werdet ihr Gutes essen und euch am Köstlichen laben. Neigt eure Ohren her und kommt her zu mir. Höret, so werdet ihr leben.

Und er zeigte mir einen reinen Strom vom Wasser des Lebens, glänzend wie Kristall, der ausging vom Thron Gottes und des Lammes. In der Mitte, zwischen ihrer Straße und dem Strom, von dieser und von jener Seite aus, war der Baum des Lebens, der 12-mal Früchte trägt und jeden Monat seine Frucht bringt, jeweils einer. Und die Blätter des Baumes dienen zur Heilung der Völker. Und es wird keinen Fluch mehr geben. Und der Thron Gottes und des Lammes wird in ihr sein. Und seine Knechte werden ihm dienen. Und sie werden sein Angesicht sehen und sein Name wird auf ihren Stirnen sein. Und es wird dort keine Nacht mehr geben. Und sie bedürfen nicht eines Leuchters, noch des Lichtes der Sonne, denn Gott, der Herr, erleuchtet sie. Und sie werden herrschen von Ewigkeit zu Ewigkeit. Und der Geist und die Braut sprechen:

Und wer es hört, der spreche, komm. Und wen da dürstet, der komme. Und wer da will, der nehme das Wasser des Lebens umsonst.

Gott versucht auf vielerlei Weise, sich uns erkennen zu geben und eine Beziehung zu uns aufzubauen. Ständig spricht die Natur zu unseren Sinnen. Ein offenes Herz wird beeindruckt sein von der Liebe und Herrlichkeit Gottes, die sich in den Werken seiner Hände offenbart. Ein offenes Ohr kann hören und verstehen, was Gott uns durch die Natur sagen will. Die grünen Felder, die hoch aufragenden Bäume, die Knospen und Blüten, die ziehenden Wolken, der fallende Regen, der murmelnde Bach, der herrliche Himmel. Sie alle sprechen zu unserem Herzen und laden uns ein, mit ihm vertraut zu werden, der sie alle gemacht hat. Unser Heiland verknüpfte seine kostbaren Lehren mit den Dingen der Natur. Die Bäume, die Vögel, die Blumen in den Tälern, die Hügel, die Seen, der wunderschöne Himmel und auch die Ereignisse und Umstände des täglichen Lebens, sie alle verband er mit den Worten der Wahrheit, damit wir uns seine Lehren immer wieder ins Gedächtnis rufen können, sogar inmitten der Geschäftigkeit und Sorgen unseres arbeitsamen Lebens. Gott möchte, dass seine Kinder seine Werke wertschätzen und sich an der schlichten, stillen Schönheit erfreuen, mit der er unser irdisches Heim geschmückt hat. Er liebt das Schöne. Und mehr noch als alles äußerlich Anziehende, liebt er die Schönheit des Charakters. Er möchte, dass wir Reinheit und Schlichtheit pflegen, wie die Blumen in ihrer stillen Anmut. Wir brauchen nur hinzuhören. Dann erteilt uns Gottes Schöpfung kostbare Lektionen in Gehorsam und Vertrauen. Von den Sternen, die Jahrhundert für Jahrhundert auf ihren spurlosen Bahnen durch das Weltall ihrem festen Weg folgen, bis hin zum winzigsten Atom, gehorcht die ganze Natur dem Willen des Schöpfers. Gott sorgt für alles und erhält alles, was er geschaffen hat. Er, der die unzählbaren Welten durch alle Ewigkeit hindurch bewahrt, sorgt gleichzeitig für die Bedürfnisse des kleinen braunen Spatzen, der furchtlos sein bescheidenes Lied singt. Wenn die Menschen an ihre tägliche Arbeit gehen oder beten, wenn sie sich am Abend niederlegen und am Morgen aufstehen, wenn der Reiche in seinem Palast feiert und der Arme seine Kinder um den kärglich gedeckten Tisch versammelt, hält der himmlische Vater liebevoll über jeden Wacht. Es gibt keine Träne, die Gott nicht bemerkt, kein Lächeln, das ihm entgeht. Würden wir das doch nur von ganzem Herzen glauben, dann würden wir von all den unnötigen Ängsten frei werden. Unser Leben wäre nicht so voll von Enttäuschungen, denn alles, Großes wie Kleines, würden wir Gottes Händen anvertrauen. Ihm, den die Zahl der Sorgen nicht verwirrt, den ihre Last nicht erdrückt. Wir könnten dann einen inneren Frieden genießen, den viele kaum noch kennen. Wenn du die überwältigende Schönheit der Erde auf dich wirken lässt, dann denk

an die kommende Welt, die den Fluch von Sünde und Tod niemals kennen wird, wo die Natur nie wieder den Schatten des Fluches tragen wird. Stell dir die zukünftige Heimat der Erlösten vor und denk daran, dass es noch viel herrlicher werden wird, als du es dir in deinen kühnsten Vorstellungen ausmalen kannst. In der Vielfalt der Natur sehen wir nur einen ganz schwachen Schimmer von Gottes Herrlichkeit. Es steht geschrieben, was kein Auge gesehen hat und kein Ohr gehört und keinem Menschen ins Herz gekommen ist, was Gott denen bereitet hat, die ihn lieben. Gott spricht zu uns durch die Fügung von Umständen und durch den Einfluss seines Geistes auf unser Herz. Aus unseren Lebensumständen und unserer Umgebung, den Veränderungen, die täglich um uns stattfinden, können wir Wertvolles lernen, wenn unsere Herzen nur dafür offen sind. Der Psalmist sagt über Gottes Vorsehung, die Erde ist erfüllt von der Güte des Herrn. Wer weise ist, wird dies beachten, und er wird die Gnadenerweise des Herrn verstehen. Gott spricht durch sein Wort zu uns. Hier werden uns sein Wesen, sein Umgang mit den Menschen und das große Erlösungswerk noch klarer offenbart. Hier wird uns die Geschichte der Patriarchen und Propheten und anderer heiliger Männer in alter Zeit eröffnet. Sie waren Menschen, schwach wie wir. Wir lesen, wie sie sich durch die gleichen Enttäuschungen kämpften wie wir, wie sie der Versuchung erlagen wie wir und sich doch wieder ein Herz fassten und durch Gottes Gnade überwanden. Wenn wir das sehen, werden wir in unserem Streben nach Gerechtigkeit ermutigt. Füll dein ganzes Herz mit Gottes Worten. Sie sind das lebendige Wasser, das deinen Durst stillt. Sie sind das lebendige Brot vom Himmel. Jesus sagt, wenn ihr nicht das Fleisch des Menschensohnes esst und sein Blut trinkt, so habt ihr kein Leben in euch. Und er erklärt es so, die Worte, die ich zu euch rede, sind Geist und Leben. Unser Körper wird von dem aufgebaut, was wir essen und trinken. Im geistlichen Leben ist es nicht anders. Die Gedanken, mit denen wir uns beschäftigen, verleihen unserem Geist Spannkraft und Stärke. Die unendliche Barmherzigkeit und Liebe Jesu, das Opfer, das für uns gebracht wurde, verlangen nach unseren ernstlichsten und ehrfürchtigsten Gedanken. Lassen wir das Wesen unseres lieben Heilands und Fürsprechers auf uns wirken. Sinnen wir über seine Mission nach, über ihn, der kam, um sein Volk von ihren Sünden zu erlösen. Wenn wir so über die himmlischen Dinge nachdenken, werden unser Glaube und unsere Liebe wachsen. Unsere Gebete werden für Gott immer angenehmer, denn sie werden mehr und mehr mit Glauben und Liebe vermischt sein. Sie werden verständig und inbrünstig sein. Wir werden beständiger auf Jesus vertrauen und jeden Tag deutlich erleben, wie seine Kraft alle vollkommen erretten kann, die durch ihn zu Gott kommen. Wenn wir über unseren vollkommenen Heiland nachsinnen, werden wir uns wünschen, völlig zu seinem reinen Ebenbild verwandelt und wiederhergestellt zu werden. Wir werden danach hungern und dürsten, so zu werden wie er, den wir innig lieben und verehren. Je mehr unsere Gedanken bei Christus sind, desto mehr werden wir mit anderen über ihn sprechen und ihn der Welt darstellen. Die Bibel wurde nicht nur für Gelehrte geschrieben. Ganz im Gegenteil, sie ist für die einfachen Leute bestimmt. Die großen, für die Erlösung notwendigen Wahrheiten sind kristallklar dargelegt. Niemand wird sie missverstehen oder vom Weg abkommen, es sei denn, er folgt seinem eigenen Urteilsvermögen anstatt dem deutlich offenbarten Willen Gottes. Wir sollten nicht darauf hören, was Menschen über die Lehren der Schrift sagen, sondern Gottes Wort selbst studieren. Wenn wir andere für uns denken lassen, werden unsere Kräfte verkümmern und unsere Fähigkeiten abnehmen. Wenn wir nicht genügend über wirklich Nachdenkenswertes nachsinnen, können die höheren Geisteskräfte so verkümmern, dass wir nicht mehr fähig sind, die tiefe Bedeutung von Gottes Wort zu erfassen. Dagegen weitet sich der Geist, wenn man der Beziehung der biblischen Themen zueinander nachspürt,
indem man Bibelvers mit Bibelvers

das und Geistliches mit Geistlichem vergleicht. Nichts stärkt den Geist mehr als Bibelstudium. Kein anderes Buch hat solch eine Kraft, die Gedanken zu erheben und die Fähigkeiten zu beleben, als die weitreichenden, erhebenden Wahrheiten der Bibel. Würden die Menschen Gottes Wort studieren, wie sie sollten, dann besäßen sie eine Geistestiefe, einen edlen Charakter und eine Zielstrebigkeit, die man heutzutage nur selten findet. Doch man gewinnt nur wenig, wenn man die Schrift eilig liest. Man kann die ganze Bibel durchlesen und dabei nichts von ihrer Schönheit sehen und von ihrer tiefen, verborgenen Bedeutung erfassen. Es hat mehr Wert, einen Abschnitt so lange zu studieren, bis die Bedeutung klar und seine Beziehung zum Heilsplan offensichtlich ist, als viele Kapitel durchzulesen, ohne dabei ein bestimmtes Ziel vor Augen zu haben und eine klare Weisung zu erhalten. Weisheit können wir nicht ohne gewissenhafte Aufmerksamkeit und ohne Studium und Gebet erlangen. Manche Bibelstellen sind tatsächlich so leicht verständlich, dass man sie nicht missverstehen kann. Doch bei anderen liegt die Bedeutung nicht gleich an der Oberfläche und man kann sie auf den ersten Blick nicht erkennen. Ein Vers muss mit dem anderen verglichen werden. Wir müssen sorgfältig forschen und unter Gebet nachdenken. Solch ein Studium wird reich belohnt. So wie der Bergmann unter der Erdoberfläche Edelmetalladern entdeckt, wird auch jeder, der Gottes Wort beharrlich, wie nach einem verborgenen Schatz durchsucht, wertvollste Wahrheiten finden, die dem Blick des nachlässig Suchenden verborgen bleiben. Die inspirierten Worte, über die man im Herzen nachsinnt, werden wie Wasserströme sein, die der Quelle des Lebens entspringen. Studiere die Bibel niemals ohne Gebet. Bitte um Erleuchtung durch den Heiligen Geist, bevor du ihre Seiten öffnest. Dann wird sie dir gegeben. Als Nathanael zu Jesus kam, rief der Heiland aus: Siehe, wahrhaftig ein Israelit, in dem keine Falschheit ist. Nathanael fragte: Woher kennst du mich? Und Jesus antwortete: Ehe dich Philippus rief, als du unter dem Feigenbaum warst, sah ich dich. Jesus wird auch uns an den verborgenen Gebetsorten sehen, wenn wir ihn um Licht bitten, um zu erkennen, was Wahrheit ist. Engel aus der Welt des Lichts werden bei denen sein, die mit demütigem Herzen nach göttlicher Führung suchen. Der Heilige Geist erhöht und verherrlicht den Heiland. Er hat die Aufgabe, Christus darzustellen, die Reinheit seines Wesens und die wunderbare Erlösung, die wir durch ihn haben. Jesus sagt: Von dem Meinen wird er nehmen und euch verkündigen. Der Geist der Wahrheit ist der Einzige, der die göttliche Wahrheit wirkungsvoll lehren kann. Wie wertvoll müssen Menschen für Gott sein, dass er seinen Sohn gab, um für sie zu sterben, und dass er seinen Geist dazu beruft, die Menschen zu lehren und beständig zu führen.

0: I'll have you turn in your Bibles to Deuteronomy chapter 6.
1: Schlagt auf in eurer Bibel 5. Mose Kapitel 6.
0: We have to try to understand how the Jewish people related to God.
1: Wir müssen verstehen, was für ein Verhältnis das jüdische Volk zu Gott hatte.
0: In Deuteronomy chapter 6.
1: In 5. Mose 6.
0: We're going to look at verse 4.
1: Möchten wir den Vers 4 betrachten.
0: It says, "Hear, O Israel, the Lord our God is one Lord."
1: Höre Israel, der Herr unser Gott, der Herr allein.
0: Now I do not know how the German Bible has read.
1: Nun, ich weiß nicht, wie es in der deutschen Bibel heißt.
0: But the true meaning of this verse.
1: Aber die wahre Bedeutung dieses

0: Verses.
1: Is the Lord, he is one.
0: Und im Englischen ist es übersetzt, dort heißt es, der Herr ist eins.
1: Now the Jewish people,
0: das jüdische Volk,
1: and the Muslims

0: In John chapter 10 verse 30.
1: Dennoch im Vers in Johannes 10 Vers 30.
0: Jesus said, I and my Father are one.
1: Sagt Jesus, ich und mein Vater, wir sind eins.
0: So either Jesus did not know how to count.
1: Also entweder konnte Jesus nicht zählen.
0: Or he gives the word one a deeper meaning.
1: Oder er gibt dem Wort eins eine tiefere Bedeutung.
0: So I'll have you turn to John chapter 10.
1: Schlagen wir auf Johannes 10.
0: And we're going to begin reading with verse 30.
1: Und wir beginnen zu lesen ab Vers 30.
0: Usually when we talk, when we as Seventh-day Adventists talk about oneness,
1: normalerweise, wenn wir als siebenten Tags Adventisten über dieses Einssein sprechen,
0: we talk in terms of unity,
1: meinen wir damit eine Einheit,
0: being in agreement,
1: miteinander übereinstimmen,
0: having the same purpose and the same goals and the same visions,
1: die gleiche Absicht, die gleichen Ziele, die gleiche Vision haben.
0: But in this passage, Jesus is thinking about something much deeper.
1: Aber in dieser Passage denkt Jesus über etwas, was noch viel tiefer geht.
0: And the Jews knew what he was thinking.
1: Die Juden wussten, woran er dachte.
0: Because they picked up stones to stone him.
1: Denn sie hoben Steine auf und steinigten ihn.
0: We're looking at verse 30.
1: Vers 30.
0: I and my Father are one.
1: Ich und der Vater sind eins.
0: Then the Jews took up stones again to stone him.
1: Da hoben die Juden wiederum Steine auf, um ihn zu steinigen.
0: Today we would not pick up stones to stone anyone for saying they are united.
1: Heute würden wir niemanden steinigen dafür, dass er sagt, wir sind eins, wir sind vereinigt.
0: Even the Jews in those days believed that they were one with God, united in agreement with God.
1: Auch die Juden damals glaubten daran, dass sie eins waren mit Gott, dass sie in Übereinstimmung waren mit Gott.
0: But they knew what Jesus was saying.
1: Aber sie wussten, was Jesus sagte.
0: He was not saying, my Father and I are in agreement.
1: Er sagte nicht, mein Vater und ich, wir sind in Übereinstimmung.
0: He was saying, I am God with my Father.
1: Sondern er sagte, ich bin Gott zusammen mit meinem Vater.
0: Look at verse 32 and 33.
1: Schauen wir uns an, Verse 32 und 33.
0: Jesus answered them, many good works have I showed you from my Father. For which of those works do you stone me?
1: Jesus antwortete ihnen, viele gute Werke habe ich euch gezeigt von meinem Vater. Um welches dieser Werke willen wollt ihr mich steinigen?
0: The Jews answered him, saying, for a good work we stone thee not, but for blasphemy, and because that thou, being a man, makest thyself God.
1: Die Juden antwortete ihm und sprachen, nicht wegen eines guten Werks wollen wir dich steinigen, sondern wegen der Gotteslästerung, und zwar weil du, der du ein Mensch bist, dich selbst zu Gott machst.
0: Now we need to put ourselves in the shoes of the Jewish people.
1: Nun, wir müssen uns in die Lage und in die Rolle des jüdischen Volkes versetzen.
0: When they think of God, they think of one.
1: Wenn sie an Gott denken, denken sie an einen.
0: And here comes a man.
1: Und jetzt kommt ein Mensch daher.
0: He has taken on our humanity.
1: Er hat seine Menschlichkeit, unsere Menschlichkeit auf sich genommen.
0: He looks like a human being.
1: Und er sieht aus wie ein menschliches Wesen.
0: He acts like a man.
1: Er handelt wie ein Mensch.
0: But he says, I am God with my Father.
1: Aber er sagt, ich bin Gott zusammen mit meinem Vater.
0: Now what would you do if someone in this room stood up now and said, I am God?
1: Nun, was würdet ihr tun, wenn jetzt jemand in diesem Raum aufstehen würde und sagt, ich bin Gott?
0: And this is what was happening to the people.
1: Das war die Situation, die das Volk erlebte.
0: This is why they wanted to stone him, because he is just a man and he is saying, I am God.
1: Deswegen wollten sie ihn steinigen, weil er nur ein Mensch war, aber behauptete, er sei Gott.
0: If you go to John chapter 8,
1: schlagen wir auf Johannes 8.
0: He says this again.
1: Und dort sagt er wiederum.
0: We're going to read from verses 56 to 58.
1: Wir lesen von den Versen 56 bis 58.
0: Your father Abraham rejoiced to see my day, and he saw it and was glad.
1: Abraham, euer Vater, frohlockte, dass er meinen Tag sehen sollte, und er sah ihn und freute sich.
0: Then said the Jews to him, you are not yet 50 years old, how can you, and hast thou seen Abraham?
1: Da sprachen die Juden zu ihm,

0: Du bist noch nicht 50 Jahre alt und hast Abraham gesehen?
1: And Jesus said to them, Verily, verily, I say to you, before Abraham was, I am.
0: Jesus sprach zu ihnen, Wahrlich, wahrlich, ich sage euch, ehe Abraham war, bin ich.
1: Jesus is saying, I am ever present.
0: Jesus sagt, ich bin immer schon da gewesen.
1: I exist today in the day of Abraham, I exist today in this day, I exist forever, I am eternal.
0: Ich existiere heute, ich existiere in den Tagen Abrahams, ich existiere ewig.
1: What would you think if somebody stood up today?
0: Was würdest du denken, wenn heute jemand aufsteht?
1: And said, I am eternal.
0: Und sagt, ich bin ewig.
1: I am God in the past and I am God today and I am God forevermore.
0: Ich bin Gott in der Vergangenheit, ich bin Gott heute und ich bin Gott immerfort.
1: Yet Jesus is speaking these words.
0: Aber das sind die Worte, die Jesus hier spricht.
1: But I do not believe that he expects the people to receive these words.
0: Aber ich glaube nicht, dass Jesus erwartet, dass die Leute diese Worte annehmen.
1: Simply because he makes the claim.
0: Einfach nur, weil er die Behauptung aufstellt.
1: I believe that he wants them to take this claim and to measure this claim against the fruit that he is bearing.
0: Ich denke, dass Jesus erwartet, dass sie diese Worte nehmen und vergleichen mit den Früchten, die er bringt.
1: He wants them to measure his claims against the things that he is doing.
0: Er möchte, dass sie seine Behauptung an dem messen, was er tut.
1: Go to John chapter 14.
0: Johannes Kapitel 14.
1: And we look at verse 11.
0: Vers 11.
1: Believe me that I am in the Father and the Father is in me, or else believe me for the very works sake.
0: Glaubt mir, dass ich im Vater bin und der Vater in mir ist, wenn nicht, so glaubt mir doch um der Werke willen.
1: If we had been there to see Jesus,
0: wenn wir da gewesen wären, Jesus zu sehen,
1: if we had been there to watch him as he worked,
0: wenn wir ihn gesehen hätten, wie er gearbeitet hat,
1: I believe we would have scratched our heads.
0: Ich glaube, wir hätten uns am Kopf gekratzt.
1: And we would have said, there is no other man like this man.
0: Und wir hätten gesagt, es gibt keinen Menschen wie diesen.
1: For what man can work the miracles that this man is working?
0: Denn welcher Mensch kann die Wunder tun, die er tut?
1: Which man is so tender towards people who are bad?
0: Welcher Mensch ist so sanft mit den Menschen, die sich falsch verhalten?
1: No one was more loving than Jesus.
0: Niemand war liebevoller als Jesus.
1: We could look at his sacrifice on the cross.
0: Wir können sein Opfer betrachten am Kreuz.
1: We would see his self-denial and his humility and his holiness.
0: Wir sehen seine Selbstverleugnung, seine Demut, seine Heiligkeit.
1: And we would say, no man has ever been like this man before.
0: Und wir sagen, niemand war jemals wie dieser.
1: And we would have to come to a conclusion.
0: Und wir müssten dann zur Schlussfolgerung kommen.
1: Now I don't know what conclusion I would have come to if I had been there.
0: Nun, ich weiß nicht, zu welcher Schlussfolgerung ich gekommen wäre, wenn ich dort gewesen wäre.
1: You know, our education speaks to us.
0: Ihr wisst, unsere Erziehung, die spricht zu uns.
1: Our education prepares us to be what we are.
0: Unsere Erziehung bereitet uns auf das vor, was wir sind.
1: And our poor minds become biased in one direction or another.
0: Und unser armer Geist wird dann in eine oder andere Richtung gelenkt.
1: So German people think like German people.
0: Deutsche denken wie Deutsche denken.
1: And Canadian people think like Canadian people.
0: Und Kanadier denken wie Kanadier denken.
1: And Italians are different.
0: Und die Italiener sind anders.
1: And everyone is different because of the background they have.
0: Und jeder ist anders seinem Hintergrund entsprechend.
1: Mm-hmm. So what would you have thought of Jesus?
0: So was hättest du gedacht über Jesus?
1: In the centurion at the foot of the cross,
0: der Hauptmann am Fuße des Kreuzes,
1: when he saw Jesus,
0: als er Jesus sah,
1: he said, surely this man is the Son of God.
0: Er sagt, wahrlich, dass dieser Mensch war der Sohn Gottes.
1: Because the centurion never saw a man like this.
0: Denn der Hauptmann hatte noch nie einen Menschen gesehen wie diesen.
1: He never saw so much love.
0: Er hatte noch nie so viel Liebe gesehen.
1: And even in death he could see that this man was the Son of God.
0: Und selbst in seinem Sterben konnte dieser Mann sehen, dass es wirklich der Sohn Gottes war.
1: I have said all of this.
0: Nun, ich habe all das gesagt.
1: To turn our attention to Seventh-day Adventists.

0: Um unsere Aufmerksamkeit nun auf die siebenten Tagsadventisten zu lenken.
1: Like Jesus, we make claims.
0: Wie Jesus stellen wir Behauptungen auf.
1: Do Seventh-day Adventists claim to be the true church?
0: Behaupten Siebentagsadventisten, dass sie die wahre Gemeinde sind?
1: Yes.
0: Ja.
1: We are God's chosen people.
0: Wir sind Gottes auserwähltes Volk.
1: Do we claim to worship on the right day of the week?
0: Behaupten wir, dass wir am richtigen Tag der Woche anbeten?
1: Yes, because the Bible says so.
0: Ja, weil die Bibel es uns so sagt.
1: Out of whom comes the remnant people?
0: Aus wem heraus kommt das Volk der Übrigen?
1: Ah, it's out of the Seventh-day Adventist Church.
0: Es kommt aus der Gemeinde der siebenten Tagsadventisten.
1: And where will the 144,000 come from?
0: Und von wem werden die 144,000 hervorkommen?
1: Ah, surely they will be Seventh-day Adventists.
0: Mit Sicherheit werden es sieben Tagsadventisten sein.
1: The Bible says we are the repairers of the breach.
0: Die Bibel spricht davon, dass wir diejenigen sind, die den Spalt wieder zumauern.
1: In Isaiah 58 it says we are the restorers of paths to dwell in.
0: In Jesaja 58 heißt es, wir sind diejenigen, die den Weg wieder richten, dass man darauf gehen kann.
1: And we apply all of this to Seventh-day Adventists.
0: Und all das wenden wir an auf siebenten Tagsadventisten.
1: Are our claims true?
0: Sind unsere Behauptungen wahr?
1: Or are we just being ignorant or arrogant?
0: Oder sind wir einfach nur arrogant?
1: Is it possible to be arrogant as Seventh-day Adventist?
0: Kann es sein, dass man als siebenten Tagsadventist arrogant ist?
1: Is it possible to make claims that we cannot justify?
0: Ist es möglich, dass wir Behauptungen aufstellen, die wir nicht rechtfertigen können?
1: The truth of the matter is,
0: es ist doch so.
1: The claims we make are higher than the lives we live.
0: Die Behauptungen, die wir aufstellen, übertreffen das Leben, das wir leben, weit.
1: The only way to claim that we will be the 144,000.
0: Die einzige Möglichkeit zu sagen, dass wir die 144,000 stellen,
1: is to live like the 144,000.
0: Ist, wenn wir leben wie die 144,000.
1: The only way to claim that we are the remnant people.
0: Die einzige Möglichkeit behaupten zu können, dass wir die Übrigen sind,
1: is to demonstrate that we are the remnant people.
0: Ist zu zeigen, dass wir die Übrigen
1: we
0: sind.
1: Have to act like God's people.
0: Wir müssen handeln wie Gottes Volk.
1: We have to love as he loved.
0: Wir müssen lieben wie er liebte.
1: We should sacrifice as he sacrificed.
0: Wir müssen Opfer bringen wie er Opfer brachte.
1: We should serve as he serves.
0: Wir sollen dienen wie er dient.
1: And friends, we will.
0: Well,
1: somebody will.
0: Und Freunde, wir werden. Oder jemand wird.
1: Are we still in John chapter 14?
0: Sind wir noch in Johannes 14?
1: Look at verse 12.
0: Schauen wir Vers 12 an.
1: Verily, verily, I say to you, he that believes in me, the works that I do shall he do also, and greater works than these shall he do, because I go to my Father.
0: Wahrlich, wahrlich, ich sage euch, wer an mich glaubt, der wird die Werke auch tun, die ich tue, und wird größere als diese tun, weil ich zu meinem Vater gehe.
1: What would we do
0: if
1: we actually believed this promise?
0: Wenn wir diese Verheißung wirklich glauben würden.
1: Can you believe that you will do greater works than these than Jesus did?
0: Kannst du glauben, dass du größere Werke tust als die, die Jesus getan hat?
1: But that's what the promise says.
0: Das ist das, was die Verheißung sagt.
1: There are amazing promises in the Word of God.
0: Da sind erstaunliche Verheißungen im Wort Gottes. Mm-hmm.
1: And I will not have you turn there, but Luke 6:38 says, "Give and it shall be given to you."
0: Lukas 6:38 sagt zum Beispiel, "Gebt und es wird euch gegeben werden."
1: Pressed down and shaken together and heaped up, with what measure you give, it shall be measured to you again.
0: Ein gerütteltes und gedrücktes und überhäuftes Maß, mit dem Maß, in dem du gibst, wirst du empfangen.
1: So whatever we give, God will give us more.
0: Was immer wir geben, Gott wird uns mehr zurückgeben.
1: Is it true?
0: Ist es nicht so?
1: If we really believed that this was true, how much would we give?
0: Wenn wir wirklich glauben würden, dass das wahr ist, wie viel würden wir dann geben?
1: Why, we would give everything.
0: Wir würden alles geben.
1: The more we give, the more we would receive.
0: Je mehr wir geben, desto mehr empfangen wir.
1: I just preached a sermon a couple of weeks ago.
0: Ich hatte eine Predigt einige Wochen zurück.
1: And the title was this.
0: Der Titel war folgender.
1: He gains most who gives the most.
0: Der wird am meisten gewinnen, der am

0: meisten hergibt.
1: But you know we don't believe it.
0: Aber wisst ihr, wir glauben das nicht.
1: Because if we believed it, we would give far more than we give.
0: Denn wenn wir das wirklich glauben würden, dann würden wir weit mehr geben, als wir geben.
1: The Bible says, I can do all things through Christ that strengthens me.
0: Die Bibel sagt, ich vermag alles durch Jesus Christus, der mich stark macht.
1: It's true.
0: Es ist wahr.
1: We can do all things.
0: Wir können alles tun.
1: Except that we don't believe it.
0: Außer wenn wir es nicht glauben.
1: Because if we believed it, we would do all things.
0: Denn wenn wir es glauben würden, dann würden wir alle Dinge tun.
1: We would not be afraid of attempting anything that God would ask us to do.
0: Wir hätten keine Angst davor, alles zu probieren, um das Gott uns bittet.
1: How many people I have met?
0: Wie viele Menschen habe ich getroffen?
1: That God would call and say, I want you to be a missionary in China, Africa, India, wherever.
0: Zu denen Gott gesagt hat, ich möchte, dass du ein Missionar wirst, in China, in Afrika oder wo auch immer.
1: And they begin to wring their hands.
0: Und dann fangen sie an, die Hände zu reiben.
1: I can't do that.
0: Und sagen, das kann ich
1: nicht. I don't
0: have
1: any education.
0: Ich habe dafür keine Ausbildung.
1: I don't have any money.
0: Ich habe kein Geld.
1: I have too many children.
0: Ich habe zu viele Kinder.
1: I don't have any children.
0: Oder ich habe keine Kinder.
1: I don't have a husband.
0: Oder ich habe keinen Ehemann.
1: I don't have a wife.
0: Oder ich habe keine Ehefrau.
1: There's a thousand reasons why we cannot do what God asks us to do.
0: Da sind tausend Gründe, warum wir das nicht tun können, um das Gott uns bittet.
1: But it is unbelief.
0: Aber es ist Unglaube.
1: Because the promise is, I can do all things through Christ that strengthens me.
0: Denn die Verheißung ist, ich vermag alles durch Christus, der mich stärkt.
1: The promise is, my God shall supply all your needs.
0: Die Verheißung ist, mein Gott wird all meinem Mangel abhelfen.
1: Is that true?
0: Ist es so?
1: Well, it's sure it is true.
0: Es ist mit Sicherheit so.
1: If we believed it,
0: wenn wir es glauben würden,
1: would we ever worry about anything?
0: Würden wir uns jemals Sorgen machen über irgendetwas?
1: Do you ever worry?
0: Machst du dir jemals Sorgen?
1: Ah, don't worry, be happy.
0: Mach dir keine Sorgen, sei glücklich.
1: Because my God shall supply all your needs.
0: Denn mein Gott wird all eure Bedürfnisse erfüllen.
1: I love God's promises.
0: Ich liebe Gottes Verheißungen.
1: Because they are true.
0: Weil sie wahr sind.
1: If we only believed them, they would be true to us.
0: Wenn wir sie nur glauben könnten, würden sie wahr werden für uns.
1: And so God says, greater works than these shall you do.
0: Deswegen sagt Gott, ihr werdet noch größere Werke tun als diese.
1: So let's do.
0: So lasst sie uns tun.
1: But what is God asking us to do?
0: Aber worum bittet uns Gott?
1: Is he asking us to walk on water?
0: Bittet er uns, auf dem Wasser zu gehen?
1: I don't think so.
0: Ich denke nicht.
1: Is he asking us to multiply bread?
0: Sagt er uns, wir sollen das Brot vermehren?
1: Is he asking us to raise the dead?
0: Ruft er uns auf, die Toten aufzuerwecken?
1: Is he asking us to call fire down from heaven?
0: Sollen wir Feuer vom Himmel fallen lassen?
1: No, these kinds of miracles are not God's way today.
0: Nein, das ist nicht der Weg Gottes in unseren heutigen Tagen.
1: In Revelation chapter 13 we see two beasts.
0: In Offenbarung 13 sehen wir zwei Tiere.
1: And they both deceive the people by doing miracles.
0: Und beide verführen die Menschen mit Wundern.
1: This is not what God is asking of us today.
0: Das ist nicht das, worum Gott uns
1: heute
0: bittet.
1: Oh, I think God will work miracles for us anyway.
0: Nun, ich denke, Gott wird Wunder tun für uns dennoch.
1: You know, I run a lifestyle center in America.
0: Wisst ihr, ich leite ein Gesundheitszentrum in Amerika.
1: And we specialize in dealing with cancer.
0: Wir sind spezialisiert auf den Umgang mit Krebs.
1: So we have many people, and 3/4 of the people that come have cancer.
0: Wir haben viele Gäste und 3/4 von ihnen haben Krebs.
1: And I wish that as they came through the door, I could say, be healed in the name of Jesus.
0: Und ich wünschte, dass wenn sie zur Tür hereinkommen, ich sagen könnte, sei geheilt im Namen Jesu.
1: And by miracle they are healed.
0: Und durch ein Wunder sind sie geheilt.
1: Wouldn't that be wonderful?
0: Wäre das nicht wunderbar?
1: But it would not be wonderful.
0: Es wäre nicht
1: well,
0: wunderbar.
1: It, you know, humanly speaking, I would like that.
0: Nun menschlich betrachtet würde ich sagen, ja, das gefällt mir.
1: Can you imagine how many people would come to Eden Valley?
0: Könntet ihr euch vorstellen, wie viele Menschen
1: Eden
0: Valley kommen würden? Zu Tausenden würden
1: and
0: sie
1: I
0: kommen.
1: Could say, be healed in the name of Jesus.
0: Und ich könnte sagen, sei geheilt im Namen Jesu.
1: But this is not what God wants.
0: Aber das ist nicht das, was Gott will.
1: He wants them to come.
0: Er möchte, dass sie kommen.
1: He wants them to spend 18 days.
0: Er möchte, dass sie 18 Tage
1: He wants
0: verbringen.
1: Them to learn how to live like Jesus would live in this world.
0: Er möchte, dass sie lernen,

0: wie Jesus leben würde in dieser Welt.
1: And I would ruin all of this if I could heal them by miracle.
0: Und ich würde all das zunichte machen, wenn ich sie durch ein Wunder heilen könnte.
1: God has a better plan than using miracles.
0: Gott hat einen besseren Plan als Wunder.
1: Because if a miracle was the better plan,
0: denn wenn ein Wunder der bessere Plan wäre,
1: that's what he would give us to do.
0: Dann wäre es das, was er uns gegeben hätte isn't. Zu tun.
1: No,
0: aber
1: no.
0: Es ist nicht so.
1: He wants us to love the people.
0: Er möchte, dass wir die Menschen lieben.
1: He wants us to meet their need.
0: Dass wir ihnen in ihren Bedürfnissen begegnen.
1: He wants us to instruct the people.
0: Dass wir sie anleiten.
1: He wants us to bring them closer and closer to being like Jesus in this world.
0: Er möchte, dass wir sie immer näher daran bringen, so zu sein wie Jesus in dieser Welt.
1: Go to Luke chapter 7.
0: Lukas Kapitel 7.
1: And we're going to begin reading with verse 19.
0: Und wir möchten beginnen mit Vers 19.
1: Poor John the Baptist is in the dungeon.
0: Der beklagenswerte Johannes der Täufer ist im Verlies.
1: And he is confused.
0: Und er ist verwirrt.
1: Verse 19.
0: Vers 19.
1: And John calling unto him two of his disciples sent them to Jesus saying, Are you he that should come or look we for another?
0: Und Johannes rief zwei seiner Jünger zu sich, sandte sie zu Jesus und ließ ihn fragen, bist du derjenige, der kommen soll, oder sollen wir auf einen anderen warten?
1: Amazing, isn't it?
0: Ist das nicht erstaunlich?
1: John the Baptist is the greatest man ever born of a woman.
0: Johannes der Täufer ist der größte Mann jemals geboren von einer Frau.
1: We're going to read that verse in a few minutes.
0: Wir werden diesen Vers gleich lesen.
1: At one point God revealed to John the Baptist who Jesus was.
0: An einem Punkt in seinem Leben hat Gott Johannes dem Täufer offenbart, wer Jesus ist.
1: And John the Baptist could say, Behold the Lamb of God that takes away the sin of the world.
0: Und Johannes der Täufer konnte sagen, seht das Lamm Gottes, das die Sünden der Welt wegnimmt.
1: But now John the Baptist is in prison.
0: Aber jetzt ist dieser Johannes der Täufer im Verlies.
1: And he has nothing to do but think.
0: Und er hat nichts zu tun, als nachzudenken.
1: And the devil is there to push on him strange ideas.
0: Und der Teufel ist ihm zur Seite, um ihm fremde Gedanken einzuflüssen.
1: Now he doesn't know if Jesus is the Messiah or not.
0: So dass er jetzt nicht weiß, ob Jesus der Messias ist oder nicht.
1: So the disciples of John go to Jesus.
0: So gehen die Jünger des Johannes zu Jesus.
1: And notice what Jesus does.
0: Und achtet, was Jesus jetzt macht.
1: We're looking at verse 20 to 23.
0: Verse 20 bis 23.
1: When the men were come unto him and said, John the Baptist has sent us to thee, saying, Art thou he that should come, or look we for another?
0: Als nun die Männer zu ihm kamen, sprachen sie, Johannes der Täufer hat uns zu dir gesandt und lässt dich fragen, Bist du es, der kommen soll, oder sollen wir auf einen anderen warten?
1: And in that same hour he cured many of their infirmities and plagues and of evil spirits, and unto many that were blind he gave sight.
0: Zu derselben Stunde aber heilte er viele von Krankheiten und Plagen und bösen Geistern und schenkte vielen Blinden das Augenlicht.
1: Then Jesus answering said to them, Go your way and tell John what things you have seen and heard.
0: Und Jesus antwortete und sprach zu ihnen, Geht hin und berichtet dem Johannes, was ihr gesehen und gehört habt.
1: How the blind see and the lame walk and the lepers are cleansed and the deaf hear and the dead are raised to the poor, the gospel is preached.
0: Blinde werden sehend, Lahme gehend, Aussätzige werden rein, Taube hören, Tote werden auferweckt, Armen wird das Evangelium verkündigt.
1: And blessed is he whosoever shall not be offended in me.
0: Und glückselig ist, wer nicht Anstoß nimmt an mir.
1: Now why did Jesus say that?
0: Warum sagt Jesus das?
1: Because John the Baptist was offended.
0: Weil Johannes der Täufer Anstoß nahm.
1: John the Baptist is thinking,
0: er denkt,
1: something is wrong here.
0: Hier stimmt doch etwas nicht.
1: What kind of Messiah is Jesus?
0: Was für ein Messias ist Jesus?
1: Why is he not conquering the Romans?
0: Warum erobert er nicht die Römer?
1: Why at least is he not rescuing me out of this prison?
0: Warum rettet er mich nicht wenigstens aus diesem Gefängnis?
1: You see, John had bought into a false expectation that the Jews had.
0: Schaut, Johannes hatte die falsche Erwartung, die die Juden hatten, für sich angenommen.
1: Like I said yesterday,
0: wie ich gestern gesagt
1: the
0: habe,
1: Jews expected the Messiah to conquer the Romans.
0: Die Juden erwarteten, dass der Messias die Römer besiegen würde.
1: But the Messiah they got saw nothing in this world worth having.
0: Aber der Messias, den sie bekamen,

0: Armen sah in dieser Welt nichts, was es wert wäre, besessen zu werden.
1: And by the way, who was John the Baptist?
0: Nebenbei, wer ist Johannes der Täufer?
1: Go to Matthew chapter 11.
0: Matthäus Kapitel 11.
1: We're looking at verse 11 in Matthew 11.
0: Vers 11. Matthäus 11, Vers 11.
1: Verily I say unto you, among them that are born of women, there hath not risen a greater than John the Baptist.
0: Wahrlich, ich sage euch, unter denen, die von Frauen geboren sind, ist kein größerer aufgetreten als Johannes der Täufer.
1: Who is the greatest man that ever lived?
0: Wer ist der größte Mensch, der je gelebt hat?
1: John the Baptist is.
0: Johannes der Täufer ist es.
1: Who said that?
0: Wer sagte das?
1: Jesus said that.
0: Jesus sagte das.
1: Does Jesus know what he is saying?
0: Weiß Jesus, was er sagt?
1: So why did Jesus say that John the Baptist is the greatest man ever born of a woman?
0: So warum sagt Jesus, dass Johannes der Täufer der größte Mensch ist, der jemals von einer Frau geboren wurde?
1: Well, the rest of the verse tells us.
0: Nun, der Rest des Verses sagt uns
1: But
0: das.
1: It is not easy to understand.
0: Aber es ist nicht einfach zu verstehen.
1: It says, notwithstanding, he that is least in the kingdom of heaven is greater than John the Baptist.
0: Doch der Kleinste im Reich der Himmel ist größer als er.
1: Do you know what he's saying here?
0: Wisst ihr, was er hier sagt?
1: John the Baptist was least in his own estimation.
0: Johannes der Täufer war in seiner eigenen Einschätzung der Geringste.
1: John the Baptist esteemed everyone else greater than himself.
0: Johannes der Täufer schätzte jeden anderen höher als sich selbst.
1: In Philippians chapter 2 verse 3.
0: In Philipper Kapitel 2 Vers 3.
1: It says we should esteem everyone greater than ourselves.
0: Sagt es uns, dass wir jeden anderen höher schätzen sollten als uns selbst.
1: What would the world be like if everyone esteemed everyone else greater than themselves?
0: Wie würde die Welt ausschauen, wenn jeder alle anderen jeweils höher einschätzen würde als sich selbst?
1: Now the Bible is not saying that everyone is greater than you are.
0: Die Bibel sagt nicht, dass jeder andere höher ist als du selber.
1: But it is saying that that's how we should treat people.
0: Aber sie sagt sehr wohl, dass das die Einstellung ist, mit der wir alle anderen Menschen behandeln sollten.
1: And if we treated people that way, we would be in heaven.
0: Und wenn wir die Menschen so behandeln würden, dann wären wir im Himmel.
1: Because this is how heaven operates.
0: Denn das ist, wie der Himmel funktioniert.
1: And the point I'm trying to make here this morning.
0: Und was ich heute Morgen sagen möchte,
1: is to ask, who are we?
0: Zu fragen, wer sind wir?
1: Are we like Jesus?
0: Sind wir wie Jesus?
1: Or are we like the Jews in the days of Jesus?
0: Oder sind wir wie die Juden zur Zeit Jesu?
1: Well, we know that we're supposed to be like Jesus.
0: Nun, wir wissen, wir sollen sein wie Jesus.
1: But we are not like Jesus if we do not serve as Jesus served.
0: Aber wir sind nicht wie Jesus, wenn wir nicht so dienen wie Jesus.
1: If you'll come with me to Acts chapter 10.
0: Wenn du mit mir aufschlägst, Apostelgeschichte 10.
1: Acts chapter 10.
0: Apostelgeschichte 10.
1: We're looking at verse 30.
0: Vers 30.
1: Excuse me, verse 38.
0: Entschuldigung, Vers 38.
1: How God anointed Jesus of Nazareth with the Holy Ghost and with power, who went about doing good and healing all that were oppressed of the devil, for God was with him.
0: Wie Gott Jesus von Nazareth mit Heiligen Geist und Kraft gesalbt hat und wie dieser umherzog und Gutes tat und alle heilte, die vom Teufel überwältigt waren, denn Gott war mit ihm.
1: Jesus did everything he could for everyone he met.
0: Jesus hat alles getan, was er konnte, für jeden, den er traf.
1: Is that how you live?
0: Ist das das, wie du lebst?
1: We're told that Jesus met every need that he saw.
0: Uns wird gesagt, dass Jesus jedes Bedürfnis, das ihm begegnete, erfüllt hat.
1: Now we cannot necessarily meet every need that we see.
0: Wir können nicht notwendigerweise jedes Bedürfnis erfüllen, das wir sehen.
1: But we can try.
0: Aber wir können es versuchen.
1: We can at least smile.
0: Wir können wenigstens lächeln.
1: We can at least say some few words of comfort.
0: Wir können wenigstens ein paar Worte des Mitgefühls aussprechen.
1: We can lend a helping hand.
0: Wir können unsere Hand, unseren Dienst anbieten.
1: In the book Desire of Ages, page 70.
0: Im Buch Das Leben Jesu, Seite 70 im Englischen.
1: It says that Jesus was possessed.
0: Dort heißt es, Jesus war eingenommen.
1: He is possessed with one purpose.
0: Er war eingenommen mit einem

0: einem Ziel.
1: He lived to bless others.
0: Er lebte, um andere zu segnen.
1: And now I want to share a quotation that says we should be the same.
0: Und jetzt möchte ich euch ein Zitat vorlesen, in dem es sagt, dass wir genau so sein sollten.
1: This is Acts of the Apostles 551.
0: Aus dem Wirken der Apostel, Seite 531.
1: The completeness of Christian character is attained.
0: Die Vollständigkeit des christlichen Charakters ist dann erreicht.
1: When the impulse to help and bless others spring constantly from within.
0: Wenn der Impuls, andere zum anderen zum Segen zu sein und zu helfen, fortwährend aus dem Inneren herauskommt.
1: When all you want to do,
0: wenn all das, was du tun möchtest,
1: is to make people happy.
0: Es ist, andere Menschen glücklich
1: when this
0: zu machen,
1: is in your heart,
0: wenn das in deinem Herzen ist,
1: then your Christian character is attained.
0: Dann ist bei dir der christliche Charakter vollkommen.
1: Isn't that wonderful?
0: Ist das nicht wunderbar?
1: Yeah, I think this is how I want to be.
0: Ja, ich denke, das ist so, wie ich sein möchte.
1: I want to be a blessing to everyone.
0: Ich möchte ein Segen sein für jeden.
1: Yeah. Now it's easy to think about Jesus this way.
0: Nun, es ist leicht, uns das von Jesus vorzustellen.
1: He was so loving.
0: Er war so liebevoll.
1: He was so good.
0: Er war so gut.
1: He was so self-sacrificing.
0: Er war so selbstaufopfernd.
1: He didn't go after money or after reputation or after position or anything.
0: Er ist nicht dem Geld hinterhergelaufen oder dem Ansehen oder einer Position.
1: He worked and he worked and he worked to save souls.
0: Er arbeitete und arbeitete und arbeitete, um Seelen zu retten.
1: That was his whole life.
0: Das war sein ganzes Leben.
1: But when we think of ourselves in this way,
0: aber wenn wir über uns selber nachdenken in diesem Sinne,
1: we think I cannot do that.
0: Dann denken wir, das kriege ich nicht hin.
1: After all, I am only human.
0: Ich bin ja doch nur menschlich.
1: But you know, this is an excuse.
0: Aber wisst ihr, das ist eine Entschuldigung.
1: Mm-hmm. If we are only human, we are not Christians.
0: Wenn wir nur menschlich sind, dann sind wir keine Christen.
1: Because a Christian is partaker of the divine nature.
0: Denn ein Christ hat Teil an der göttlichen Natur.
1: If you have Jesus in you,
0: wenn du Jesus in dir hast,
1: Jesus in you will do the miracles, will work the work.
0: Dann wird Jesus in dir die Arbeit tun.
1: Oh, it is too bad if you are only human.
0: Es ist schade, wenn du nur menschlich bist.
1: We need to be more than only human.
0: Wir müssen mehr sein als nur menschlich.
1: Luke chapter 10.
0: Lukas Kapitel 10.
1: This is the story of the good Samaritan.
0: Es ist die Geschichte vom barmherzigen Samariter.
1: We are not going to read very much. Just verse 31 and 32.
0: Wir werden daraus nur die Verse 31 und 32 lesen.
1: You know the story.
0: Ihr kennt die Geschichte.
1: Now I don't know how it reads in the German Bible.
0: Nun, ich weiß nicht, wie sich das im Deutschen anhört.
1: In English it says, by chance there came down a certain priest that way, and when he saw the wounded man, he passed by on the other side.
0: Es heißt im Englischen, es traf sich aber, dass ein Priester dieselbe Straße hinabzog, und als er ihn sah, ging er auf einer anderen Straßenseite vorüber.
1: Do you think it was just by chance that the man came by?
0: Denkt ihr, es war wirklich so, dass es sich einfach nur traf, dass er vorbeikam?
1: Why no? Desire of Ages, page 500, says that God had organized for this man to come by.
0: Im Leben Jesu heißt es, dass Gott es so eingerichtet hatte, dass dieser Mann da vorüberkam.
1: He wanted the Levite to see the injured man.
0: Er wollte, dass der Levit den verletzten Mann sah.
1: He wanted the Levite to help the injured man.
0: Er wollte, dass der Levit dem verletzten Mann half.
1: And he would have gained a huge experience.
0: Und er würde eine große Erfahrung dann gemacht haben.
1: Or was a priest, I guess. Verse 32.
0: Oder ich denke, es war der Priester vielmehr. Vers 32.
1: And likewise a Levite, when he was at the place, came and looked on him and passed by on the other side.
0: Ebenso kam auch ein Levit, der in der Gegend war, sah ihn und ging auf der anderen Seite vorüber.
1: Now these were pastors in that day.
0: Zu jener Zeit waren diese beiden Pastoren, könnte man sagen.
1: They had been to seminary.
0: Sie sind zum theologischen Seminar gegangen.
1: They had been to rabbinical schools.
0: Sie waren in der Schule der Rabbiner
1: gewesen. They had been to the schools of the prophets.

0: Sie waren in der Prophetenschule gewesen.
1: They believed in the Bible.
0: Sie glaubten an die Bibel.
1: They studied it very much.
0: Sie haben sie sehr viel studiert.
1: Maybe they were even very good preachers.
0: Vielleicht waren sie sogar sehr gute Prediger.
1: But they were of no use to God.
0: Aber für Gott waren sie nutzlos.
1: Because their Christianity did not go out to serve others.
0: Denn ihr Christentum kam nicht heraus, um anderen zu dienen.
1: In Christ Object Lessons 288.
0: In Christi Gleichnisse, Seite 288.
1: It says never.
0: Niemals heißt es dort.
1: It's not very often, is it?
0: Niemals ist nicht sehr oft.
1: It's never.
0: Es ist niemals.
1: Never should we pass by one suffering soul.
0: Niemals sollten wir an einer leidenden Seele vorübergehen.
1: Without trying to help him.
0: Ohne zu versuchen, ihr zu helfen.
1: That's true.
0: Das ist wahr.
1: That's what it says.
0: So heißt es hier.
1: Now turn with me to Isaiah 58.
0: Jesaja 58.
1: I hope you don't mind using your Bible.
0: Ich hoffe, es macht euch nichts aus, wenn ihr eure Bibeln gebrauchen müsst.
1: Because I like using my Bible.
0: Ich liebe es, meine Bibel zu gebrauchen. Mm-hmm.
1: Ellen White wrote about Isaiah 58 more than any other scriptures in the Bible.
0: Ellen White hat über Jesaja 58 mehr geschrieben als über irgendeinen anderen Vers in der Bibel.
1: Do you know why?
0: Wisst ihr warum?
1: Because Isaiah 58 is applied directly to Seventh-day Adventists.
0: Weil Jesaja 58 sich direkt an Siebenten-Tags-Adventisten wendet.
1: And I can show you something.
0: Und ich kann euch etwas zeigen.
1: Again, I do not know how the German Bible reads.
0: Ich weiß wiederum nicht, wie das sich in der deutschen Bibel anhören wird.
1: But the first two words in English in verse 1 in Isaiah 58,
0: die ersten beiden Worte aber im Englischen in Vers 1
1: is cry aloud.
0: Dort heißt es rufe aus voller Kehle.
1: Same? If you take those two words and switch them.
0: Wenn also ja, also im Englischen heißt es sogar rufe laut, und wenn ihr diese beiden Worte jetzt umkehrt,
1: in English in any case it says loud cry.
0: Ist es der laute Ruf.
1: Now as a people we expect to give the loud cry.
0: Als ein Volk erwarten wir, dass wir den lauten Ruf geben werden.
1: And when we think of the loud cry, we go to Revelation chapter 18.
0: Und der laute Ruf, den nehmen wir aus Offenbarung 18.
1: Where we see the whole world will be enlightened with the glory of God's character.
0: Wo es heißt, die ganze Welt wird erfüllt werden von der Herrlichkeit des Charakters Gottes.
1: And then we will give the last warning to the world.
0: Und dann geben wir die letzte Warnungsbotschaft an die Welt.
1: Babylon the great is fallen, has fallen. Come out of her, my people.
0: Babylon, Babylon, die große ist gefallen. Komm heraus aus ihr, mein Volk.
1: This is the loud cry.
0: Das ist das, was wir als lauten Ruf bezeichnen.
1: But do you know?
0: Aber wisst ihr?
1: Before we can give the loud cry to the world,
0: bevor wir den lauten Ruf geben können an die Welt,
1: we must receive the loud cry to Seventh-day Adventists.
0: Müssen wir den lauten Ruf, der an uns als Siebenten-Tags-Adventisten ergeht, annehmen.
1: And God's loud cry to His people.
0: Und der laute Ruf Gottes an sein Volk
1: is found in Isaiah 58.
0: Findet sich in Jesaja 58.
1: And we're going to read verse 2 and 3.
0: Und wir möchten jetzt die Verse 2 und 3 lesen.
1: It's a description of us.
0: Es ist eine Beschreibung von
1: It's a
0: uns.
1: Very strange description, really.
0: Eine sehr merkwürdige Beschreibung.
1: Yet they seek me daily.
0: Es heißt nämlich dort, sie suchen mich Tag für Tag.
1: Do you have daily devotions?
0: Hast du eine tägliche Andachtszeit?
1: Oh, I hope so.
0: Oh, ich hoffe das.
1: You should have daily devotions.
0: Ihr solltet eine tägliche Andachtszeit
1: haben. And that's what it says here.
0: Und davon spricht es hier.
1: It goes on to say, and they delight to know my ways.
0: Und erheben den Anspruch, meine Wege zu kennen. Oder im Englischen heißt es, und sie sehnen sich danach, meine Wege zu kennen.
1: Do you delight to know his ways?
0: Sehnst du dich danach, seine Wege zu kennen?
1: Oh, I want to know God's way for me.
0: Oh, ich möchte Gottes Weg für yeah. mein Leben
1: This is
0: kennen.
1: Describing God's people.
0: Das beschreibt Gottes Volk.
1: Yeah. They delight to know his ways as a nation that did righteousness and forsook not the ordinances of God.
0: Wie ein Volk, das Gerechtigkeit geübt und das Recht seines Gottes nicht verlassen hat.
1: They ask of me the ordinances of justice. They take delight in approaching to God.
0: Sie verlangen

0: von mir gerechte Urteile, begehren die Nähe Gottes.
1: This sounds like wonderful people.
0: Das hört sich nach einem wunderbaren Volk an.
1: Well, it is wonderful. We are wonderful people, no?
0: Nun, das ist wunderbar. Ja, wir sind ein wunderbares Volk.
1: Well, maybe not so wonderful.
0: Vielleicht nicht so wunderbar.
1: Vers 3. Now these people ask a question.
0: Jetzt fragen diese Menschen eine Frage.
1: Why have we fasted?
0: Warum fasten wir?
1: And thou seest not.
0: Und du siehst es nicht.
1: Why have we afflicted our souls and you take no knowledge?
0: Warum kasteien wir unsere Seelen und du beachtest es
1: nicht? Why do we pray and pray and pray and you don't hear our prayers?
0: Warum beten und beten und beten wir und du hörst unsere Gebete nicht?
1: We seek God.
0: Wir suchen nach
1: we
0: Gott.
1: Want to know his ways.
0: Wir möchten Gottes Wege.
1: We have
0: kennen.
1: Daily devotion.
0: Wir haben tägliche Andacht.
1: But you don't answer our prayers.
0: Aber du beantwortest unser Gebet nicht.
1: And then it says,
0: und dann heißt es,
1: this is God answering now, verse 3.
0: Jetzt antwortet Gott in Vers 3.
1: Behold, in the day of your fast you find pleasure and exact all your labors.
0: Seht, an eurem Fastentag geht ihr euren Geschäften nach und treibt alle eure Arbeiter an.
1: Behold, you fast for strife.
0: Siehe, ihr fastet, um zu zanken.
1: All of a sudden we are not so good looking.
0: Und plötzlich sehen wir gar nicht mehr so gut aus.
1: And then he explains to us how we should fast.
0: Und dann erklärt uns, wie wir fasten sollten.
1: Is it such a fast that I have chosen? A day for a man to afflict his soul? Is it to bow down his head as a bulrush, to spread sackcloth and ashes under him? Will you call this a fast, an acceptable day of the Lord?
0: Meint ihr, dass mir ein solches Fasten gefällt, wenn der Mensch sich selbst einen Tag lang quält und seinen Kopf hängen lässt wie ein Schilfhalm und sich in Sacktuch und Asche bettet? Willst du das ein Fasten nennen und einen dem Herrn wohlgefälligen Tag?
1: You know, people fast because they want something.
0: Wisst ihr, Menschen fasten, weil sie etwas haben möchten.
1: And we think of fasting of not eating.
0: Und wir denken bei Fasten daran, nicht zu essen.
1: But God does not think of fasting in the same way.
0: Aber Gott denkt über Fasten nicht in dieser Weise nach.
1: Instead of denying ourselves food,
0: anstatt dass wir uns selber die Nahrung verweigern sollten,
1: he wants us to deny ourselves.
0: Möchte dass wir uns selber verweigern sollten, uns selber verneinen sollten.
1: And you can see that this is the fast that he is talking about.
0: Und ihr könnt erkennen, dass das Fasten ist, von dem spricht.
1: Look at verse 6.
0: Vers 6.
1: And 7.
0: Und 7.
1: Is not this the fast that I have chosen, to loose the bands of wickedness, to undo the heavy burdens, to let the oppressed go free, to break every yoke?
0: Ist nicht das ein Fasten, an dem ich gefallen habe, dass ihr ungerechte Fesseln losmacht, dass ihr die Knoten des Joches löst, dass ihr die Unterdrückten freilasst und jegliches Joch zerbrecht?
1: Is it not to deal your bread to the hungry, and that you bring the poor that are cast out to your house, when you see the naked that you cover him, and that you hide not yourself from your own flesh?
0: Besteht es nicht darin, dass du dem Hungrigen dein Brot brichst und arme Verfolgte in dein Haus führst, dass, wenn du einen Entblößten siehst, du ihn bekleidest und dich deinem eigenen Fleisch nicht entziehst?
1: Friends, this is a true fast.
0: Freunde, das ist das wahre Fasten.
1: To deny ourselves to help someone else.
0: Uns selber zu verleugnen, jemand anderem zu helfen.
1: Does it cost anything to bring an outcast to your house?
0: Kostet es etwas, einen Ausgestoßenen in dein Haus aufzunehmen?
1: People can be so much trouble.
0: Menschen können so anstrengend sein.
1: And then they come and then they won't leave.
0: Und dann kommen sie und dann werde ich sie nicht mehr los.
1: They eat everything in the house.
0: Sie essen mir das ganze Haus leer.
1: And they don't do any work.
0: Und dann arbeiten sie noch nicht mal mit.
1: To feed the hungry, does it cost something?
0: Die Hungernden zu speisen, kostet das etwas?
1: To clothe the naked, does it cost something?
0: Die Nackten zu kleiden, kostet das etwas?
1: All of these things are costly.
0: Alle diese Dinge sind kosten etwas.
1: And we have to deny ourselves if we're going to do as Jesus did.
0: Und wir müssen uns selber verleugnen, so zu handeln, wie Jesus es tat.
1: And this is the fast that he has chosen.
0: Und das ist das Fasten, was erwählt hat.
1: Now I want you to notice the promise that is attached to this.
0: Nun, ich möchte, dass wir die Verheißung betrachten.
1: The first word in verse 8
0: zusammenhängt,
1: says then.
0: Das erste Wort in Vers 8 sagt dann.
1: At this point.
0: In diesem Augenblick.
1: When you have denied yourself.
0: Wenn du dich selbst

0: es verleugnet hast,
1: so as to help other people,
0: in dem Sinne, dass du anderen hilfst,
1: then shall your light break forth as the morning.
0: Dann wird dein Licht hervorbrechen wie die Morgenröte.
1: Then shall the whole world be enlightened with the glory of God's character.
0: Dann soll die ganze Welt erleuchtet werden mit dem Charakter Gottes.
1: When the Seventh-day Adventist Church denies itself like this,
0: wenn die Gemeinde der siebenten Tagsadventisten sich verleugnet, wie hier beschrieben,
1: when every impulse in our heart is to help and to be a blessing to everyone else,
0: wenn jeder Impuls unseres Herzens lautet, jemand anderen zu segnen, jemand anderen zu helfen,
1: when we are not afraid of sacrificing our health and our home and our food and our money, then God says, then the whole world will be enlightened.
0: Wenn wir nicht davon zurückschrecken, uns selber aufzuopfern, unser Zuhause, unser Geld, dann wird die ganze Welt erleuchtet werden von der Herrlichkeit des Charakters Gottes.
1: The sickest people in the world,
0: die Menschen, die am schwersten krank sind in dieser
1: Welt, are the people who care most about their own health.
0: Sind die Menschen, die sich am meisten um ihre eigene Gesundheit
1: sorgen.
0: If we
1: could forget ourselves,
0: wenn wir uns selber doch nur vergessen
1: and care only for the health of others,
0: und nur uns um die Gesundheit der anderen kümmern,
1: we would be healthy.
0: Dann wären wir selber auch gesund.
1: But we look at ourselves,
0: aber wir betrachten uns selbst.
1: Oh, I don't feel good.
0: Oh, ich fühle mich nicht gut.
1: Oh, maybe I'm eating the wrong thing.
0: Vielleicht esse ich das
1: maybe
0: falsche.
1: I need to do this and that and that.
0: Vielleicht sollte ich noch das machen und das und das und das.
1: But it is all self-centered.
0: Aber das ist alles selbstzentriert.
1: And we destroy the health we are trying to build up.
0: Und wir zerstören die Gesundheit, die wir doch eigentlich erhalten wollen.
1: Let's read verse 8 to 10.
0: Lesen wir die Verse 8 bis 10.
1: Then shall thy light break forth as the morning, then thine health shall spring forth speedily. And thy righteousness shall go before thee, and the glory of the Lord shall be thy reward.
0: Dann wird dein Licht hervorbrechen wie die Morgenröte, und deine Heilung wird rasche Fortschritte machen, und deine Gerechtigkeit wird vor dir hergehen, und die Herrlichkeit des Herrn wird deine Nachhut sein.
1: That's the only way that the glory of God can be seen in us.
0: Das ist der einzige Weg, wie die Herrlichkeit Gottes in uns gesehen werden kann.
1: Is to receive the loud cry of Revelation chapter 58.
0: Of Revelation? Of Isaiah.
1: Isaiah.
0: den lauten Ruf anzunehmen, der zu uns kommt aus Jesaja 58.
1: Verse 9.
0: Vers 9.
1: Then shall thou call, and the Lord will answer, and you shall cry, and he shall say, here I am. If you take away from the midst of thee the yoke, and putting forth of the finger and speaking vanity.
0: Dann wirst du rufen, und der Herr wird antworten. Du wirst schreien, und er wird sagen, hier bin ich, wenn du das Joch aus deiner Mitte hinwegtust, das höhnische Finger zeigen und das unheilvolle Reden.
1: If you draw out your soul to the hungry and satisfy the afflicted, then shall thy light rise in obscurity, and thy darkness shall be as the noonday.
0: Wenn du dem Hungrigen dein Herz darreichst und die verschmachtende Seele sättigst, dann wird dein Licht in der Finsternis aufgehen und dein Dunkel wird sein wie der Mittag.
1: You know, in Revelation 18,
0: wisst ihr, in Offenbarung 18,
1: when it says that the whole world will be lightened with the glory of his character,
0: wenn es heißt, die ganze Welt wird erleuchtet werden mit der Herrlichkeit seines Charakters,
1: it will be his character in you.
0: Dann wird das sein Charakter sein, der in dir ist.
1: And do you know that the parallel passage for Revelation 18 is found in Isaiah 60?
0: Und wisst ihr, dass die parallele Textstelle zur Offenbarung 18 sich findet in Jesaja 60?
1: And I believe that Brother Alberto shared this verse with us the other day.
0: Und ich denke, Alberto hat mit uns diesen Vers betrachtet.
1: Isaiah 60, verse 1.
0: Jesaja 60, Vers 1.
1: Arise and shine, for thy light is come, and the glory of the Lord is come upon thee.
0: Mache dich auf und werde Licht, denn dein Licht kommt und die Herrlichkeit des Herrn geht auf über dir.
1: The character of the Lord has come upon you.
0: Der Charakter Gottes ist auf dich gekommen.
1: And then in verse 3 it says, the Gentiles shall come to your light.
0: Und dann heißt es in Vers 3, und die Heidenvölker werden zu deinem Licht kommen.
1: And your children will come.
0: Und deine Kinder werden
1: and the whole world will come.
0: Und die ganze Welt wird kommen.
1: And the whole world will be lightened with the glory of God's character.
0: Und die ganze Welt wird erleuchtet werden mit der Herrlichkeit des Charakters Gottes.
1: I want to read something.

0: From the spirit of prophecy.
1: Ich möchte etwas lesen aus dem Geist der Weissagung.
0: She says, "You will love your neighbor as yourself."
1: Sie sagt, du wirst deinen Nächsten lieben wie dich selbst.
0: As a people, we must do this work, she says.
1: Als ein Volk, sagt sie, müssen wir diese Arbeit tun.
0: Love revealed for suffering humanity.
1: Die Liebe offenbart für die leidende Menschheit.
0: Gives significance and power to the truth.
1: Gibt der Wahrheit Bedeutung und Macht.
0: Now we need to think about that.
1: Wir müssen darüber nachdenken.
0: Not very long ago I did an evangelistic series in America.
1: Einige Zeit zurück habe ich eine Evangelisation gehalten in Amerika.
0: No one was baptized.
1: Niemand wurde getauft.
0: Discouraging.
1: Entmutigend.
0: Uh-huh. I distributed many thousands of leaflets and flyers.
1: Ich habe viele tausende Einladungskarten verteilt.
0: All very beautiful flyers.
1: Alles sehr schön gestaltete Einladungen.
0: But very few people came.
1: Wenige Menschen sind gekommen.
0: And the ones that came were not baptized.
1: Und die wenigen, die gekommen sind, wurden nicht getauft.
0: Now it seems to me,
1: es scheint mir,
0: as we think of the quotation I just read,
1: wenn wir jetzt über das Zitat nachdenken, was wir gerade gelesen haben,
0: that if we loved our neighbor as we love ourselves,
1: wenn wir unseren Nachbarn lieben würden wie uns selbst,
0: that when we preach the truth, there would be significance and power.
1: Wenn wir die Wahrheit predigen würden, die Bedeutung hat und Macht bekommen.
0: Now someone might say,
1: or if we would do that, then
0: there would be significance and power.
1: Wenn wir unseren Nachbarn so lieben würden, dann würde auch die Wahrheit, die wir verkünden, Macht bekommen.
0: Now someone might say,
1: nun jemand mag sagen,
0: but we must preach the doctrines.
1: Aber wir müssen die Lehrpunkte predigen.
0: They must know about the Sabbath.
1: Sie müssen über den Sabbat erfahren.
0: And the state of the dead and sanctification and everything else.
1: Und den Zustand der Toten und die Heiligung.
0: Yes, it is true, they must know.
1: Ja, das müssen sie wissen.
0: But watch, another quotation.
1: Aber passt auf, ein weiteres Zitat.
0: This is manuscript release number 5, page 33.
1: Aus den Manuskripten, Band 5, Seite 33.
0: Watch carefully.
1: Passt gut auf.
0: We cannot keep the Sabbath holy.
1: Wir können den Sabbat nicht heilig halten.
0: Unless we serve the Lord in the manner brought to view in the scriptures.
1: Wenn wir dem Herrn nicht so gedient haben, wie er es in den Schriften uns dargelegt hat.
0: Do you know which scriptures he is talking about?
1: Und wisst ihr, auf welche Schriftstelle sie sich hier bezieht?
0: She is talking about Isaiah 58.
1: Sie bezieht sich auf Jesaja 58.
0: Deal thy bread to the hungry.
1: Teile dein Brot mit
0: bring
1: dem
0: out the outcast to your house.
1: Bringe die Ausgestoßenen in dein Haus.
0: Clothe the naked.
1: Kleide die Nackten.
0: Visit the sick and the imprisoned.
1: Besuche die Kranken und die im Gefängnis sind.
0: Take care of the widows.
1: Kümmere dich um die Witwen.
0: Loose the bands of wickedness.
1: Löse die Fesseln des the wickedness.
0: Yeah, bands of wickedness, of evil.
1: Ja, what does that mean actually?
0: It means set people free from their sinful habits.
1: Okay. Hilf Menschen, dass sie von ihren sündigen Gewohnheiten frei werden.
0: Break every yoke.
1: Brich jedes Joch.
0: Mow the lawn.
1: Mähe den Rasen.
0: Paint the fences.
1: Streich den Zaun.
0: Can you see it, what I am trying to say?
1: Versteht ihr, was ich sagen möchte?
0: The truth that we preach about the Sabbath.
1: Die Wahrheit, die wir predigen
0: or
1: über den
0: about
1: Sabbat.
0: Tithing.
1: Oder über den Zehnten.
0: Or about the 2300 days.
1: Oder über die 2300.
0: Or about the spirit of prophecy.
1: Oder über den Geist der Weissagung.
0: Or about death and hell.
1: Oder über die Wahrheit über Tod und Hölle.
0: All these truths lose their power and significance.
1: All diese Wahrheiten verlieren ihre Macht und Bedeutung.
0: If we don't love our neighbors as much as we love ourselves and help them when they need help.
1: Und wenn wir nicht unseren Nächsten so lieben, wie wir uns selber lieben und ihm helfen, wenn er Hilfe braucht.
0: This is all that God is trying to say.
1: Das ist all das, was Gott sagen möchte.
0: If Seventh-day Adventists were the most helpful people in the world.
1: Wenn Siebentags-Adventisten die hilfsbereitesten Menschen in der ganzen Welt wären.
0: If everyone in your village or in your town or in your city knew that Seventh-day Adventists are there to help.
1: Wenn jeder in deiner Stadt oder in deinem Dorf wüsste, dass Siebenten-Tags-Adventisten bereit sind zu helfen.
0: When we would have an evangelistic series, the people would come.
1: Wenn wir dann eine Evangelisation hätten, dann würden die Leute kommen.
0: And they would believe.
1: Und sie würden glauben.
0: Because they would see it in action in the people.
1: Weil sie es in Aktion sehen in unseren Leuten.
0: Ah, may the Lord help us.
1: Möge der Herr uns helfen.
0: We need to be filled with that kind of love.

0: wir müssen gefüllt sein mit dieser Art von Liebe.
1: Yes. But you know we will never do this.
0: Aber wisst ihr, wir werden das niemals tun.
1: We will never be like Jesus.
0: Wir werden niemals wie Jesus sein.
1: Until we begin to see.
0: Bis wir beginnen zu sehen.
1: What Jesus saw.
0: Was Jesus gesehen hat.
1: You know the apostle Paul said, I will glory in nothing but the cross.
0: Wisst ihr, was der Apostel Paulus sagt? Er sagt, ich rühme mich nichts, es sei denn des Kreuzes.
1: Yeah. Because he says, the world is destroyed for me.
0: Er sagt, für mich ist die Welt zerstört.
1: And I am destroyed unto the world.
0: Und ich bin der Welt zerstört.
1: Because the apostle Paul saw something in the cross that I have never seen.
0: Denn der Apostel Paulus sah etwas in dem Kreuz, was ich nie gesehen habe.
1: If we could see,
0: wenn wir doch nur sehen könnten,
1: how much God loves us,
0: wie sehr Gott uns
1: the
0: liebt,
1: price he's paid,
0: den Preis, den er gezahlt
1: what
0: hat,
1: he has suffered,
0: was er gelitten hat,
1: the sacrifice that he has made,
0: das Opfer, das er gebracht hat.
1: Ah, our gratitude would lead us to live as he lives.
0: Unsere Dankbarkeit würde uns dahin führen, so zu leben, wie er gelebt hat.

sondern ermahnt euch selbst alle Tage, solange es heute heißt, dass nicht jemand unter euch verstockt werde durch den Betrug der Sünde. Denn wir haben an Christus Anteil bekommen, wenn wir die Zuversicht haben,

in den Höhlen und Klüften der Erde. Da wird man in die Höhlen der Felsen gehen und in die Klüfte der Erde vor dem Schrecken des Herrn und vor seiner herrlichen Majestät, wenn er sich aufmachen wird, zu schrecken die Erde. Die Verborgenen sind wegen der Feindschaft der Menschen gegen Jahwes Gesetz zerstreut worden. Sie sind von allen irdischen Mächten unterdrückt worden. Sie sind durch die Gewalttätigkeit ihrer Feinde in die Felsklüfte und Höhlen der Erde zerstreut worden, weil sie Jahwes Gesetz treu und gehorsam sind. Doch die Rettung für das Volk Gottes ist schon unterwegs. Gott wird sich ihren Feinden als ein Gott der gerechten Vergeltung erweisen. Aus den Klüften und Höhlen der Erde, in denen sich das Volk Gottes versteckt hatte, werden sie als seine treuen und zuverlässigen Zeugen herausgerufen. Die Menschen, die mit ihrer Rebellion prahlten, werden sich so verhalten, wie es in Offenbarung Kapitel 6, die Verse 15 bis 17 beschrieben ist. Genau in diesen Klüften.

Höhlen finden Sie genau die Aussage über die Wahrheit in den Briefen und Veröffentlichungen als Zeugnis gegen sie. Die Hirten, die ihre Schafe auf falsche Wege geführt haben, werden den Vorwurf vernehmen, der gegen sie erhoben wird. Du warst es, der sich über die Wahrheit lustig gemacht hat. Du warst es, der uns sagte, Gottes Gesetz sei abgeschafft. Es sei ein Joch der Sklaverei. Du warst es, der die falschen Lehren vorbrachte, als ich davon überzeugt war, dass diese siebenten Tagsadventisten die Wahrheit hatten. Das Blut unserer Seelen klebt an deinem Priestergewand. Wirst du jetzt das Lösegeld für meine Seele bezahlen? Was sollen wir jetzt tun, die wir deiner verdrehten Bibelauslegung zugehört haben? Die Wahrheit, die uns gerettet hätte, wenn wir ihr gehorcht hätten, hast du als Lüge hingestellt. Wenn Christus kommt, um an denen Vergeltung zu üben, die die Leute dazu erzogen und angeleitet haben, Gottes Sabbat mit Füßen zu treten, sein Denkmal niederzureißen und mit den Füßen das Futter seiner Weide platt zu treten, dann ist alles Jammern vergeblich. Wer den falschen Hirten vertraute, hätte im Wort Gottes selbstständig nachforschen können. Sie werden entdecken, dass Gott jeden Menschen richten wird, der die Wahrheit kannte und sich vom Licht abwandte, weil es Selbstverleugnung und das Kreuz bedeutet hätte. Felsen und Berge können sie nicht vor dem Grimm dessen verbergen, der auf dem Thron sitzt und vor dem Zorn des Lammes.

Es geht ja heute in diesem Thema, das so ein bisschen aus der Reihe rausragt, das ja am Anfang auch gar nicht mit angekündigt wurde, sondern jetzt so ein Bonusthema ist, um den letzten Ruf an die Welt. Und dazu wollen wir ein bisschen durch das prophetische Wort gehen, wir wollen durch die Bibel gehen, wollen uns Dinge anschauen, die jetzt direkt vor uns liegen und was die Gemeinde in den letzten Tagen dieser Welt machen wird. Dazu beginne ich mit einem Zitat von 1903 aus der General Conference Bulletin. Das ist von der Generalkonferenz und hier heißt es: Ich weiß, dass wenn das Volk Gottes eine lebendige Verbindung zu Gott behalten und seinem Wort gehorcht hätte, so wäre es heute im himmlischen Kanaan. Wenn das Volk Gottes eine lebendige Verbindung behalten hätte und dem Wort Gottes gehorcht hätte, dann wären wir heute im himmlischen Kanaan. Was für ein großer Vers, was für ein großer Text. Wenn es so wäre, dann wären wir heute da. Nun, wie kommt es denn, dass Jesus Christus noch nicht zurück ist? Wir alle warten auf die Wiederkunft des Herrn. Warum ist er noch nicht da? Ich lese hier von 1868, Testimonies for the Church, zweiter Band. Die lange Nacht der Dunkelheit ist anstrengend, aber aus Gnade verzögert sich die Ankunft des Morgens. Denn viele würden unvorbereitet gefunden werden, wenn der Meister käme. Gottes Abneigung gegen das Verderben seiner Kinder war der Grund für die lange Verzögerung. Gott wollte nicht, dass Menschen sterben. Eigentlich wäre alles schon bereit gewesen, schon vor 100 Jahren, dass Christus hätte wiederkommen können, außer seine Gemeinde. Und Gott möchte nicht, dass jemand verloren geht, also zögert er es etwas hinaus. Das ist aus Gnade macht er das. Es ist nicht, weil er uns unter der Sünde leben lassen will. Er hasst die Sünde von

ganzem Herzen. Aber er liebt den Sünder und er möchte, dass sich der Sünder bekehrt. Und so wartet er noch, so streckt sich die Zeit ein bisschen. Und da gibt es großartige Vorhersagen in der Bibel, die uns ein bisschen zeigen, wer Gott ist und wie sein Volk sein soll. Nun, das Volk Gottes gab es seit Adam und Eva. Irgendwie gab es immer Volk Gottes auf Erden. Heute ist unsere Generation. Heute sind wir, wenn wir Jesus Christus annehmen und sagen, Herr, ich möchte zu deinem Volk gehören, unsere Sünden bekennen, unser Leben Christus übergeben, dann sind wir Volk Gottes heute. Und es heißt hier in Sacharja, im 8. Kapitel, so spricht der Herr der Herrscharen. Siehe, ich rette mein Volk aus dem Land des Aufgangs und aus dem Land des Untergangs der Sonne. Und ich will sie herbeibringen, dass sie mitten in Jerusalem wohnen sollen. Und sie werden mein Volk sein und ich will ihr Gott sein in Wahrheit und Gerechtigkeit. So spricht der Herr der Herrscharen, stärkt eure Hände, ihr, die ihr in diesen Tagen diese Worte aus dem Mund der Propheten hört. An dem Tag, da der Grundstein für das Haus des Herrn der Herrscharen gelegt wurde, damit der Tempel gebaut werde. Stärkt eure Hände, damit der Tempel Gottes gebaut werde. Nun, es ist das Volk, das mitten in Jerusalem wohnen soll. Sind wir nicht alle eingeladen, im neuen Jerusalem zu leben? Sind da nicht Wohnungen mit unserem Namen dran? Möchte Gott nicht, dass wir eines Tages dort zusammen sind mit ihm in Ewigkeit? Ist Christus nicht heute da, um uns Wohnungen vorzubereiten, in denen wir leben können? Nun, der Tempel des Herrn soll gebaut werden, ist hier der Aufruf in Sacharja. Nun, wie baut Gott seinen Tempel? 1. Petrus 2, Vers 5. So lasst auch ihr euch als lebendige Steine aufbauen, als ein geistliches Haus, als ein heiliges Priestertum, um geistliche Opfer darzubringen, die Gott wohlgefällig sind durch Jesus Christus. Lasst ihr euch als lebendige Steine aufbauen zu einem Tempel, zu einem geistlichen Haus. Gott möchte einen Tempel bauen, aber der Tempel, das ist sein Volk. Jeder soll so ein Stein im Tempel sein. Übrigens, das neue Jerusalem ist ein Symbol für Gottes Volk im neuen Bund. Das alte Jerusalem ist ein Symbol für Gottes Volk im alten Bund. Und wenn man die Stadt sieht, die Stadt, die den neuen Bund repräsentiert, dann muss man auf das neue Jerusalem blicken. Das alte Jerusalem, da war Gott sozusagen so ein bisschen versteckt. Hinter diesem Vorhang war der Thron Gottes im Tempel drin. Und wenn man in dieser Stadt war, hatte man nicht so direkt, also es gab irgendwie so Volk, es gab Priester, aber man hatte nicht so direkt Zugriff im alten Bund. Im neuen Jerusalem ist es aber anders. Wenn wir uns die Stadt, das neue Jerusalem angucken, wie sieht sie denn aus? Wie ist sie denn aufgebaut? Hat bestimmt mal jemand gelesen in Offenbarung 21, das, die neue Stadt. Es heißt hier, und der Baustoff ihrer Mauer war Jaspis. Und die Stadt war aus reinem Gold wie reines Glas. Und die Grundsteine der Stadtmauer waren mit allerlei Edelsteinen geschmückt. Der erste Grundstein ein Jaspis, der zweite ein Saphir, der dritte ein Chalzedon, der vierte ein Smaragd, der fünfte ein Sardonyx, der sechste ein Sardes, der siebte ein Chrysolit, der achte ein Beryl, der neunte ein Topas, der zehnte ein Chrysopras, der elfte ein Hyazinth, der zwölfte ein Amethyst. Und die 12 Tore waren 12 Perlen, jedes der Tore aus einer Perle. Und die Straßen der Stadt waren aus reinem Gold wie durchsichtiges Glas. Entschuldigung, ich habe das ja schnell durchgelesen, aber da steckt halt viel drin sozusagen. Woraus ist diese Stadt gebaut? Wenn man diese Stadt sieht, dann sieht man, diese Stadt ist aufgebaut aus lauter Edelsteinen und die Straßen der Stadt, die sind aus reinem Gold. Aber nicht nur aus reinem Gold, sondern aus Gold wie Glas. Also die Stadt ist aus Edelstein gebaut und die Straßen der Stadt, die sind aus Gold, aber nicht nur aus Gold, sondern aus Gold wie Glas. So steht es da. Jetzt, wie sieht diese, was ist wohl das Besondere? Ich meine, was nennen wir denn in Deutschland oder wie ist weltweit ein Edelstein definiert? Nun, ein Edelstein muss eigentlich drei Dinge erfüllen, um ein Edelstein zu sein. Zunächst mal, er muss sehr selten sein. Das zweite, er muss eine Härte haben, auf der Mohs-Skala, also eine Mohs-Härte von mindestens 7, also sehr hart sein. Er muss sehr selten sein, er muss sehr hart sein, um ein Edelstein zu sein. Und die dritte Eigenschaft, er muss transparent sein, lichtdurchlässig sein. Also er muss nicht vielleicht durchsichtig sein, sondern er muss durchscheinend sein, er muss Licht durchscheinen lassen. Also diese drei Dinge kennzeichnen einen Edelstein. Sehr selten, sehr hart und er muss lichtdurchlässig sein. Jetzt schauen wir nochmal in diese Stadt hinein. Ja, die ist ja aus diesen Edelsteinen aufgebaut
und aus Straßen, die aus Gold sind,

Gold, durchsichtig wie Glas. Es heißt hier weiter, und einen Tempel sah ich nicht in ihr, denn der Herr Gott, der Allmächtige, ist ihr Tempel und das Lamm. Und die Stadt bedarf nicht der Sonne noch des Mondes, dass sie in ihr scheinen, denn die Herrlichkeit Gottes erleuchtet sie und ihre Leuchte ist das Lamm. Und hier wird beschrieben von dieser Stadt, und es heißt, ein Tempel sah ich da nicht drin. Nun, ja, es wird beschrieben, diese Stadt, da gibt es einen Tempel, aber Johannes sagt, ein Tempel sah ich da nicht, denn Gott selbst wohnt in dieser Stadt. Die Stadt bedarf nicht der Sonne. Ja, die Sonne wird es auch auf der neuen Erde noch geben, aber diese Stadt bedarf der Sonne nicht, denn diese Stadt hat eine eigene Lichtquelle, nämlich Jesus Christus, das Lamm, das selbst in dieser Stadt wohnt. Jetzt stellt euch mal diese Stadt vor. In der Mitte ist das Lamm, Jesus Christus. Er wohnt in unzugänglichem Licht. So wird von dem Vater geschrieben. Also, dass Gott in Licht. Und diese Stadt, sein Tempel, ein Tempel sah ich nicht, denn er war in dieser Stadt. Diese Stadt ist ein Symbol für den neuen Bund, ist ein Symbol für sein Volk, für ein Tempel, ein geistliches Haus. Ihr seid lebendige Steine, auferbaut zu einem geistlichen Haus. In der Mitte ist Christus und sein Haus ist gebaut aus lebendigen Steinen, nämlich aus Edelsteinen. Diese Edelsteine sind alle lichtleitend. Wenn in der Mitte Christus ist und er das Licht der Welt ist und sein geistliches Haus aus Edelsteinen gebaut ist, von denen du auch einer bist, dann leiten die alle das Licht weiter. Könnt ihr euch vorstellen, wie diese Stadt aussieht? In der Mitte ist ein Licht und diese Stadt ist aus Edelstein und selbst die Straßen der Stadt sind aus Gold wie Glas. Diese ganze Stadt leitet das Licht weiter. Wie ist Gottes Gemeinde wohl auf dieser Erde im neuen Bund? Sie sind aufgebaut als lebendige Steine. Sie sollen das Licht Gottes weiterleiten. Sie sind alle völlig verschieden. Amethyst, Chrysolith, Hyazinth und so weiter. Und jeder individuell. Aber sie alle leiten das Licht weiter. Und so sind sie alle zusammen der Bau Gottes, sein Tempel. So muss die Gemeinde Gottes auf Erden auch sichtbar sein, denn eine Stadt, die auf einem Berge ist, kann nicht verborgen bleiben. Gottes Gemeinde in dieser Welt kann nicht verborgen bleiben, denn sein Volk strahlt ja sein Licht aus. Neuer Bund, das neue Jerusalem. In Selected Messages 1 heißt es, wenn menschliche Wesen dem Gebot gehorchen und hinausgehen, um die Wahrheit zu verkündigen, wird der Herr seinem Werk neue Lebenskraft spenden. Er, der erklärte, dass seine Wahrheit in Ewigkeit leuchten würde, wird diese Wahrheit durch treue Botschafter verkündigen, die der Posaune einen echten Klang geben. Die Wahrheit wird kritisiert, verachtet und verhöhnt werden. Je genauer sie jedoch erforscht und geprüft wird, desto heller wird sie leuchten. Wenn Menschen sich bereit erklären und sagen, ich werde diese Wahrheit in die Welt hinausbringen, dann wird die Wahrheit anfangen zu leuchten. Und ja, sie werden Kritik bekommen, sie werden verhöhnt und verlacht werden, aber umso mehr die Menschen diese Wahrheit hören, umso mehr wird diese Wahrheit leuchten, umso heller wird das Licht sein. Das ist das Evangelium, die gute Botschaft, die Wahrheit, die da scheint an einem finsteren Ort. Unser prophetisches Wort. In The Review and Herald, das ist eine Zeitschrift von 1902, dort stand dieses Zitat. Nach Christi Himmelfahrt kamen die Jünger an einem Platz zusammen, um sich demütig unter Gott zu stellen. Nach 10 Tagen der Herzenserforschung und Selbstprüfung war der Weg für den Heiligen Geist bereitet, um in die gereinigten und geweihten Seelentempel einzukehren. Jedes Herz war vom Geiste erfüllt, denn es war Gottes Absicht, seinem Volk zu zeigen, dass es sein Vorrecht ist, sie mit den erlesensten Gaben des Himmels zu segnen. Und hier wird beschrieben von der ersten Gemeinde, die Urgemeinde, die Apostelgemeinde. Sie kam zusammen, hier heißt es 10 Tage, Herzenserforschung und Selbstprüfung. Sie bekannten ihre Sünden und prüften, wer sie sind und brachten alle ihre Nöte, alle ihre Sorgen, ihr ganzes Leben zu Christus. Was war jetzt das Resultat davon? Nun, der Geist kehrte ein. Und der Geist kehrte und fiel nun auf die Jünger und er bewirkte etwas in ihnen. Denn auch die Jünger, auch jeder einzelne von uns, unser Körper ist ein Tempel des Heiligen Geistes und der Geist möchte da drin wohnen. Wenn der Geist aber Wohnung nimmt in uns, dann wird er das Licht Jesu ausstrahlen, aus uns heraus. Und das haben wir damals gesehen bei den Aposteln. Als die Apostel diese Zeit der Selbstprüfung hatten, also sie beteten viel, sie waren in Eintracht beisammen, so heißt es, einmütig zusammen. Und weil sie das waren, kam der Heilige Geist. Und als der Heilige Geist auf sie fiel, bewirkte der Heilige Geist etwas. Und es heißt hier, das Schwert des Geistes flammte rechts und links. Neu

schärft. Mit Kraft drang es ein, um Seele und Geist, um Mark und Bein zu scheiden. Der Götzendienst, der sich mit der Anbetung des Volkes vermischt hatte, wurde überwunden. Neue Gebiete wurden dem Reich Gottes geöffnet. Orte, die hart und wüst waren, verkündigten seinen Lobpreis. Weil der Geist Gottes plötzlich im Volk Gottes war, gab es eine riesige Erweckungsbewegung. Das ist das, was wir heute nennen, den Frühregen. Damals kam die Bewegung des Frühregens, also der Geist wurde ausgegossen und diese riesen Missionsbewegung am Anfang, das war der Frühregen. Und er kam daher, weil das Volk Gottes einträchtig zusammen war. Sie beteten zusammen, sie prüften ihre Herzen und sie brachten ihr Leben Gott dar. Durch diesen Umstand fiel der Geist Gottes nun in ihre Herzen und konnte sie gebrauchen als Werkzeuge in der Welt. Und wir wissen, was die Apostel getan haben in den ersten, also im ersten Jahrhundert, die erste Gemeinde. Was für eine gewaltige Bewegung es da gab. Ich war mal auf einer meiner Missionsreisen in Malaysia und habe die umliegenden Länder und ich habe mich da mal umgeschaut. Und da gab es früher sabbathaltende Christen. Und ich habe gefragt, wo kommen die denn her? Sabbathaltende Christen. Als die ersten katholischen Missionare da ankamen, da haben sie die damals umgebracht, weil sie sagen, die halten ja den jüdischen Ruhetag. Und haben damals die Jesuitenorden hat dafür gesorgt, dass die alle umgebracht werden. Aber da gab es ganz viele, ganz treue Christen, die in hohem Ansehen waren bei der damaligen Bevölkerung. Ich habe gefragt, wo kommen die denn her? Selbst in Indien und wo kommen die alle her? Warum waren das so viele Christen hier, die alle treu den Sabbat gehalten haben, die erst relativ spät im 16., 17. Jahrhundert umgebracht worden sind von den Jesuiten dann? Wie haben die so lange da treu den Sabbat gehalten und hatten so ein hohes Ansehen beim Volk? Und man sagte mir, der Erste, der hier missioniert hat, war Thomas, der Jünger. Die nannten sich Thomas-Christen. Ich dachte, aller Achtung. Also, das war diese kleine Urgemeinde, die so ein Riesenfeld beackert hat. Da war ich hoch erstaunt. Aber in der Kraft des Geistes gelang es diesen paar Menschen damals in der kleinen Gemeinde, die ganze Welt zu missionieren. Heute haben wir ganz andere Möglichkeiten. Die hatten die damals nicht. Die sind teilweise hier zu Fuß gelaufen. Also manchmal sind sie mit dem Schiff unterwegs gewesen, aber teilweise sind sie wirklich gelaufen. Diese Riesenentfernung, um das Evangelium zu verkündigen. Nun, was passiert wohl, wenn wir heute was Ähnliches machen wie die Christen damals, wie die Apostel? Wenn wir in Eintracht zusammenkommen und unser Leben vor Gott öffnen, es in Einklang mit ihm bringen. Das heißt hier im Review and Herald von 1903, wenn wir unsere Herzen in Einklang mit Christus und unser Leben in Übereinstimmung mit seinem Werk bringen, so wird der Geist, der am Tage der Pfingsten auf die Jünger fiel, auch auf uns kommen. Gewaltig. Wenn wir also heute als Gemeinde zusammenkommen, unsere Herzen ihm öffnen, in Einklang sind, siehe, wie schön ist's, wenn Brüder in Eintracht beisammen sind, dann wird der Geist auf die Gemeinde fallen. Und was passiert dann, wenn der Geist heute in so einem Maße wie damals nochmal auf die Gemeinde fällt? Und wir haben eine wunderbare Verheißung im Buch Joel. Dort heißt es, nach diesem wird es geschehen, dass ich meinen Geist ausgieße über alles Fleisch. Und eure Söhne und eure Töchter werden Weissagen. Eure Ältesten werden Träume haben. Eure jungen Männer werden Gesichte sehen. Und auch über die Knechte und über die Mägde will ich in jenen Tagen meinen Geist ausgießen. Eine Verheißung, der Geist Gottes wird ausgegossen werden. Und ja, wir wissen ja, der Geist Gottes wird ausgegossen werden, nämlich der Frühregen und der Spätregen. Der Frühregen am Anfang der Gemeinde und der Spätregen am Ende der Gemeinde. Wann wird das in Erfüllung gehen? Wann kommt dieser Spätregen eigentlich? Nun, dann, wenn das Volk Gottes in Eintracht zusammen ist. Das heißt aber, bevor der Spätregen fällt, muss im Volke Gottes etwas passieren. Denn wir müssen einträchtig zusammen sein. Und deswegen gibt es, was die Bibel nennt, eine Sichtung. Ein Rütteln in Jakob. Also es wird das Volk Gottes geschüttelt werden, gesichtet werden. Wie man die Spreu vom Weizen trennt, so wird auch das Volk Gottes gerüttelt werden. Durch viele Dinge, die hineinkommen, auch viele Irrlehren, kommen ins Volk Gottes rein und trennt jetzt die Spreu vom Weizen. Wer zu Christus gehört, bleibt treu. Wer mit Christus keinen echten Bund hat, sondern nur oberflächlich, der wird fallen und wird die Gemeinde verlassen. Das ist schon hart, das zu hören, aber das kommt jetzt auf uns zu und wir sehen dieses Schütteln schon, das Rütteln in der Gemeinde. Und durch dieses Rütteln in der Gemeinde wird jetzt sozusagen die Gemeinde getrennt. Am Ende bleiben welche übrig. Die Gemeinde Gottes wird nie untergehen, niemals. Am Ende werden da Menschen sein, die wirklich von ganzem Herzen zu Christus gehören. Und was wird mit diesen Menschen passieren?

Nun, wir hatten jetzt die letzten Tage gesprochen, was so prophetisch jetzt auf uns zukommt. Wir wissen zum Beispiel, dass demnächst ein Sonntagsgesetz entstehen wird. In den USA wird ein Sonntagsgesetz ausgerufen werden. Das ist ja noch Zukunft, das ist heute noch nicht da, aber das wird demnächst kommen. Und wir sagen immer von der Zeit, wo das passiert, die Zeit danach nennen wir immer die Trübsal. Jetzt kommen wir in die, das ist dann die kleine Trübsal, später noch die große Trübsal mit der Angst in Jakob, aber das ist heute nicht unser Thema. Also wir

Heiligen Geist erfüllt werden, dass wir hinausgehen und den Sabbat noch deutlicher verkündigen werden. Zu Anfang der Zeit der Trübsal, warum werden wir denn dann den Sabbat noch deutlicher verkündigen? Sonntagsgesetze. Jetzt muss was verkündigt werden. Die Menschen müssen jetzt aufgeklärt werden darüber, was ist das? Denn in dem Moment hatten wir vor 3 Tagen, glaube ich, gelesen, in dem Moment, wo der Sonntag ausgerufen wird als Zwang, als Erlass, in dem Moment wird es das Mahlzeichen des Tieres. Und jetzt müssen wir die Welt aufklären und der Sabbat wird noch deutlicher verkündet werden. Und zwar, indem das Volk Gottes plötzlich mit dem Heiligen Geist gesegnet wird, wie schon zur Zeit der Apostel. Und Jakobus hatte das vorausgesagt. Weil wir das Buch Jakobus haben, ist das kein Geheimnis für uns, sondern wir brauchen nur nachlesen. Denn Jakobus schreibt im 5. Kapitel, so wartet nun geduldig, ihr Brüder, bis zur Wiederkunft des Herrn. Siehe, der Landmann wartet auf die köstliche Frucht der Erde und geduldet sich ihretwegen, bis sie den Früh- und Spätregen empfangen hat. So wartet auch ihr geduldig, stärkt eure Herzen, denn die Wiederkunft des Herrn ist nahe. Jakobus vergleicht es mit der Landwirtschaft. Sagt, schaut mal, wenn der Spätregen muss kommen und dann kommt die Ernte. Es kommt also man sät die Saat. Das war, hat Christus gemacht in der Gemeinde. Der Frühregen kam und die Frucht ging, oder die Saat ging auf. Erst der Halm, dann die Ehre und dann die volle Frucht in der Ehre. Aber bevor die Ernte kommt, wissen wir aus der Landwirtschaft, kommt der Spätregen, dann kommt die Ernte. Erst der letzte Regen, dann die Ernte. Das ist nah beieinander, aber zuerst der Spätregen, dann die Ernte. Und so wird es am Ende auch sein. Frühregen war schon da, das Wort wurde verbreitet. Ganz am Ende muss es nochmal so einen Ruf an die Welt geben. Und wenn wir unsere Herzen reinigen, wenn wir unsere Herzen stärken, so schreibt Jakobus das, stärkt eure Herzen, denn die Wiederkunft des Herrn ist nah. Wenn wir geduldig sind, zusammenkommen, in Eintracht beieinander, dann wird sich das erfüllen, was hier geschrieben ist. Und so lesen wir im Buch Botschafter der Hoffnung, Gott wird bald Großes für uns tun, wenn wir demütig und gläubig zu seinen Füßen liegen. Bald werden sich mehr als 1000 an einem Tag bekehren, von denen die meisten ihre erste Glaubensüberzeugung auf das Lesen unseres Schrifttums zurückführen werden. Ist es wohl gut, heute Bücher zu verteilen? Wenn dieser Regen fällt und das große Missionswerk noch einmal beginnt, das Abschließende, ganz am Ende, der letzte Ruf an die Welt geht, dann werden ganz viele dazukommen, die die ersten Glaubensüberzeugungen aufgrund unseres Schrifttums haben. Die haben Bücher gelesen. Heute wird verbreitet in Riesenzahlen vom Schatten zum Licht. Die Menschen lesen das und ich sage den Menschen, fangt ruhig hinten an, wenn ihr wollt. Fangt in den letzten Kapiteln an, das ist unsere gegenwärtige Zeit. Und die lesen das und sagen, das ist ja genau das, wo wir heute sind. Wann wurde dieses Buch geschrieben? Du sagst, naja, das ist schon vor über 100 Jahren geschrieben worden. Das ist ein sehr altes Buch. Und die staunen die Menschen. Und das geht heute zu Tausenden weg. Es gibt kaum noch Exemplare. Die werden kaum noch wir können nicht so schnell nachdrucken, wie die heute verteilt werden. Was ist gewaltig. Genau das müssen wir machen. Unsere Literatur muss wie das Herbstlaub in den Straßen sein. Die Menschen müssen es bekommen. Und viele werden sich mehr als 1000 an einem Tag bekehren. Sowas haben wir das letzte Mal ja gesehen in dem Ausmaß im Frühling. Am ersten Tag 3000. Und dann ging es weiter. Tausende kamen jeden Tag dazu. Das war die Gemeinde in der Kraft Gottes bei der Arbeit. Und genau da müssen wir wieder hin. Die Gemeinde in der Kraft Gottes am Werk. Und was werden wir dann machen? Also was werden wir den Menschen dann sagen? Wir kommen, also die Zeit der Trübsal beginnt, der Spätregen fällt auf die Gemeinde, auf die übrigen, die noch übrig geblieben sind. Jetzt werden Tausende jeden Tag dazukommen. Und was verkündigen wir da eigentlich? Was ist dieser letzte Ruf? Frühe Schriften 264, die Botschaft vom Fall Babylons, wie sie der zweite Engel verkündigte, wird wiederholt. Und zwar unter Hinzufügung aller Verderbtheiten, die sich seit 1844 in die Kirchen eingeschlichen haben. Das Werk dieses Engels kommt gerade zur rechten Zeit, um sich dem letzten großen Werk der dritten Engelsbotschaft anzuschließen, wodurch diese zu einem lauten Ruf anschwillt. Das ist so gewaltig, denn jetzt haben wir den letzten Ruf an die Menschheit. Was wir dann sehen ist, die Gemeinde ist rein, sie ist gesichtet worden. Das war eine furchtbare Zeit, wir sehen das heute, die Sichtung in der Gemeinde.
wie es Spaltung in der Gemeinde gibt, wie es also teilweise drunter und drüber geht.

kuriose Lehren kommen rein und die Gemeinde wehrt sich und verteidigt sich, aber sie hat viele Kämpfe intern. Zeit der Sichtung. Wenn diese Zeit der Sichtung vorüber ist, dann werden da ein paar Übrige da sein. Auf diese Übrige, wenn sie in Eintracht zusammenkommen, wird der Spätregen fallen. Der Spätregen wird aber bewirken, dass der laute Ruf rausgegeben wird. Und der laute Ruf, das ist die erste, zweite und dritte Engelsbotschaft vereint. Wir können sie lesen in Offenbarung 18. Und ich sah einen anderen Engel, nicht wahr, der da kam, sagte, kommt heraus, mein Volk. Also, da wird was Gewaltiges kommen, der laute Ruf. Und dieser laute Ruf, der geht an viele, viele Menschen auf der ganzen Welt. Jesus Christus sagte, ihr werdet von Kriegen und Kriegsgerüchten hören, von Erdbeben und Seuchen und diesen Dingen. Erschreckt nicht, denn es ist der Anfang der Wehen. Was aber ist das Ende? Das Evangelium. Und wenn dieses Wort des Evangeliums verkündet wird in der ganzen Welt, dann wird das Ende kommen. Und das bewirkt der laute Ruf. Das ist, dann wird das Ende kommen, wenn das hier verkündigt wird. Es heißt dann hier, in allen Kirchen gibt es Juwelen. Menschen, die für Gott wertvoll sind. Es steht uns daher nicht zu, die Menschen zu verurteilen, die sich zum christlichen Glauben bekennen. Es gibt diese Christen in der evangelischen Kirche, es gibt sie in der katholischen Kirche, es gibt sie bei den Baptisten, es gibt sie in den Brüdergemeinden, es gibt sie bei den Zeugen Jehovas, es gibt Christen bei den Methodisten, es gibt Christen bei den Baptisten, bei den Pfingstlern, es gibt Christen überall auf der Welt. Wenn wir diese, auch oft diese Gemeinden, selbst wenn diese Gemeinden nach Babylon reingezogen werden und ihren Gottesdienst verändern und babylonische Bräuche annehmen, so sind da doch treue Christen drin, die wirklich Christus von ganzem Herzen lieben. Es steht uns nicht zu, diese Menschen zu verurteilen, die sich zum christlichen Glauben bekennen, denn sie leben ja nach ihrer Wahrheit, nach dem, was sie von Christus wissen. Das machen wir auch. Was wir von Christus wissen, das setzen wir um. Das wollen wir leben. Und so geht es dem Volk Gottes, die heute in der Diaspora sind, die heute verstreut sind, auf der ganzen Welt, in allen Kirchen. Etwas weiter heißt es hier, der Herr hat seine Nachfolger in allen Kirchen. Diese Menschen haben die besonderen Glaubenslehren für die letzte Zeit nicht oder nicht so kennengelernt, dass sie sowohl ihren Verstand als auch ihr Herz hätten überzeugen können. Man kann von ihnen deshalb nicht behaupten, sie hätten das Licht abgelehnt und die Beziehung zu Gott abgebrochen. Diese Menschen haben das nie gehört, die Botschaft für die letzten Tage. Sie kennen die dreifache Engelsbotschaft nicht. Sie haben das nie gesehen, was jetzt auf uns zukommt. Sie haben nie erkannt, dass in der Bibel hier von dieser neuen Weltordnung oder von diesem neuen religiös-politischen System geschrieben steht. Das wussten sie nicht und deswegen kann man nicht sagen, sie haben den Bund mit Gott gebrochen. Für sie klang das seltsam. Hier steht geschrieben, viele von ihnen haben sie nicht oder nicht so kennengelernt, dass sie sowohl ihren Verstand als auch ihr Herz hätten überzeugen können. Manchmal stehen wir vor der Haustür, klopfen irgendwo an, da öffnet jemand und der ist vielleicht aus der katholischen Kirche. Und ich stehe vor der Haustür und sage, kennen Sie eigentlich Jesus Christus? Und er sagt, ja, ich gehöre zur katholischen Kirche. Und ich sage, ach, zur katholischen Kirche. Wussten Sie, dass der Papst der Antichrist ist? Wussten Sie, dass der Sonntag das Mahlzeichen des Tieres ist? Werde ich diesen Menschen jemals erreichen mit dem Evangelium? Nie im Leben. Das ist ein liebevoller, netter Mensch bestimmt, der jeden Tag betet, der Christus seine Gedanken öffnet, aber die Wahrheit für die letzten Tage noch nie gehört hat. Und ich stehe da und mache ihm sein Leben und den Glauben kaputt. Der wird die Tür ganz schnell wieder schließen. Und wenn ich dann gehe und sage, die Wahrheit abgelehnt, dann bin ich völlig auf dem falschen Dampfer. Christus liebt diesen Menschen und er denkt, Ronny, was hast du gerade getan? Wie gehst du mit diesen Menschen um? Das ist mein Kind. Ihr seid Brüder. Wir sollen den Menschen die Wahrheit sagen, aber so, dass sie sie verstehen können. Jesus Christus sagte zu seinen Jüngern, ich kann euch jetzt nicht alles sagen, weil ihr noch nicht alles tragen könnt, aber der Geist wird euch in alle Wahrheit leiten. Und das will der Geist auf der ganzen Welt tun. Wenn ich jemandem versuche, seinen Glauben kaputt zu machen, dann ist das nicht in Liebe. Selbst wenn ich mit allem Recht habe, dann habe ich zwar Recht, aber ich habe das Herz des Menschen trotzdem verhärtet. Und wie oft sind wir so? Wie oft machen wir die Herzen der Menschen kaputt? Weil wir nicht den Heiligen Geist wirken lassen. Ja, wir sollen die Wahrheit sagen, aber in Liebe. Und der Heilige Geist wird dann die Herzen überzeugen. Und der Heilige Geist ist Liebe in seiner Natur. Er ist Liebe. Gott ist Liebe. Und der Geist spricht voller Liebe in die Herzen und wird die Menschenherzen verändern. Und das ist das, die Art und Weise, wie wir umgehen müssen. Das Volk Gottes wird nicht daran erkannt, dass es die Offenbarung vorwärts und rückwärts aufsagen kann. Das Volk Gottes wird nicht daran erkannt, dass das Buch Daniel so gut kann. Dass wir den Tempel des Hesekiel auslegen können oder dass wir die Heiligtumslehre haben.

preist den Herrn, dass wir diese Dinge haben. Das ist gut, dass wir das haben. Aber erkennen werden sie uns an der Liebe, die ihr untereinander habt. Das war schon immer das Zeichen von Gottes Volk, die Liebe untereinander. Und wenn die Menschen die Liebe nicht in uns sehen, und dann können wir alle Wahrheiten vorwärts und rückwärts zitieren, wie die Pharisäer, die hatten auch alle Wahrheiten. Die konnten die Bibel auswendig, die konnten das immer sagen, aber die Menschen haben in ihnen keine Liebe gesehen. Und so können wir auch enden. Wir können alles wissen, aber haben keine Liebe, weil wir keine Verbindung zu Jesus Christus haben. Christus ist immer in Liebe auf die Menschen zugegangen. Und diese Menschen, die in allen Kirchen verteilt sind, die kennen Christus. Die wissen, dass Gott ein Gott der Liebe ist. Und die wissen, woran sie seine Jünger erkennen können. Im 18. Kapitel der Offenbarung wird das Volk Gottes aufgefordert, aus Babylon herauszugehen. Demzufolge müssen noch viele vom Volk Gottes in Babylon sein. In welchen religiösen Gemeinschaften ist aber jetzt der größere Teil der Nachfolger Christi zu finden? Zweifellos in verschiedenen Gemeinschaften, die sich zum protestantischen Glauben bekennen. Da ist Gottes Volk heute. In den verschiedenen protestantischen Kirchen. Und ja, wie sie mal besucht, die protestantischen Kirchen, wenn ihr an einem Sonntag sie besucht, in so einem Gottesdienst oder in so einem Hauskreis, in so einem Bibelkreis, wie sie sich treffen, da sind ganz schön fromme Menschen drin, in all den Gemeinden. Ich komme auch aus der evangelischen Kirche. Ich bin da aufgewachsen und ich hab die Struktur kennengelernt. Ich habe die Geschwister dort kennengelernt in der evangelischen Kirche. Wir haben gemeinsam die Bibel studiert, wir haben gemeinsam gebetet, wir haben für andere gebetet. Genau das Gleiche, was wir hier auch in der Adventgemeinde machen oder was in den Baptistengemeinden passiert. Das Gleiche wird in allen protestantischen Gemeinden, sehen wir das. Bei den Lutheranern, bei den Baptisten, bei den Methodisten, bei den Anglikanern, bei den Presbyterianern. Da sind Menschen drin, die gehören zum Volk Gottes. Und die Mehrheit des Volkes Gottes ist heute nicht in den Adventgemeinden. Die Mehrheit des Volkes Gottes ist heute in allen protestantischen Kirchen verstreut. Und dann können wir mal staunen. Allerdings gibt es auch echte Christen in der römisch-katholischen Gemeinschaft. Tausende dienen Gott nach der besten Erkenntnis, die sie besitzen. Ihnen ist der Zugang zu seinem Wort nicht gestattet und deshalb können sie die Wahrheit nicht erkennen. Sie haben nie den Unterschied zwischen einem lebendigen Herzensdienst und einer Reihe bloßer Formen und Zeremonien gesehen. Gott sieht mit zärtlichem Erbarmen auf diese Seelen, die in einem trügerischen und unbefriedigenden Glauben erzogen worden sind. Und er wird es so führen, dass Lichtstrahlen die dichte Finsternis durchdringen, die sie umgibt. Er wird ihnen die Wahrheit, wie sie in Jesus ist, offenbaren. Und viele werden sich noch zu seinem Volk bekennen. In der katholischen Kirche, wir würden ja heute denken, wenn ich einen katholischen Gottesdienst besuche, würde ich ja sagen, das ist ja tiefstes Heidentum. Das sieht ja aus wie so ein Tempel in der Zeit von Paulus. Also so wirken die ganzen Rituale da auf mich. Aber viele dienen Gott nach bester Erkenntnis in der katholischen Kirche. Das sind viele liebe Menschen und wir erkennen sie, wenn sie Liebe im Herzen tragen. Da gibt es natürlich auch viele andere, wie in jeder anderen Gemeinschaft auch, aber es gibt auch Volk Gottes da drin. Sowohl in den protestantischen Kirchen, die ja viele sind, als auch in der katholischen Kirche und in allen anderen Glaubensgemeinschaften. Aber eine Sache hat mich ganz besonders erstaunt, und dem wir werden noch etwas Besonderes sehen, nämlich welche Leute noch dazukommen werden zum Volk in den letzten Tagen. Ich habe jetzt hier ein Zitat, das habe ich leider nur auf Englisch. Ich werde es gleich übersetzen, aber ich habe es noch nicht auf Deutsch gefunden, deswegen habe ich es hier in Englisch drin. Hier ist in Evangelism, da heißt es, "There will be many converted from among the Jews, and these converts will aid in preparing the way of the Lord. Convert Jews are to have an important part to act in the great preparations to be made in the future to receive Christ our Prince." Das heißt übersetzt, es wird viele Konvertierte unter den Juden geben, und diese Konvertierten werden einen großen Dienst tun, darin den Weg des Herrn zu bereiten. Konvertierte Juden haben einen wichtigen Teil zu spielen in den großen Vorbereitungen, die zukünftig getroffen werden, um Christus, unseren Prinzen, zu empfangen. Konvertierte Juden, heute fast unmöglich, Juden zu erreichen. Aber da kommen plötzlich Juden. Warum kommen im lauten Ruf plötzlich Juden dazu? Nun, sie sehen die Liebe im Volk Gottes. Und es gibt Sonntagsgesetze. Und echte Juden, treue Juden, die wirklich zu Gott gehören, die halten den Sabbat. Unter den Juden gibt es viele, die wie Saulus von Tarsus in der Schrift mächtig sind. Und diese werden mit wunderbarer Kraft die Unveränderlichkeit des Gesetzes Gottes verkündigen. Der Gott Israels wird dies in unseren Tagen zustande bringen. Denn plötzlich, wenn die Sonntagsgesetze erstmal ausufern und plötzlich weltweit werden, dann stehst du da, entweder sagst du, ich gehe da mit, ich nehme das Mahlzeichen auf die Hand oder ich nehme es an die Stirn.

Oder ich verkündige die Unveränderlichkeit des Gesetzes Gottes und stehe treu zum Schöpfer. Dann hältst du den Sabbat. Und die Juden, viele werden natürlich mitgehen. Aber es gibt genug Treue unter ihnen, mächtig in der Schrift wie Saulus von Tarsus. Stellt euch vor, ihr sitzt mit einem Juden zusammen und steht das Heiligtum. Das Heiligtum zu studieren mit einem Juden zusammen wäre hochinteressant. Ich würde mich da riesig drüber freuen. Heute ist es unglaublich schwer, dort Missionsarbeit zu machen. Aber es kommt die Zeit. Und es wird sogar gesagt, wenn zum Abschluss der Evangeliumsverkündigung besondere Anstrengungen für bislang vernachlässigte Menschengruppen unternommen werden sollen, erwartet Gott, dass seine Botschafter sich speziell um die jüdischen Menschen kümmern, die sie in allen Teilen der Erde finden. Das hätte ich nie gedacht. Ich dachte immer, die Juden, das ist so ganz schwierig und da sollen wir nicht so große Anstrengungen reinsetzen. Aber tatsächlich, auch sie müssen die Wahrheit wie jeder andere erfahren und sie werden das Werk mächtig vorantreiben, wenn sie dann zu Christus kommen. Denn bis heute liegt beim Lesen von Mose eine Decke über ihrem Haupt, heißt es. Diese aber, sagt Paulus, wird in Christus weggetan werden. Wenn sie Christus annehmen, haben sie plötzlich die ganzen Wahrheiten aus ihrem Glauben, aus dem Alten Testament und verkündigen die plötzlich und werden sagen, das Wort Gottes, das Gesetz Gottes ist unveränderlich. Und das wird einen gewaltigen Eindruck machen. Jetzt stellt euch das vor, wenn das passieren wird. Der laute Ruf, der ist ja kurz vor uns. Also wir sind ja kurz davor, dass die Sonntagsgesetze kommen. Dann fällt der Spätregen. Und der Spätregen, der Geist Gottes, wird dann den lauten Ruf verursachen. Der laute Ruf geht ja in die Welt. Der letzte Ruf an die Menschheit. Und da kommen viele dazu. Die übrigen im Gottesvolk werden diesen Ruf rausgeben, die noch übrig geblieben sind. Und jetzt kommen viele Leute dazu. Wie wird der Teufel das wohl finden, wenn er das sieht, was da passiert? Wenn plötzlich das Licht, wir kennen das aus Offenbarung 18, das Licht des Engels erleuchtete, danke, die ganze Erde. Die ganze Erde wird erleuchtet. Also ein Missionswerk, so groß, wie es das noch nie gegeben hat, die ganze Welt wird erfüllt von diesem lauten Ruf. Und dieser Engel stand da in Herrlichkeit und die ganze Welt wurde gerufen. Was wird der Teufel wohl sagen, wenn er das sieht? Er wird irgendwas tun. Er muss das irgendwie verhindern. Denn dieser laute Ruf ist unendlich stark. Also wird er versuchen, irgendwie das einzudämmen. Was wird er machen? Und das ist hochinteressant, was da auf uns zukommt, was wir dann sehen. Es wird jetzt plötzlich, während der Geist Gottes wirkt und während dieses Missionswerk vorangeht, diese Missionsbestrebung, wird plötzlich der Spiritismus stark werden. Und der Spiritismus, der wird wirken. Nämlich, es wird so eine dreifache Vereinigung geben unter Katholizismus, gefallener Protestantismus und Spiritismus. Die werden sich vereinen im Spiritismus. Und dieser Spiritismus wird in vielen, vielen Gemeinden viel Unheil stiften und eben auch in der ganzen Welt. Schauen wir, was passiert. Es ist für böse Geister nicht schwer, sowohl Gläubige als auch Ungläubige darzustellen, die gestorben sind. Und diese Erscheinung dem menschlichen Auge sichtbar zu machen. Solche Täuschungen werden sich häufen und es wird noch aufsehenerregendere Entwicklungen geben, wenn wir uns dem Abschluss der Zeit nähern. Dämonen sind in der Lage, verstorbene Menschen darzustellen. Sie tun so, als wären sie ein verstorbener Mensch. Nun, wir wissen ja, die Toten ruhen, sie schlafen, sie kriegen nichts mit von all dem, was unter der Sonne geschieht. Da ist keine Weisheit, da ist ewige Ruhe im Tod. Aber die Dämonen schnappen sich jetzt das Bild sozusagen von irgendeinem Toten und stellen sich da wie irgendein Verstorbener. Und wenn man jetzt die Bibel nicht kennt, dann könnte man denken, ja, vielleicht sind die Toten irgendwo im Himmel oder irgendwo in der Hölle oder irgendwo in einem Jenseits oder irgendwo müssen die Toten ja sein. Plötzlich taucht ein Toter auf. Wenn ich die Bibel kenne, weiß ich, der Tote schläft und der kann nicht auftauchen. Wenn ich die Bibel aber nicht gut kenne, dann denke ich, vielleicht schwirren die Toten hier irgendwo rum und plötzlich kann ich mit ihnen sprechen. Das ist Spiritismus. Und dann heißt es hier in The Signs of the Times, satanische Geister erscheinen in der Gestalt der Gestorbenen, berichten von Ereignissen, die sich in ihrem Leben zugetragen haben und tun Dinge, die sie taten, als sie noch lebten. Auf diese Weise bringen sie Menschen zu dem Glauben, dass ihre toten Freunde Engel seien, die über ihnen schwebten und mit ihnen sprechen. Diese bösen Engel, die vorgeben, diese verstorbenen Freunde zu sein, werden mit einer gewissen Verehrung betrachtet und bei vielen hat ihr Wort größeres Gewicht als Gottes Wort. Man stellt sich diese Zeit vor, die liegt ja jetzt kurz vor uns. Der laute Ruf geht raus, die Menschen hören das Evangelium, die dreifache Engelsbotschaft, den lauten Ruf und viele werden jetzt bekehrt und in ihrem Herzen geschieht eine Wandlung und jetzt taucht

tauchen plötzlich der verstorbene Opa auf, der verstorbene Freund und sagt, du, ich bin gerade im Himmel, nimm das nicht so ernst, das ist eine große Verführung. Und dann heißt es hier, bei vielen hat das Wort dieser Dämonen, die sich als Verstorbene ausgeben, mehr Gewicht als Gottes Wort. Sie sagen, die Bibel sagt aber klar, und diese Dämonen sagen, nein, das stimmt nicht, das ist eine Verführung. Und jetzt gibt es zwei Riesenbewegungen. Auf der einen Seite den lauten Rufen, auf der anderen Seite der Spiritismus, der jetzt ganz verrückte Dinge tun wird. Schaut mal, wie weit der Teufel geht, was noch passiert. Also da tauchen jetzt Dämonen auf und stellen sich als Verstorbene dar. In naher Zukunft, der Spiritismus wird noch eine große Rolle spielen. In Early Writings heißt es hier, Satan weist jedem seiner Engel eine Arbeit zu. Er schärft allen ein, listig, geschickt und schlau zu sein. Er weist manche von ihnen an, die Stelle der Apostel zu übernehmen und für sie zu sprechen, während andere die Stelle ungläubiger oder gottloser Menschen einnehmen, die mit einer Gotteslästerung gestorben sind, aber nun als sehr religiös erscheinen. Es wird kein Unterschied zwischen dem heiligsten Apostel und dem gottlosesten Ungläubigen gemacht. Sie sind beide dazu berufen, dasselbe zu lehren. Es macht nichts aus, wen Satan sprechen lässt, wenn sein Vorhaben nur ausgeführt wird. Da stellt euch vor, da taucht plötzlich der Apostel Petrus auf oder Paulus. Man denkt, die sind doch gestorben, warum sind die da? Und die sagen, ja, wir sind jetzt im Himmel, alles ist gut. Und daneben taucht plötzlich irgendwie, ich weiß nicht, Napoleon auf, Adolf Hitler oder ich weiß nicht wer, und sagt, ja, wir sind jetzt auch im Himmel, alles ist gut. Und die sprechen jetzt und die Menschen hören denen zu und sagen, aha, so ist das Evangelium. Die Apostel selbst sprechen jetzt und was werden die sagen, die Apostel? Die Apostel tauchen auf und es ist jetzt, wir verkündigen den Sabbat mit großer Treue und großem Ernst und Eifer. Und diese Apostel, oder die falschen Apostel, die so aussehen wie die Apostel, was werden die wohl verkündigen? Die werden das Gegenteil von dem verkündigen, was das Volk Gottes sagt. Dann heißt es hier weiter, der Vater der Lüge verblendet und verführt die Welt, indem er seine Engel sendet, sie anstelle der Apostel reden und es so erscheinen lässt, als ob sie dem, was sie auf Erden durch Eingebung des Heiligen Geistes schrieben, widersprechen. Diese lügenhaften Engel lassen die Apostel ihre eigenen Lehren verwerfen und sie für gefälscht erklären. Durch diese Handlungsweise bringt Satan die bekenntlichen Christen und die ganze Welt in Unsicherheit über das Wort Gottes. Dieses heilige Buch durchkreuzt seine Wege und ist seinen Plänen hinderlich. Deshalb veranlasst er sie, den göttlichen Ursprung der Bibel zu bezweifeln. Da taucht plötzlich ein Bartholomäus auf oder ein Judas, ein Matthäus und sagt, naja, eigentlich war es anders. Also das stimmt, das haben wir damals gesagt, aber da wussten wir noch nicht genau, wie es ist. Man muss das so ein bisschen historisch kritisch sehen. Es war eigentlich anders. Die Leute hören hinzu und sagen, ja, vielleicht ist die Bibel gar nicht so, die verstehen wir eh nicht, wir hören mal lieber auf die Apostel. Und sie wissen nicht, dass die Bibel sagt, die Toten ruhen. Die Toten kriegen nichts mit, was unter der Sonne geschieht. Sie haben keinen Anteil mehr an allem. Und bei vielen wirkt jetzt dieser Spiritismus. Wenn ich nicht fest gegründet bin in der Bibel, werde ich natürlich verführt werden von dem. Denn es ist übernatürlich. Und für mich wirkt es erstmal göttlich. Und dann natürlich der Höhepunkt, was dann passiert. Paulus hatte schon gewarnt und sagt im 2. Korinther 11, der Satan selbst verkleidet sich als ein Engel des Lichts. Es ist übrigens deswegen auch nichts Verwunderliches, wenn seine Diener das Gleiche tun. Und dann lesen wir im Buch Christus kommt bald, da nennt sie jetzt den Teufel den Antichristen. Zu dieser Zeit wird der Antichrist erscheinen als der wahre Christus. Dann wird das Gesetz für ungültig erklärt werden. Der Widerstand gegen das Gesetz Gottes kommt zum Höhepunkt. Doch der eigentliche Anführer dieser Empörung ist Satan, gekleidet als Engel des Lichts. Die Menschen werden sich täuschen lassen und ihn an Gottes Stelle verehren. Während das zweite Kommen unseres Herrn Jesus Christus herannaht, werden teuflische Mächte wirken. Satan wird nicht nur als Mensch auftreten, sondern sich auch als Jesus Christus ausgeben und die Welt, die die Wahrheit abgelehnt hat, wird ihn als Herrn der Herren und König der Könige empfangen. Der Teufel selbst kommt jetzt als Christus verkleidet wieder. Und die Menschen, die werden auf ihn gucken und sagen, das ist der Herr der Herren, das ist der König der Könige. Aber was wird er hier machen? Es heißt hier, das Gesetz wird für ungültig erklärt werden, der Widerstand gegen das Gesetz Gottes kommt zum Höhepunkt. Das sieht für mich aus wie internationale Sondergesetze. Die ganze Welt macht mit. Alle werden sagen, ja, das ist verworfen, wir ändern das.
In verschiedenen Teilen der Erde wird Satan den

Menschen als majestätisches Wesen erscheinen, umgeben von blendendem Glanz, ähnlich der Beschreibung des Sohnes Gottes in der Offenbarung des Johannes. Eine solche Herrlichkeit, wie sie Satan umgibt, haben menschliche Augen noch nie gesehen. Und dann erklingt der Siegesruf: Christus ist gekommen, Christus ist gekommen. Wir werden in den Nachrichten sehen, plötzlich heißt es, ah, Christus ist jetzt in Tokio, jetzt ist er in Kairo, jetzt spricht er in New York von den Vereinten Nationen, jetzt ist er in Berlin, jetzt ist er in London. Wir werden das sehen. Und heißt es, da ist Christus, wie als majestätisches Wesen, und er spricht mit den Menschen. Und was müssen wir dann sagen, wenn wir diese Dinge sehen in der Welt? Wir sehen und überall wird er gezeigt, er ist jetzt da, er ist jetzt da, er spricht jetzt zu dem und dem. Und auf der Welt wird was Furchtbares veranlasst, denn das Gesetz Gottes wird jetzt verworfen werden, weltweit. Weil dieses majestätische Wesen, wie es hier beschrieben wird, eigentlich der verkleidete Luzifer, die ganze Welt vom Gesetz Gottes wegbringt. Christus hatte uns ja gewarnt. Er sagt, wenn dann jemand zu euch sagen wird, siehe, hier ist der Christus oder dort, so glaubt es nicht. Wenn sie nun zu euch sagen werden, siehe, er ist in der Wüste, so geht nicht hinaus. Siehe, er ist in den Kammern, so glaubt es nicht. Denn wie der Blitz von Osten ausfährt und bis zum Westen scheint, so wird auch die Wiederkunft des Menschensohnes sein. Wenn wir diese Dinge sehen und da propagiert jemand und sagt, da in Tokio, da spricht gerade Christus oder hier in Kairo, dann können wir als bekennende Christen sagen, das ist falsch. Denn wenn Jesus Christus wiederkommt, dann werden ihn alle sehen und es kann nicht geheim bleiben und ich muss nicht in die Nachrichten gucken oder sonst irgendwo. Denn wenn Jesus Christus kommt, ist es ein Ereignis, bei dem sogar die Toten auferstehen werden. Wir müssen uns nicht verführen lassen, wenn wir wissen, was die Bibel sagt. Dann können diese Ereignisse kommen, dieser furchtbare Spiritismus mit all seinen Täuschungen und die Welt wird verführt. Aber wir müssen uns nicht verführen lassen, wenn wir nur die Schrift kennen. Denn dein Wort ist meines Fußes Leuchte und ein Licht auf meinem Weg, damit ich in der Dunkelheit nicht strauche. Was passiert nun, wenn der Teufel da so erscheint? Das heißt, hier die Menschen werfen sich voll Bewunderung vor ihm nieder und er hebt seine Hand und spricht einen Segen über sie, genauso wie Christus seine Anhänger segnete, als er auf dieser Erde war. Seine Stimme ist sanft und ruhig und doch sehr melodisch. In sanftem, liebevollen Ton benutzt er Worte unseres Erlösers. Er heilt Kranke und dann behauptet er als vorgeblicher Christus, dass er den Sabbat auf den Sonntag verlegt habe und befiehlt, dass der Tag gehalten werden soll, auf den er seinen Segen gelegt habe. Er erklärt, dass diejenigen, die darauf beharren, den siebten Tag heilig zu halten, Lästerung begingen, weil sie nicht auf die Engel hörten, die mit Wahrheit und Erkenntnis zu ihnen gesandt wurden. Das ist ein starker, nahezu überwältigender Betrug. Der Teufel sagt, ich habe den Sabbat auf den Sonntag verlegt und wer nicht mitmacht, ist ein Gotteslästerer. Denn die hören nicht auf die Engel, die ich gesandt habe, mit so viel Wahrheit. Das waren Dämonen. Ein überwältigender Betrug. Und Petrus hatte schon gesagt, seid nüchtern und wacht, denn euer Widersacher, der Teufel, geht umher wie ein brüllender Löwe und sucht, wen er verschlingen kann. Wenn wir das Wort Gottes nicht kennen, sind wir leichtes Opfer für den Teufel. Wenn wir nicht genau wissen, gerade über den Spiritismus, wie er wirkt. Denn wir sehen die Dämonen ja nicht, wir sehen den Teufel ja nicht. Aber er kann übernatürlich wirken. Und das kann uns zu einer bösen Falle werden. Seid nüchtern und wacht. Also habt ein gutes Fundament, die Bibel. Übrigens, das Gute ist, wenn wir die Bibel haben als unsere Richtschnur, wenn wir die Bibel als Prüfstein haben, dann stehen wir auf einem sicheren Fundament. Es heißt hier, in den letzten Tagen wird der Satan auf eine solche Weise erscheinen, die den Menschen glauben machen soll, es handelt sich um die Wiederkunft Christi. Er wird sich tatsächlich in einen Engel des Lichts verwandeln. Aber auch wenn er Christus genau nachmacht, soweit es das äußere Erscheinungsbild betrifft, wird er abgesehen von den Menschen, die der Wahrheit widerstehen, niemanden betrügen können. Also wenn ich auf der Wahrheit, Johannes 17,17, dein Wort ist Wahrheit, wenn ich auf der Wahrheit gegründet bin, werde ich nicht fallen. Wenn ich die Bibel aber nicht kenne, wenn ich mich nur darauf verlasse, was mein Pastor sagt oder mein Gemeindeältester oder mein Bibellehrer und keine persönliche Beziehung zu Christus habe, nicht selbst auf dem Wort stehe, sondern immer nur von jemandem getragen werde, dann laufe ich Gefahr, verführt zu werden. Wenn ich aber felsenfest auf dem Fundament des Wortes Gottes stehe, dann kann der Teufel mir nichts tun. Und dieser Spiritismus wirkt parallel dann zum lauten Ruf. Das heißt, in der ganzen Welt, in allen Kirchen wird man das sehen. Heute sehen wir ja schon, wie der Spiritismus, ist aufgefallen, wie der Spiritismus in die Kirchen Einzug hält, wie er versucht, getarnt,
über die charismatische Bewegung.

Bewegung, die Pfingstbewegung, in die Kirchen hineinzukommen. Liturgie soll verändert werden, Gebetsformen sollen verändert werden, Musik soll verändert werden. Das ist das, was wir heute sehen. Gab es damals auch in meiner Kirche, in der evangelisch-lutherischen Kirche. Auch da haben wir die Anweisung bekommen, die Lieder zu ändern, unsere Liturgie zu ändern, die Gebetsform zu verändern, um mitzumachen in der großen Ökumene. Und das passiert heute in allen Kirchen. Alle Kirchen werden dort angegriffen. Und dann heißt es hier, ich sah, dass Gott unter den Namensadventisten und den gefallenen Kirchen aufrichtige Kinder hat. Und ehe die Plagen ausgegossen werden, werden Prediger und Volk aus diesen Kirchen herausgerufen werden und freudig die Wahrheit annehmen. Satan weiß dies. Und ehe der laute Ruf des dritten Engels ertönt, versucht er eine Erregung in diesen religiösen Gemeinschaften. Damit diejenigen, welche die Wahrheit verworfen haben, denken können, dass Gott mit ihnen sei. Er hofft, die Aufrichtigen zu verführen und sie zu dem Gedanken zu verleiten, dass Gott noch für die Kirchen wirke. Aber das Licht wird scheinen und alle Aufrichtigen werden die gefallenen Kirchen verlassen und ihre Stellung mit den übrigen nehmen. Er verursacht, bevor der Ruf des dritten Engels kommt, also bevor dieser laute Ruf kommt, verursacht der Teufel so eine Erweckung, so eine Erregung in den Gemeinden. Das ist das, was wir heute sehen, dieser charismatische Einfluss in den Gemeinden. Dieses Schütteln überall, diese falschen Lehren, die hineinkommen, diese neue Musik, diese neuen Gebetsformen. Das kommt jetzt in die Gemeinde und zwar nicht nur, das klopft ja auch an die Adventgemeinde, auch da will es rein. Das klopft an jede andere Kirche auch. Ich kenne es von Baptistengemeinden, ich kenne es bei den Brüdern in den Methodistengemeinden, selbst bei den Brüdergemeinden, selbst in der evangelischen Kirche, bei den Katholiken. Da ändern sich jetzt ganz viele Dinge im Gottesdienst. Überall klopft das jetzt an, dieser Spiritismus, und sagt, lasst uns doch was verändern. Aber aus diesen Gemeinden werden Leute rausgerufen werden. Aufrichtige Prediger, Älteste, Evangelisten, alle Gemeindeglieder, die aufrichtig und treu sind. Und stellt euch das mal vor. Es gibt so viele treue, gute Menschen in den verschiedenen Kirchen, die treu zum Wort Gottes stehen, das Wort Gottes mit ihrem Leben verteidigen. Ich denke zum Beispiel, vielleicht kennt ihr den Bruder aus der evangelischen Kirche. Erinnert ihr euch? In Bremen, Pastor Olaf Latzel. Der predigt und liest das Wort Gottes. Ja, er ist ein bisschen die Axt im Walde, nicht wahr? Aber er predigt das Wort Gottes und dann wird er angeklagt dafür, dass er das liest. Er hat es gerade verurteilt zu über 8.000 Euro Strafe, weil er das zitiert. Aber er sagt, das steht doch da. Wie kann ich gegen meinen Glauben handeln? Und ich will nicht sagen, dass diese Pastoren alle Wahrheit haben. Aber man sieht, sie sind aufrichtig. Sie wollen das wirklich. Und sogar über Strafe predigen sie das Wort Gottes. Und da gibt es viele in der Welt. Ich denke auch an den Ulrich Pazani zum Beispiel, einen großen Prediger in den evangelischen Bewegungen. Er hat viele Anhänger und er sucht wirklich die Wahrheit von ganzem Herzen. Und meine Schafe werden meine Stimme hören, sagt er. Und diese Menschen, das sind auch Männer und Frauen des Gebetes, in allen Gemeinden. Und wenn sie kommen, sie werden das Werk unterstützen, mächtig. Und sie werden viele, viele gute Botschaften noch an die Welt haben und viele noch zur Umkehr rufen. Und der laute Ruf wird das bewirken. Das ist ja nur eine kurze Zeit, dieser laute Ruf. Er wird einmal erklingen bis zum Abschluss der Gnadenzeit. Während das Gericht im Himmel jetzt ist und während das Gericht über die Lebenden geht, ist auch dieser Ruf unterwegs. Die Toten werden bereits gerichtet im Himmel. Es ist schon dabei. Irgendwann kommt es aber auch zu den Lebenden. Dann wird sozusagen das Siegel Gottes verteilt. Und in dieser Zeit noch wird dieser laute Ruf erklingen, bis der letzte Fall im Himmel abgeschlossen ist und die Gnadenzeit endet. Wir werden unter großen Verfolgungen das Wort Gottes in der ganzen Welt verbreiten. Wenige werden ein Riesenwerk machen. Denkt mal an Gideon. Das waren nur wenige Leute, aber die hatten alle ein Licht, oder? Und Öl. Und haben alle Feinde in die Flucht geschlagen. So wird das Volk Gottes am Ende auch kämpfen. Sie werden das Licht haben, sie werden ein bisschen Öl haben und sie werden laut sein. Sie werden sehr laut sein, wie die von Gideon. Und dadurch wird der Feind besiegt werden. Und viele werden herauskommen. Der Herr aber ist es, der selbst vor dir hergeht. Er wird mit dir sein und wird dich nicht aufgeben, noch dich verlassen. Fürchte dich nicht und erschrick nicht. Sei so wie die Soldaten von Gideon. Fürchte dich nicht und erschrick nicht. Ja, sie sind mehr und ja, sie wollen euch überwältigen. Und ja, sie werden euch verlachen und verspotten, weil ihr so wenige seid. Aber fürchte dich nicht, denn der, der vor dir hergeht, ist der Herr des Universums. Der König aller Könige. Und du bist sein Kind. Er wird dich nicht aufgeben, noch wird er dich verlassen. Fürchte dich nicht, sagt er. Denn wir können, denke ich, mit Paulus bekennen, ist Gott für uns, wer kann gegen uns sein? Und wenn sich die ganze Welt und alle Dämonen und der Teufel gegen uns zusammenrottet,
Ist Gott

für uns, wer kann gegen uns sein? Wer will uns jemals aus der Hand Gottes reißen? Da ist nichts, was die Liebe Gottes zu uns schmälern wird. Weder Mächte noch Gewalten, nichts Hohes, nichts Tiefes. Keine Macht der Welt wird uns reißen aus der Hand Gottes. Wenn Gott für uns ist, wer kann gegen uns sein? Das Einzige, was wir tun müssen, wir müssen unseren Bund mit Gott halten. Also wir müssen mit ihm verbunden sein. Wie bin ich denn mit Gott verbunden? Also wie stehe ich denn in einem Bund, in dem ich eine echte Beziehung zu ihm habe? Indem ich über ihn nachdenke, indem ich mit ihm rede, indem ich über ihn lese, indem ich ihm mein Herz öffne, wie einem Freund. Also es geht nicht darum, dass ich die ganze Bibel auswendig kenne. Das konnten die Pharisäer auch. Es ist gut, wenn wir das können, aber das ist nicht unser Heil. Unser Heil ist die Beziehung zu Christus, egal wie viel ich weiß oder wie wenig ich weiß, egal wie alt ich bin oder wie jung ich bin, egal wie intelligent oder wie nicht intelligent ich bin. Es geht darum, dass ich einen Bund mit Jesus Christus gemacht habe. Und Christus wird mich dann führen. Und wenn er an meiner Seite ist, der Löwe Judas, wer kann dann gegen mich sein? Und so sagt er, fürchte dich nicht, denn ich habe dich erlöst. Ich habe dich bei deinem Namen gerufen, du bist mein. Wenn du durchs Wasser gehst, so will ich bei dir sein. Und wenn durch Ströme, so sollen sie dich nicht ersäufen. Wenn du durchs Feuer gehst, so sollst du nicht versenkt werden. Und die Flamme soll dich nicht verbrennen. Denn ich bin der Herr, dein Gott, der Heilige Israels, dein Erretter. Ich bin da, um dich zu retten. Ja, du lebst in einer verrückten Welt vielleicht heute. Du bist in diese Generation hineingeboren. Das hast du dir auch nicht ausgesucht. Aber Gott weiß, dass das genau dein Platz ist. Denn er hat ein großes Werk mit dir vor. Er möchte, dass du ein helles Licht und ein Zeugnis bist für die Welt da draußen. Da sind so viele Menschen, die das Evangelium noch hören müssen. Und so viele Menschen, die noch gerufen werden müssen. Die sehen, was in der Welt passiert. Aber sie können es noch nicht einordnen. Da sind viele Menschen heute auf den Demos draußen und die sehen, hier stimmt doch irgendwas nicht. Irgendwas passiert doch hier in allen Regierungen der Welt gleichzeitig. Irgendwie wird doch unser System unterwandert, unser Rechtsstaat. Was ist hier los? Sie erkennen das, aber sie blicken nicht, dass dahinter eigentlich Babylon steht und dahinter der Teufel. Das kennen sie nicht. Hat ihnen noch nie jemand gesagt. Und diese Menschen brauchen das Evangelium so dringend. Denn die zweite Engelsbotschaft, gefallen ist Babylon, wird verbunden mit der dritten Engelsbotschaft, unsere Heiligungslehre, wird es ein Riesenwerk vollbringen. Dafür müssen wir aber verbunden mit Gott sein. Denn als die Apostel das damals waren, als sie auf Knien vor Gott flehten und sagen, bitte Herr, öffne unsere Herzen, komm in uns und hilf uns, dieses Werk zu vollbringen. Als sie einmütig beisammen waren und ihre Herzen vor Gott ausgeschüttet haben, da kam der Heilige Geist. Und dann ist dieses Werk gestartet und niemand konnte es stoppen. Man hat versucht, indem man sie umgebracht hat, die Apostel. Man hat versucht, indem man sie eingesperrt hat, indem man sie verspottet hat. Man hat versucht, dieses Werk zu blockieren und es ging nicht. Umso mehr sie die umgebracht haben, umso mehr wuchs das Werk. Dieser Frühregen war nicht zu stoppen vom Teufel mit all seinen Mitteln. Der Spätregen wird viel größer sein als der Frühregen. Und viel weniger wird er den stoppen können. Er wird kämpfen mit allen Mitteln, die er hat, denn er weiß, dass er nicht mehr viel Zeit hat. Aber er wird nicht gegen den allmächtigen Gott gewinnen können und gegen sein Volk. Lasst uns dazugehören und in diesen letzten Tagen für Gott wirken und sein Evangelium weltweit verbreiten, denn dafür sind wir berufen. Amen.

Wir lesen in der Bibel, und Gott sah, dass alles, was er schuf, und es war gut. Er sagt sogar, es war sehr gut. Und es war Abend und Morgen, den sechsten Tag. Und dann hat Gott gesagt, im 1. Mose, komm, wir lassen den Mensch nach unserem Bild. Wir schaffen den Mensch nach unserem Bild. Nach unserem Gleichnis, unserem Bild. Und möge er regieren über die Fische und über das Meer und über alle Tiere. Und Gott schuf sie Mann und Frau und er segnete sie und er sagte, seid fruchtbar, vermehret euch und herrschet über die Fische des Meeres, über die Vögel in der Luft und über alles Lebendiges, was hier auf Erden sich bewegt. Also das war, was Gott am Anfang machte. Er schuf, alles war gut, es war sehr gut. Und Jesaja 43, Vers 6 bis 7 sagt, er schuf den Mensch zu seiner Ehre, zu seiner Ehre. Und ich habe ihn gemacht, ich habe ihn geschaffen. Also Gott hat den Menschen nicht einfach nur auf die Erde gesetzt, damit er hier schuften und leiden muss, sondern er hat den Menschen zur Ehre Gottes geschaffen. Und dann im 1. Mose, Kapitel 1, Vers 29 bis 30 steht geschrieben, was wir essen sollen. Also ich habe dir alles gegeben, all das grüne Kraut, was Saat hat, also alle Saatformen, Getreide und naja, alles was Saat hat, Hülsenfrüchte und.

Sesame Samen, das gibt ja tausende Saatarten, die auf der Erde sind. Und jeder Baum, der Früchte hat mit Saat drin, also alles Früchte und Getreidearten, Saat und so weiter, das war die ursprüngliche Ernährung des Menschen. Und das wird dein Essen sein. Und für alles, alle Tiere, die auf Erden wohnen, und für jeden Vogel, der rumfliegt, und alles, was auf der Erde kriegt, rumkriecht, da gebe ich das grüne Kraut. Also die Pflanzen waren da für die Tiere und all die Saatformen und all die Früchte. Und es gab ja wesentlich mehr Früchte, als was wir heute haben. Wir haben ja nur einen Bruchteil übrig von was ursprünglich da war. So sieht man aus der Paläontologie. Es gab viel mehr Verschiedenheit damals als jetzt. Das war die Urernährung. Also wenn das wahr ist, wie es hier steht, dann was hat der Löwe gegessen? Gras hat er gegessen. Gut. Alle Raubtiere haben dann Pflanzen gegessen. Und es gab keinen Tod. Naja, heute, nachdem Charles Darwin das Ding ein bisschen anders überlegt hat, ist da wohl kaum einer, der so etwas noch glauben kann. Charles Darwin hat gesagt, hier zu seinem Freund hat er einen Brief geschrieben, zu Dr. Arthur Gray, und hat gesagt, naja, ich bin konfus. Ich bin ganz konfus. Ich wollte nicht erst atheistisch schreiben, aber ich kann es nicht verstehen, so wie andere es so leicht verstehen, denn ich sehe keinen Beweis dafür, dass Gott eine gute Schöpfung hier, die nur zum Guten dient, geschaffen hat. Da ist zu viel Misery, Trübsal auf dieser Erde. Und ich kann mich nicht überzeugen, dass ein Gott der Liebe und der Güte zum Beispiel die Ichneumonidae geschaffen hat. Das sind Tiere, die in den Leibern von Raupen leben und sie von innen auf verzehren. Oder dass eine Katze mit einer Maus spielen soll. Also Darwin hat sich die Tiere angesehen und hat gesehen, wow, ein Gott der Liebe schafft Parasiten, die andere Tiere von innen auffressen. Ein Gott der Liebe schafft Katzen, die Mäuse zerreißen und mit ihnen spielen und sie aufessen. Das macht keinen Sinn. Das muss irgendwie durch Evolution entstanden sein. Und dann schreibt er in seiner ersten Auflage vom Origin of Species, Ursprung der Arten. Er sagt, es ist derogatory, das ist eigentlich bos, um zu sagen, dass der Schöpfer von diesem Riesenuniversum durch seinen Willen vom Anfang an hier auf dieser Erde geschaffen hat, alle diese Parasiten und Würmer und alle diese Viecher, die im Ozean rumkriechen. Und wenn ich mir aber überlege, dass das durch Evolution hätte entstehen können und dass das dazu beiträgt, dass die verschiedenen Tierarten auf der Welt überhaupt entstanden sind, dann macht das Sinn. Denn sonst, wie erklärt man, dass es Tiere gibt, die sich Freude dran machen, dass sie grausam sind? They delight in cruelty. Sie freuen sich daran, um grausam zu sein. Und hat Gott darum diese Tiere geschaffen mit all diesen falschen Instinkten und so weiter? Parasiten und Grausamkeit und Tod und Fleisch zerreißen und. Das ist Evolution, sagt er. Das ist nicht Schöpfung. Also offensichtlich können beide nicht recht haben. Entweder es war, wie die Bibel sagt, oder es war nicht, wie die Bibel sagt. Und wenn es war, wie die Bibel gesagt hat, wie es war am Anfang, dann muss sich doch etwas geändert haben, ja oder nein? Denn so sieht es nicht mehr aus. Darwin hat recht. Wenn wir uns die Welt betrachten, dann gibt es Parasiten. Ja.
Es gibt

Grausamkeit. Ja. Und wir Menschen lieben das ja. Ich meine, welcher Fernsehfilm über Afrika zeigt nicht am allerliebsten, wie der Löwe ein Tier zerreißt? Ohne dem ist ja kein Fernsehfilm über Afrika leben. Oder wie ein Krokodil etwas auseinanderreißt. Also was hat sich geändert? Im 1. Mose Kapitel 3, Vers 9. Und ruft Gott Adam und sagt, wo bist du? Und Adam sagt, ich habe mich versteckt. Und Gott sagt, warum hast du dich versteckt? Ja. Und Adam sagt, die Frau, die du mir gegeben hast, die hat Schuld. Und Gott sagt, ja, ist das so? Und Eva sagt, die Schlange, die hat Schuld. Naja, und da fing es schon an, der Zank. Immer ein anderer, der Schuld hat, nur nicht ich. Haben wir auch eben in der Psychologie gerade besprochen. Immer ein anderer. Ja, und der Herr sagte, Schlange, weil du das gemacht hast, wirst du von nun an auf deinem Bauch rumkriechen. Also kann ich annehmen, dass die Schlange vorher nicht auf dem Bauch rumgekrochen ist, dass da sich etwas geändert hat. Und so sehen wir einen Grund, warum Dinge nicht mehr aussehen, wie sie aussehen. Ja, was sind das für interessante Tiere? Das sind Eidechsen. Es gibt aber auch Schlangen, die so sind, wo da Füßchen sind, die nichts mehr taugen und die einfach nur noch Überbleibsel sind von etwas, was vorher da war. Und die Frage ist, ist das Evolution oder ist der Gen, der dafür verantwortlich ist, dass die Beine sich entwickeln, ist der ausgeschalten, masked, sagen wir. Er ist vielleicht gegenwärtig, aber kommt nicht mehr zum Ausdruck. Dann haben wir eine Veränderung des Ausdrucks, ohne dass wir unbedingt eine Veränderung des Genotypus haben. Also hier haben wir diese Tiere, die zeigen, ja, vielleicht sah das früher anders aus. Vielleicht hatten sie tolle Beine. Vielleicht waren sie ganz anders. Und was wir heute sehen, ist ein Überbleibsel. Und was ist denn das hier? Die Schlange ist giftig heute, hat Zähne, so wie die hier. Und da wird ein Gift gezeugt. Also Gott hat von Anfang an gewusst, die Schlange wird Tiere tot machen und muss sie vergiften, damit sie die schlucken kann. Oder ist das was anderes? Naja, was ist denn Gift eigentlich? Gift ist nichts anderes als eine Substanz, die produziert wird durch Drüsen, die bei uns Speichel produzieren. Und da ist bei uns auch ein Enzym drin. Wir haben nämlich Amylase in unserem Speichel. Und Amylase ist ein Protein, ein Verdauungsprotein. Und Gift von Schlangen und Spinnen und der weiter ist nichts anderes als ein etwas verändertes Enzym der Verdauung. Also ist es möglich, dass diese Zähne früher gebraucht wurden, um ein Verdauungsenzym in eine bestimmte Pflanzenart reinzuspritzen, das zu verdauen und dann es zu essen, genau wie wir schon anfangen zu verdauen in unserem Mund. Es ist also nicht etwas Neues, es ist etwas Altes, was umgesetzt wurde. Und Spinnen, die haben ein Spinnengewebe. Und wir wissen, dass Spinnen auch dieses Gift haben, aber das ist auch ein Verdauungsenzym, den sie reinspritzen und der verdaut dann das Tier, das sie gefangen haben und dann wird es ausgesaugt, dann wird es nämlich flüssig innen. Aber es gibt einige Spinnen, die sich zum Beispiel mit Staubmehl, sagt man da Staubmehl, Pollen, ernähren und dass das ist, was festgefangen wird und das wird verdaut und wird verzehrt. Also früher war die Ernährung vielleicht anders und jetzt wo es diese Pflanzen

ganzen Arten, die damals existierten, die wir in der Paläontologie sehen, wir haben ja nur einen Bruchteil davon, gab es vielleicht Substanzen, die eher dann gegessen wurden als dieses. Wir lesen in Genesis 3, Vers 17, dass die Erde verflucht wurde durch Gott um unseres Willen. Wenn die Erde es weiter so hervorgebracht hätte, wie es früher war, hätte der Mensch nie eine Notwendigkeit gehabt, sich nach Gott zu wenden. Es war ja alles da. Also mach es ein bisschen schwieriger auf Erden, damit man auch ab und zu fragen kann, Gott, kannst du mir helfen? Dann hat man wenigstens eine Not. Und dann sagt die Bibel, und weil es jetzt anders aussehen wird auf der Erde, es wird sogar einige Plätze geben, wo es trocken wird und so weiter, da werden die Pflanzen auch abgeändert. Es sollen jetzt Dornen und Disteln sein, die hervorkommen, die vorher nicht da waren. Ist das jetzt etwas Neues oder ist das was anderes? Und am Schweiße deines Angesichts wirst du dein Brot verdienen. Also wenn wir die Pflanzen ansehen, dann sehen wir, dass viele von ihnen heutzutage Dornen haben. Und diese Dornen, die wir hier sehen, sind nichts anderes als ein umformter Stamm. Das ist also ein normaler Stamm, ein normaler Gen, der etwas anders zum Ausdruck kommt und anstatt, dass es einen normalen Stamm entwickelt, entwickelt sich ein Dorn. Und der Grund? Früher war da wahrscheinlich viel mehr Energie in dem Boden und jetzt entwickelt sich das zu einem Dorn, aber es ist nichts Neues, es ist kein neuer Gen. Er trägt dazu bei, dass die Pflanze einen Schutz hat und zweitens trägt er dazu bei, dass nicht so viel Energie ins Wachstum geht in diesen Gegenden. Dann einige, wie diese hier, diese Dornen, die wir hier sehen, das sind umformte Blätter. Also beim Kaktus, dieser Stamm, das ist der Urstamm und diese Stacheln, diese Dornen, die da drauf sind, sind umformte Blätter. Anstatt, dass das Blatt sich entwickelt und sich aufdreht, entwickelt es sich andersrum und dreht sich zu und wird zu einer scharfen Spitze, die dann trocken wird und dürr und dann haben wir einen Dorn. Es ist kein neuer Gen, es ist der gleiche Gen, der anders zum Ausdruck kommt. Es hat sich also etwas geändert. Und dann haben wir einige, so wie bei der Rose zum Beispiel, das ist ein kortikaler Platz an der Pflanze, der sich entwickelt zu einem Dorn und ist ein Wachstum von einem ursprünglich normalen Gegend auf der Pflanze, die sich so entwickelt. Also in allen diesen Fällen von Dornen und Disteln und so weiter, sind das nicht neue Gene, das nicht etwas, was dazugekommen ist. Auch hier, das ist nur ein Blumenblatt, das sich anders entwickelt. Anstatt, dass es sich entfaltet wie normal, dreht es sich ineinander und wird trocken. Also keine neuen Gene, sondern nur der Ausdruck wird geändert. Und dann hat diese Pflanze eine bessere Chance, in dieser veränderten Welt zu überleben. Dann, wie steht es dann jetzt mit den Parasiten? Hat Gott gesagt, also, jetzt schaffen wir mal Parasiten und die werden alle anderen Organismen auffressen? Nein, ich glaube nicht. Ich glaube, die ursprüngliche Erde, die ursprüngliche Welt, hatte alle Möglichkeiten, dass alle Lebewesen ihren eigenen Nisch hatten. Ihre eigene Lebensart mit ihrer eigenen Ernährung, die für sie geeignet war. Und jetzt plötzlich ändert sich die Welt. Der Boden bringt nicht hervor, wegen Sünde, was er vorher hervorgebracht hat. Das Klima wechselt sich, anstatt dass wir gleichmäßige Temperaturen haben. Haben wir jetzt starke Klimawechsel,
und Bäume verlieren ihre

Blätter, Pflanzen, die vorher einmal im Monat ihre Früchte trugen, können jetzt nur noch drei Monate im Jahr Früchte tragen. Der Rest müssen sie sich dann erholen, weil das nicht mehr da ist, was vorher da war. Einige, die Früchte hatten, haben nicht mehr die Energie, um Früchte zu zeugen, haben nur noch die Blumen. Und so haben wir eine ganz andere Welt. Jetzt, was macht ein Tier, wenn plötzlich die Umgebung sich verändert? Und was, wenn meine Nahrung, die vorher da war, plötzlich nicht mehr da ist? Oder was, wenn meine Nahrung, die vorher das ganze Jahr gegenwärtig war, jetzt nur noch drei Monate vom Jahr gegenwärtig ist? Jetzt habe ich eine Wahl. Entweder ich höre auf zu essen und ich stirb, oder ich was? Ja, ich esse was anderes. Wenn die Avocados fertig sind, dann muss ich was anderes essen, ob ich es will oder nicht. Fertig. Wenn die Früchte, wenn die Aprikosen weg sind, na, dann muss ich eben Birnen essen und Äpfel essen, denn die Aprikosen sind weg, sind nur drei Monate im Jahr da, außer wenn ich sie von woanders importieren kann. Also diese Tiere, diese Parasiten, sind das Lebewesen, die so entworfen worden sind, oder sind die geändert wegen den Umständen? Ja, wenn wir die runden Würmer betrachten, genauso wie die Parasiten aussehen, so gibt es auch natürliche. Die ganze Erde ist voll von ihnen, ist eins der allgemeinsten Parasitenarten in der Welt. Und einige von ihnen sind adaptiert, um in dem Leib anderer Lebewesen zu überleben und haben da einen Nisch gefunden, der vorher nicht für sie existierte. Sie haben anders gelebt. Oder wenn es kommt zu einem Lindwurm, ist das Bandwurm, Tapewurm, Bandwurm, okay, der, da ist nichts übrig, der hat nicht erst mehr ein Verdauungssystem, denn er lebt in einer Umgebung, wo alles schon für ihn verdaut ist. Also verliert er das Verdauungssystem. Aber in der Natur gibt es ähnliche, die haben noch ihr volles Verdauungssystem. Ist das jetzt so entworfen oder ist der Gen oder die Gene, die verantwortlich sind für die Entwicklung des Verdauungssystems, ausgeschalten, weil es nicht mehr nötig ist? Da ist ja ein Gastgeber, der schon vorverdaut. Also das sind Veränderungen, die stattgefunden haben, aber das sind nicht neue, gezeugte Lebewesen durch Evolution, sondern das ist eine Regression. Das ist nicht ein Vorausgang, das ist ein Zurückgang. Und so sehen wir die interessantesten Tiere. Hier ist ein Elektronenmikrograph von Borrelia. Und das ist ein Bakterium, welches eine schlimme Krankheit, Lyme Disease, verursacht. Und es kann an Menschen übertragen werden, durch Zecken und so weiter. Und Pathogene, die wir haben, Bakterien, die plötzlich Krankheit verursachen, Influenza und alles Mögliche, alle diese Krankheiten, die wir haben. Und man hat plötzlich zum Beispiel E. coli, Escherichia coli, ein ganz normales Bakterium im Darm, und plötzlich wird er pathogenisch und Menschen sterben wie die Fliegen. Ist das jetzt Evolution? Oder ist es ein Bakterium, der translokiert ist in einen Umstand, wo er nicht normal existieren kann? E. coli ist glücklich, wenn er hier unten im Darm ist. Wenn er woanders steckt, dann kann er sehr pathogenisch werden. Also diese Bakterien, die sind gefährlich geworden, weil sie translokiert sind und überleben in Umständen, wo sie nicht vorher gelebt haben. Und so finden wir, dass wir heutzutage dramatische Veränderungen kriegen in diesen Tieren durch Plasmidenaustausch. Sie tauschen ihre Gene aus und so weiter. Aber es wird ja nichts Neues produziert. Es wird ja nur das Alte wieder umgesetzt in etwas anderem. Also was ist Immunität, die wir haben,
und Widerstand gegen Pestizide und

so weiter. Das wird ja oft gesagt, das ist ein Beweis der Evolution, weil diese Tiere, diese Insekten, vorher hatten sie keinen Widerstand und die Giftstoffe wirkten, heute wirken sie nicht mehr. Ist das Evolution? Nein, denn da ist nie neues genetisches Material, nie. Also ursprünglich gab es Insekten, die meisten wurden negativ beeinflusst durch Giftstoffe, einige haben überlebt. Und dann, wenn man das Giftstoff mehr und mehr und mehr gebraucht, endgültig bleiben nur die übrig, die immun waren von Anfang an. Das ist nichts Neues, was sich dazu entwickelt hat, das weiß die Wissenschaft. Das ist das Äußerste der Variation, das nicht am Anfang an gefährdet war durch diese Stoffe. So von Evolution ist da keine Rede, sondern nur eine Auslese von diesem genetischen Material. Es wird also nie was Neues gezeugt. Im Gegenteil, es ist degenerativ. Hier sind Barnacles, das sind diese, das sind wie kleine Krebse, die in Muscheln leben, auf den Steinen. Und einer von denen ist zum Parasiten geworden und sieht gar nicht mehr so aus, wie er vorher aussieht. Also parasitische Barnacles sehen ganz anders aus, die gehören zu einem Genus, der heißt Sacculina. Und sie werden interne Parasiten bei anderen Krabbenarten und so weiter. Und dann leben sie in einer Krabbe, so wie die, und haben nur noch die Geschlechtsteile. Der ganze Rest ist unwichtig. Sie leben in diesem Tier, entwickeln sich zu ihren eigenen Geschlechtsteilen und gebrauchen dieses Tier hier als eine Methode, um weiterhin neues Leben zu zeugen. Der ganze Rest ist weg. Aber in der Larve sind sie noch genau wie die anderen. Haben also all die Gene, um noch rumzuschwimmen, frei rumzuschwimmen und so weiter. Die Gene sind noch alle da. Aber sobald sie einen Gast gefunden haben, schalten sich all die Gene aus und sie konzentrieren sich nur auf die Gene, die reproduktiv wirken. Ist das Evolution oder ist das Degeneration? Das ist Degeneration. Denn es ist alles da, wird aber nicht gebraucht, denn die Umstände haben sich geändert. Da ist nicht mehr das, was vorher da war. Verschiedene Lebewesen müssen jetzt konkurrieren für weniger und somit branchen sie in neue Abteilungen und werden Parasiten. Hier ist ein Moskito. Und jeder weiß, wenn man schon in den warmen Ländern war, was ein Moskito ist und wie irritierend es ist. Es ist nicht irritierend, wenn es summt, es ist irritierend, wenn es aufhört zu summen. Ja. Ne? Es geht auch so. Dann weißt du, irgendwo piekst jetzt. Ja. Okay. Und wieso kann es pieksen? Naja, weil es eben diesen Proboscis hat hier, den er schön da reinbohren kann, wie man sieht da. Und dann kann er sich vollsaugen. Das ist interessant. Der hat eine Substanz da, die sorgt dafür, dass das Blut gerinnt und dass es nicht steif wird oder dick verdickt. Und wenn man dann Lust hat, dann kann man ihn festklemmen. Ah, und dann explodiert er. Das ist, wenn man jung ist, macht man solche Späße, anders nicht. Aber jetzt ist die Frage, hat Gott dieses Tier entworfen, um Blut zu saugen? Und er hat offensichtlich den Apparat dazu, um das zu tun. Oder ist das degenerativ? Also die Antwort liegt natürlich in diesem Apparat hier. Wozu ist der ursprünglich entworfen? Und die Antwort finden wir beim Männchen. Das männliche Moskito ist nämlich was? Pflanzensaft. Nur Pflanzensaft. Also dieser Apparat wird in die Pflanze reingesteckt und dann wird der Pflanzensaft rausgesaugt. Aber die

Erde ist ja verflucht, sagt die Bibel. Und was, wenn diese Pflanzensäfte nicht mehr das Nötige haben, um extra Energie zu geben, zum Beispiel um Eier zu produzieren? Da muss man sich was anderes suchen, was ein bisschen mehr Energie hat. Und nur das Weibchen, das ist vielleicht eine Geschichte dran, ich weiß nicht, aber nur das Weibchen saugt Blut. Nur das Weibchen. Also ist das jetzt Evolution, dass das Weibchen Blut saugt? Oder hat die Pflanze nicht, was sie vorher hatte, und darum saugt das Weibchen Blut? Aber das Männchen ist noch, wie immer, ganz lieb und saugt nur Pflanzen. Jetzt haben wir Tiere in der Welt, die recht unangenehm sind und die gerne stechen. Jetzt ist das ein Entwurf Gottes, dass Tiere andere stechen müssen? Ist das Evolution, dass sie sich so entwickelt haben? Oder ist das wiederum eine Umstellung des Genes? Zum Beispiel haben wir Bienen und Wespen und dergleichen. Und die können alle stechen. Jetzt, was ist denn das? Jetzt dieser ganze Stechapparat, ist der was Neues, was sich da entwickelt hat? Also ist das eine Evolution, ein neuer Apparat? Oder, wie bei dem Moskito, ist das ein Apparat, der ursprünglich etwas anders leisten musste? Und die Antwort ist, es ist ein Ovipositor. Es ist ein umgebastelter Ovipositor, denn die Insekten haben Ovipositore, um Eier zu legen. Und da waren natürlich auch Drüsen, die dazu beigetragen haben, dass da Substanzen hinzugefügt wurden, dass die Eier leicht rausschlüpfen und so weiter. Und diese Giftstoffe oder diese Stechstoffe sind nichts anderes als umformte Proteine, die ursprünglich einen anderen Zweck dienten. Also da sitzt der Ovipositor bei einem, der nicht sticht. Und wenn er jetzt nicht mehr Eier legt, so wie eine Biene, hat aber noch einen Ovipositor, naja, dann kann man eben pieksen damit, wie der hier. Aber der andere kann, der piekst nicht, der braucht das nur für Eier. Und bei einer Biene ist der Ovipositor jetzt noch so, dass er einen Haken dran hat, dass wenn da mal gestochen wird, dann bleibt er auch zurück und dann muss die Biene sterben. Wenn sie aber ein Insekt sticht, dann kann das leicht wieder rausgezogen werden und dann stirbt sie nicht. Also sie bezahlt mit ihrem Leben, wenn sie ihren Ovipositor, der eigentlich für was ganz anderes da ist, gebraucht. So nebenbei gesagt, eine normale Biene legt keine Eier. Und dieser Ovipositor sitzt da eigentlich als unnütz und wird jetzt gebraucht zum Stechen. Was, wenn die Königin Biene zufälligerweise stirbt? Und da ist keine andere. Was passiert denn dann? Dann kommen die Normalen und werden gefüttert und ändern sich in was um? In Königinnen. Und dann dient dieser Ovipositor zu welchem Zweck? Um Eier zu legen. Ist das nicht interessant? Also genetisch hat sich da nichts getan. Da ist kein neuer Gen. Das ist eine Änderung, die stattgefunden hat, ohne Evolution, sondern eher Degeneration. Aber die Gene in diesem Fall können wieder aktiviert werden, wenn da bestimmte Nahrungssubstanzen gegeben werden, die als Genaktivierer dienen, und dann kann sich das wieder normal entwickeln. Ist ja interessant. Also hier haben wir eine Wespe, die sticht da gerade eine Raupe, und das dient jetzt einem Zweck. Das heißt aber nicht, dass das der ursprüngliche Zweck war, zu dem es entwickelt wurde. Dann sagt Jesaja 65, Vers 17, ich werde eine neue Erde schaffen und ihr werdet nicht an die erste denken und sie wird nicht

erst in euren Gedanken hochkommen. Und 2. Petrus 3 sagt genau das Gleiche. Es wird eine neue Erde geschaffen werden, in der Gerechtigkeit regiert. Da wird kein Tod sein, da wird kein Schmerz sein. Römer 8, Vers 19 bis 22 sagt, dass diese Welt Korruption erlebt hat und dass die ganze Schöpfung leidet bis jetzt. Die ganze Schöpfung leidet wegen dieser Korruption. In Jesaja 11, Vers 6 bis 9 lesen wir, der Wolf wird wieder neben dem Lamm liegen, der Leoparde neben dem Ziegenbock, das Kalb neben dem jungen Löwen und die Kuh wird grasen neben dem Bär. Jetzt die Evolutionisten werden sagen, jetzt komm mal, das ist doch lächerlich. Der Löwe hat doch einen Entwurf zum Fleischfressen. Die Zähne sind doch da, das kann man doch logisch sehen, das ist ein Entwurf für Fleisch und nicht für Pflanzen. Er hat ja diese riesen Kanini und der Bär und so weiter und so weiter. Das sind Fleischfresser. Das ist nicht ein Entwurf für Pflanzen. Das ist das evolutionistische Denken. Die Bibel sagt was anderes. Die Bibel sagt, nein, diese Tiere haben Pflanzen gegessen und es wird wieder einmal so sein. So war es ursprünglich, so wird es wieder mal sein. Und dann, das kleine Kind wird spielen an dem Loch einer Schlange. Ohne Probleme. Und ein Säugling, was wird der machen? Der wird auch neben den gefährlichen sogenannten Tieren spielen und sie werden nicht vernichten. Ein kleines Kind wird einen Löwe heranführen und so weiter. Das ist, wie die Bibel sagt, wie es einmal wieder sein wird. Also vielleicht werden die Kinder wieder die Schlangen schrubben, was weiß ich. Vielleicht sehen die Schlangen dann auch nicht mehr so aus und Angst werden sie nicht mehr vor den Schlangen haben. Also hier ist ein Carnivore. Wieso ist er ein Carnivore? Weil er diese schrecklichen Zähne hat. Das macht ihn jetzt ein Carnivore. Logisch. So sagt die Wissenschaft. Carnivore haben diese riesen Canini, kleinere Incisivi, wie sagt man da in Deutsch, weiß nicht. Und die hinteren Zähne sind entweder fast flach oder sie sind wie Scheren. Jetzt hier sind zwei Füchse und Füchse natürlich sind Karnivore und ein russischer Wissenschaftler, Dmitri Belev, hat studiert, warum Füchse eigentlich so sind wie Füchse. Warum sind sie wild? Warum jagen sie? Warum sind sie schüchtern vor Menschen? Und. Und dann hat er angefangen mit ein paar Füchsen und hat neue Generationen gezeugt von Anfang an und immer nur die gewählt, die leicht mit den Menschen umgehen konnten. Und binnen nur ein paar Generationen hatte er Füchse, die fast wie Hunde waren, die wieder am Fuß der Menschen sich hinlegten und beim Essen winselten und sich freuten, wenn die Menschen kamen und so weiter. Dann haben sie Analysen gemacht und festgestellt, dass wilde Füchse zum Beispiel sehr niedrige Raten Serotonin haben. Wir haben ja schon vorher über Serotonin im Gehirn geredet. Und dass sie sehr viel Adrenalzeugung hatten, also Kampf- und Fluchthormone, Adrenalin, Noradrenalin, Cortisone. Diese Hormone waren sehr hoch in dem Blutspiegel. Aber nach ein paar Generationen sah das Bild ganz anders aus. Da waren Serotonine plötzlich sehr hoch wieder und das machte die Tiere ruhiger, weniger aggressiv, weniger ängstlich. Die Adrenaldrüsenraten waren wesentlich gesenkt und das Tier war fast so wie ein ganz zahmer Hund. Also ist es Evolution, dass diese Tiere

schüchtern sind, aggressiv sind und töten können? Oder ist es nur ein Hormonwechsel wegen Umständen? Das ist die erste Frage, die wir uns fragen. Wir können also in ein paar Generationen ganz gefährliche Tiere wieder ganz zahm machen. Hier ist ein Bär, da sind seine Zähne. Offensichtlich muss ein Bär nach diesen Zähnen logischerweise Fleisch essen. Und sie essen ja auch Fisch, wird immer gezeigt. Aber wisst ihr, dass die Psalmen nur einmal im Jahr in den Flüssen hochkommen und dann binnen kurzer Zeit ist das vorbei? Und dann, was isst der Bär dann? Und er isst natürlich nur diese Fische, wenn der Schnee schmilzt. Es gibt noch keine Pflanzen zu essen. Es gibt nichts anderes. Er hat einen ganzen Winter, hat er fast Winterschlaf gehabt. Und jetzt isst er Fische, weil das ist, was da ist. Da ist nichts anderes. Und dann sind die Fische weg. Wovon ernährt sich der Bär dann? Wollen wir mal sehen. Was isst er denn da? Bären, darum heißt er ja auch Bär. Er heißt Bär, weil er Bären ist. Ja. Und was isst er da? Und was isst er da? Gras. Und die Bibel sagt, er wird was fressen? Gras. Es wird keinen Winter geben mit Eis und Schnee und nichts zu essen. Die Pflanzen werden ständig da sein. Der wird gar keinen Hunger haben auf Fisch mehr. Er wird essen, was er normalerweise isst. 86% der Ernährung eines Bären ist Pflanzen und nicht Fisch. Das ist nur zufällig. Also ein Carnivorer, ja. Aber dieser Bär muss in Zeiten, wo es nichts anderes gibt, eben Fisch essen. Naja, jetzt hat er auch einen Geschmack dafür. Wenn man ihm einen gibt, wird er ihn essen. Aber versuch das mal mit diesem. Was wird der sagen? Nö, esse ich nicht. Was isst der Panda? Da seht ihr ja, was er isst. Was isst er? Bambus. Und zwar mit Zähnen, die ganz eindeutig Carnivora sind. Und ich muss sagen, wer von euch hat mal Zuckerrohr gegessen? Einer. Na, in Deutschland gibt es kein Zuckerrohr. Ihr tut mir leid, ihr armen Deutschen. Rohrzucker, ja. In Afrika, jedes Kind isst gerne Zuckerrohr. Aber jeder weiß, dass wenn man das mal gegessen hat, dann stehen die Zähne so. Das ist eine Sache. Wenn man da Scheren im Mund hätte, das wäre viel besser. Aber mit Zähnen so wie unseren, die das nur pressen können, da kann man nicht nur den Saft rausdrücken, und den Rest muss man dann wegschmeißen. Aber mit Scheren, das wäre ja eine tolle Sache. Zick, zick, zick, zick, zick. Und Carnivore haben eben Scheren hinten. Ist es nicht möglich, dass von den kleinen Prozent, den wir heute übrig haben von den Rohrpflanzen, damals gab es zig Arten mehr und auch zig Zikaden und so weiter mehr, dass die anderen Tiere vielleicht eine Ernährung hatten, wo sie diese Zähne nötig haben. Und wie wir heute sehen, gibt es Tiere, die das noch so gebrauchen, weil gerade ihre bestimmte Ernährung heute noch existiert. Aber was, wenn ich ein Löwe bin und meine Nahrung ist plötzlich weg und ich habe dieses Gerät und ich kann was anderes essen? Was vom Koalabär? Was ist der? Eukalyptus. Und was passiert, wenn man ihm was anderes gibt? Der stirbt. Eukalyptus isst er und weiter nichts. Und schlafen tut er auch gerne. Kriegt offensichtlich genug von dieser Ernährung. Da ist der rote Panda. Da ist sogar die Beschriftung, so wie man es in dem Museum steht. Und da steht, er isst Bambu. Ja, isst Carnivora, sagen sie sogar. Er ist Carnivora, aber er ist ein Bambu-Carnivor. Ist das nicht lächerlich? Das ist doch lächerlich. Er ist ein Bambu-Carnivor. So was Lächerliches. Naja, das Tier hat Zähne, um Fleisch zu fressen, aber gebraucht sie für etwas anderes. Also die Zähne brauchen wir nicht gerade eben gebrauchen, um zu sagen,

dass das notwendigerweise so ist. Jetzt was von Fischen. Fische sind ganz interessante Tiere. Fische leben im Meer oder im Süßwasser und sie haben Nieren und sie haben Kiemen. Ja. Und diese Kiemen können Salz ausscheiden, sind Salzausscheider. Ganz interessante Sachen. Und dann in der Niere haben sie ein Glomerulus, so wie wir auch. Wenn wir zu viel trinken, das Blut kommt hier rein in einem afferenten Blutgefäß, hier wird Druck verursacht, ein Filtrat wird geformt, der geht da raus und dann filtrieren wir das Wasser raus und dann muss man sich irgendwann mal aufs Klo setzen, sonst hat man ein Problem in der Blase, nicht wahr? Und dafür ist ein Glomerulus gut. Aber im Meer, für einen Fisch, ist so ein Glomerulus eine Verlegenheit. Denn er hat ein Problem. Das Seewasser hat eine Konzentration von 1000 Milliosmolar und der Fisch, das Blut, hat eine Konzentration von 350 Milliosmolar. Das heißt, osmotisch gesehen, Wasser wird dem Fisch entzogen. Ständig. Jetzt hat er ein Problem. Denn wenn er jetzt noch eine Niere hat, die auch noch Wasser ausscheidet, dann krepiert der Fisch an Durst. Er lebt im Meer und verdurstet. Also, was muss er machen? Weil er ständig Wasser verliert, wegen Osmose, muss er Seewasser trinken. Aber Seewasser ist ein Problem, denn er hat nur 350 Milliosmolar, Seewasser hat 1000, jetzt muss er das entsalzen oder krepieren. Und dazu gebraucht er die Kiemen. Eine Salzpumpe, raus mit dem Salz. Aber Glomerulus, dazu hat er keinen Nutz. Das ist ein Problem. Interessant. Fische im Meer sind funktionsmäßig aglomerulär. Sie schließen dieses Blutgefäß ab. Zack, zu. Wird nicht gebraucht. Haben also eine Struktur, die sie nicht gebrauchen. Und das heißt, dass früher vielleicht waren sie nicht im Salzwasser, sondern im Süßwasser und da haben sie es nämlich nötig. Denn da ist es genau das Umgekehrte. Dann haben sie 350, das Wasser hat zwischen 0 und 5 und das Wasser kommt ständig rein und darum brauchen sie einen Glomerulus. Jetzt einige Fische können beides machen. Sie können im Meer wohnen und in dem Fluss wohnen. Und dann schalten sie ihn an und aus, so wie sie ihn nötig haben. Aber was von den zigtausenden Fischen, Arten, die nur im Meer wohnen und wenn man sie ins Süßwasser tut, dann krepieren sie, weil der ist permanent abgeschlossen. Jetzt, wieso haben sie eine Struktur, die sie nicht nötig haben? Außer wenn was? Wenn die Welt früher und nicht so lange her etwas anders aussah und das Meer gar nicht so war, wie es ist. Dann haben wir natürlich noch ein Problem mit dieser Niere, das Problem von Irreducible Complexity. Eine Komplexität, die du nicht geringer machen kannst. Wir können zum Beispiel durch unsere Nieren einen konzentrierten Urin produzieren. Konzentriert. Mehr konzentriert als unser eigener Körper. Und dazu braucht man so ein System hier. Dieser Glomerulus filtriert und dann gibt es eine Henle's Loop hier. Es geht runter und es geht wieder hoch und somit hier durch ganz bestimmte komplizierte Mechanismus wird das konzentriert und wir können dann, wenn wir nicht viel Wasser zum Trinken haben, konzentrierten Urin produzieren und fertig. Aber wenn das nicht genau so aussieht, wie es da aussieht, dann funktioniert es nicht. Es kann nicht funktionieren, wenn es halb entwickelt ist. Es kann nicht funktionieren, wenn es viertel entwickelt ist. Es ist entweder so oder nicht so. Also wie ist es entstanden? Zufall oder Schöpfung? Schöpfung? Nur die beiden Möglichkeiten sind da. Also der Löwe, was hat er denn früher gegessen? Der ist schön, ne? Kalahari-Löwe. Löwin. Da liegt ein Pärchen. Oder was hat der gegessen? Da ist ein Tiger, da sehen wir die Zähne. Da ist ein Wolf.

Da ist eine Hyäne. Was seht ihr an der Hyäne? Wer ist schöner, der Wolf oder die Hyäne? Der Wolf, warum? Hässliches Tier ist es nicht? Ja. Wisst ihr, was ich auch gemerkt habe? Je weiter weg vom Ursprünglichen, je hässlicher. Ja. Das Tier.

imposant, aber wow, bleib mal lieber hier. Und kann auch bösartig aussehen, isst Fleisch. Und dann kommt einer, der nur tote Tiere isst. Und dann einer, der ganz unten an der Kette ist, der nur tote Tiere von anderen Tieren klaut und so weiter, so wie der. Und je weiter sie weg sind von der ursprünglichen, je hässlicher sind sie auch. Das ist nur interessant. Da ist der Dingo, aber wir wissen ja, dass der Dingo nichts anderes ist wie ein Hund. Da ist der wilde Hund, auch nicht gerade eine Schönheit. Der Schakal, der Fuchs, der Coyote, alle sind sie miteinander verwandt. Und sie sind alles Fleischfresser heutzutage. Aber vielleicht nur, weil die ursprüngliche Ernährung nicht mehr da ist. Wir können das Gleiche sehen bei einem Adler zum Beispiel. Tolles Tier. Hat aber auch schon einen Ausdruck, ne? Aber eine Eleganz. Hier eine Eule. Also das sind die großen Raubvögel der Welt. Interessant sehen sie aus. Verschiedene Eulen. Und hier ist ein Papagei. Und der heißt Key Parrot. Jetzt, wenn ihr euch den Schnabel ansieht, der ist auch stark. Und die Füßlein eines Papageis, werde ich euch zeigen, können auch schön greifen, wie ein Raubvogel. Ist das nicht richtig? Gut. Jetzt, was ist dieser Papagei? Dieser bestimmte Papagei, Key Parrot, lebt nur in Neuseeland und der isst Wurzeln von einer bestimmten Pflanze. Die Wurzeln von einer bestimmten Pflanze. Und dann, die Neuseeländer haben Häuser gebaut und haben diese Pflanzen entfernt, denn sie haben Neubauten gemacht. Und dann, der Papagei hatte nichts mehr zu essen. Ist er ausgestorben? Nein. Was hat er gemacht? Er hat Schafe angegriffen. Schafe. Dieser Papagei, den ihr da seht. Key Parrot. Schafe angegriffen. Und mit diesem scharfen Schnabel hinten in den Rücken aufgerissen und sich reingefressen bis zur Niere und das Fett um die Niere gefressen und dann sind die Schafe gestorben zu Tausenden. Sie haben ja alle Schafe getötet. Das war ein Fiasko. Also was haben die Neuseeländer gemacht? Sie haben schnell diese Pflanzen wieder gepflanzt. Und dann war es vorbei. Was ist die Lehre, die wir daraus sehen? Ist es nicht möglich, dass die ursprüngliche Diät dieses Papageis die Pflanze war? Und als die Pflanze nicht mehr da war, dann haben sie sich umgestellt auf Schafe. Jetzt was, wenn wegen Umständen der Veränderung der Erde die Pflanze jetzt schon vor ein paar tausend Jahren nicht mehr existierte und die Menschen dahin gekommen wären und hätten gesehen, dieses Tier, dieser Papagei frisst andere Tiere. Dann hätten sie doch gesagt, ja, das ist was. Es ist durch Evolution so entstanden, er hat den Entwurf dafür, er hat diesen starken Schnabel, darum ist er Carnivora. Weil er den Apparat hat, heißt nicht, dass das seine Ernährung war. Da habe ich einen Papagei fotografiert. Meine Frau hat ihm die Tasche hingehalten. Da kann man sehen, wie schön er greifen kann. Also wenn das eine Maus wäre und nicht eine Tasche, zack, dann hätte er sie. Und mit diesem Schnabel hat er 10 Tonnen Druck. Der nimmt dir den Finger weg, einfach so. Und wozu gebraucht er den Schnabel? Nüsse knacken. Nüsse knacken, aber er kann genauso gut einen Kopf abknacken von einer Maus, wenn er unbedingt muss. Aber ich glaube, ursprünglich waren sie lieb und schön. Da ist ein Piranha und da ist ein Paku, sehen fast gleich aus. Es gibt sogar Pakus, die genau die gleichen Zähne haben. Was frisst ein Piranha? Fleisch. Und was fressen seine anderen Verwandten, die Pakus? Pflanzen. Die Saat, die ins Wasser reinfällt von den Bäumen, die greifen sie und mit diesen scharfen Zähnen brechen sie das auf. Es gibt Pakus, die genauso aussehen wie Piranhas. Und Piranhas selber in den jungen
Larven und so weiter, die Neufische, essen auch Pflanzen. Also früher

war es vielleicht ganz anders. Das hier ist ein Chipmunk. Das ist so ganz süß. Da hat er was im Mund. Und was essen sie? Ihr seht ja, was sie essen. Sie essen, da ist der Brot, Saat und so weiter. Jetzt in Amerika, wegen Waldschaden, der Wald produziert nicht mehr, was er vorher produziert hat. Und das sind weniger Nüsse. Und was muss der machen? Er muss entweder aussterben oder er muss was anderes entdecken zum Essen. Und was denkt ihr, isst er heute? Ja, wenn man auf den Straßen ein Tier überfahren sieht, dann sieht man die Chipmunks, wie sie das Fleisch fressen. Das haben sie früher nie gemacht. Aber weil die Umstände anders sind, fressen sie heute Fleisch. Also was Zähne betrifft, so wie bei Insektivora, essen sie jetzt Insekten, aber früher brauchten sie nicht unbedingt Insekten essen. Die ganzen Fledermausgruppen sind Insektivora, sie essen Insekten. Aber einige Früchte haben die gleichen Zähne, aber essen nur Früchte. Also vielleicht waren da früher andere Dinge, die sie aßen. Und die Herbivore, ja, die sehen ganz anders aus. Die haben diese große Lücke hier, haben oben keine Zähne und essen eben Pflanzen. Rodentia essen irgendwas. Die essen die Rattenarten. Die essen Pflanzen, einige essen andere Tiere, alles Mögliche. Hier ist gerade einer, der Waterwall, frisst Pflanzen. Gut, wir haben ein paar Experimente gemacht, denn es wird heute behauptet, ein Raubtier ist total anders als ein Herbivor. Jeder weiß, dass ein Herbivor einen ganz langen Darm hat, zum Beispiel eine Kuh, der Darm ist 22 Mal so lang wie der Leib. Und ein Löwe, weil er Fleisch frisst, ist der Darm nur 6 Mal so lang. Also ist doch ein Entwurf. Der ist doch so entworfen worden oder durch Evolution so entstanden. Denn wenn er ursprünglich Früchte oder Pflanzen gegessen hätte, dann wäre der Darm doch jetzt nicht so kurz. Also haben wir Hühner genommen und wir haben sie ernährt. Wir haben ihnen Pflanzen gegeben, also Mais und so weiter, so wie die Hühner. Und dann haben wir auf diesen Farmen, wo sie auch mit Tierfutter gefüttert werden, wie so allgemein ist heute, Fischmehl und Karkassenmehl und so weiter, haben wir ihnen auch so eine Ernährung gegeben und mal gesehen, was passiert in nur 6 Wochen. Also die verschiedenen Ernährungen, was die Größe der Tiere endgültig nach 6 Wochen betraf, das war nur Pflanzenernährung, Pflanzen plus Antibiotika, tierische das Eiweiß dazu plus Antibiotika, nicht viel Unterschied da, keine großartigen Veränderungen. Aber, wow, als es kam zur Masse des Darms, wie viel Darm gegenwärtig war, gleiche Hühnerrasse, nach 6 Wochen, die Pflanzen in der Ernährung hatten, alleine, hatten den schwersten Darm, die Antibiotika dazu hatten, weniger. Wenn sie tierisches Eiweiß hatten, war der Darm wesentlich leichter und wenn sie Antibiotika dazu bekamen, noch leichter. Gut, dann haben wir den ganzen Darm, die Leute haben gedacht, wir haben echt eine Macke. Wir haben den ganzen Darm auseinandergeknüpft und gemessen, wie lang er ist. Weißt, die Leute können das nicht verstehen, dass man sowas macht. Ich habe zum Stand gesagt, misst die Länge. Aber warum denn? Ja, weil ich es will. Aber warum denn? Sie denken eben nicht so. Naja, hier ist die Länge des Darms. Wenn sie Pflanzen in der Ernährung bekamen, war der Darm wesentlich länger, als wenn sie Antibiotika dazu hatten oder als wenn sie tierisches Eiweiß dazu hatten. Eine Generation. Also Millionen Jahre der Evolution oder Ernährungsunterschied? Ernährungsunterschied und fertig. Was auch interessant war, so nebenbei, wenn sie Antibiotika bekamen, waren die Herzen vergrößert. Also diese Hühner hier haben nur Pflanzeneiweiß bekommen, diese haben plus Antibiotika gehabt

Diese hatten mit Fleisch und die hatten mit Antibiotika und Fleischprodukten. Also die Herzen waren vergrößert. Das ist ein interessantes Ding. Ist es möglich, dass wir heute bei jüngeren Menschen mehr Herzinfarkt haben als früher, weil das Herz vergrößert wird wegen all den Antibiotikern, die von klein auf genommen werden? Ich weiß nicht, das muss weiter studiert werden. Interessante Dinge. Aber ich wollte euch nur zeigen, eine Generation Pflanzenernährung der Darm war wesentlich länger, als wenn sie Tierisches bekamen. Also über mehrere Generationen ganz bestimmt. Leber. Die Leber ist wesentlich größer, wenn man Antibiotika dazu gibt. Also Omnivora, Carnivora und so weiter. Dieses Tier ist ein was? Omnivor. Genauso wie Sie sagen, der Mensch ist ein Omnivor. Er muss Fleisch essen. Dieser Affe hier ist fast hundertprozentig herbivor. Er ist ein Opportunist. Wenn er mal etwas fängt, wird er es essen, so wie eine Schlange oder auch irgendetwas anderes. Aber meist isst er nur Pflanzen. Aber schaut mal diese Zähne an. Schaut mal diese Zähne an. Die sind ja besser wie ein Löwe. Wozu gebraucht er diese Zähne? Das ist, um die Weibchen zu beeindrucken. Hallo, schau mal. Und um die anderen Männchen abzuscheuchen. Es hat nichts mit Ernährung zu tun. Also was ganz anderes. Wie steht es denn mit den Vestigalorganen? Zum Beispiel der Blinddarm und so weiter. Und die sogenannten Kiemen in der Entwicklung. Alles unwahr. Diese haben sich ständig geändert. Die Liste der Vestigalorgane, die ursprünglich aufgestellt wurde durch den Anatom Widersheim, hat so viele Organe drin gehabt, die wir heute nicht mehr gebrauchen, die Überbleibsel der Evolution sind. Aber so mehr die Wissenschaft weiter gefordert ist, ist die Liste immer kleiner und kleiner und kleiner und kleiner geworden. Zum Beispiel früher hatten sie den Thymus drin und heute wissen wir, dass der T-Zellen produziert. Sie hatten die Pinealdrüse drin. Ohne Melatonin geht's heute natürlich nicht. Sie hatten sogar die Thyroiddrüse drin. Heute wissen wir Thyroxin. Und. Diese Liste wird kleiner und kleiner und alle diese Organe haben eine sehr bestimmte wichtige Rolle. Sie sagen ja sogar, wir haben hier noch ein Überbleibsel vom Schwanz, dem Sacrum. Lächerlich. Nimm den mal raus. Versucht mal dann aufs Klo zu gehen. Das wird ein Theater sein. Denn die Muskeln des Darms, des Endstücks sind alle da fast festgehechtet. Also von wegen. Und diese angeblichen Kiemen, die es hier in der Embryologie gibt, das sind entwicklungsnotwendige Falten für die Entwicklung der verschiedenen endokrinen Drüsen. Und Simpson sagt ganz eindeutig, dass Haeckel hat gelügt. Sagen wir es mal so einfach, wie es da steht. He misstated the evolutionary principle involved. Also ein Artikel nach dem anderen, der sagt, es war nicht so. Es wird ja in der Evolution gelehrt, dass die Homologie beweist, dass wir ursprünglich von einer Art sind. Nämlich die Füße und die Zahl der Digitale und so weiter. Das beweist die Evolution. Von wegen. Die älteren Textbücher in Evolution sagen, dass Homologie zeigt auf einen Ursprung, der gleiche war. Aber habt ihr gewusst, dass die verschiedenen Arme und Beine und so weiter heute in den verschiedenen Tieren durch ganz andere Gengruppen, ganz andere Chromosome gefördert wird? Also von Homologie überhaupt keine Spur. Und die Wissenschaft weiß das auch. Und dann haben wir noch etwas Interessantes. Rein und unrein. Wenn Gott perfekt geschaffen hat, dann wieso gibt es heute unreine Tiere? Denn Gott hat gesagt, alles ist was? Gut, sehr gut. Und er hat gesagt,

bei der Sintflut schon, von jedem reinen Tier nimm dir 7 Pärchen und von jedem unreinen nimm dir 1 Pärchen. Genesis 7, 23. Noah baute dann die Arche und am Ende hat er geopfert und hat nur die reinen Tiere geopfert. Wenn er die unreinen geopfert hätte, wären sie ausgestorben, da war nämlich nur ein paar. Und habt ihr gewusst, dass Islam verbietet zum Beispiel einige unreine Tiere, so wie Schwein und so weiter, das wisst ihr natürlich. Navajo-Indianer, Yakuts im Nordtürken und so weiter verbieten auch Schwein. Lappländer verbieten es auch in ihrer Religion. Und dann Iranier durften keinen Fisch essen, der nicht Finnen und Schuppen hatten. Und bei den Hindus gibt es einen Code of Mani, der ist fast gleich an dem levitikalen Gesetz. Die Bibel sagt, wenn etwas getrennten Huf hat, wie sagt man da, parted hoof, gescheidenen Huf hat, cloven hooft, und wenn er wiederkäut, dann darf man ihn essen. Wenn er es nicht hat, so wie das Kamel, der Coney, der Hase, Schwein, darf man nicht essen. Also nach Bibel wäre das ein reines Tier. Das wäre ein reines Tier, ein reines Tier, ein reines Tier, ein reines Tier. Das sind alles reine Tiere. Denn sie haben einen Rumen, einen Vormagen. Da wird gegärt, da wird die Nahrung gegärt. Und dann, nachdem, geht sie hier durch den Darm und endgültig wird sie ausgeschieden. Und die Pflanze wird genau bearbeitet. Aber dieses Tier hier, das Kamel, hat genauso einen Magen. Wieso ist dieses Tier unrein? Die Bibel sagt, dieses Kamel, obwohl es ein Wiederkäuer ist, hat nicht einen gespaltenen Huf, Klaue, also unrein. Warum? Warum ist das Tier unrein? Es ist interessant, dass dieses Tier mit einem neuen Umstand zu tun hat. Einer Wüste. Gab es früher eine Wüste, so wie die Bibel es beschreibt? Nein. Und weil dieses Tier oft keinen Zugang zum Wasser hat, hat es eine Adaption, dass es Urium stauen kann. Und diese Giftstoffe können sehr hohe Konzentrationen im Blut erreichen. Wenn wir das Tier essen würden, würden wir diese Giftstoffe mit hineinbekommen. Dieses Tier hier, Coney, alle die Tiere, die ich jetzt zeigen werde, dieses und der Hase, die haben keinen Vormagen, wo diese Bakterien arbeiten, sondern sie haben hier im Zekum eine Verdauung. Hier ist der Zekum sehr vergrößert, da ist er, und da findet die Verdauung am Ende des Darmes statt. Jetzt haben wir ein Problem. Wenn diese Verdauung nach dem Darm stattfindet, wenn das ausgeschieden wäre, dann wäre das ja weg. Also was macht der Hase? Er isst es wieder. Diese Tiere sind Koprophage. Das heißt, sie essen ihre eigenen Ausscheidungen, damit sie das Verdaute durch Bakterien verdaut wieder in sich hineinkriegen. Weil es aber zweimal durch den Darm geht, sind die sekundäre Gallensubstanzen und die anderen Giftstoffe auch gegenwärtig. Also diese Tiere haben wesentlich höhere Giftstoffe und Karzinogene als die anderen. Es ist also nicht eine gute Idee, ein Häschen zu essen. Da seht ihr den Darm, da ist der lange Darm und da ganz am Ende, da sitzt der Sekum und da findet diese Verdauung statt. Also die einzigste Möglichkeit ist, zack, wieder rein, vorne rein und wieder durch. Und nicht nur der Hase, sondern das Pferd tut das Gleiche. Und das Pferd ist auch darum unrein. Da ist der Darm vom Pferd. Wir sehen, es hat keinen Vormagen, hat aber einen riesen Sekum. Und ein Pferd ist auch ein Koprophag. Vor allem kleine, junge Pferde sind Koprophagen. Heute kann man dagegen wirken, durch den man dem Pferd Hochwertiges als Nahrung gibt.

braucht er nicht koprophagieren, aber sonst muss er es in der Natur tun. Das Schwein, warum ist das unrein? Es ist ein Omnivor, es ist irgendetwas, alles und irgendetwas und hat bestimmte Giftstoffe, die heißen Zootoxine. Und viele Menschen sind sehr allergisch dagegen. Und sie sind auch Träger von Viren, die Enkephalitis verursachen. Und darum in Malaysia haben sie jetzt gerade wieder alle schon eine getötet mit dieser Hühnergrippe. Sie sind Träger, aber sie sind auch Träger von Enkephalitis und natürlich von wesentlichen, vielen Parasiten auch. Virus from pigs, alle getötet. Es wird heute sogar behauptet, dass wir nicht Schweine mehr gebrauchen dürfen, zum Beispiel für Kornea-Überpflanzung oder für Herzklappen dürfen wir nicht mehr gebrauchen, denn die Enkephalitis-Viren können da drin sein. Und was hilft? Ich habe ein neues Herz und ich sterbe an Enkephalitis. Das sind die Krankheiten, die so allgemein bekannt sind, wenn man viel Schwein isst. Gout zum Beispiel, Gicht und so weiter von diesen Krankheiten. Also alles, was auf Pfoten, Tatzen, was auch immer. Alle diese Tiere, the Weasel, die Maus, alle diese Tiere sind unrein. Die sind alle Koprophagen, sämtlich durch. Glaubt ihr, in der ursprünglichen Ernährung war da nicht genug Energie, dass es zweimal durchgehen musste, um genug zu erzeugen? Ich glaube nicht. Ich glaube, da war genug. Und Chamäleon und Eidechsen und alle diese Tiere sind unrein. Diese sind alle Koprophagen. Der Elefant, der ist auch unrein, isst aber nur Pflanzen. Und wahrscheinlich, weil er nicht die Vorverdauung hat, sind da auch wesentlich mehr Stoffe, die giftig sind. Der hier, der war recht frech. Ich habe den fotografiert und der ist auf mich losgegangen. Naja, ist interessant in Afrika. Noch ein Tier, welches unrein ist. Alle diese Tiere, die wir hier sehen, haben eine Verdauung, die so ist, dass da höhere Giftstoffraten sind als normal. Gut, hier hat einer mal die Mühe gemacht, um einen phytotoxischen Index darzustellen. Er hat also das Fleisch von diesen Tieren genommen, die in der Bibel alle aufgenannt wurden, und hat einen Extrakt gemacht von einer bestimmten Menge und hat dann bestimmte Pflanzen genommen und das als Wachstumsfertilizer dazugegeben. Und dann hat er einen toxischen Index aufgestellt. Also wo 100% war, gab es keine Unterdrückung. Wenn es weniger wie 100 war, dann war diese Substanz unterdrückend. So zum Beispiel Schaf hatte einen phytotoxischen Index von 94%, der Ochs 91%. Und alle diese reinen Tiere hatten über 80%. Plötzlich, wenn es zum Hund kam, zack, runter, 62%. Also mit 38% Unterdrückung des Wachstums der Pflanze. Wenn es zum Bären kam, zur Ratte und so weiter und zur Katze und Opossum und Fuchs und Hase und alle diese Tiere, die als unrein genannt waren, war der toxische Index am höchsten. Also die Bibel scheint recht zu haben, wenn sie sagt, diese Tiere sind unrein, lasst sie weg. Und wenn es kommt zu all diesen Tieren wie die großen Eidechsen und so weiter, sind ja herrliche Tiere. Seht ihr den da? Der sieht doch so schön aus. Warum hat er das? Um schön zu sein für die Frauen. Da ist der Basilisk, wenn ihr euch den größer vorstellt, dann habt ihr einen Dinosaurier. Und die Schlangen und die Frösche, alle diese Tiere sind unreine Tiere. Die Katzen und die Hunde und die Ratten, alle diese. Dann sagt die Bibel, alles was nicht Finnen hat und Schuppen hat, ist unrein. Also da ist ein Fisch, der hat beide Finnen.

und schuppen. Und da sind Fische, die sie nicht haben. Der Aal zum Beispiel, der Katzenfisch, Lamprey zum Beispiel da. Und Haie zum Beispiel haben auch nicht beide. Die Schuppen auf einem Hai sind keine Schuppen, sind umformte Platten, die sich zu Zähnen entwickeln können. Und natürlich, jeder weiß, dass ein Hai sehr hochwertiges Urium hat, um auszugleichen für die Konzentration des Meeres. So hoch, dass wenn wir Hai essen, dann essen wir eigentlich konzentriertes Urium. Urin, ja, nicht Urin, Urin, Urium ist die Substanz im Urin. Also Hai essen oder Haisuppe ist genau das gleiche wie Urin trinken. Ist genau das gleiche. Also ihr könnt wesentlich billigere Haisuppe kriegen als Haisuppe kaufen. Geht nur aufs Klo und gebraucht. Alle diese Tiere hier nach Bibel sind unrein. Kalamaris, unrein. Da sind Substanzen drin, welche Nervimpulse übertragen, die anders sind als unsere. Und viele Leute sind so arg allergisch dagegen, dass sie eigentlich sofort sterben können. Eigentlich ist jeder allergisch dagegen. Man merkt's nur nicht. Also wenn wir die Fische das Gleiche machen, diesen phytotoxischen Index, dann sehen wir, dass Hering und so weiter haben überhaupt nicht unterdrückt, Pike, Salmon, Cod und so weiter. Aber sobald es kam zu den Tieren wie Hai, zack, 62, Porcupinefish, 60, die Skates, die, sag mal, ich weiß nicht, was ein Skate ist in Deutsch, 59, Puffer, Moonfish, Catfish, Aal, da können wir sehen, hohe phytotoxischen Einfluss auf die Pflanzen. Es scheint, die Bibel hat recht. Ist das nicht interessant? Alles, was schleimig und creepy-crawly ist, sagt die Bibel, weg damit. Unter den Vögeln, sagt die Bibel, nicht essen. Ein Adler, all die Raubvögel werden hier genannt. All diese Vögel, die Aasfresser sind, alle unrein. Falken, Kormoranten, alle die Fischfresser, Pelikane, Schwan, die Gans und ihre Art, alle die die Flossen haben, alle unrein, sagt die Bibel. Ja, wir essen sie doch zu Weihnachten. Weihnachten ist doch ein tolles Essen, die Gans. Habt ihr gewusst, dass die ägyptischen Götter, haben sie nur unreine Tiere geopfert? Das Opfer für Osiris und Isis war Schwein und Gans. Und was essen wir zu Weihnachten? In England wird das Schwein gegessen, Gammon, und in Deutschland die Gans. Unrein, es ist ein Osiris-Opfer. Lass doch diesen Quatsch weg. Was sagt die Bibel dazu? Also Hühnchen ist rein, könnt ihr ja essen, hat ja einen Kropf. Darum ist es ein reines Tier. Ist es noch rein, wenn es Hühnermist zum Essen kriegt und wenn es Fleischprodukte zum Essen kriegt und alles Mögliche, was es nicht ursprünglich essen sollte? Ja, das waren die reinen Vögel. Die Taube und Quails, das ist, was die Bibel sagt, die geschickt wurden in die Wüste, als sie gemeckert haben, sie wollen Fleisch essen, das sind die reinen Vögel. Heutzutage, was diese armen Tiere essen müssen, sind die noch rein? Vogelstrauß ist ein komplizierter. Der hat nämlich einen Kropf, also rein wissenschaftlich würde ich sagen rein. Sie sind nicht ganz sicher über alle diese Übersetzungen, aber alle diese Tiere, die filtrieren aus dem Wasser oder die Fleisch essen, sind alle nach Bibel unrein. Ist es nicht interessant, dass wenn sie Aasfresser werden, dann werden sie auch etwas anders. Hier ist ein Hornbill, Pelikane. Die sind schön, die sind da, um schön auszusehen, nicht um gegessen zu werden. Und das sind die Raubvögel, alle unrein, weil sie die höchsten Giftstoffraten haben. Hier ist ein Vulture, was ist das? Geier? Oh ja, okay, ein Geier. Wir sehen, Geier sieht gleich hässlich aus, macht nicht aus, wo er lebt. So wie hier ist der berühmte Kondor, der ist auch nicht gerade eine Schönheit. Und der hier ist ganz schrecklich und der ist schon schön vor Schrecklichkeit. Das sind

alles unreine Vögel. Schauen wir wieder mal dieses wissenschaftliche phytotoxische Index an. Da sehen wir, dass die Eulen und die Raubvögel und so weiter hatten den höchsten phytotoxischen Index. Die Bibel weiß schon, woran es geht. Dann sagt die Bibel, alle die Insekten, die man essen kann, nur die, wo die Beinchen sich bewegen können, also so, diese, aber bitte nicht. The Beetle, King James, sagt Cricket. Ich glaube nicht, Cricket war richtig. Und ich denke, da sind ein paar verkehrte Übersetzungen da. Man weiß nicht genau, welche sie sind. Aber alle, die fliegen und die rumkriechen, sind ein Gräuel. Dann sagt die Bibel noch was Interessantes. Die Bibel sagt, die Insekten, die auf vier Beinen gehen, sind unrein. Also, die Wissenschaft macht sich dann lächerlich über die Bibel und sagt, ja, Insekten haben doch wie viele Beine? Sechs. Also die Bibel weiß ja nicht erst, dass Insekten sechs Beinchen haben. So ein dummes Buch von Biologie versteht sie überhaupt gar nichts. Ich höre das ständig. Also gehen sie auf vier oder gehen sie auf sechs? Da müsste man ja fragen. Also hier ist ein Käfer, das ist ein Mistkäfer. Also den würde man ja nicht gerade essen. Die beiden vordersten Beinchen, zu welchem Zweck dienen die denn? Die werden wie Hände gebraucht. Die sind zum Mund abfegen, wenn der voll Mist ist. Naja. Und der hier, auf wie vielen Beinen geht der Praying Mantis? Er geht auf vieren. Wofür werden die anderen beiden gebraucht? Das sind Hände. Und damit sägt er den Kopf ab und frisst, was er auch fressen muss. Und das Weibchen, wenn sie die Gelegenheit hat, die frisst, die hackt den Kopf von dem Männchen auch. Da muss man ganz vorsichtig sein bei diesen Frauen, weißt du? Immer ganz langsam hin. Ich weiß nicht, was die Anziehungskraft ist, aber meine Güte. Also diese Tiere gebrauchen die vorderen. Habt ihr schon mal eine Fliege gesehen? Auf wie viele Beinchen steht sie meist? Auf vier. Was macht sie mit den anderen? Putzt sich den Dreck von den Augen runter, ja. Also die Bibel ist gar nicht so dumm. Wir sind dumm. Wir sind dumm. Die Bibel sagt sogar, aufpassen, wenn etwas Unreines in ein Tongefäß hineinfällt oder in einen Tonofen. Und dann bitte diesen Topf oder diesen Ofen kaputt machen. Und da ist so ein Tonofen gewesen. Also wenn da etwas Unreines reingeratet, wieso den ganzen Ofen kaputt machen? Wieso den ganzen Topf? Dieser Topf, Ton, ist porös. Und die Substanzen, die da drin sind, haben wir ja gesehen, sind Unterdrückungssubstanzen. Denn die Pflanzen entwickeln sich nicht normal, wenn diese Substanzen gegenwärtig sind. Also was wird beeinflusst durch diese Substanzen? Die Art und Weise, wie die Gene sich entfalten. Und diese Giftstoffe, heute wissen wir nennen sie was? Karzinogene, wir haben ja Namen dafür. Unterdrückungssubstanzen und. Heute wissen wir ja, was sie sind. Und sie sind flüchtig. Also sie lösen sich auf und sitzen in den Poren. Wenn man jetzt wieder kocht, kommen einige wieder dazu. Immer wieder und wieder. Also schmeiß den Topf weg. Denn da können Unterdrückungssubstanzen sein, Karzinogene drin sein, irritierende Substanzen, die Inflammationen und so weiter produzieren. Also die Bibel ist gar nicht so dumm, wenn sie diese Dinge uns erklärt. Leviticus sagt, Blut bitte nicht essen und Fett nicht. Jetzt die Wissenschaft weiß ja heute, dass Fett nicht so gesund ist, nicht wahr? Und hier, wir sollen nicht Blut essen oder irgendwas ähnliches. Und sogar in Matthäus steht dasselbe. Und in Apostelgeschichte 10, Vers 1 und 5 erklärt Petrus, dass Jesus nicht die Unreinheitsgesetze

aufgehoben hat, sondern erklärt hat, dass wir keinen Menschen unrein nennen sollen. Und hier sehen wir das in Apostelgeschichte 9 bis 15. Und Petrus erklärt, dass wir keinen Menschen unrein nennen müssen, wenn er auch von anderen Glaubensgemeinschaften ist. Also die Bibel scheint eine logische Erklärung zu haben für das, was wir heute sehen. Ursprünglich war die Welt anders, sie war sehr schön und da war Nahrung für alle Tiere. Dann änderte sich das, die Nahrung war nicht mehr so, wie sie vorher war, vieles verschwand, die Tiere mussten sich umstellen, einige wurden Parasiten, es kam nichts Neues dazu, nur etwas wurde immer weggenommen. Eine Entwicklung, Neuentwicklung gab es nicht, sondern eine Altentwicklung wurde zu einem anderen Zweck gebraucht. Und wie die Welt wieder einmal aussehen wird, was wir heute so nur hier und da sehen, wird überall sein. Und die Tiere werden da sein, um schön auszusehen und nicht um zu verzehren. Die Welt wird eine herrliche Welt sein. Das ist ein interessantes Tier hier. Hadidas. Da ist der Normale. Da ist einer, der schon etwas unreiner ist. Der hat schon eine Glatze. Ist also nicht mehr so schön, wie er war. Und da ist einer, gleiche Familie. Die können sogar kleine zeugen untereinander. Ich glaube, so sah er meist ursprünglich aus. Heute sieht er sogar in einigen Fällen so aus. Und die Vögel zeigen uns wahrscheinlich noch am meisten, wie es damals war. Und die Blumen. Und wenn das nicht Schöpfung ist, dann weiß ich nicht, was es ist. Also wir können wählen. Wir können wie Darwin sein und sagen, ich sehe so viel Elend, darum war es Evolution. Oder wir können Christen sein und sagen, ich sehe noch genug Schönes, um mich zu erinnern, wie es war. Und Gott wird es einmal wieder gut machen. Und diese Nacht wird irgendwann mal enden. Und ich werde einen neuen Himmel und eine neue Erde gründen. Und ihr werdet der ersten nicht mehr gedenken. Ja, und dieses Elend, dieses Leid, diese Korruption wird enden. Und endgültig wird ein kleines Kind wieder einen Löwen heranführen können, ohne Furcht und ohne Angst. Ich glaube, die Bibel hat recht und ich glaube, die Wissenschaft würde gut tun, wenn sie das ein bisschen konkreter studieren würde. Danke.

Herr, du durchschaust mich, du kennst mich durch und durch. Ob ich sitze oder stehe, du weißt es. Aus der Ferne erkennst du, was ich denke. Ob ich gehe oder liege, du siehst mich. Mein ganzes Leben ist dir vertraut. Schon bevor ich rede, weißt du, was ich sagen will. Von allen Seiten umgibst du mich und hältst deine schützende Hand über mir. Dass du mich so genau kennst, unbegreiflich ist es, zu hoch, ein unergründliches Geheimnis. Wie könnte ich mich dir entziehen? Wohin könnte ich fliehen, ohne dass du mich siehst? Stiege ich in den Himmel hinauf? Du bist da. Wollte ich mich im Totenreich verbergen? Auch dort bist du.

eilte ich dorthin, wo die Sonne aufgeht, oder versteckte mich im äußersten Westen, wo sie untergeht, dann würdest du auch dort mich führen und nicht mehr loslassen. Wünschte ich mir, völlige Dunkelheit soll mich umhüllen. Das Licht um mich her soll zur Nacht werden. Für dich ist auch das Dunkel nicht finster. Die Nacht scheint so hell wie der Tag und die Finsternis so strahlend wie das Licht. Du hast mich geschaffen. Im Leib meiner Mutter hast du mich gebildet. Herr, ich danke dir dafür, dass du mich so wunderbar und einzigartig gemacht hast. Großartig ist alles, was du geschaffen hast, das erkenne ich. Schon als ich im Verborgenen Gestalt annahm, unsichtbar noch, kunstvoll gebildet im Leib meiner Mutter, da war ich dir dennoch nicht verborgen. Als ich gerade erst entstand, hast du mich schon gesehen. Alle Tage meines Lebens hast du in dein Buch geschrieben, noch bevor einer von ihnen begann. Deine Gedanken sind zu schwer für mich, oh Gott. Es sind so unfassbar viele.

Sie sind zahlreicher als der Sand am Meer. Wollte ich sie alle zählen, so käme ich doch nie an ein Ende. Durchforsche mich, o Gott, und sieh mir ins Herz. Prüfe meine Gedanken und Gefühle. Sieh, ob ich in Gefahr bin, dir untreu zu werden, dann hol mich zurück auf den Weg, der dir ist.

0: Jesus laid foundation for our work in two parables.
1: In zwei Gleichnissen, die er da erzählte, legte er eine Grundlage für unsere Arbeit heute.
0: The first one he said on Sunday.
1: Das erste Gleichnis erzählte er an einem Sonntag.
0: Of the last week of his life
1: here on earth. An diesem Sonntag in der letzten Woche, die er hier auf der Erde verbrachte.
0: And the second one was spoken on Wednesday, 2 days prior to his crucifixion, and it's recorded in Matthew 25. But first we will turn to Luke 19, to the parable that was spoken him on Sunday.
1: Und das zweite Gleichnis erzählte er dann am Mittwoch, 2 Tage vor seiner Kreuzigung. Das finden wir in Matthäus 25, aber bevor wir das aufschlagen, wollen wir das erste uns anschauen, in Lukas 19.
0: And we will read verses from 9 through 13. Luke chapter 19, verses 9 through 13. And Jesus said unto him, This day is salvation come to this house, for as much as he also is a son of Abraham. For the Son of Man is come to seek and to save that which is lost. Please notice, this is the context of this parable, which is important to understand for us.
1: Wir lesen in Lukas 19, ab Vers 9 bis Vers 13, und da sagt Jesus, Heute ist diesem Haus Heil widerfahren, weil auch er ein Sohn Abrahams ist. Denn der Sohn des Menschen ist gekommen, um zu suchen und zu retten, was verloren ist.
0: And as they heard these things, he added and spake a parable, because he was nigh to Jerusalem, and because they thought that the kingdom of God should immediately appear.
1: Als sie aber dies hörten, fuhr er fort und sagte ein Gleichnis, weil er nahe bei Jerusalem war, und sie meinten, das Reich Gottes würde unverzüglich erscheinen.
0: The disciples were in the delusion that the kingdom of God should come immediately.
1: Die Jünger glaubten, das Reich Gottes würde sofort auf der Erde aufgerichtet werden.
0: But Jesus was preparing them for the delay.
1: Jesus aber wollte sie vorbereiten, dass noch eine Zeit bis dahin vergehen würde.
0: He said, therefore, a certain nobleman went into a far country to receive for himself a kingdom and to return. And he called his 10 servants and delivered them 10 pounds and said unto them, Occupy till I come.
1: Wir lesen weiter in Vers 12. Er sprach nun, ein Edelmann zog in ein fernes Land, um sich die Königswürde zu holen und dann wiederzukommen. Und er rief 10 seiner Knechte, gab ihnen 10 Pfunde und sprach zu ihnen, handelt damit, bis ich wiederkomme.
0: And as you remember, we won't go through the whole parable, but we'll just summarize that at the end, the nobleman received 10, 5 and 1 pound back.
1: Und wir werden jetzt nicht das ganze Gleichnis lesen, wir kennen es ja. Die Knechte, die empfingen einer 10, einer 5 und einer 1 Pfund.
0: And of course the nobleman represent Christ.
1: Und der Edelmann hier, das ist Christus.
0: So this parable is followed by the triumphal entry of Jesus in Jerusalem.
1: Und dieses Gleichnis wird aufgefolgt durch den Einzug Jesu in Jerusalem.
0: The crowds here represent those who will greet Jesus at his second coming.
1: Und die Mengen, die dort Jesus willkommen hießen, das stellt symbolisch die Menschenmengen dar, die Jesus bei seiner zweiten, also bei seiner Wiederkunft willkommen heißen.
0: And the emphasis here in this parable is on bringing souls to the kingdom.
1: Und der Nachdruck dieses Gleichnisses liegt darauf, Menschenseelen für Gottes Reich zu gewinnen.
0: But then the question arises, how do we do that?
1: Aber die Frage ist ja, wie machen wir das?
0: And the answer is Jesus gave 3 days later on Wednesday.
1: Und die Antwort darauf, die gab Jesus dann 3 Tage später am Mittwoch.
0: And at this time we will turn to Matthew 25.
1: Und das wollen wir jetzt nachlesen in Matthäus 25.
0: And we will read verses from 25:13 through 15.
1: Und dort lesen wir die Verse 13 bis 15. Mm-hmm.

0: This parable is preceded by the parable of 10 virgins.
1: Und dieses Gleichnis, was er hier erzählt, dem geht das Gleichnis der 10 Jungfrauen voran.
0: And you know that the meaning of that parable, the emphasis of that parable is on practical godliness, is to have Holy Spirit in our lives.
1: Und wir wissen, dass dieses Gleichnis eigentlich um die praktische Erfahrung mit Gott im täglichen Leben geht, wie wir wirklich Gerechtigkeit erfahren können.
0: The oil represents the Holy Spirit.
1: Das Öl stellt den Heiligen Geist
0: dar. And
1: the
0: only way we can get it is when we are, when we receive Jesus, we live the way Jesus wants us to live. We acquire what's called practical godliness, not just theory.
1: Und die einzige Möglichkeit, wie wir es empfangen können, ist, dass wir Jesus annehmen, Jesus in unser Herz hineinlassen und dadurch unser ganzes Leben verändert wird und wir diese praktische Frömmigkeit erfahren.
0: And so we will read from verse 13. Watch therefore, for you know neither the day nor the hour wherein the Son of Man cometh. For the kingdom of heaven is as a man traveling into a far country, who called his own servants and delivered unto them his goods. And unto one he gave 5 talents, to another 2, and to another 1, to every man according to his several ability, and straightway took his journey.
1: Wir lesen Matthäus 25, Verse 13 bis 15. Darum wacht, denn ihr wisst weder den Tag noch die Stunde, in welcher der Sohn des Menschen kommen wird. Denn es ist wie bei einem Menschen, der außer Landes reisen wollte, seine Knechte rief und ihnen seine Güter übergab. Dem einen gab er 5 Talente, dem anderen 2, dem dritten 1, jedem nach seiner Kraft, und er reiste sogleich ab.
0: And these words followed by the judgment.
1: Nach diesen Versen lesen wir dann über das Gericht.
0: We read it in Matthew 25, verses 34, 35 and 36. Then shall the king say unto them on his right hand, Come, ye blessed of my Father, inherit the kingdom prepared for you from the foundation of the world. For I was anhungered, and you gave me meat. I was thirsty, and you gave me drink. I was stranger, and you took me in. Naked, and you clothed me. I was sick, and you visited me. I was in prison, and you came unto me.
1: Wir lesen weiter in Versen 34 bis 36. Dann wird der König denen zu seiner Rechten sagen, Kommt her, ihr Gesegneten meines Vaters, und erbt das Reich, das euch bereitet ist, seit Grundlegung der Welt. Denn ich bin hungrig gewesen, und ihr habt mich gespeist. Ich bin durstig gewesen, und ihr habt mir zu trinken gegeben. Ich bin ein Fremdling gewesen, und ihr habt mich beherbergt. Ich bin ohne Kleidung gewesen, und ihr habt mich bekleidet. Ich bin krank gewesen, und ihr habt mich besucht. Ich bin gefangen gewesen, und ihr seid zu mir gekommen.
0: We know that this took place on Wednesday, because in Matthew 26, right, the following verses 1 and 2 says that, And it came to pass, when Jesus had finished all these things, he said unto his disciples, You know that after 2 days is the feast of Passover, and the Son of Man is betrayed to be crucified.
1: Und wir wissen, dass Jesus dieses Gleichnis am Mittwoch erzählte, weil es dann gleich im nächsten Kapitel, Kapitel 26, heißt, dass Jesus zu seinen Jüngern sagt, ihr wisst, dass in 2 Tagen das Passa ist. Dann wird der Sohn des Menschen ausgeliefert, damit er gekreuzigt werde.
0: And of course the feast of Passover was on Friday.
1: Und das Passafest begann am Freitag.
0: So the account on the first day of the week tells us what to do while waiting for Jesus. And that means to bring people to him. And okay, go ahead.
1: Und der Bericht am Donnerstag dieser Woche, der erklärt uns, was wir tun sollten und wie wir wirken sollten, damit wir Menschen zu Jesus führen können.
0: And we receive this most precious gift, which is our life.
1: Uns ist ein ganz wertvolles Geschenk gegeben, unser Leben.
0: And God expects us to bring with us more lives.
1: Und Gott möchte, dass wir dieses Leben benutzen, um andere Menschenleben mitzunehmen.
0: And as you remember, one of the servants brought 10, others brought 5, and the last didn't bring anything.
1: Und wie wir in diesem Gleichnis von den Talenten lesen, der eine brachte 10 mit, der andere 5, einer brachte nur einen mit.
0: And the second account, the second parable, tells us how to do it and how to bring people to Christ.
1: Und das zweite Gleichnis beschreibt uns dann genauer, wie wir das tun können, wie wir Menschen zu Jesus führen.
0: By doing Christian help work and by ministering to the needs of people.
1: Nämlich indem wir den Bedürfnissen der Menschen dienen, indem wir ihnen christliche Hilfe zuteil werden lassen.
0: So both of these parables were given during the last week of Jesus' life and only 3 days apart.

0: Beide Gleichnisse erzählte Jesus in der letzten Woche, die er vor seinem Tod hier auf der Erde verbracht hat.
1: The pathway to victory is to be faithful in little things.
0: Der Weg zum Sieg liegt in der Treue in den kleinen Dingen.
1: Naturally, we would like to have the best start in life possible.
0: Von Natur aus wünschen wir uns einen guten Start ins Leben.
1: But what's the most important is what do we do along the way, which will determine the finish.
0: Aber was wirklich wichtig ist, ist, wie wir den Weg gehen, das bestimmt, welches Ziel wir erreichen.
1: Some would like to have better health when they just came to Christ. Others would like to be to have stronger will or maybe a better life partner.
0: Der eine, der wünscht sich vielleicht bessere Gesundheit, wenn er zu Christus kommt. Der andere wünscht sich einen anderen Partner, möchte gern heiraten.
1: But do you know that you can achieve more than those who had better start if you are faithful in little things on this Christian walk?
0: Aber wisst ihr, dass man mehr erreichen kann, wenn man treu in den kleinen Dingen ist, als wenn man einen guten Start in dieses neue Leben hat?
1: I was born in atheistic society.
0: Ich bin in einer atheistischen in einem atheistischen Umfeld aufgewachsen.
1: In the elementary school we were told already that when our grandmothers will die, the religious will disappear, religion will disappear with them.
0: Und in der Grundschule wurde uns unterrichtet, dass wenn unsere Großeltern mal sterben, dann würde die Religion mit ihnen aussterben.
1: So we were told to go to our grandmothers and tell them that there is no God.
0: Und wir sind dann zu den Großeltern gegangen und haben ihnen gesagt, ja, es gibt doch gar keinen Gott.
1: And I lived with my grandmother. In fact, we stayed in the same room.
0: Und ich lebte mit meiner Großmutter, bei meiner Großmutter. Wir wohnten im selben Zimmer.
1: I heard her praying every morning and every evening.
0: Und ich hörte jeden Morgen und jeden Abend ihre Gebete.
1: And so I came and told her that there is no God.
0: Und irgendwann habe ich ihr dann mal gesagt, es gibt doch gar keinen Gott.
1: But she gave me such a response that I never dared again.
0: Sie hat mir eine Antwort gegeben, nach der ich mich nicht mehr wagte, ihr jemals noch mal so etwas zu sagen.
1: She tried to teach me Lord's Prayer.
0: Sie versuchte mir das Vaterunser beizubringen.
1: But because it was an old Slavic language, I had difficulty to grasp the meaning of it.
0: Aber es fiel mir schwer, die Bedeutung zu erfassen, weil es eine veraltete Sprache war.
1: Nevertheless, I still remember trying to pray with the words Father in heaven, not even knowing what I'm praying about.
0: Und ich erinnere mich noch daran, wie ich versuchte, das dann mal nachzubeten, Vater im Himmel, und gar nicht die Bedeutung ergriff.
1: But I'm sure that God heard that prayer.
0: Aber ich weiß, dass Gott dieses Gebet hörte.
1: And the prayers of my grandmother for me.
0: Und ganz besonders auch die Gebete meiner Großmutter für mich.
1: So I lived in this dual world. In my room there was grandmother with prayers every morning and every evening.
0: Und so lebte ich also da zusammen mit meiner Großmutter in diesem Zimmer, hörte jeden Tag ihre Gebete.
1: But outside was totally opposite environment.
0: Aber die Außenwelt, die war völlig anders.
1: It lasted until the beginning of 1990 when I was studying in an institute.
0: Anfang 1990 fing ich dann an, in einem anderen Institut zu studieren.
1: And so I came to a point in my life when I asked myself if this is all that this world is about.
0: Und dann kam ich zu einem Punkt in meinem Leben, wo ich mich fragte, ja, ist das alles, was diese Welt zu bieten hat?
1: I was on the fourth year of my study in the institute.
0: Und ich befand mich damals im vierten Studienjahr an dieser Schule.
1: And I experienced void and dissatisfaction with my life.
0: Und mein Leben fühlte sich leer an. Ich war unzufrieden.
1: Again, it wasn't really a prayer, but God took it as a prayer.
0: Und es war eigentlich gar kein Gebet, was ich da aussprach, aber Gott hat es trotzdem als Gebet gehört.
1: Because I didn't believe in God.
0: Ich glaubte damals ja gar nicht an Gott.
1: After that, events began to unravel very fast.
0: Nach diesem Gedanken überstürzten sich die Ereignisse förmlich.
1: At the end of that year, I believed in God through a classmate.
0: Am Ende dieses Jahres glaubte ich an Gott. Ich hatte durch einen Mitschüler über Gott erfahren.
1: It was nearly impossible to find the Bible in those days.
0: Damals war es fast unmöglich, eine Bibel aufzutreiben.
1: But his uncle happened to be a Jew, and from Israel he brought a New Testament.
0: Aber der Onkel meines Freundes, das war ein Jude, und er brachte aus Israel ein Neues Testament mit.
1: So

0: He loaned it to me for 1 week.
1: Und das hat mir dann mal für eine Woche ausgeliehen.
0: I was so excited. I still remember how I was taking. I had to take 2 buses to get to my friend.
1: Und ich weiß noch, wie aufgeregt ich darüber war. Und um zu meinem Freund zu kommen, musste ich 2 Busse nehmen.
0: And bus transportation was horrible in those days.
1: Damals war der Transport mit Bussen, die öffentlichen Verkehrsmittel, war eine Katastrophe.
0: Very unpredictable.
1: Ganz unvorhersehbar.
0: But when I came to the bus stop, the bus was waiting for me.
1: Aber als ich dann dort zur Bushaltestelle kam, da stand der Bus schon da.
0: And when I changed buses and I walked to another bus stop, the bus was waiting for me.
1: Und als ich dann umsteigen musste und zum nächsten Bus lief, da stand der nächste Bus auch schon da, wartete auf mich.
0: And so all this week I spent as much time as I could reading the New Testament.
1: Und die ganze Woche verbrachte ich damit, das Neue Testament zu lesen, so viel es nur ging.
0: I still counted myself orthodox, even though I wasn't baptized yet.
1: Ich nannte mich orthodox, obwohl ich noch gar nicht getauft war.
0: So because I couldn't obtain Bible, I got the collection of prayers written by saints.
1: Und weil ich keine Bibel selber bekommen konnte, benutzte ich dann ein Buch mit Gebeten von Heiligen.
0: Which I memorized and was speaking them every morning and every evening.
1: Diese Gebete lernte ich auswendig und sagte sie dann jeden Morgen und jeden Abend auf.
0: But it did not really fill my heart, and soon I realized that I can pray without thinking about it.
1: Aber das füllte mein Herz nicht wirklich, und bald merkte ich, dass ich das einfach so dahersagen konnte, ohne darüber nachzudenken.
0: Then shortly after that, 2 students came back from United States from exchange students program.
1: Und nicht lange darauf kamen 2 Mitschüler zurück aus einem Austauschjahr. Sie waren in den USA gewesen.
0: And they brought from US different souvenirs. They told how other students in US tried to convert them. They would walk one after another trying to convince them that there is God and you need to give your life to God.
1: Und sie brachten natürlich Andenken mit und erzählten uns dann, wie die Mitschüler in den USA versucht hatten, sie zu bekehren und ihnen von Gott zu erzählen.
0: And they brought a track with them, a track.
1: Und sie brachten so einen kleinen Flyer mit, so ein kleines Traktat.
0: To which nobody seems to pay attention.
1: Und das schien keinen wirklich zu interessieren.
0: It happened to be a track by Billy Graham.
1: Und das war ein Flyer von Billy Graham.
0: Of course I didn't know who Billy Graham was at that time.
1: Ich hatte keine Ahnung, wer Billy Graham war.
0: But it was an explanation of how to come to Christ, and there was a prayer at the end of the surrender to Christ.
1: Aber dieses Traktat beschrieb, wie man zu Jesus finden kann, und am Ende dieses Flyers, da stand noch so ein kleines Gebet hinten drauf.
0: And in May of 1991 I was baptized in the Orthodox Church.
1: Im Mai 1991 ließ ich mich in der orthodoxen Kirche taufen.
0: I followed tenaciously to every bit of revelation that I received and I was convicted in.
1: Und ich befolgte gewissenhaft jede geistliche Überzeugung, die mir ins Herz gegeben war.
0: I observed Sunday.
1: Ich hielt den Sonntag.
0: I preached to my relatives.
1: Ich predigte meinen Verwandten.
0: My mother, father and sister all became orthodox, were baptized.
1: Mein Vater, meine Mutter, meine Schwester, sie sind auch alle dann ließen sich taufen und sind Mitglied in der orthodoxen Kirche geworden.
0: I remember a strong desire to relieve people's pain.
1: Und ich erinnere mich auch daran, wie ich den starken Wunsch verspürte, um Menschen von Schmerz zu befreien.
0: I looked at the apartment buildings around me.
1: Und ich schaute mich so um, die ganzen Wohnungen um mich herum.
0: Praying to God to help me, to use me to help them.
1: Und ich erinnere mich, wie ich betete, dass Gott mir doch helfen möge, ihnen irgendwie zum Segen zu dienen.
0: And I wasn't Adventist yet.
1: Und ich war noch gar kein Adventist.
0: In November of that same year of 1991, I was baptized in SDA Church.
1: Im November des gleichen Jahres, November 1991, ließ ich mich dann in der Adventgemeinde taufen.
0: That's when I got the Bible in Russian and the evangelist gave me the Bible in English.
1: Und da bekam ich dann eine Bibel auf Russisch und ein Evangelist gab mir auch noch eine englische Bibel.
0: I continued following my conviction.
1: Und ich befolgte weiter meine Überzeugungen, lebte sie aus.
0: I kept already Sabbath and tried to convert my parents and relatives into Adventism.
1: Ich hielt den Sabbat und ich versuchte auch jetzt meine Verwandten, meine Eltern natürlich vom Adventismus zu überzeugen.
0: And it's been only 5 months since we were converted into Orthodox.
1: Und es war ja gerade mal 5 Monate her, dass sie gerade orthodox geworden

0: worden waren.
1: So for most of them it was very strange and they thought that I need a mental assistance.
0: Und für die meisten, also es kam ihnen sehr merkwürdig vor und sie dachten, na ja, vielleicht braucht er mal, muss er mal zum Psychologen gehen.
1: My uncle with whom I stayed had 12-year-old son.
0: Mein Onkel hatte einen 12-jährigen Sohn.
1: While I was in school.
0: Yeah,
1: my uncle had 12-year-old son and I stayed with him while I was attending the school.
0: Okay. Ich lebte bei meinem Onkel, während ich diese Schule besuchte und er hatte noch einen 12-jährigen Sohn.
1: And as I was influencing his son, he gave me an ultimatum.
0: Und er ließ sich überzeugen und er stellte seinem Sohn dann ein Ultimatum.
1: I had to either stop or leave.
0: Er sagte ihm entweder
1: I had to stop influencing his son with Christian ideas or leave.
0: Also, ich versuchte seinen Sohn zu überzeugen und dann stellte mir der Vater ein Ultimatum und sagte, entweder du hörst damit auf oder du ziehst aus.
1: Because he started going with me to SDA church.
0: Weil der kleine Junge, der kam dann mit mir mit in die Adventgemeinde.
1: So I shook his hand and left.
0: Also habe ich ihm die Hand gegeben und bin ausgezogen.
1: And we have, by the way, good relationships with him now.
0: Inzwischen ist unsere Beziehung wieder in Ordnung.
1: So my world crumbled at 22 years of age.
0: Und meine Welt ist also mit 22 Jahren völlig zusammengebrochen.
1: My life began from scratch.
0: Und ich musste mein Leben ganz neu anfangen.
1: I switched to full-time work in the church.
0: Ich habe dann angefangen, in Vollzeit für die Gemeinde zu arbeiten.
1: I made a step to you may seem some of you may seem questionable. I took a step that may be questionable to some of you.
0: Und ich unternahm einen Schritt, ich traf eine Entscheidung, die manchen von euch vielleicht fragwürdig erscheinen mag.
1: Because I withdrew myself from the school.
0: Denn ich zog mich zurück von der Schule, ich setzte die Schule nicht fort, die Ausbildung.
1: But I think for me personally at that time it was the proper decision because I was very hungry for the spiritual things and for the close walk with God.
0: Und für mich war das damals aber die richtige Entscheidung, denn ich musste einfach demütig mich wirklich auf die Arbeit für Gott konzentrieren.
1: I felt that I waited for too long.
0: Ich hatte das Gefühl, dass ich schon viel zu lange das hinausgezögert habe.
1: I cannot waste any more time.
0: Und dass ich keine Zeit mehr zu verlieren hatte.
1: And they took me as a translator because I already knew some English.
0: Die Gemeinde stellte mich dann als Übersetzer an, weil ich etwas Englisch konnte.
1: Many American evangelists began to pour into the country and missionaries.
0: Und es kamen viele Evangelisten und Missionare aus den USA dann ins Land.
1: And at that time was a great demand in religious translators.
0: Und damals gab es gab es ein großes Bedürfnis für englische Übersetzer, war sehr gefragt.
1: Because they could make huge difference in the outcome of the evangelistic campaigns.
0: Weil die Übersetzer das Ergebnis der Evangelisation wirklich maßgeblich mit beeinflussten.
1: And to fast forward.
0: Jetzt gehen wir mal, machen wir einen Sprung vorwärts in meinem Leben.
1: I have to omit some details because the time does not permit us.
0: Ich muss so ein paar Einzelheiten auslassen aufgrund der Zeit.
1: But in briefly the way God led me, I finished seminary.
0: Aber Gott hat mich dann so geführt, dass ich eine Ausbildung abgeschlossen habe.
1: Uh-huh. And one thing I was still missing.
0: Aber eins fehlte mir noch.
1: And it was health message.
0: Nämlich die Gesundheitsbotschaft.
1: I wanted to learn more about health.
0: Ich wollte mehr über Gesundheit lernen.
1: And there was nothing at that time in Russia where you can go and learn about it.
0: Und in Russland gab es damals nirgendwo einen Ort, wo man darüber hätte lernen können.
1: But I knew about Wildwood, which is an institution, health institution in USA.
0: Ich hatte schon von Wildwood gehört, einem Gesundheitsinstitut in den USA.
1: And miraculously, as I applied there, I got visa for 3 years, religious visa.
0: Und ich meldete mich dort an und bekam dann überraschenderweise ein Visum für 3 Jahre Aufenthalt in den USA.
1: Three of my friends tried to do it before me, and they all were denied.
0: 3 meiner Freunde hatten das vorher schon versucht. Sie hatten kein Visum bekommen.
1: So I finished my study there, and I was married.
0: Ich schloss mein Studium dort ab, heiratete.
1: Eventually I ended up in Eugene Pines Institute.
0: Und letztendlich kamen wir dann nach Eugene Pines.
1: And since January of 2006, I worked for 6 years at Country Life.
0: Und seit Januar 2006 arbeitete ich dann dort

0: country life.
1: It's a health food store and restaurant in near Yuchi Pines.
0: Das ist ein Gesundkostladen und Restaurant ganz in der Nähe von Yuchi Pines.
1: Which is a health institution, health facility.
0: Und Yuchi Pines ist auch ein Gesundheitsinstitut.
1: So that work at Country Life greatly augmented or improved my skills in helping people with health questions.
0: Und durch meine Arbeit dort im Country Life entwickelten sich meine Fähigkeiten, um Menschen wirklich weiterzuhelfen mit ihrer Gesundheit.
1: It turned like in the small practice.
0: Und das Country Life wurde wie eine kleine Praxis.
1: People would come with all kinds of questions.
0: Die Menschen, die kamen mit lauter Fragen.
1: And at first it was overwhelming because I didn't know how to handle them.
0: Zuerst war das sehr überraschend, ich konnte damit nicht so umgehen.
1: And I would say, well, come next week. Give me time to study your question.
0: Und ich habe ihnen dann gesagt, kommt nächste Woche noch mal wieder, dann habe ich ein bisschen Zeit, um über eure Fragen nachzudenken.
1: Also I would learn from other co-workers how to counsel people.
0: Und dann lernte ich auch von meinen Mitarbeitern, wie man dann Ratschläge weitergibt.
1: And meanwhile went through a year of training at Yuchi Pines as well.
0: Und nebenher besuchte ich auch noch ein einjähriges Training in Yuchi Pines.
1: So as God gradually was adding to my experience,
0: Gott ließ mich also in meiner Erfahrung wachsen
1: and was improving my, skills.
0: Und baute meine Fähigkeiten aus.
1: I came to a point when Dr. Agatha Thresh, which is the founder of Yuchi Pines Institute.
0: Und dann kam eines Tages der Zeitpunkt, wo Dr. Agatha Thresh, eine Mitgründerin des Yuchi Pines Instituts,
1: offered me to be her personal assistant.
0: Mir anbot, ob ich nicht ihr persönlicher Assistent werden wollte.
1: Which I eagerly grasped.
0: Und das habe ich herzlich gern angenommen.
1: And I did everything beginning from transcribing her letters.
0: Und dann verrichtete ich alle möglichen Aufgaben für sie. Ich habe ihre Briefe, Kopien von ihren Briefen angefertigt.
1: To traveling with her on different speaking occasions.
0: Begleitete sie auf ihren Reisen, wenn sie verschiedene Vorträge hielt.
1: And I was learning from her as much as I could.
0: Und ich versuchte so viel wie möglich von ihr zu lernen.
1: I was amazed how she dealt with people.
0: Und es brachte mich zum Staunen, wie sie mit Menschen umging.
1: It seemed that she had answer for any problem.
0: Es schien mir, dass sie eine Antwort auf jedes Problem hatte.
1: And she could generate it with the speed of lightning.
0: Und dass sie diese Antwort auch einfach so mit Lichtgeschwindigkeit aufrufen konnte.
1: I remember lines of 30 plus people waiting for answer from her.
0: Ich weiß noch, wie manchmal ganze Schlangen von Menschen, 30 Menschen und mehr, standen und warteten, dass sie an die Reihe kamen, um mit ihr zu sprechen.
1: And everybody who worked with her, she was grooming to do the work that she did.
0: Und jeder, mit dem sie so arbeitete, den versuchte sie vorzubereiten, dass er auch in den Dienst für Gott eintritt.
1: I worked with her for one year.
0: Ich arbeitete ein Jahr mit
1: and
0: ihr
1: it
0: zusammen.
1: Seemed not a lot.
0: Und das schien mir sehr wenig.
1: But it was a great blessing for me and for my family.
0: Aber für mich und meine Familie war es ein großer Segen.
1: When she got her stroke in November of 2013, right in front of my eyes.
0: November 2013 erlitt sie dann einen Gehirnschlag, während ich anwesend war.
1: I still remember adjusting her projector for the pathology class.
0: Und ich weiß noch, wie ich gerade den Beamer einstellte für ihren Pathologieunterricht.
1: And she laid her head on her forearm.
0: Und da legte sie ihren Kopf auf ihren Unterarm.
1: And at first we thought she's just resting.
0: Und erst dachten wir, sie ruht sich kurz aus.
1: But it turned out to be a major stroke.
0: Aber dann stellte sich heraus, dass sie einen schweren Gehirnschlag erlitten hat.
1: And she never recovered after that.
0: Und davon hat sie sich nie wieder erholt.
1: It was Friday.
0: Es war ein Freitag.
1: And she still had two or three classes to teach.
0: Und sie sollte eigentlich an diesem Tag noch zwei oder drei Unterrichtseinheiten durchführen.
1: So I had to go over the material and step in.
0: Und da musste ich für sie einspringen.
1: And I've been teaching that class

0: for several years already.
1: Und dann übernahm ich die Klassen und habe sie jetzt schon seit mehreren Jahren unterrichtet.
0: So if I compare my life from where I started,
1: wenn ich jetzt zurückschaue, wo mein Leben angefangen hat
0: and, where me and my family right now,
1: und wo ich jetzt mit meiner Familie zusammen bin,
0: the important thing that comes to my mind,
1: dann kommt mir eine ganz wichtige Sache in Gedanken.
0: Is to keep the momentum.
1: Nämlich um den Schwung aufrechtzuerhalten.
0: To keep the dynamics.
1: Um die Dynamik fortzusetzen.
0: To take hold of the opportunities that God gives to you.
1: Um die Gelegenheiten zu ergreifen, die Gott uns in den Weg legt.
0: If you don't use it, the next one may come much later.
1: Wenn wir sie nicht ergreifen, kommt vielleicht der nächste nach uns und nutzt sie.
0: I probably wouldn't be here if I would miss one of those steps.
1: Wahrscheinlich wäre ich heute nicht hier, wenn ich einen dieser Schritte, die Gott mich so geführt hat, ausgelassen hätte.
0: So who are the poor?
1: Who are the poor? Wer sind die Armen, die Bedürftigen?
0: In general sense, it's all those whose needs have to be supplied.
1: Ganz allgemein sind es all diejenigen, die Bedürfnisse haben, denen abgeholfen werden muss.
0: It's not only those ones that need food and ask for food on the streets.
1: Es sind nicht nur die Menschen, die auf der Straße um etwas zu essen betteln.
0: It's the lonely people.
1: Es sind auch die Einsamen.
0: It's the weak people.
1: Es sind die Schwachen.
0: It's people in prison or those who sick.
1: Es sind Menschen im Gefängnis. Es sind Menschen, die krank sind, Menschen, die alt sind.
0: And there is an author in the Bible who surprisingly seems to be speaking the most about poor.
1: Ein Schreiber in der Bibel spricht erstaunlich viel über die Armen.
0: Who do you think it is?
1: Was denkt ihr, wer das ist?
0: Is the wealthiest man.
1: Es war der reichste Mann.
0: It's Solomon.
1: Salomo.
0: We can turn with you to some of his words.
1: Lesen wir einige seiner Verse.
0: Let's open Proverbs 28 and verse 27.
1: Und wir schlagen Sprüche 28, Vers 27 auf.
0: He who gives to the poor will lack nothing, but he who closes his eyes to them receives many curses.
1: Wer dem Armen gibt, hat keinen Mangel. Wer aber seine Augen vor ihm verhüllt, der wird sich viel Fluch sammeln.
0: And Proverbs 22, verse 9, we'll read the following words.
1: Einen anderen Vers finden wir in Sprüche 22, Vers 9.
0: A generous man with himself will himself be blessed, and for he shares his food with the poor.
1: Wer freigebig ist, der wird gesegnet, denn er gibt den Armen von seinem Brot.
0: And Proverbs 19, verse 17.
1: Wir können auch noch Sprüche 19, Vers 17 lesen.
0: He who is kind to the poor lends to the Lord, and he will reward him for what he has done.
1: Wer sich über den Armen erbarmt, der leiht dem Herrn, und er wird ihm seine Wohltat vergelten.
0: And one more verse, Proverbs 28, verse 20.
1: Und dann haben wir noch einen Vers in Sprüche 28 und Vers 20.
0: A faithful man will be richly blessed, but one eager to get rich will not go unpunished.
1: Ein ehrlicher Mann ist reich an Segnungen. Wer aber schnell reich werden will, bleibt nicht unschuldig.
0: So it's very interesting that the wisest man on earth, of course besides Christ himself,
1: es ist doch interessant, dass der weiseste Mensch auf der Erde nach Jesus
0: wrote so much about helping the poor.
1: So viel geschrieben hat über die Armen und dass wir ihnen helfen sollen.
0: And is this a coincidence that his wealth goes along with the words of generosity?
1: Und ist das nur Zufall, dass er so wohlhabend war und dann so viel über Freigebigkeit sprach?
0: God blesses those who bless others.
1: Gott segnet die, die andere segnen.
0: And that's no coincidence.
1: Und das ist kein Zufall.
0: In fact, it's a command. We read about it in the 1 Timothy chapter 6,

0: verses 18 through 19, Paul tells this to Timothy.
1: Tatsächlich ist es ein Gebot, das uns gegeben ist, und das finden wir in 1. Timotheus 6, Verse 18 und 19. Paulus trägt es hier dem Timotheus auf.
0: Command them to do good, to be rich in good deeds, and to be generous and willing to share. In this way, they will lay up treasure for themselves as a firm foundation for the coming age, so that they may take hold of the life that is truly life.
1: 1. Timotheus 6, Verse 18 und 19. Sie sollen Gutes tun, reich werden an guten Werken, freigebig sein, bereit, mit anderen zu teilen, damit sie das ewige Leben ergreifen und so für sich selbst eine gute Grundlage für die Zukunft sammeln.
0: So, we know what to do.
1: Wir wissen, was wir zu tun haben.
0: We need to bring more lives into the kingdom of God.
1: Es ist unsere Aufgabe, mehr Menschenleben in Gottes Königreich zu bringen.
0: We saw it in Luke chapter 19.
1: Das haben wir in Lukas 19 gelesen.
0: And we explained how to do it.
1: Und es wurde uns auch erklärt, wie wir das tun sollen.
0: We read about it in Matthew 25.
1: Wir haben das in Matthäus 25 gelesen.
0: How to do the deeds of mercy.
1: Wie wir barmherzige Taten verüben dürfen. Taten, die Menschen zu Jesus führen.
0: And during this past week, my wife was teaching a seminar.
1: Im Lauf dieser Woche hat meine Frau das Seminar hier gehalten.
0: On Christian help work.
1: Und sie hat erzählt über dieses Werk der christlichen Nächstenliebe, anderen zu helfen.
0: Some years ago, during the time of our pioneers, during the days of our pioneers,
1: zur Zeit unserer Pioniere, damals,
0: this Christian help work was called Ellen White as the outpouring of the holy of the letter rain.
1: Wurde Ellen White diese christliche Hilfsarbeit als Ausgießung des Spätregens beschrieben?
0: And by the way, John Harvey Kellogg was the one who began that work.
1: Und John Harvey Kellogg war es, der dieses Werk wirklich in Angriff nahm.
0: By serving the poor and those in need.
1: Indem er den Armen und den Bedürftigen diente.
0: Unfortunately, he was in apostasy later.
1: Leider ging er später auf Abwege.
0: But the work itself that was begun by him to serve in the orphans and poor and needy was associated with the letter rain.
1: Aber dieses Werk, was er begann, um den Waisen zu dienen, den Kranken, den Bedürftigen, das wurde in direkte Verbindung mit dem Spätregen gesetzt.
0: And we want to continue this work.
1: Und wir wollen diese Aufgabe fortsetzen.
0: You know, in our life we will, as Christians, we will run into people with needs sooner or later.
1: Als Christen werden wir früher oder später im Leben immer bedürftigen Menschen begegnen.
0: And it is up to us what we will choose to ignore.
1: Und es ist unsere Entscheidung, ob wir das einfach ignorieren.
0: Or to ask God to help us to help them.
1: Oder ob wir Gott bitten, dass er uns hilft, ihnen zu helfen.
0: There is no in between.
1: Dazwischen gibt es nichts.
0: And we will conclude this presentation again with the words of the wisest man besides Christ himself.
1: Und wir wollen unseren Vortrag heute Morgen abschließen mit den Worten des weisesten Menschen nach Christus,
0: which are recorded in Ecclesiastes 11, verse 1.
1: Die wir im Prediger 11, Vers 1 finden.
0: Cast your bread upon the waters, for after many days you will find it again. Amen.
1: Prediger 11, Vers 1. Sende dein Brot übers Wasser, so wirst du es nach langer Zeit wiederfinden.

Fürchte dich nicht, denn ich habe dich erlöst. Ich habe dich bei deinem Namen gerufen, du bist mein. Wenn du durchs Wasser gehst, will ich bei dir sein, dass dich die Ströme nicht ersäufen sollen. Und wenn du ins Feuer gehst, sollst du nicht brennen, und die Flamme soll dich nicht versengen. Ich bin der Herr, dein Gott.

in den Höhlen und Klüften der Erde. Da wird man in die Höhlen der Felsen gehen und in die Klüfte der Erde vor dem Schrecken des Herrn und vor seiner herrlichen Majestät, wenn er sich aufmachen wird, zu schrecken die Erde. Die Verborgenen sind wegen der Feindschaft der Menschen gegen Jahwes Gesetz zerstreut worden. Sie sind von allen irdischen Mächten unterdrückt worden. Sie sind durch die Gewalttätigkeit ihrer Feinde in die Felsklüfte und Höhlen der Erde zerstreut worden, weil sie Jahwes Gesetz treu und gehorsam sind. Doch die Rettung für das Volk Gottes ist schon unterwegs. Gott wird sich ihren Feinden als ein Gott der gerechten Vergeltung erweisen. Aus den Klüften und Höhlen der Erde, in denen sich das Volk Gottes versteckt hatte, werden sie als seine treuen und zuverlässigen Zeugen herausgerufen. Die Menschen, die mit ihrer Rebellion prahlten, werden sich so verhalten, wie es in Offenbarung Kapitel 6, die Verse 15 bis 17 beschrieben ist. Genau in diesen Klüften und Höhlen finden Sie genau die Aussage über die Wahrheit in den Briefen und Veröffentlichungen als Zeugnis gegen Sie. Die Hirten, die ihre Schafe auf falsche Wege geführt haben, werden den Vorwurf vernehmen, der gegen sie erhoben wird. Du warst es, der sich über die Wahrheit lustig gemacht hat. Du warst es, der uns sagte, Gottes Gesetz sei abgeschafft. Es sei ein Joch der Sklaverei. Du warst es, der die falschen Lehren vorbrachte, als ich davon überzeugt war, dass diese siebenten Tagsadventisten die Wahrheit hatten. Das Blut unserer Seelen klebt an deinem Priestergewand. Wirst du jetzt das Lösegeld für meine Seele bezahlen? Was sollen wir jetzt tun, die wir deiner verdrehten Bibelauslegung zugehört haben? Die Wahrheit, die uns gerettet hätte, wenn wir ihr gehorcht hätten, hast du als Lüge hingestellt. Wenn Christus kommt, um an denen Vergeltung zu üben, die die Leute dazu erzogen und angeleitet haben, Gottes Sabbat mit Füßen zu treten, sein Denkmal niederzureißen und mit den Füßen das Futter seiner Weide platt zu treten, dann ist alles Jammern vergeblich. Wer den falschen Hirten vertraute, hätte im Wort Gottes selbstständig nachforschen können. Sie werden entdecken, dass Gott jeden Menschen richten wird, der die Wahrheit kannte und sich vom Licht abwandte, weil es Selbstverleugnung und das Kreuz bedeutet hätte. Felsen und Berge können sie nicht vor dem Grimm dessen verbergen, der auf dem Thron sitzt und vor dem Zorn des Lammes.

0: Many years ago, Jesus came to our little world.
1: Vor vielen Jahren kam Jesus auf diese kleine Erde.
0: And he came for a specific purpose.
1: Und er kam mit einer bestimmten Absicht.
0: What was the purpose that Jesus came to the world for?
1: Was war denn diese Absicht? Warum kam er auf diese Welt?
0: What did he come to give?
1: Wozu kam er, um es uns zu geben?

0: Anyone can answer.
1: Jeder kann antworten. Forgiveness of sin.
0: Forgiveness of sin. Amen. What else did he come to give us?
1: To redeem us.
0: Salvation, redemption.
1: Absolutely.
0: Anyone else? Life eternal.
1: Ewiges Leben.
0: To show us the character of God.
1: Um uns den Charakter Gottes zu zeigen.
0: Amen.
1: To show us the love of God.
0: To show us the love of God.
1: Um die Liebe Gottes zu zeigen.
0: Yes, to prepare us to go back to our heavenly home with him.
1: Uns vorzubereiten, zu unserem himmlischen Heim, nach Hause zu gehen.
0: Jesus came to give us all of these things. He came to give us salvation.
1: Jesus kam, um uns all dies zu geben. Er kam, um uns Erlösung zu geben.
0: He came to free us from sin,
1: er kam, um uns zu befreien von
0: he
1: der
0: came
1: Sünde.
0: To give us power.
1: Er kam, um uns Kraft zu geben.
0: He came to give us life more abundantly.
1: Und er kam, um uns überfließendes Leben zu spenden.
0: And he came to give us eternal life.
1: Und er kam auch, um uns ewiges Leben zu geben.
0: And in the Word of God, we read that every single one of these things are given through the Holy Spirit.
1: Und im Wort Gottes lesen wir, dass all diese Dinge durch den Heiligen Geist gegeben werden.
0: Unfortunately, we don't have time. Otherwise, I would love to go look at all the verses.
1: Unglücklicherweise haben wir nicht die Zeit, sonst würde ich durch all diese Verse hindurchgehen mit euch.
0: But each one is talked about being given to us through the Holy Spirit.
1: Aber jeder Vers spricht davon, all dies wird uns durch den Heiligen Geist gegeben.
0: And so if we could boil it down into one thing that Jesus came to give us.
1: Und wenn wir es dann also zusammenfassen könnten auf ein kleines Ding, das uns Jesus gegeben hätte.
0: Would it be okay if we said that he came to give us his Holy Spirit?
1: Wäre es dann nicht richtig, wenn wir sagen, er kam, um uns den Heiligen Geist zu geben?
0: Through his Spirit we have power over temptation.
1: Es ist durch seinen Geist, dass wir Kraft haben, der Versuchung zu widerstehen.
0: Through his Spirit we receive forgiveness of our sins.
1: Es geschieht durch den Heiligen Geist, dass wir Vergebung unserer Sünden empfangen.
0: Through his Spirit we receive salvation.
1: Und durch seinen Geist empfangen wir Erlösung.
0: We learn about the love of God.
1: Wir haben von der Liebe Gottes gelernt.
0: And how to prepare us to go and meet with him in heaven.
1: Und wie wir uns vorbereiten können, darauf ihm im Himmel zu begegnen.
0: You know, in the early church, when we turn to the book of Acts,
1: in der frühen Kirche, wenn wir uns jetzt der Apostelgeschichte zuwenden,
0: the Holy Spirit was something that was talked about a lot.
1: Da wurde über den Heiligen Geist sehr oft geredet.
0: Over 40 times the Holy Spirit is mentioned.
1: Dort wird über 40 Mal der Heilige Geist erwähnt.
0: It's mentioned that the Holy Spirit led God's people and guided them.
1: Da wird gesagt, dass der Heilige Geist sein Volk geführt hat und begleitet hat.
0: The Holy Spirit gave them gifts and empowered them to do the work of God.
1: Der Heilige Geist gab ihnen Gaben und gab ihnen auch die Vollmacht, Werke zu tun.
0: They would reference him and talk about him freely.
1: Und sie würden auf ihn Bezug nehmen und von ihm freimütig reden.
0: And if you turn to Acts chapter 15,
1: wenn wir Apostelgeschichte 15 aufschlagen,
0: I'm sorry, chapter 19.
1: Tut mir leid, das ist Apostelgeschichte 19.
0: The book of Acts chapter 19.
1: In Kapitel 19.
0: We find the story of Paul coming to the city of Ephesus.
1: Dort ist die Geschichte, wie Paulus zur Stadt Ephesus kam.
0: And at the end of verse 1 it says he found certain disciples that were there.
1: Und am Ende von Vers 1 sehen wir, dass er einige Jünger fand.
0: And it's as if the very first thing that he asks them,
1: und als ob es das erste wäre, was er sie fragt,
0: is in verse 2 and he said unto them, have ye received the Holy Ghost since ye believed?
1: Da lesen wir diese Frage in Vers 2. Habt ihr den Heiligen Geist empfangen, als ihr gläubig wurdet?
0: And they responded to him, we have not so much as even heard of the Holy Ghost.
1: Und sie antworteten ihm und sagten, wir haben nicht einmal davon gehört, dass es einen Heiligen Geist gibt.
0: And Paul was confused and he said, then what were you baptized into?
1: Und Paulus ist verwirrt und fragt sie ja, wie seid ihr dann getauft worden?
0: And they said, we were baptized into John's baptism.
1: Sie sagten, wir sind auf Johannes getauft worden.
0: And you go on in the story and Paul takes them and he baptizes them into Jesus Christ.
1: Und die Geschichte geht weiter und schließlich tauft Paulus sie auf Christus Jesus.
0: And they receive the Holy Ghost.
1: Und sie empfingen den Heiligen Geist.
0: And it's just an example of how the Holy Spirit was so significant to the early believers.
1: Und das ist nur ein Beispiel dafür, wie wichtig der Heilige Geist für die ersten Gläubigen
0: they
1: war.
0: They knew that they could not have any power without him.
1: Sie wussten genau, dass sie ohne ihn keine Kraft hätten.
0: They knew that they needed

0: him to lead them and to guide them step by step.
1: Und sie wussten, dass sie ihn brauchen, dass er sie Schritt für Schritt führt und bewahrt.
0: And so when they would come together,
1: also wenn sie dann zusammenkämen,
0: sometimes the first thing they would ask was, have you received the Holy Ghost?
1: So war es oft das erste Ding, dass sie fragten, hast du den Heiligen Geist empfangen?
0: I find that sometimes today we don't think about the Holy Spirit as much.
1: Ich denke, manchmal heute denken wir nicht genug über den Heiligen Geist nach.
0: Or when we do, we lessen his role in our lives.
1: Oder wenn wir es tun, dann verringern wir seine Rolle, die er in unserem Leben spielen sollte.
0: Every single part of his role is very important.
1: Und jeder Teil dieser Rolle, die er spielen sollte, ist sehr wichtig.
0: We talk about him as convicting us of sin.
1: Wir haben davon gesprochen, dass er uns von Sünde überzeugt.
0: And conviction of truth when we share truth from the word of God with others.
1: Und dass er uns auch überführt von der Wahrheit, die wir anderen mitteilen sollen.
0: And we need the Holy Spirit to lead us and to guide us in those ways, don't we?
1: Und wir brauchen den Heiligen Geist, dass er uns führt und bewahrt auf diesen Wegen.
0: But we need the Holy Spirit so much more than that too.
1: Aber wir brauchen den Geist noch viel mehr als nur dort.
0: We need the Holy Spirit to empower us with victory over sin.
1: Der Geist Gottes muss uns auch bevollmächtigen, dass wir Sieg haben über Sünde.
0: We need the Holy Spirit to gift us in our communication with others.
1: Wir brauchen den Heiligen Geist, dass er uns Gaben gibt in unserer Kommunikation mit anderen Menschen.
0: And we long for the Holy Spirit to be poured out with power like in the early church.
1: Und es verlangt uns nach dem Geist, dass er uns ausstattet mit einer Kraft, die er ausgießt mit dem Heiligen Geist.
0: If someone would ask you today, have you been baptized with the Holy Spirit?
1: Wenn euch heute jemand fragen würde, bist du mit dem Heiligen Geist getauft worden?
0: How would you respond?
1: Wie würdest du antworten?
0: As I've thought about it before, sometimes I would respond, I don't know.
1: Ich habe darüber nachgedacht und ich kam dazu zu denken, ich weiß es eigentlich nicht.
0: But that was the important question to Paul when he came to the Ephesians.
1: Aber damals war das die wichtige Frage, als er zu den Ephesern kam.
0: Or sometimes when someone else says that the Holy Spirit has told them, led them to do something.
1: Oder wenn jemand sagt, der Geist Gottes hat mich gelehrt, dies zu tun.
0: Sometimes our first reaction is, well, which Holy Spirit is it?
1: Unsere erste Reaktion ist dann oft, ja, welcher Geist mag das wohl sein?
0: Because we don't see the Holy Spirit working in the church sometimes in the same ways that are seen in the early church.
1: Denn heute sehen wir den Geist oft nicht so sichtbar wirken wie damals in den ersten Gemeinden.
0: And the devil has many counterfeits.
1: Und der Teufel hat viele Täuschungen und einen Ersatz dafür geschaffen.
0: And so we don't want to be seen as those that are radicals.
1: Und wir wollen dann nicht zu diesen Radikalen gehören.
0: But the Holy Spirit will be poured out again.
1: Aber der Geist Gottes wird ausgegossen.
0: With even greater power.
1: Mit einer größeren Macht.
0: With even greater miracles than happened before.
1: Sogar mit mehr und größeren Wundern als die damals geschahen.
0: We claim to be the people of the book.
1: Wir sagen, wir seien das Volk des Buches.
0: And this morning we long to have the Holy Spirit that is talked about in the book.
1: Und heute Morgen verlangen wir nach dem Geist, der in diesem Buch verheißen ist.
0: The Spirit of God is working today.
1: Der Geist Gottes wirkt auch heute.
0: And he is working in powerful ways.
1: Und er wirkt in einer machtvollen Art und
0: sometimes,
1: Weise.
0: Sometimes we don't see it immediately.
1: Manchmal sehen wir es nicht sofort.
0: But in different places of the world,
1: aber es gibt verschiedene Orte in dieser Welt.
0: In different hearts,
1: und in verschiedenen Herzen.
0: The Holy Spirit is being poured out.
1: Ist der Geist Gottes ausgegossen.
0: And Natasha is going to share with you some stories.
1: Und Natasha wird mit uns jetzt einige Geschichten teilen.
0: Of how the Holy Spirit is working today.
1: Wie der Heilige Geist wirkt heute.
2: So the question is, do we expect the Holy Spirit to work in our lives?
1: Die Frage ist, erwarten wir, dass der Geist Gottes in unserem Leben wirkt?
2: Because he's ready and willing to.
1: Denn er ist ja bereit dazu und.
2: But oftentimes we don't actually see it in our experience.
1: Aber oft erkennen wir es nicht in unserer Erfahrung.
2: And the Bible says in James that there's two reasons why we don't get things from God.
1: Und in Jakobus werden zwei Gründe beschrieben, warum es nicht geschieht.
2: Either it's that we don't ask.
1: Entweder wir fragen nicht.
2: Or we ask, but we're not asking for the right reasons.
1: Oder wir fragen, aber wir fragen nicht für den richtigen Grund.
2: And those two things are reasons why we don't receive things from God.
1: Und diese zwei Gründe sind ursächlich dafür, dass wir den Geist nicht

0: empfangen.
1: But it's not because God isn't willing to give us those gifts.
0: Aber es liegt nicht darin, dass Gott nicht gewillt wäre, uns diese Gaben zu geben.
1: Just over a year ago at the General Conference session,
0: etwa vor einem Jahr in der Generalkonferenzsitzung,
1: we were there.
0: Wir waren dort.
1: And of course there were thousands of people there.
0: Und da waren Tausende von Menschen.
1: And during the General Conference session there was a prayer room.
0: Und während dieser Generalkonferenz gab es einen Gebetsraum.
1: And there were always people in the prayer room praying the entire time the session was going on.
0: Und während der ganzen Sitzung waren immer Menschen dort versammelt, um zu beten.
1: For 10 days.
0: Und das ging 10 Tage lang.
1: And there was a family that came there from Papua New Guinea.
0: Und da war eine Familie, sie kam aus Papua-Neuguinea.
1: And they didn't speak any English whatsoever.
0: Und sie konnten nicht ein englisches Wort reden.
1: But they felt like they should go into the prayer room and pray for the session.
0: Aber sie hatten den Eindruck, sie sollten in den Gebetsraum gehen und zu beten für diese Sitzung.
1: And they knew there were other people in the prayer room.
0: Sie wussten, da sind andere Leute.
1: And they knew that everything in the prayer room was in English.
0: Sie wussten auch, alles wird auf Englisch gesprochen dort.
1: But they really felt they should go anyway.
0: Aber sie hatten den Eindruck, wir müssen trotzdem hingehen.
1: So that family, that Papua New Guinean family, went to the prayer room.
0: Also diese Familie aus Papua Neuguinea ging dorthin in den Gebetsraum.
1: And would you believe it, the entire time they were in the prayer room, they could understand everything that everyone was saying.
0: Und könnt ihr glauben, während der ganzen Zeit, in der sie in diesem Gebetsraum waren, konnten sie jedes Wort verstehen, das dort gesprochen wurde.
1: Every prayer that was prayed in English around them, they understood perfectly.
0: Jedes Gebet, das dort auf Englisch gesprochen wurde, wurde von ihnen verstanden und das vollkommen.
1: And they continued to understand everything until they left the prayer room.
0: Und das ging die ganze Zeit so, bis sie schließlich den Gebetsraum verließen.
1: That's the power of the Holy Spirit.
0: Das ist die Kraft des Heiligen Geistes.
1: And he wants to work for us that way.
0: Und er will uns mit uns auf diese Art und Weise arbeiten.
1: We have another friend.
0: Ein Freund von uns.
1: Who is involved in a prayer ministry.
0: Der ist im Gebetsdienst beschäftigt.
1: And they were at a camp much like this.
0: Pardon?
1: They were at a camp that was much like this one.
0: Und sie waren auch bei einem Camp-Meeting, das so ähnlich ist wie dieses.
1: And every morning they would pray for several hours.
0: Und jeden Morgen trafen sie sich, um mehrere Stunden zu beten.
1: And different people would come into the prayer room and would pray with them.
0: Und verschiedene Leute kamen auch in diesen Gebetsraum mit ihnen zu beten.
1: And there was this one gentleman that came into the prayer room.
0: Und da war ein Herr, der kam hinein in den Gebetsraum.
1: And he had not been able to kneel down to pray for many years.
0: Und er konnte schon viele Jahre lang nicht mehr niederknien, um zu beten.
1: Because his knees were so bad.
0: Denn er hatte so schmerzhafte Knie.
1: And so they were talking about, does anybody have requests that we should pray for?
0: Und zuerst sprachen sie also über Gebetsanliegen.
1: And this one gentleman said, well, yes, my knees, I would love to be able to kneel to pray and I haven't been able to for many years.
0: Und dieser Mann sagte, ja, ich würde so gern niederknien, aber ich kann es schon viele Jahre lang nicht mehr.
1: And so they all gathered around him and they prayed for his knees.
0: Also versammelten sie sich um ihn herum und sie beteten alle für seine Knie.
1: That he would be able to kneel down to pray.
0: Dass er befähigt würde, niederzuknien, um zu beten.
1: And then after the prayer was done, the man left.
0: Und nach diesem Gebet verließ der Mann diesen Raum.
1: But the next morning he came back to the prayer room.
0: Und am nächsten Tag kam er wieder zu dem Gebetsraum.
1: And he was full of joy and excitement.
0: Und er war erfüllt mit Freude und Aufregung.
1: Because for the first time in years he could kneel down without any pain.
0: Es war das erste Mal seit Jahren, dass er ohne jeden Schmerz niederknien konnte, um zu beten.
1: When we open the Bible, we hear of God doing these sort of things.
0: Wenn wir die Bibel öffnen, dann lesen wir von all diesen Wundern.
1: God is the same God that he always was.
0: Aber Gott ist derselbe Gott, wie er immer schon war.
1: He is the same yesterday, today and forever.
0: Er ist derselbe Gott gestern, heute und für immer.
1: The things he did in the Bible, he is willing to do for his children today.
0: Das, was er in der Bibel getan hat, dazu ist er auch gewillt, es für uns heute zu tun.
1: If we are willing to bring ourselves in alignment with his spirit and expect great things from him.
0: Wenn wir bereit sind, uns mit ihm zu vereinen, mit seiner Erfahrung und mit seinem Geist.
1: Just a few weeks, months ago. A couple months ago,
0: vor einigen Monaten,
1: Paul and I were really feeling called to pray more for the Holy Spirit in our lives.
0: Fühlten wir uns stark beeindruckt, Paul und ich, dass wir um mehr Geist in unserem Leben beten sollten.
1: And so we had set aside a day to fast and pray.
0: So hatten wir uns also einen Tag gewählt, um zu beten und zu fasten.
1: And during the middle of that day, we had set aside a considerable amount of time for him and I to just pray together.
0: Und in der Mitte des Tages, wir hatten uns eine bestimmte Zeit genommen, dass wir beten sollten.
1: Now, where we live in Tennessee,
0: dort,
1: in the United
0: leben,
1: States,
0: Tennessee,
1: we have
0: Staaten,
1: a lot of ticks.
0: Da haben wir eine Menge Insekten, Zecken.
1: And both Paul and I really dislike ticks.
0: Und Paul und ich, wir beide, wir hassen Zecken.
1: We do not like getting

0: them on us.
1: Wir haben keine Lust, sie auf uns zu haben.
0: But in Tennessee, in the spring and summer, if you go outside, you are going to get ticks, pretty much.
1: Aber in Tennessee im Frühling, auch im Sommer, überall, wo du hingehst, du wirst deine Zecken haben.
0: If you go where the grass has grown up or anything like that.
1: Überall dort, wo das Gras schon etwas hochgewachsen ist.
0: So you can only stay where it has been mowed down completely, or you're going to get a bunch of ticks on you.
1: Also du kannst dich noch dort aufhalten, wo alles niedergemäht ist, sonst bekommst du viele Zecken.
0: And so we went outside to walk while we prayed.
1: Also dann gingen wir hinaus, um während dem Beten aufzugehen.
0: And we went walking up into the back of our property.
1: Und wir gingen da in den hinteren Bereich unseres Besitzes.
0: It's a wonderful place to pray back there. It's very quiet and peaceful.
1: Und das ist ein wunderbarer Platz, um dort zu beten, weil es dort so still und friedvoll ist.
0: And Paul had mowed a path back there up around the hill.
1: Und Paul hat einen kleinen Pfad gemäht bis zu dem kleinen Hügel.
0: But besides that narrow path that he had mowed,
1: aber neben diesem schmalen Pfad, den er gemäht hatte,
0: the grass had grown probably about this high.
1: Ist das Gras etwa so hoch schon gewachsen.
0: And that is just tick heaven.
1: Und das ist ein Himmel für Zecken.
0: So we went walking along that path and we were just trying to stay away from the grass on either side.
1: Also gingen wir so durch diesen Pfad und versuchten, dem Gras fern zu bleiben.
0: And we found a spot in the shade of a tree and we stopped there and we were praying together.
1: Und dann fanden wir einen schönen Ort unter dem schattigen Baum und dort blieben wir, um zu beten.
0: And within a few moments, here's a tick crawling up Paul.
1: Und innerhalb kurzer Augenblicke schon war eine Zecke da bei Paul und die hochkrabbelte.
0: So he took that one off.
1: Und dann haben wir die weggenommen.
0: And then a moment later, here's a tick crawling up me.
1: Und einen Augenblick später eine Zecke, die bei mir hinaufkrabbelte.
0: And it was extremely distracting.
1: Und das war sehr störend.
0: Neither of us could focus on prayer while there's just ticks crawling.
1: Denn keiner von uns konnte sich aufs Gebet konzentrieren, weil überall krabbelten Zecken.
0: And so Paul said to me, honey, why don't we just go back to the house so we can finish praying there?
1: Paul sagte zu mir, Liebling, warum gehen wir nicht einfach zurück ins Haus und wir können dort weiter beten?
0: And I was like, yeah, let's go.
1: Ja, lass uns gehen.
0: So we turned around and we started heading back down the hill towards our house.
1: Also so fingen wir an, zurückzugehen zu unserem Haus.
0: And after a few steps, Paul stopped me.
1: Und nach einigen Schritten stoppte Paul.
0: And he's like, honey, I'm really feeling impressed. Like we should just stay here and pray that God keeps the ticks away.
1: Und Paul sagte, ich habe den Eindruck, wir sollten hier bleiben und darum beten, dass der Herr die Zecken vertreibt.
0: Now in Tennessee, for God to keep ticks away when there's tall grass around you.
1: In Tennessee ist es so, du kannst es vergessen, zu hoffen, die Zecken würden weggehen, wenn da ein großes, hohes Gras steht.
0: Is almost a miracle like the Red Sea.
1: Das ist so, fast so ein Wunder wie das Rote Meer.
0: Because they're everywhere.
1: Denn die sind überall.
0: But I said, okay, and we went back to that spot.
1: Und wir sagten, na gut, dann gingen wir wieder zurück zu unserem Platz.
0: And we proceeded to pray there for how long, sweetie?
1: Und wir beteten weiter.
0: Probably about an hour and a half standing there.
1: Etwa anderthalb Stunden standen wir dort an diesem Ort.
0: And would you know, not one tick.
1: Und wisst ihr was?
0: Crawled on us.
1: Nicht eine einzige Zecke krabbelte an uns empor.
0: Not just that we didn't find any ticks right then.
1: Nicht, dass wir keine Zecke mehr gesehen hätten.
0: We never found any ticks on ourselves.
1: Aber wir fanden niemals eine Zecke an uns selbst.
0: For the rest of that day, for several days, there was not a single tick on us.
1: Es war keine einzige Zecke den ganzen Tag an unserem Körper.
0: The power of God.
1: Das ist die Kraft Gottes.
0: He's willing to work for us in these ways.
1: Er ist bereit, für uns auf diese Weise zu wirken.
0: The God that does things personally for his children to bless them, to draw them, to make them useful to others.
1: Das ist ein Gott, der persönliche Dinge tut, um uns nützlich zu machen und uns zu verwenden für den Segen anderer.
0: The God that performed miracles and changed lives in the Bible, he is alive today.
1: Und der Gott, der das Leben verändern kann, der Wunder bewirken kann, der ist auch heute lebendig.
0: And he works in our lives through his Holy Spirit if we are willing to let his Holy Spirit.
1: Und er wird in eurem Leben wirken, wenn ihr bereit seid, seinen Geist wirken zu lassen.
2: And I must say that Natasha and I feel very small.
1: Ich muss sagen, dass Natasha und ich, wir fühlen uns sehr klein.
2: There is so much for us to learn.
1: Es gibt so viel, was wir noch lernen müssen.
2: But this gift that God gave us was just a little taste.
1: Aber diese Gabe, die Gott uns da gegeben hatte, war ein kleiner Vorgeschmack.
2: We want more of his Holy Spirit.
1: Wir wollen noch mehr von seinem Heiligen Geist.
2: And we want you to experience more of his Holy Spirit.
1: Und wir wünschen uns so sehr, dass auch du mehr von seinem Geist erfahren kannst.
2: How important is the Holy Spirit?
1: Wie wichtig ist der Heilige Geist?
2: We've already talked about how the Holy Spirit gives us power and salvation.
1: Wir haben schon darüber nachgedacht, dass uns der Heilige Geist Kraft gibt und auch Rettung.
2: How it gives us freedom and victory over sin.
1: Wie er uns Freiheit schenkt und

0: Sieg über Sünde.
1: But there's a very special verse in Ephesians chapter 1.
0: Aber in Epheser finden wir einen ganz besonderen Vers.
1: Ephesians chapter 1 verses 13 and 14.
0: Galater Epheser 1 Vers 14 und 15.

0: ye heard the word of truth, the gospel of your salvation, in whom also, after that ye believed, ye were sealed with the Holy Spirit of promise, which is the earnest of our inheritance, until the redemption of the purchased possession, unto the praise of his glory.
1: In ihm seid auch ihr, nachdem ihr das Wort der Wahrheit, das Evangelium eurer Errettung gehört habt. In ihm seid auch ihr, als ihr gläubig wurdet, versiegelt worden mit dem Heiligen Geist der Verheißung, der das Unterpfand unseres Erbes ist, bis zur Erlösung des Eigentums, zum Lob seiner Herrlichkeit.
0: So it says we are sealed with the Holy Spirit.
1: Das heißt, wir sind mit dem Heiligen Geist versiegelt worden.
0: Which is the earnest of our inheritance.
1: Was das Unterpfand unseres Erbes ist.
0: What is our inheritance?
1: Was ist denn dieses Erbe?
0: Ultimately, our inheritance is heaven itself, is it not?
1: Ist es nicht am Ende der Himmel selbst?
0: We become inheritors with Jesus Christ.
1: Wir sind mit Christus Erben geworden, Erben des Himmels.
0: And this word, which is the earnest, this word earnest.
1: Und dieses Wort Unterpfand.
0: I'm not sure what it is in the how it's translated in German, but in the Hebrew, it's the word is arhabon.
1: Ich weiß nicht sicher, wie es in Deutschland übersetzt wird. Im Hebräischen ist es, like he said, wie er sagte.
0: Arhabon, and it means the down payment.
1: Und es bedeutet eigentlich die Abzahlung oder Anzahlung.
0: The down payment of our inheritance.
1: Für unser Erbe.
0: It is the part of the money that is placed down when you are going to buy something.
1: Das ist also ein Geld, das hinterlegt wird, wenn du etwas bekommen willst.
0: So if I want to buy a house from Brother Mario here.
1: Also wenn ich hier für Bruder Marius ein Haus kaufen will.
0: I will come to him and I will give him a down payment.
1: Oder von ihm ein Haus kaufen will, da werde ich zu ihm gehen und ihm erstmal eine Anzahlung geben.
0: Now is that money his?
1: Gehört das Geld nun ihm?
0: Yes.
1: Ja.
0: Yeah, that's not a trick question.
1: Das ist keine schwierige Frage.
0: The money is his, he can now use it.
1: Das ist keine Scherzfrage. Because das Geld gehört ihm.
0: It is a promise that I will purchase the rest of the house.
1: Denn es ist ja das Versprechen, dass ich sein Haus kaufen würde.
0: And Jesus has given us a down payment of heaven.
1: Das heißt, Jesus hat uns eine Anzahlung auf den Himmel gegeben.
0: He has promised that he will give us the rest.
1: Er hat damit versprochen, dass er uns auch den Rest geben will.
0: But today we can experience heaven.
1: Aber heute können wir diesen Himmel erfahren.
0: We can experience the down payment of heaven.
1: Wir können diese Anzahlung des Himmels schon erfahren.
0: Through the Holy Spirit in our lives.
1: Durch den Heiligen Geist in unserem Leben.
0: So sometimes we can wonder why would we not be anxious without it.
1: Manchmal frage ich mich, warum sind wir nicht mehr besorgt darum?
0: It's so easy to go through our lives and become distracted with everything else that is happening in our lives.
1: Es ist ja so leicht, dass wir durch unser Leben hindurchgehen und abgelenkt werden von all den Dingen des Lebens.
0: I know for me personally, it's easy to become distracted with my business.
1: Von mir persönlich weiß ich, dass es sehr leicht, dass ich von meinem Geschäft abgelenkt werde.
0: And my mind can easily be turned from the things that are most important.
1: Und dass mein Geist von diesen allerwichtigen Dingen abgelenkt werden.
0: But when my mind is turned from the things that are most important, I'm not thinking about them.
1: Aber wenn mein Geist von den allerwichtigsten Dingen abgelenkt wird, dann kann ich mich nicht mehr darüber nachdenken.
0: And I lose the anxiousness to have the Holy Spirit.
1: Und dann verliere ich auch diese Besorgtheit, den Heiligen Geist zu bekommen.
0: But if this is our down payment,
1: aber wenn das unsere Anzahlung ist,
0: if this is the garment of entrance into heaven,
1: wenn das den Zugang zum Himmel bedeutet,
0: our opportunity to experience heaven here on earth,
1: die Möglichkeit bedeutet, den Himmel auf Erden zu erfahren,
0: then how important is it to us?
1: Wie wichtig ist es dann doch für uns?
0: It should be worth everything.
1: Es sollte uns alles, jeden Wert anderer Dinge übersteigen.
0: I must be willing to give anything to have the down payment of heaven.
1: Ich muss bereit sein, alles zu geben, um diese Anzahlung des Himmels zu haben.
0: To have the personal baptism of the Holy Spirit in my heart and in my life.
1: Die persönliche Taufe des Heiligen Geistes in meinem Herzen und meinem Leben zu haben.
0: Without it, how could I expect to come to heaven and have entrance there?
1: Ohne diese Taufe, wie sollte ich erwarten, dass ich in den Himmel gehen kann?
2: So how do we have the Spirit in our lives?
1: Wie können wir diesen Geist Gottes in unserem Leben haben?

0: Let's turn to Galatians 6.
1: Wollen wir Galater 6 aufschlagen?
0: Verses 7 through 9.
1: Vers 7 bis 9.
0: Do you want to just read it? Do you want me to read
1: okay.
0: it?
1: Irrt euch nicht. Gott lässt sich nicht spotten. Denn was der Mensch sät, das wird er auch ernten. Denn wer auf sein Fleisch sät, der wird vom Fleisch Verderben ernten. Wer aber auf den Geist sät, der wird vom Geist ewiges Leben ernten. Lasst uns aber im Gutes tun nicht müde werden. Denn zu seiner Zeit werden wir auch ernten, wenn wir nicht ermatten.
0: So the verse says we can sow to the flesh.
1: Der Vers sagt, wir können entweder auf das Fleisch säen.
0: And of the flesh we'll reap corruption.
1: Und aus dem Fleisch werden wir das Verderben ernten.
0: Or we can sow to the Spirit.
1: Wir können auch auf den Geist säen.
0: And of the Spirit we'll reap life everlasting.
1: Und aus dem Geist werden wir ewiges Leben ernten.
0: In other words, this isn't just some transcendent miracle that just happens to us without our participation.
1: Das heißt, das ist nicht irgendein großes Wunder, das ohne unseren Beitrag geschieht.
0: Our choices definitely impact whether the Spirit is in our lives or not.
1: Sondern unsere eigene Entscheidung bestimmt ganz entschiedenermaßen, wie die Ernte aussehen wird, ob der Geist in unserem Leben ist oder nicht.
0: So when it comes to feeling our need of the Holy Spirit.
1: Also wenn es darum geht, die Notwendigkeit des Geistes zu spüren.
0: We do need to feel our need of the Holy Spirit.
1: Wir müssen diese Notwendigkeit fühlen.
0: Because it says in the Bible, you will seek me and you find me when you search for me with all of your heart, right?
1: Denn die Bibel sagt ja, wenn du mir nach mir suchst mit deinem ganzen Herzen, wirst du mich finden.
0: And it is a gift of God.
1: Und das ist eine Gabe Gottes.
0: We don't have inclinations towards God without him first drawing us.
1: Denn wir haben keine natürliche Neigung, zu ihm zu kommen, wenn er uns nicht zieht.
0: We don't desire him more than he desires us.
1: Es verlangt uns nicht mehr nach ihm so sehr, wie er sich nach uns verlangt.
0: But it is also something that we can cultivate or discourage in our own lives.
1: Aber es ist etwas, was wir entweder kultivieren oder auch entmutigen können in unserem Leben.
0: So about 4 years ago.
1: Es war etwa vor 4 Jahren.
0: Before I didn't know Paul at the time. He was kind of a family friend.
1: Zu der Zeit kannte ich Paul nicht wirklich. Er war ein Familienfreund.
0: He and Sean were quite close.
1: Sean und er, sie waren befreundet.
0: But I honestly did not know him very well at all.
1: Aber ich kannte ihn nicht wirklich.
0: I completely misjudged him as a person.
1: Ich habe ihn völlig falsch eingeschätzt als Person.
0: I had hardly ever talked to him.
1: Ich hatte eigentlich nie richtig mit ihm gesprochen.
0: I didn't know what sort of person he really was.
1: Und ich wusste nicht wirklich, welcher Art er als Person ist.
0: And during that time,
1: und während dieser Zeit,
0: I didn't think I needed him in my life.
1: Dann dachte ich, ihn brauche ich nicht wirklich in meinem Leben.
0: I didn't think of him very much.
1: Ich habe nicht viel über ihn nachgedacht.
0: Maybe when I saw him.
1: Wenn ich ihn mal gesehen hatte,
0: or when we talked about his family,
1: oder wenn wir über ihn geredet hatten als Familie,
0: but he wasn't really very present in my life, and I didn't feel any kind of need of him.
1: Aber er hatte keine wirkliche Gegenwart in meinem Leben, und ich fühlte keine Notwendigkeit, ihn zu haben.
0: But after our relationship began, after he started pursuing me,
1: aber nachdem diese Beziehung begann,
0: and I started getting to know him better.
1: Und er sich für mich interessierte und ich begann auch ihn besser zu kennen.
0: And I became more accustomed to his presence in my life.
1: Und ich wurde auch gewöhnt an seine Gegenwart in meinem Leben.
0: My desire for his presence in my life also increased.
1: Da stieg auch mein Verlangen für seine Gegenwart in meinem Leben.
0: Now that I'm married to this guy.
1: Nicht, dass ich verheiratet gewesen wäre.
0: Over the last 2.5 days when I've been in bed in my room.
1: Und jetzt, wo ich mit ihm verheiratet bin, die letzten 2.5 Tage war ich ja im Bett.
0: I tell you, if he was gone for like an hour, I was like, oh, where is he?
1: Ich kann euch sagen, wenn er nur eine Stunde weg war,
0: I
1: kam schon der Ruf,
0: so
1: oh, wo ist der? Ich habe ihn so vermisst.
0: I didn't miss him so much 4 years ago.
1: 4 Jahre her, davor habe ich ihn nicht so vermisst.
0: I didn't miss him at all 4 years ago.
1: Vor 4 Jahren habe ich ihn überhaupt nicht vermisst.
0: Because I didn't know the role that he could play in my life.
1: Denn ich kannte seine Rolle nicht, die er in meinem Leben spielen könnte.
0: And it's the same way with the Holy Spirit.
1: Und so ist es auch mit dem Heiligen Geist.
0: If we have never submitted to the Holy Spirit or asked to be guided by him or to understand him.
1: Wenn wir uns nie diesem Geist untergeben hatten, wenn wir ihn nie gefragt haben, dass er uns doch führen und leiten möchte.
0: We don't feel some great need of him.
1: Dann fühlen wir auch keine große Sehnsucht nach ihm.
0: Now, sometimes God does bring circumstances into our lives that make it very clear to us just how much we need God.
1: Manchmal bringt Gott bestimmte Umstände in unser Leben, die uns sehr klar machen, wie sehr wir den Geist brauchen.
0: But oftentimes we intellectually know that we need him, but at our heart

0: level, we don't really feel it.
1: Oft wissen wir es vom Verstand, wie dringend wir ihn bräuchten, aber unser Herz fühlt es nicht.
0: We can either cultivate to the spirit,
1: wir können entweder uns kultivieren bis hin zum Geist,
0: or we can cultivate to the flesh.
1: Oder wir können uns kultivieren zum Fleisch hin.
0: There's a quote by Ellen White, and I won't read the whole thing because it's long.
1: Es gibt ein Zitat von Ellen White, da es sehr lang ist, werde ich nicht alles vorlesen.
0: But it's a very interesting passage.
1: Aber das ist ein sehr interessanter Teil.
0: And she's talking about people who struggle to really connect with God.
1: Sie spricht über Menschen, die wirklich darum ringen, sich mit Gott zu verbinden.
0: And she says,
1: da sagt sie,
0: that it is because we do not train our minds to think on heavenly things.
1: Sie sagt, weil wir unseren Geist nicht darin trainieren, über himmlische Dinge nachzudenken,
0: to contemplate the mystery of godliness,
1: um das Geheimnis der Gottheit zu ergründen,
0: that we don't have a heart for it.
1: Dann haben wir auch kein Herz dafür.
0: She says that when we start thinking about worldly things and business and work and pleasure,
1: wenn wir über weltliche Dinge nachdenken, über Geschäfte und über unser Vergnügen,
0: our minds are strong because we exercise our minds that direction all the time.
1: Dann arbeitet unser Geist sehr stark, denn wir haben ihn darin ja immer geübt.
0: And our hearts are there.
1: Und unsere Herzen sind dann dort.
0: And we feel the need for those things.
1: Und wir fühlen dann eine Not, diese Dinge zu haben.
0: She says it is because we do not cultivate our mind thinking about the things of God.
1: Sie sagt, weil wir unseren Geist nicht kultivieren, über diese Dinge nachzudenken.
0: She says, this is why nearly all consider it uphill business to serve the Lord.
1: Darum denken fast alle uphill business. What do you mean?
0: Difficult work.
1: Dass es eine Arbeit bergauf ist, eine schwierige Arbeit, um das zu bekommen.
0: Or let's think about it this way.
1: Oder denkt es von dieser Richtung aus.
0: Let's say, so I'm married to Paul.
1: Also ich bin mit Paul verheiratet.
0: But let's say that one day I bring somebody else home.
1: Aber angenommen, ich würde eines Tages jemand anderen nach Hause bringen.
0: Some other guy, I bring him around.
1: Irgendeinen anderen Typ bringe ich nach Hause.
0: And I'm like, oh honey, I love you very much.
1: Und ich sage dann, oh Liebling, ich liebe dich so sehr.
0: You are the most important person to me.
1: Du bist ja die wichtigste Person für mich.
0: But this other guy, he's gonna move in.
1: Aber dieser andere Mensch da, der wird jetzt auch mit einziehen.
0: And he's gonna live here with us.
1: Und er wird auch hier mit uns zusammen wohnen.
0: He's a good friend of mine.
1: Er ist einfach ein guter Freund.
0: But don't worry, you are the most important.
1: Aber
0: certainly, you're the most important always.
1: Mach dir keine Sorgen, du bist immer der Wichtige für mich, der Wichtigste.
0: So let's say this person moves in.
1: Also angenommen, der zieht wirklich ein.
0: And then over the next days and weeks that follow.
1: Und die nächsten Tage und Wochen, die dann folgen.
0: The only time I ever spend with Paul.
1: Wäre die einzige Zeit, die ich wirklich mit Paul verbringen würde.
0: Is some short amount of time in the morning.
1: Wäre ein bisschen Zeit so am Morgen.
0: And I'm always just kind of sleepy when I have that time with him.
1: Und wenn ich die Zeit mit ihm habe, dann bin ich irgendwie immer so schläfrig.
0: And it's like, oh, yeah, never very with it.
1: Also ich bin niemals so richtig bei der Sache.
0: But then all the rest of the day I'm with that other guy and I'm having a great time and laughing and we're going off together and just having a wonderful time.
1: Aber den Rest des Tages habe ich immer Spaß mit dem anderen und wir unternehmen Dinge und gehen aus und haben
0: Now,
1: eine tolle Zeit.
0: I realize this story sounds like a stretch.
1: Ihr denkt wirklich, das ist eine Spinnerei.
2: It already übertrieben. It already makes me jealous.
1: Macht mich schon eifersüchtig.
0: Let me ask you, what would happen to our marriage if I did that?
1: Bitte, was glaubt ihr, was würde mit unserer Ehe geschehen?
0: We'd destroy it very quickly,
1: wouldn't it? Wir würden sie ganz schnell zerstören.
0: But this is what we do to God all the time.
1: Aber genau das tun wir mit Gott die ganze Zeit.
0: Oh, the Lord is the most important to me.
1: Oh ja, der Herr ist mir der Wichtigste.
0: Oh, more important than everything on earth.
1: Oh ja, wichtiger als alles andere auf dieser Welt.
0: But then the only time we spend with him.
1: Aber die einzige Zeit, die wir mit ihm verbringen,
0: some drowsy time in the morning,
1: ist eine schläfrige Zeit am
0: when
1: Morgen.
0: We're really quite half asleep because we didn't get enough sleep last night.
1: Weil wir noch halb im Schlaf sind, weil wir zu wenig Schlaf bekommen haben über Nacht.
0: And then all through the rest of the day, we're thinking about our work, we're thinking about our friends, we're thinking about the things of the world.
1: Und den ganzen Tag über denken wir über unsere Freunde, über die Welt nach, über unser Business.
0: We're thinking about our entertainment.
1: Über unsere Unterhaltung.
0: We're watching things that don't come from God.
1: Und wir schauen Dinge, die nicht von Gott kommen.
0: We're looking at all the news that does not talk about heavenly things.
1: Und wir lesen die ganzen Nachrichten und da ist keine Rede von Gott.
0: And then we're very confused that our relationship with God is not strong and vibrant.
1: Und dann sind wir so verwirrt darüber, dass unsere Verbindung mit Gott nicht stark und lebendig ist.

0: it works the same way as any other relationship.
1: Aber das funktioniert genauso wie in jeder anderen Beziehung.
0: Except that there is that supernatural component where God can come in and change our hearts.
1: Außer eben dieser übernatürlichen Anteil, dass Gott selbst kommen kann und unser Herz verändern
0: kann. But just like it says in Galatians,
1: aber so wie in Galater steht,
0: we can either cultivate and sow unto the flesh.
1: Wir können entweder kultivieren und säen für das Fleisch.
0: And what we're going to reap is corruption.
1: Und das, was wir ernten werden, ist Verderbnis.
0: Or we can sow to the Spirit of God.
1: Oder wir können auf den Geist Gottes säen.
0: And of the Spirit we will reap life everlasting.
1: Und aus dem Geist werden wir ewiges Leben ernten.
0: A couple of years ago we were in Bolivia.
1: Einige Jahre zuvor waren wir in Bolivien.
0: And we were with the Mesters there.
1: Wir waren mit Familie Mester dort.
0: And we had just come through an extremely busy time in the States before we went to Bolivia.
1: Und bevor wir nach Bolivien fuhren, hatten wir eine sehr anstrengende Zeit in den Vereinigten Staaten.
0: And then we went to Bolivia and our speaking schedule there was also quite tight.
1: Und dort in Bolivien hatten wir doch einen Plan, der sehr sehr eng war, also es war sehr viel zu sprechen.
0: And then after our time speaking was done, we spent a little bit of extra time there working on writing our books and spending a little time with the Mesters before we had to go back to the States.
1: Und nach unseren Ansprachen hatten wir noch ein bisschen Zeit mit Familie Mester zu verbringen, bevor wir dann zurückflogen in die Vereinigten Staaten.
0: And I had been just so worn out from our time in the States and then the beginning of our time in Bolivia, and I was just absolutely exhausted and feeling completely dry.
1: Und ich war völlig erschöpft, unsere Zeit in den Vereinigten Staaten und dann in Bolivien. Also ich konnte nichts mehr machen.
0: And so I was like, Lord, have mercy on my soul. I really need you to come and do some work here.
1: Und ich habe dann gedacht, Herr, hab Gnade mit mir. Du musst irgendwas tun.
0: But then through that latter time while we were in Bolivia,
1: aber dann in der späteren Zeit, als wir in Bolivien waren,
0: I had been able to spend more time with God.
1: Konnte ich wieder mehr Zeit mit dem Herrn verbringen.
0: And it was just like my soul could breathe again.
1: Und es war so, als ob meine Seele wieder neu atmen könnte.
0: And I was so sensitive to him and my heart was with him.
1: Und dann war ich wieder ganz empfänglich für ihn und mein Herz war ganz bei ihm.
0: So then this one day we ended up taking a walk with going for a hike with the Mesters.
1: Und dann eines Tages, als wir mit Familie Mester zusammen eine Wanderung unternahmen.
0: And I'm not clear if they realized it was going to be as long as it was or if they did not.
1: Ich weiß nicht, ob sie damals wussten, dass die Wanderung so weit gehen würde.
0: But it ended up being like 33 kilometers.
1: Aber am Ende hatten wir etwa 33 Kilometer Wanderung.
0: And so it took us all day.
1: Also es hat den ganzen Tag gedauert.
0: But it was absolutely gorgeous.
1: Aber es war einfach herrlich.
0: And so probably somewhere around kilometer 18.
1: Und so ungefähr bei Kilometer 18.
0: I was kind of getting tired.
1: Da war ich so ein bisschen erschöpft.
0: But we were up on top of this big plateau and we could see for just miles and miles and mountain range upon mountain range. It was gorgeous.
1: Aber wir kamen dort auf ein Hochplateau und wir hatten eine herrliche Aussicht über viele Berge, meilenweit.
0: And I was just there walking kind of by myself and communing with God.
1: Und ich wanderte dort und war so bei mir und hatte ein Gespräch mit meinem Herrn.
0: And I was just loving the experience of just being so close and so responsive to him.
1: Und ich genoss einfach diese Erfahrung, so empfänglich zu sein für ihn und mit ihm Gemeinschaft zu haben.
0: But I had the experience before of being close and responsive to him and I had lost that experience before.
1: Aber meine Erfahrung ist, dass bevor man Gott so nahe sein kann, dass man oft vorher diese Verbindung verloren hatte.
0: So as I was walking along, I was like, Lord, how can I keep this experience? How can I keep it and not lose this experience of being responsive to you?
1: Oder ihre Erfahrung war, dass wenn sie diese Nähe hat, dass sie die auch schnell wieder verlieren kann. Und so bat sie die ganze Zeit darum, Herr, wie kann ich diese Erfahrung doch bewahren?
0: And you know the thought God put into my mind?
1: Wisst ihr, welcher Gedanke mir kam?
0: My presence abides where it is cherished.
1: Meine Gegenwart bleibt, wo sie geschätzt wird.
0: My presence abides where it is cherished.
1: Meine Gegenwart bleibt, wo sie geschätzt wird.
0: You see, the Holy Spirit is God.
1: Ihr wisst, der Heilige Geist ist Gott.
0: That means he will love us as God.
1: Das heißt, er wird uns als Gott lieben.
0: He will guide us with the wisdom of God.
1: Er wird uns mit der Weisheit Gottes führen.
0: He will give us the protection of God.
1: Er wird uns mit dem Schutz Gottes bewahren.
0: But he will also be sovereign as God.
1: He will also be sovereign as God. Aber er wird auch der König sein. Er wird führen als König, wie ein Gott.
0: And God is extremely humble.
1: Gott ist sehr demütig.

0: But he does not live with his competition.
1: Aber er duldet es nicht, mit seinem Mitbewerber zusammenzuleben.
0: We cannot serve two masters.
1: Wir können keinen zwei Herren dienen.
0: Either I choose the love and the protection and the sovereignty of God.
1: Entweder wähle ich die Liebe und den Schutz und die Regierung Gottes.
0: Or I reject it.
1: Oder ich lehne sie ab.
0: His presence stays where it is cherished and loved.
1: Seine Gegenwart bleibt, wo sie geliebt und geschätzt wird.
0: So we cannot go through the day sowing to the flesh.
1: Wir können also nicht durch den Tag gehen, auf das Fleisch sehend.
0: And at the end of the day have this wonderful experience of communion with God.
1: Um dann am Ende des Tages diese wunderbare Erfahrung der Gemeinschaft mit Gott zu haben.
0: And I have thought of that very many times throughout the years following that experience.
1: Und die Jahre danach habe ich das immer wieder herausgefunden.
0: In those moments when I'm feeling more dry and like, oh my, I don't feel very connected to God.
1: Und gerade in diesen Augenblicken, wenn ich mich ausgetrocknet fühle und mich nicht verbunden fühle mit Gott.
0: Then I have to start thinking, where along the line in my day or in my week have I stopped cherishing the presence of God?
1: Dann muss ich mich immer selbst fragen, wo war es in dieser Woche oder an diesem Tag, wo ich die Gegenwart Gottes nicht mehr so geschätzt hatte?
0: Where along the line have I started filling my mind with the things of this world?
1: Wo im Verlauf dieser Zeit habe ich angefangen, mich mit den Dingen dieser Welt zu füllen?
0: Where in the line have I started loving other things other than him?
1: Wo im Verlauf dieser Zeit habe ich andere Themen und andere Dinge mehr geliebt?
0: Where have I started unfitting myself for his companionship?
1: Wo habe ich mich selbst unfähig gemacht für seine Gegenwart?
0: Where have I chosen another master?
1: Wo habe ich einen anderen Meister gewählt?
0: Those are the steps that I need to retrace.
1: Und das müssen die Schritte sein, die ich zurückgehen muss und nachforschen muss.
0: It's at that moment when I need to get back down on my knees.
1: Und an diesen Augenblicken muss ich zurück auf meine Knie.
0: And just entreat him to bring me back to himself.
1: Und ihn anflehen, dass er mich wieder zu ihm zurückbringt.
0: I can't do it on my own.
1: Ich kann es nicht von mir selbst aus tun.
0: But he can do it for me.
1: Aber er kann es für mich tun.
0: And he is always willing to.
1: Und er ist immer bereit dazu.
0: And he is always eager to.
1: Und er ist auch immer eifrig dabei, das zu tun.
2: So, how do we come to God?
1: Also, wie kommen wir jetzt zu Gott?
2: We've talked about the importance of the Holy Spirit.
1: Wir haben von der Wichtigkeit des Heiligen Geistes geredet.
2: We've talked about feeling our need for the Holy Spirit.
1: Wir haben darüber nachgedacht, dass wir die Not fühlen müssen für den Heiligen Geist.
2: And we've talked about cherishing the presence of God.
1: Und auch diese Gegenwart Gottes zu schätzen.
2: But how do we come into the presence of God?
1: Aber wie kommen wir jetzt in diese Gegenwart Gottes?
2: Turn with me in your Bibles to Joel chapter 2.
1: Wir wollen Joel Kapitel 2 aufschlagen.
2: Joel chapter 2 talks about God outpouring his spirit.
1: Und dort steht es von der Ausgießung des Heiligen Geistes.
2: But first there are some commands to the people of God before he pours out his spirit.
1: Aber zuerst gibt er einige Gebote Gottes, bevor er diesen Geist ausgießt.
2: And God gives them steps to go through.
1: Und Gott gibt ihnen Schritte vor, die sie gehen müssen.
2: We'll start in verse 12.
1: Chapter
2: 1. Chapter 2 verse 12. Joel chapter 2 and verse 12.
1: Joel 2 Vers 12.
2: Says, therefore also now says the Lord, turn you even to me with all your heart, and with fasting, and with weeping, and with mourning.
1: Doch auch jetzt noch spricht der Herr, kehrt um zu mir von ganzem Herzen, mit Fasten, mit Weinen, mit Klagen.
2: And rend your heart, and not your garments, and turn unto the Lord your God, for he is gracious and merciful, slow to anger, and of great kindness, and repents him of the evil.
1: Und zerreißt eure Herzen und nicht eure Kleider und kehrt um zu dem Herrn, eurem Gott, denn er ist gnädig und barmherzig, langmütig und von großer Gnade und das Übel reut ihn.
2: Joel talks about tearing our hearts and not our garments.
1: Joel sagt, wir sollten unsere Herzen zerreißen und nicht unsere Kleider.
2: In other parts of the Bible, it talks about breaking up the ground of our hearts.
1: In anderen Stellen der Bibel spricht es von dem Boden, der aufgebrochen werden muss in unseren Herzen.
2: This is a special illustration to me as a gardener, as a farmer that works on the land.
1: Für mich als Farmer ist das ein besonderes Bild, der den Boden bearbeitet.
2: Because I know the importance of preparing the soil.
1: Denn ich weiß von der Wichtigkeit, den Boden vorzubereiten.
2: And you break up the soil and prepare it for the seed to be sown.
1: Und den Boden brichst du auf, damit er vorbereitet wird für die Saat.

0: You come out and you take out the weeds and you lay it bare.
1: Und dann entfernst du all das Unkraut.
0: So that when the seed is sown, it takes root.
1: So dass es dann kahl da liegt und dann, wenn die Saat hineinkommt, dass sie auch Wurzeln fassen kann.
0: And the Lord says, come to me and open up your heart like that.
1: Und der Herr sagt, komm zu mir und mach genau so dein Herz auf.
0: Break open the ground of your heart.
1: Brich den Boden deines Herzens auf.
0: Repent of your sins.
1: Tue Buße über deine Sünde.
0: Remove the weeds that separate you from me.
1: Entferne alles Unkraut, was dich von mir trennt.
0: And prepare your heart to receive my word.
1: Und bereite das Herz vor, mein Wort zu empfangen.
0: He goes on and talks about calling the people together.
1: Er geht weiter und es heißt davon, das Volk zusammenzusammeln.
0: And seeking the Lord together.
1: Und gemeinsam den Herrn zu suchen.
0: And in verse 18 we read, then will the Lord be jealous for his land and pity his people.
1: In Vers 18 heißt es dann gerät der Herr in Eifer für sein Land und hat Mitleid mit seinem Volk.
0: And the Lord will answer and say to his people, behold, I send you the corn and the wine and the oil.
1: Und der Herr wird antworten und zu seinem Volk sprechen, siehe, ich sende euch Korn, Most und Öl,
0: that you might be satisfied.
1: Dass ihr davon satt werden sollt.
0: And if you go on and you continue reading through the chapter,
1: wenn ihr das Kapitel weiterlest,
0: in verse 25 we have a precious promise.
1: Finden wir in Vers 25 eine kostbare Verheißung.
0: Because every one of us have wasted parts of our lives.
1: Denn jeder von uns hat irgendwelche brachliegenden Felder in seinem Leben.
0: Every one of us has turned away from God and we have wasted precious moments that could have been given to him in service.
1: Es gibt Zeiten, wo wir uns entfernt haben von Gott und wir haben Zeit verschwendet, anstatt ihm zu dienen.
0: And we may come to him and feel so sorry for that those times.
1: Und wir mögen zu ihm kommen und uns dass es uns so leid tut für diese Zeiten.
0: But he comes and he gives us a promise in verse 25.
1: Aber in Vers 25 kommt er und gibt uns eine Verheißung.
0: And he says, I will restore to you the years that the locusts have eaten.
1: Und ich werde euch die Jahre zurückerstatten.
0: That the cankerworm and the caterpillar and the palmer worm have eaten my great army which I sent among you.
1: Welche die Heuschrecke, der Fresser, der Verwüster und der Nager verzehrt haben, mein großes Kriegsheer, das ich gegen euch gesandt habe.
0: And you shall eat in plenty and be satisfied.
1: Und du wirst, ihr sollt genug zu essen haben und satt werden.
0: And then in verse 28 comes the promise of his spirit.
1: Und dann kommt die Verheißung seines Geistes im deutschen Kapitel 3, Vers 1.
0: And he says, it shall come to pass after these things, I will pour out my spirit upon all flesh, and your sons and your daughters shall prophesy. Your old men shall dream dreams, and your young men shall see visions.
1: Und nach diesen wird es geschehen, dass ich meinen Geist ausgieße über alles Fleisch. Und eure Söhne und eure Töchter werden weissagen.
0: And also upon the servants and upon the handmaids in those days I will pour out my spirit and I will show wonders in the heavens and in the earth, blood and fire and pillars of smoke.
1: Eure Ältesten werden Träume haben, eure jungen Männer werden Gesichter sehen, auch über die Knechte und über die Mägde will ich in jenen Tagen meinen Geist ausgießen und ich werde Zeichen geben am Himmel und auf Erden, Blut und Feuer und Rauchsäulen.
0: Has your heart been touched this morning and has there been a greater longing for the Holy Spirit sparked in your heart?
1: Ist dein Herz heute Morgen berührt worden, sodass du ein größeres Verlangen empfindest nach dem Heiligen Geist?
0: I know it has in mine, just in sharing.
1: Und es hat mein Herz berührt, da wo ich es weitergebe.
0: And it makes me want to come to the Lord.
1: Und es bringt mich näher zum Herrn.
0: And to repent of my sin.
1: Und es bringt mich dazu, meine Sünde, über meine Sünde Buße zu tun.
0: And to ask him to come and fill me with his spirit.
1: Und ihn dazu zu bitten, dass er kommt und mein Leben erfüllt mit seinem Geist.
0: You know, all of us have a story.
1: Alle von uns haben irgendeine Geschichte.
0: And there's a story of a lady that came to a camp meeting very similar to this one.
1: Und da ist eine Geschichte von einer Frau, die kam zu einem Camp Meeting, so ähnlich wie hier.
0: She had a very hard life.
1: Sie hatte ein sehr schwieriges Leben.
0: And so she came to the pastor and she said, Pastor, please, can I have just a few moments with you?
1: Und sie ging zum Pastor und fragte, bitte hast du ein bisschen Zeit für mich?
0: He didn't have very much time because there were so many people.
1: Er hatte nicht wirklich viel Zeit, denn da waren so viele Menschen.
0: But they were finally able to catch a few minutes together.
1: Aber schließlich fanden sie ein paar kleine Augenblicke zusammen.
0: And in those few minutes she shared with him her story.
1: Und in diesen Minuten teilte sie ihm ihre Geschichte mit.
0: She shared about how her life was completely falling apart.
1: Sie erzählte davon, dass ihr Leben zerbrochen ist.
0: Her marriage was falling apart.
1: Dass ihre Ehe zerbrochen ist.
0: They were constantly fighting with each other.

0: Dass ein ständiger Kampf ist zwischen beiden.
1: There was no peace in the home.
0: Dass es keinen Frieden mehr gab in ihrem Heim.
1: And they had just recently had a precious new little baby.
0: Und gerade kurzem war ein kostbares kleines Baby auf die Welt gekommen.
1: And she said, I feel like giving up.
0: Und sie sagte, ich habe den Eindruck, ich möchte aufgeben.
1: I don't know, maybe I should get a divorce.
0: Vielleicht sollte ich mich scheiden lassen.
1: I don't know what to do.
0: Ich weiß nicht, was ich jetzt tun soll.
1: And the pastor turned to her and he shared with her something very simple.
0: Und der Prediger wandte sich ihr zu und gab ihr etwas ganz Einfaches mit.
1: He said, you know, I don't have very much time.
0: Du weißt, ich habe nicht viel Zeit.
1: But I want to share with you a precious promise.
0: Aber ich möchte mit dir eine kostbare Verheißung teilen.
1: And so he took out a piece of paper and he began writing this promise.
0: Er nahm ein Fetzen Papier und fing an, eine Verheißung aufzuschreiben.
1: It comes from the book Ministry of Healing by Ellen White.
0: Es kommt vom Buch Ministry of Healing von Ellen White.
1: Page 488.
0: Seite 488.
1: And it says the Father's presence encircled Christ.
0: Dort heißt es, dass die Gegenwart des Vaters Jesus umarmte, umgab.
1: And nothing befell him but that which infinite love permitted for the blessing of the world.
0: Und ihm geschah nichts, als was die unendliche Liebe erlaubte für den Segen der Welt.
1: Here was Christ's source of comfort, and it is our comfort too.
0: Und hier finden wir die Quelle des Trostes für Christus, und das ist auch unsere Quelle.
1: He who is imbued with the Spirit of Christ abides in Christ.
0: Der erfüllt ist mit dem Geist Christi, der bleibt auch in Christus.
1: Whatever comes to him or happens in his life comes from the Savior.
0: Was immer ihm in seinem Leben begegnet, was ihm geschieht, kommt vom Heiland.
1: Who surrounds him with his presence.
0: Der ihn mit seiner Gegenwart umgibt.
1: Nothing can touch him except by the Lord's permission.
0: Niemand kann ihn berühren, außer durch die Erlaubnis des Herrn.
1: All our sufferings, all our sorrows.
0: All unsere Leiden, all unsere Sorgen.
1: All our temptations and trials.
0: All unsere Anfechtungen und Versuchungen.
1: All our sadnesses and griefs.
0: All unsere Traurigkeiten, unsere Trauer.
1: All persecutions and privations.
0: Alle Verfolgungen und alle Entbehrungen.
1: In short, all things work together for good.
0: Also kurz gesagt, alle Dinge wirken zusammen zum Besten.
1: All experiences and circumstances are God's workmen.
0: Alle Erfahrungen, alle Umstände sind Mitarbeiter Gottes.
1: Whereby good is brought to us.
0: Durch die Gutes in unser Leben gebracht wird.
1: So he asked her two simple things.
0: Jetzt fragen wir euch zwei einfache Dinge.
1: He said, will you give your life completely to Christ?
0: Wirst du dein Leben vollständig Christus geben?
1: And then will you accept everything that happens in your life as coming from Christ?
0: Und dann wirst du auch alles annehmen, das durch Jesus Christus zu dir kommt.
1: Whether it's good or whether it's bad.
0: Ob es gut ist oder böse.
1: And she said, I don't know. I don't know if I can do it.
0: Und sie sagte dann zu dem Prediger, ich weiß nicht, ob ich das machen kann.
1: You can maybe imagine her pain.
0: Ihr könnt euch vielleicht ihren Schmerz vorstellen.
1: How can I accept even the bad things that come into my life as coming from God?
0: Wie kann ich denn selbst die schlechten Dinge akzeptieren, als dass sie von Gott kämen?
1: And so she left him saying, I don't know, I don't know.
0: Und sie ging weg und sagte, ich weiß es nicht.
1: But before she left that camp meeting, the Holy Spirit worked on her heart.
0: Aber bevor sie dieses Camp Meeting verließ, wirkte der Geist Gottes an ihrem Herzen.
1: And she said, what better option do I have?
0: Und sie fragte sich, was soll ich denn besseres wählen?
1: I might as well give God a try.
0: Ich könnte ja auch Gott eine Chance geben.
1: And she fell on her knees and gave her life completely to God.
0: Und da fiel sie auf die Knie und übergab ihr Leben vollständig an den Herrn.
1: And she committed in her heart to accept everything that happened in her life as coming from Christ.
0: Sie entschloss sich in ihrem Herzen, dass alles, was ihr begegnete, dass sie es als von Christus, von Gott kommen sehen würde.
1: One year later, the same lady came back to the same camp meeting.
0: Und ein Jahr später kam dieselbe Frau zu dem Camp Meeting zurück.
1: And she came across the same pastor that she had been talking to.
0: Und sie begegnete eben diesem Prediger, mit dem sie.
1: And she said, "Oh, I must tell you my story of what has happened."
0: Und sie sagte, ich muss dir meine Geschichte erzählen, was dann geschehen ist.
1: Over the last year, and here is the story that she told.
0: Und das in den letzten Jahren. Hier ist die Geschichte.
1: She said, "I went home, and for the next 3 months, it was like I was living in hell on earth."
0: Ich ging nach Hause, und die nächsten 3 Monate war es wie eine Hölle auf Erden.
1: Everything went downhill.
0: Alles ging bergab.
1: My relationship with my husband became worse and worse and worse.
0: Die Beziehung mit meinem Ehemann wurde immer, immer schlimmer.
1: He was constantly getting angry at me.
0: Er war ständig ärgerlich
1: There
0: über mich.
1: Was absolutely no peace in our home.
0: Es gab überhaupt keinen Frieden mehr zu
1: But
0: Hause.
1: But I remembered my commitment that I would choose to accept everything that happened as coming from Christ.
0: Aber ich erinnerte mich an meinen Entschluss, dass ich alles, was mir geschehen würde, als von Jesus kommen sehen würde.
1: And so I would go to the Lord in prayer.
0: Also ging ich zum Herrn im Gebet.
1: And I would give him my

0: heart and say, Lord, help me accept even this is coming from you.
1: Und ich gab ihm immer wieder mein Herz und sagte, ich weiß, es kommt von dir.
0: And she said an amazing thing happened after 3 months.
1: Und dann geschah Erstaunliches nach diesen 3 Monaten.
0: All of a sudden something changed.
1: Plötzlich änderte sich etwas.
0: And our marriage began to get better.
1: Unsere Ehe wurde allmählich besser.
0: My husband began to care about me.
1: Mein Ehemann fing an, sich um mich zu sorgen.
0: He began to take me out for drives so we could just spend time together and look at the countryside.
1: Er fing an, mich auf Ausflüge zu nehmen, um die Umgebung anzuschauen.
0: We weren't arguing as much anymore.
1: Wir stritten nicht mehr so oft wie vorher.
0: And it was like I began to live on a little heaven on earth.
1: Und es war so, als ob ich in einem kleinen Himmel auf Erden leben würde.
0: And then one day,
1: eines Tages dann,
0: my husband asked to take me on a drive out into the countryside.
1: Weiß, dass mein Ehemann mich einlud auf einen Ausflug aufs Land.
0: And we liked to spend that time just the two of us together.
1: Und wir genossen diese Zeit wir allein zusammen.
0: And so we took our precious little baby to his parents' home.
1: Und wir nahmen unser Baby und fuhren zu dem Haus seiner Eltern.
0: So that the grandmother could babysit while we took our drive.
1: So dass die Großmutter auf das Baby schauen könnte, während wir unterwegs sind in unserem Ausflug.
0: And while they were away, the grandmother became tired.
1: Und während sie unterwegs waren, wurde die Großmutter müde.
0: And the baby was having a happy time on the floor.
1: Und das Baby hatte so eine lustige Zeit am
0: so
1: Boden.
0: The grandmother sat down on the couch.
1: Und die Großmutter setzte sich aufs Sofa.
0: And began to go to sleep.
1: Und schlief ein.
0: And while the grandmother was asleep, the baby began crawling across the room.
1: Und als Großmutter schlief, begann das Baby sich herumzukrabbeln im ganzen Raum.
0: And on the little table in the living room was a bottle of the pills that the grandmother would take.
1: Und auf dem Tisch stand eine Dose mit Pillen, mit Medikamenten, die Großmutter immer zu sich nahm.
0: And the grandmother had forgotten to put the lid on it.
1: Die Großmutter hatte vergessen, den Deckel drauf zu schrauben.
0: And the baby crawled over and climbed up next to the table.
1: Und das Baby krabbelte da zu diesem Tisch und stieg und krabbelte hinauf.
0: And you know how babies do.
1: Ihr wisst, was Babys machen.
0: He knocked over the bottle and he began to swallow the pills.
1: Es stieß diese Dose um und fing an, die Pillen zu schlucken.
0: And just then the grandmother woke up in her seat.
1: Und in diesem Augenblick wachte Großmutter auf.
0: And she saw what was happening.
1: Und sie sah, was gerade geschah.
0: But it was so shocking to her that she froze.
1: Aber es war so schockierend für sie, dass sie erstarrte.
0: And she couldn't move.
1: Und sie konnte sich nicht mehr bewegen.
0: Not too long later, the parents came home.
1: Und es war nicht spät lange danach, da kamen die Eltern nach Hause.
0: They walked into the room and the grandmother was still frozen in her seat from shock.
1: Und sie kamen in den Raum und sie sahen ihre Großmutter immer noch erstarrt in ihrem Sofa sitzen.
0: Their baby was lying flat on the floor.
1: Und das Baby lag flach auf dem Boden.
0: And they could see the bottle that was turned over on the table.
1: Und sie sahen diese Medikamenten.
0: And immediately they figured out what happened.
1: Sie erkannten sofort, was geschehen war.
0: They quickly ran over, grabbed their baby and rushed to the hospital as fast as they could.
1: Und sie eilten zum Baby, nahmen es auf und rasten so schnell wie möglich zum nächsten Krankenhaus.
0: The doctors came around and they did everything that they could to save the child's life.
1: Die Ärzte kamen und taten alles, um das Leben dieses Babys zu retten.
0: But nothing that they could do could help.
1: Aber nichts von dem, was sie taten, half.
0: And her only little child.
1: Und ihr einziges kleines Kind
0: died.
1: Starb.
0: This was the hardest thing that she had ever experienced in her life.
1: Das war die schlimmste Sache, die sie jemals in ihrem Leben erfahren musste.
0: And she went home so confused.
1: Und sie ging nach Hause und war völlig durcheinander.
0: Filled with grief.
1: Erfüllt mit Trauer.
0: And she began to feel bitterness and anger for her parents-in-law.
1: Und da kam Bitterkeit und Zorn auf über ihre Schwiegereltern.
0: Why did she not protect the child?
1: Warum hatte sie das Baby nicht beschützt?
0: Why did this happen?
1: Warum musste das geschehen?
0: My only little child is now dead.
1: Warum denn mein einzig kleines Kind ist jetzt tot?
0: And right in that time God called to her heart.
1: Und genau da sprach Gott zu ihrem Herzen.
0: And she remembered the promise that she had made.
1: Sie erinnerte sich an das Versprechen, das sie gegeben hatte.
0: To accept everything that came into her life as coming from the hand of Christ.
1: Dass sie alles, was in ihrem Leben kommen würde, dass sie es aus den Händen Christi empfangen würde.
0: And there began to be a battle in her heart.
1: Und jetzt begann ein Gefecht, ein Kampf in ihrem Herzen.
0: Could I accept even this as coming from the hand of God?
1: Kann ich selbst das von den Händen Christi empfangen?
0: The death of my baby?
1: Tod meines Babys?
0: And the battle was strong.
1: Und dieser Kampf war stark und heftig.
0: But finally she said, "No, Lord, I have promised you."
1: Am Ende sagte sie, "Nein, Herr, ich habe es versprochen."
0: I must accept even this.
1: Ich muss selbst das

0: annehmen.
1: As coming from your hand.
0: Als dass es aus deiner Hand käme.
1: An amazing thing happened.
0: Und da geschah etwas Erstaunliches.
1: The Lord gave her peace.
0: Der Herr gab ihr Frieden.
1: And one by one, neighbors and church members began to come to her house.
0: Und dann einer nach dem anderen kamen Gemeindeglieder und Nachbarn zu ihrem Haus.
1: And they came to comfort her.
0: Und sie kamen, um sie zu trösten.
1: And as they would come in, they came to sympathize with her.
0: Und sie kamen, um ihre Liebe ihr zu zeigen.
1: And as they would come in, she would meet them at the door.
0: Und als sie hineinkamen, begegnete sie ihnen an der Tür.
1: And she would say, "You know, I know that you are coming to sympathize with me.
0: Ich weiß, ihr kommt, um eure Liebe zu zeigen.
1: I appreciate it so much.
0: Und das begrüße ich auch sehr.
1: But please don't sympathize with my pain.
0: Aber bitte macht euch nicht so viel Gedanken über meinen Schmerzen.
1: Because I know God has a plan in everything.
0: Denn ich weiß, Gott hat in allen Dingen einen Plan.
1: And even in this, I know that God will work out something good.
0: Und ich weiß, selbst bei diesem wird Gott irgendetwas daraus machen.
1: And as the time went on,
0: und als die Zeit vorbeiging,
1: her husband began to notice the difference in her.
0: Erkannte ihr Ehemann einen Unterschied in ihr.
1: And one day, about a month later, he came to her.
0: Etwa einen Monat später kam er zu ihr.
1: And he said, "You know, I noticed there's something different about you."
0: Und er sagte, ich merke, da ist etwas anderes bei dir.
1: You've changed.
0: Du hast dich verwandelt.
1: Now her husband wasn't in the church.
0: Ihr Ehemann war nicht in der Gemeinde.
1: He wasn't even a Christian.
0: Er war nicht einmal ein Christ.
1: But he came to her and he said, "If God can do this work in your life, maybe he can do it in my life too."
0: Aber er kam zu ihr und sagte, wenn Gott so ein Werk in deinem Leben vollbringen kann, vielleicht kann er es auch bei mir machen.
1: And her husband began coming to church with her.
0: Und ihr Ehemann ging mit ihr in die Gemeinde.
1: And not too long later,
0: es dauerte nicht lange,
1: her husband's parents noticed a difference in her.
0: Bemerkten die Schwiegereltern, also die Eltern des Ehemanns, einen Wandel in ihr.
1: And one day they also came to the house.
0: Und sie kamen auch eines Tages zu ihrem Heim.
1: And they came up to her and they said, "We've noticed something different in you."
0: Und sie kamen zu ihr und sagten, wir haben bemerkt, da ist etwas anderes bei dir.
1: You're not holding bitterness in your heart for what had happened.
0: Du hast keinerlei Bitterkeit in deinem Herzen trotz dieser Ereignisse.
1: They had also left the church. They were not Christians.
0: Sie hatten auch die Gemeinde verlassen und waren keine Christen mehr.
1: And they came to her and they said, "If God can do this in your life, maybe he can do it in ours too."
0: Und sie kamen zu ihr und sagten, wenn der Herr dieses Werk bei dir vollbracht hat, vielleicht können sie es auch bei mir.
1: And they began coming back to church.
0: Und sie kamen wieder zurück zur Gemeinde.
1: And they were all three baptized.
0: Und alle drei wurden getauft.
1: And the lady turned to the pastor and she told him,
0: und die Frau wandte sich an den Prediger und sagte,
1: "Now I know why God allowed my baby to die."
0: Jetzt weiß ich, warum der Herr es erlaubt hat, dass mein Baby starb.
1: Because I know that I will see my baby in heaven.
0: Denn ich weiß ja, ich werde mein Baby im Himmel wiedersehen.
1: But now not only will I see my baby, but I'll see my husband too.
0: Aber ich werde nicht nur mein Baby wiedersehen, sondern auch meinen Ehemann.
1: And not just my husband, but his parents as well.
0: Nicht nur der Ehemann, sondern auch dessen Eltern.
1: And we can all be there together.
0: Und wir alle können dort zusammen sein.
1: Bad things happen in every single one of our lives.
0: In jedem eurer Leben geschehen böse Dinge.
1: Sometimes we do them.
0: Manchmal tun wir es selbst.
1: Sometimes they happen to us.
0: Manchmal geschehen sie uns.
1: But the most important thing is are we in Christ?
0: Aber das Allerwichtigste ist diese eine Frage: Sind wir in Christus?
1: Is our life given completely to him that his presence surrounds us?
0: Ist unser Leben ihm völlig übergeben, so dass seine Gegenwart uns umgeben kann?
1: Are we willing to accept everything that comes to us as coming from him?
0: Sind wir bereit, alles anzunehmen, als ob es aus seiner Hand käme?
1: Have you ever thought about what it would be like to be completely right with God?
0: Habt euch mal vorgestellt, wie wäre es, wenn man völlig in Übereinstimmung wäre mit Gott?
1: To have nothing between you and his presence.
0: Dass nichts zwischen uns und seiner Gegenwart stünde.
1: Do you sometimes long for the peace of God which passes all understanding?
0: Flankt ihr manchmal nach diesem Frieden, der alles Verständnis übersteigt?
1: Do you ever lay in your bed in the darkness and wonder why God feels so far away?
0: Hast du dir jemals im Dunkeln überlegt, im Bett liegend, warum Gott so weit erscheint, so weit weg erscheint?
1: Do you long to be filled with the Holy Spirit of God?
0: Hat dich verlangt, dass du ganz mit dem Heiligen Geist erfüllt wirst?
1: To be close to him.
0: Ihm ganz nahe zu sein.
1: But maybe you have come to church this morning and you know that there is something in your life that is separating you from God.
0: Aber vielleicht bist du auch heute zur Versammlung gekommen und hast erkannt, da gibt's etwas, was mich von ihm trennt.
1: Maybe there's a feeling of bitterness in your heart towards someone who has done very bad things to you in your life.
0: Vielleicht ist es eine Bitterkeit in deinem Herzen gegenüber jemandem, der dir etwas Böses

0: es angetan hat in deinem Leben.
1: Maybe you're holding anger in your heart towards someone, a family member or a friend.
0: Vielleicht pflegst du einen Zorn gegen jemand, einen Freund oder ein Familienmitglied.
1: Perhaps God is calling you to forgive someone for the things that they have done to you.
0: Vielleicht ruft Gott dich heute auf, ihnen zu vergeben, das was sie dir angetan haben.
1: Or perhaps God is calling you to go to someone and ask forgiveness of what you have done to them.
0: Vielleicht ruft Gott dich auch dazu auf, zu ihm hinzugehen und um Vergebung zu bitten für das, was du falsch gemacht hast.
1: If there is something in your life that is separating you from God this morning,
0: wenn es irgendetwas gibt, was dich heute vom Herrn trennt,
1: then do not despair.
0: Dann verzweifle nicht.
1: Because Jesus is standing with his arms open wide to receive you.
0: Denn Jesus steht hier mit geöffneten Armen, um dich zu empfangen.
1: And he's calling you to come home and lay all of your burdens down at his feet.
0: Und er ruft dich, komm nach Hause und leg all deine Lasten zu seinen Füßen ab.
1: You may feel like Peter walking on the water.
0: Du magst dich fühlen wie ein Petrus, der auf dem Wasser gehen muss.
1: And you look up and you see the waves crashing down.
0: Und du siehst die großen Wogen, die zusammenfallen und zusammenbrechen.
1: And you feel like there's no way of escape and you begin to sink.
0: Du hast den Eindruck, du hast keinen Fluchtweg mehr und du fängst an zu sinken.
1: The burdens of your heart may seem like those waves crashing down in your life.
0: Und dann die Lasten deines Herzens mögen wie diese berstenden Wogen sein, die über dein Leben hinwegfegen.
1: But Jesus is standing with his hand outstretched.
0: Aber dort steht Jesus mit einer ausgestreckten Hand.
1: Waiting for you to say, Jesus, help me.
0: Der nur darauf wartet, dass du sagst, Jesus, hilf mir.
1: This morning you can cry out to him and say, Jesus, help me.
0: An diesem Morgen kannst du zu Jesus ausrufen und rufen, Jesus, hilf mir.
1: And he has promised that he will not let the waves of life overcome you.
0: Und er hat versprochen, dass er es nicht zulässt, dass du in den Wogen des Lebens ertrinkst.
1: He is ready to take you and to pick you up.
0: Er ist bereit, dich aufzunehmen, dich herauszuziehen.
1: You may have walked in the doors this morning with a burden on your heart.
0: Vielleicht bist du heute Morgen durch das Tor gekommen mit einer schweren Last auf dem Herzen.
1: A burden of sin or past life experiences.
0: Eine Last von Sünden oder eine vergangene Erfahrung.
1: A burden of bitterness,
0: eine Last
1: or anger.
0: Von Bitterkeit und Zorn.
1: But there's good news.
0: Aber es gibt eine gute Nachricht.
1: Because every one of us may walk out the doors today a completely different person.
0: Denn heute kann jeder von uns durch die Toren hindurchgehen als völlig verwandelter Mensch.
1: We have an opportunity to experience the joy of the presence of God this morning.
0: Wir haben an diesem Morgen eine Gelegenheit, die Gegenwart und Freude des Herrn zu erfahren.
1: Each one of us have an opportunity to lay our burdens down at the feet of Jesus.
0: Jeder von uns hat die Gelegenheit, seine Last zu Füßen Jesu abzulegen.
1: This morning you can taste of the freedom and the joy.
0: An diesem Morgen kannst du diese Freude und diesen Frieden Jesu schmecken.
1: He's saying to you, my child, come home.
0: Er sagt, komm mein Kind, nach Hause.
1: If the Holy Spirit has spoken to your heart this morning,
0: wenn der Geist heute zu deinem Herzen gesprochen hat,
1: and you have a burden that you know needs to be laid at the feet of Jesus Christ,
0: wenn du diese Last spürst, die du ablegen willst zu Füßen Jesu,
1: if you know that there is something specific in your life that is standing between you and him,
0: wenn du weißt, da gibt es etwas Bestimmtes in deinem Leben, das zwischen dir und ihm steht.
1: And you know that God is asking you to surrender this in your life and in your heart.
0: Und du erkennst, dass er dich aufruft, diese Dinge ihm zu übergeben.
1: If you feel overwhelmed by the storms that come in your life.
0: Wenn du dich überwältigt fühlst für den Stürmen deines Lebens.
1: And are ready to reach out your hand and say, Jesus, help me.
0: Und wenn du jetzt bereit bist, deine Hand auszustrecken und auszurufen, Jesus, hilf mir.
1: Then I'm going to invite you to come down to the front here and stand down here with me.
0: Dann lade ich dich ein, dass du mit nach vorne kommst, um hier niederzuknien.
1: Come and join me. I do not know your life story.
0: Komm mit mir zusammen. Ich kenne deine Lebensgeschichte nicht.
1: I don't know the burdens that are on your heart.
0: Ich kenne die Lasten nicht, die deinem Herzen belasten.
1: I cannot free you from the burdens that are on
0: your heart. Ich kann dich nicht befreien von diesen Lasten.
1: But I want you to know that no matter how terrible those are.
0: Aber ich möchte, dass ihr wisst,
1: how terrible your life
0: es sein mag.
1: How terrible your life has been.
0: Auch wie schrecklich auch dein Leben gewesen sein mag.
1: How hard the burden has been to bear.
0: Wie schwer diese Last zu tragen war.
1: That I love you.
0: Dass ich euch liebe.
1: And that I know someone who loves you too.
0: Und dass ich jemanden kenne, der dich auch liebt.
1: That Jesus Christ is standing here with his arms open wide, just waiting to receive you.
0: Dass Jesus hier steht mit offenen Armen und dich erwartet, um dich zu umarmen.
1: Only come to Jesus and lay your heart and your burdens at his feet.
0: Komm einfach zu Jesus und leg deine Lasten zu seinen Füßen nieder.
1: while our family

0: while my family and I sing.
1: Während meine Familie und ich singen.
0: I invite you to come forward if you have something specific.
1: Dann lade ich dich
0: ein.
1: That
0: you know God is calling you.
1: Wenn Gott dich aufruft, nach vorne zu kommen.
0: We're going to sing a very special song.
1: Wir werden ein besonderes Lied singen.
0: That says that God will change your name.
1: Und das sagt, Gott wird deinen Namen verändern.
0: You will no longer be called wounded.
1: Du wirst nicht mehr der Verwundete heißen.
0: Outcast.
1: Der Verworfene.
0: Lonely or afraid.
1: Der Einsame oder der Ängstliche.
0: Your new name will be.
1: Dein neuer Name wird heißen.
0: Confidence.
1: Zu Vertrauen.
0: Joyfulness.
1: Freude.
0: Overcoming one.
1: Überwinder.
0: Faithfulness.
1: Treue.
0: Friend of God.
1: Freund Gottes.
0: One who seeks my face.
1: Einer, der mich sucht.

0: I want to talk to you about trust this morning.
1: Wir wollen heute Morgen über Vertrauen sprechen.
0: The kind of trust,
1: die Art von Vertrauen,
0: that we find in Job,
1: die wir in dem Buch Hiob finden.
0: Chapter 13.
1: Hiob Kapitel 13.
0: Verse 15.
1: Vers 15.
0: Though he slay me, yet will I trust in him.
1: Auch wenn er mich schlägt, so will ich ihm dennoch vertrauen.
0: Do we have this kind of trust in God?
1: Haben wir diese Art von Vertrauen in Gott?
0: Though he slay me, yet will I trust in him.
1: Wenn er mich auch schlägt, so will ich ihm dennoch vertrauen.
0: Well, this is quite a trust.
1: Das ist ein ganz schönes Vertrauen.
0: Job's trust was rooted in his experience with God.
1: Hiobs Vertrauen ruhte in seiner Erfahrung mit Gott.
0: When the Lord permitted Satan to destroy everything he had.
1: Als Gott dem Satan erlaubte, dass er alles von Hiob zerstörte, was er besaß.
0: He still had trust in God.
1: Vertraute er trotzdem dennoch in Gott.
0: And this is the kind of trust we're going to have in the last days of this earth's history.
1: Und das ist diese Art von Vertrauen, was wir in dieser letzten Zeit der Weltgeschichte auch benötigen werden.
0: Everything will be destroyed, everything will be taken away from

0: Alles von uns wird zerstört und alles wird von uns genommen werden.
1: We're going to be hunted like animals.
0: Wir werden wie Tiere gejagt werden.
1: And we're going to have a trust in God.
0: Und wir brauchen Vertrauen in Gott.
1: Let's look at a few Bible texts this morning.
0: Lasst uns ein paar Bibelverse heute Morgen anschauen.
1: Turn with me to the Psalms.
0: Lasst uns zum Buch der Psalme wenden.
1: Chapter 40.
0: Kapitel 40.
1: And we're going to read a few verses starting in verse 1.
0: Und wir beginnen mit dem Vers 1 und 2.
1: I waited patiently for the Lord, and he inclined unto me and heard my cry.
0: Beharrlich habe ich auf den Herrn geharrt, da neigte er sich zu mir und er hörte mein Schreien.
1: He brought me up also out of a horrible pit, out of the miry clay, and set my feet upon a rock and established my goings.
0: Er zog mich aus der Grube des Verderbens, aus dem schmutzigen Schlamm, und stellte meine Füße auf einen Fels. Er machte meine Schritte fest.
1: And he hath put a new song in my mouth, even praise unto our God. Many shall see it and fear and shall trust in the Lord.
0: Und gab mir ein neues Lied in meinen Mund, ein Lob für unseren Gott. Das werden viele sehen und sich fürchten und werden auf den Herrn vertrauen.
1: Blessed is that man that maketh the Lord his trust.
0: Wohl dem, der sein Vertrauen auf den Herrn setzt.
1: Now some of us have had a more, I don't know if you can translate this, checkered past.
0: Checkered?
1: Checkered past.
0: Checkered past.
1: All right, let's use another word. Some of us have had a, boy, I'm at loss for a word here. We have had a worse lifestyle than others.
0: Einige von uns hatten einen schlimmeren Lebensstil in der Vergangenheit als andere.
1: Okay, I was one of them.
0: Ich war einer von ihnen.
1: I was in a horrible pit. I was in miry clay.
0: Ich war wirklich in dieser schrecklichen Grube und dem schmutzigen Schlamm.
1: Some of you have grown up in the Christian faith. I did not.
0: Einige von euch sind im christlichen Glauben aufgewachsen. Ich nicht.
1: But the Lord took me out of that.
0: Aber der Herr hat mich dort herausgeholt.
1: And he put a new song in my mouth.
0: Und er hat mir ein neues Lied in den Mund gegeben.
1: And others have heard that new song.
0: Und andere haben dieses neue Lied gehört.
1: Through my testimony, what God has done for me.
0: Durch mein Zeugnis, was der Herr mit mir getan hat.
1: And because the Lord has done that for me, by his grace, I'm putting my trust and my faith in him.
0: Und weil der Herr dies für mich getan hat, deswegen lege ich mein Glauben und mein Vertrauen in ihn.
1: Turn with me to the Psalms 118.
0: Wir wollen uns jetzt Psalm 118 anschauen.
1: And here's something that we don't want to put our trust in.
0: Und dort wird uns etwas beschrieben, wo wir unser Vertrauen nicht drauf legen wollen.
1: Verses 8 and 9.
0: Verse
1: 1:8, Psalm 118, verse 8 and 9.
0: Verse 8 und 9.
1: And by the way, in the English, verse 8 is the exact middle of the Bible.
0: Und einfach mal so als Nebenbemerkung, der Vers 8 ist in der englischen Bibel genau in der Mitte der Bibel.
1: Verse 8, it is better to trust in the Lord than to put confidence in man.
0: Vers 8 sagt es, besser ist, bei dem Herrn Schutz zu suchen, als sich auf Menschen zu verlassen.
1: It is better to trust in the Lord than to put confidence in princes.
0: Besser ist, bei dem Herrn Schutz zu suchen, als sich auf Fürsten zu verlassen.
1: We cannot put trust and confidence in anything that's external.
0: Wir können auf nichts Äußerliches oder Weltliches unser Vertrauen und unsere Zuversicht setzen.
1: All of our trust and confidence has to be in the Lord.
0: All unser Vertrauen, all unsere Zuversicht muss im Herrn sein.
1: Turn with me to Matthew 20.
0: Wir schlagen jetzt Matthäus 20 auf.
1: The first part of Matthew 20 is the parable of the 11th hour worker.
0: Der erste Teil von Matthäus Kapitel 20 spricht über die Arbeiter im Weinberg zur 11. Stunde.
1: Do you know what 11th stands for in the scripture?
0: Wisst ihr, was die 11. Stunde in der Schrift bedeutet?
1: You see, the language of the scripture is not arbitrary.

0: Die Sprache und die Ausdrucksweise der Bibel ist nicht einfach nur zufällig.
1: It has meaning, it's specific.
0: Sondern es ist ganz spezifisch und hat eine bestimmte Bedeutung.
1: So 11th has some significance.
0: Die 11. Stunde hat also eine Bedeutung.
1: What does it mean?
0: Was bedeutet es?
1: Well, if you look at it, this is what you'll find.
0: Wenn wir uns es anschauen, finden wir Folgendes.
1: In the 11th year, the temple was finished.
0: Im 11. Jahr wurde der Tempelbau beendet.
1: In the 11th year, Jezebel was slain.
0: Im 11. Jahr wurde Isabel erschlagen.
1: In the 11th year, Jerusalem was destroyed.
0: Im 11. Jahr wurde Jerusalem zerstört.
1: And in the 11th year, Tyre and Egypt were also judged and destroyed.
0: Und im 11. Jahr wurden auch Tyrus und Ägypten gerichtet und zerstört.
1: So 11 in the scripture signifies the end and finality.
0: In der Bibel bedeutet somit die Zahl 11 das Ende, das Schlusslicht.
1: Each one of these has a corresponding application to the time we're living in.
0: Und all diese Dinge haben auch eine Entsprechung für uns in der Endzeit.
1: So for example, the temple was finished in the 11th year.
0: Zum Beispiel, der Tempelbau wurde im 11. Jahr beendet.
1: In the end, because 11 is the end, the final.
0: Am Ende, also weil die Zahl 11 bedeutet Ende oder Schluss.
1: Look at Romans.
0: Lasst uns mal Römer aufschlagen.
1: Chapter 9.
0: Römer Kapitel 9.
1: Are we in the end?
0: Leben wir am Ende?
1: Verse 28.
0: Vers 28.
1: See, the Lord is building another temple.
0: Der Herr baut einen anderen Tempel.
1: Verse 28. For he will finish the work and cut it short in righteousness, because a short work will the Lord make upon the earth.
0: Dort heißt es, denn eine abschließende und beschleunigte Abrechnung in Gerechtigkeit wird der Herr durchführen. Ja, eine summarische Abrechnung über das Land.
1: The Lord is building a temple of lively stones, living stones.
0: Der Herr ist dabei, einen Tempel aus lebendigen Steinen zu bauen.
1: We are the stones.
0: Wir sind diese Steine.
1: We're in the 11th hour.
0: Wir leben in dieser 11. Stunde.
1: God is going to finish his work and cut it short in righteousness.
0: Gott wird sein Werk beenden und sogar beschleunigen.
1: Jezebel represents all false religion.
0: Isabel bedeutet alle falschen Religionen.
1: And all false religion is going to be destroyed.
0: Und alle falschen Religionen werden auch zerstört werden.
1: Jerusalem was destroyed in the 11th hour.
0: Jerusalem wurde
1: was destroyed in the 11th hour. In the 11th year, excuse me.
0: Jerusalem wurde auch im 11. Jahr zerstört.
1: Turn to Matthew 24.
0: Da schauen wir uns Matthäus 24 zu an.
1: Jerusalem represents the church.
0: Jerusalem repräsentiert die Gemeinde.
1: Just before Matthew 24, we'll start in Matthew 23, verse 38.
0: Wir beginnen schon in Matthäus 23, Vers 38.
1: The Lord said, behold, your house is left unto you desolate.
0: Der Herr spricht, siehe, euer Haus wird euch verwüstet gelassen werden.
1: The disciples were surprised.
0: Die Jünger waren überrascht.
1: They didn't quite understand.
0: Sie verstanden es nicht wirklich.
1: So in Matthew 24, verse 1,
0: so sagt dann Jesus in Matthäus 24, 1,
1: and Jesus went out and departed from the temple, and his disciples came to him for to show him the buildings of the temple.
0: Dort sagt es, und Jesus trat hinaus und ging vom Tempel hinweg, und seine Jünger kamen herzu, um ihm die Gebäude des Tempels zu zeigen.
1: Verse 2.
0: Vers 2.
1: And Jesus said unto them, see ye not all these things?
0: Jesus aber sprach zu ihnen, seht ihr nicht dies alles?
1: Verily I say unto you,
0: wahrlich, ich sage euch,
1: there shall not be left here one stone upon another that shall not be thrown down.
0: Hier wird kein Stein auf dem anderen bleiben, der nicht abgebrochen wird.
1: Their concept of the church was external.
0: Ihr Verständnis von der Gemeinde war ein äußerliches.

0: ein weltliches Verständnis.
1: Oh, Lord, look at this magnificent building.
0: Sie sagten, Herr, schau dir dieses wunderbare Gebäude an.
1: How can you say your house is left unto you desolate?
0: Wie kannst du da sagen, euer Haus wird euch verwüstet lassen?
1: He said, this house, there's not going to be one stone left upon another. Everything's going to be destroyed.
0: Jesu Antwort darauf ist, kein Stein wird auf den anderen bleiben. Es wird einfach komplett zerstört werden.
1: And oftentimes we put our trust in that which is external.
0: Und oftmals setzen wir unser Vertrauen auf die Dinge, die äußerlich sind.
1: The church is not a building.
0: Die Gemeinde ist kein Gebäude.
1: The church is not an institution.
0: Die Gemeinde ist auch kein Institut.
1: It's not even a denomination.
0: Nicht einmal eine Denomination.
1: It's not schools, it's not publishing houses, it's not hospitals, it's not any of that.
0: Es besteht nicht in Schulen, Verlagshäusern und dergleichen.
1: In Jeremiah chapter 7 verse 4, the Jews said, "The temple of the Lord, the temple of the Lord, the temple of the Lord are these."
0: In Jeremia 7 Vers 4 sagen dort die Ältesten, der Tempel des Herrn, der Tempel des Herrn, der Tempel des Herrn sind diese hier.
1: Their concept was external.
0: Ihr ganzes Konzept und Verständnis war aufs Äußerliche ausgerichtet.
1: What is the temple of the Lord?
0: Was ist der Tempel des Herrn?
1: What know ye not that ye are the temple of God?
0: Wisst ihr nicht, dass ihr ein Tempel Gottes seid?
1: We are temples.
0: Wir sind die Tempel.
1: Everything is coming to its conclusion.
0: Alles kommt zu seinem Ende.
1: Do not put any confidence in anything that is external.
0: Setz deine Zuversicht auf nichts, was etwas Äußerliches ist.
1: You have to trust in the Lord.
0: Wir müssen dem Herrn vertrauen.
1: Well, let's go back to Matthew 20.
0: Lasst uns zu Matthäus 20 zurückgehen.
1: So you know the parable, the owner of the vineyard went to the marketplace and he hired laborers, and then he went back and he got some more, and he went back and he got some more.
0: Ihr kennt alle das Gleichnis, wo der Besitzer des Weinbergs zum Marktplatz geht und dort seine Arbeiter holt und wieder zurückgeht, noch mehr Arbeiter holt und so weiter.
1: Verse 6, "And about the 11th hour he went out and found others standing idle, and saith unto them, Why stand ye here all the day idle?"
0: Vers 6, "Als er aber um die 11. Stunde ausging, fand er andere untätig dastehen und sprach zu ihnen, Warum steht ihr hier den ganzen Tag untätig?"
1: Now they weren't there at the other calls for laborers. They came later.
0: Diese Leute hier in diesem Vers beschrieben waren nicht da, als der Weinbergbesitzer schon die vorigen Male dort war, um seine Arbeiter zu holen und zu berufen.
1: They say unto him, "Because no man hath hired us."
0: Sie sagen zu ihm, es hat uns niemand eingestellt.
1: He saith unto them, "Go ye also into the vineyard."
0: Er spricht zu ihnen, geht auch ihr in den Weinberg.
1: "And whatsoever is right, that shall ye receive."
0: Und was recht ist, das werdet ihr empfangen.
1: They didn't ask questions.
0: Sie stellten keine Fragen.
1: "Well, what's the pay today?"
0: Fragten nicht, und was wird dann unser Lohn heute sein?
1: He said, "Go to work."
0: Er sagte, geht arbeiten.
1: And they went.
0: Und sie gingen.
1: And they trusted in him.
0: Und sie vertrauten ihm.
1: To do what was right by them.
0: Dass er ihnen gegenüber das Richtige tun würde.
1: And they probably thought, "Well, at the end of the day, we won't get a penny, but we'll get something."
0: Und sie dachten bestimmt, am Abend werden wir etwas bekommen, was er uns zusieht.
1: But what did they get at the end of the day?
0: Was bekamen sie am Ende?
1: Every man got a penny.
0: Jeder bekam seinen Lohn.
1: They got a full day's wages for just a little bit of work.
0: Sie bekam den gesamten Lohn für nur ein bisschen an Arbeit, was sie geleistet hatten.
1: The Lord does not necessarily reward us according to what we do or how much we do.
0: Jeder bekam seinen Denar, ob das die ersten oder die letzten Arbeiter waren. Jesus

0: Jesus belohnt uns nicht notwendigerweise nach dem, was wir tun oder was wir leisten.
1: If we trust him,
0: wenn wir ihm vertrauen,
1: he rewards us according to his purpose.
0: Wird er uns nach seiner Vorsehung, nach seinen Absichten belohnen.
1: All of us are saved the same way, by grace.
0: Wir werden alle auf die gleiche Art und Weise gerettet, nämlich durch Gnade.
1: What is grace?
0: Was ist Gnade?
1: Is it something that we can understand?
0: Ist es etwas, was wir wirklich verstehen können?
1: Or is it some mystical word that we use in Christianity, but we really don't know what it means?
0: Oder ist es irgendein mystisches, geheimnisvolles Wort, was wir in der Christenheit verwenden, aber gar nicht wirklich verstehen, was es bedeutet?
1: Grace is the transforming and enlightening power of the Holy Spirit in your life.
0: Gnade ist die umwandelnde und erleuchtende Kraft des Geistes in unserem Leben.
1: Now that's practical.
0: Das ist etwas Praktisches.
1: And you can understand that.
0: Jeder von uns kann das verstehen.
1: The grace of God changes us.
0: Die Gnade Gottes verändert uns.
1: Enlightens us.
0: Erleuchtet uns.
1: Empowers us.
0: Bevollmächtigt uns.
1: It's very real.
0: Es ist etwas wirklich sehr Reales.
1: And so this parable is talking about the way God treats people.
0: Und so zeigt es uns, dass dieses Gleichnis darüber spricht, wie Gott Menschen behandelt.
1: The 11th hour workers didn't work for a whole day's wages. They didn't deserve it.
0: Die Leute, die hier gearbeitet haben zur 11. Stunde arbeiteten nicht den ganzen Tag. Sie verdienten es eigentlich nicht.
1: But they received it because the Lord of the vineyard was generous.
0: Aber sie erhielten dennoch den vollen Lohn, weil der Besitzer des Weinberges ein großzügiger Mann war.
1: We have to have this kind of trust.
0: Wir auch brauchen dieses Vertrauen.
1: No matter what.
0: Ganz gleich, was geschieht.
1: Whatsoever is right.
0: Was auch immer recht ist.
1: That shall ye receive.
0: Das sollt ihr empfangen.
1: No questions.
0: Da gibt's keine Fragen.
1: No doubt.
0: Keine Zweifel.
1: The Lord of the vineyard is good.
0: Der Herr des Weinbergs ist gut.
1: Do you trust him?
0: Vertraust du ihm?
1: Here's a psalm that's meaningful to me.
0: Wir schlagen jetzt einen Psalm auf, der mir persönlich sehr bedeutsam ist.
1: Psalm 37.
0: Psalm 37.
1: Verse 25.
0: Vers 25.
1: Everybody who is more than 50 years old, please stand up.
0: Jeder in diesem Raum heute Morgen, der über 50 ist, bitte steht einmal auf.
1: Well, we are many.
0: Wir sind viele.
1: All right, here is God's promise to us.
0: Hier ist Gottes Verheißung für uns.
1: 37, verse 25.
0: 37, Vers 25.
1: I have been young. And now am old.
0: Ich bin jung gewesen und alt geworden.
1: Yet I have not seen the righteous forsaken, nor his seed begging bread.
0: Doch habe ich nie den Gerechten verlassen gesehen oder seinen Samen um Brot betteln.
1: This is a promise to us.
0: Dies ist eine Verheißung für uns.
1: Everyone who stood up.
0: Jeder, der aufgestanden ist.
1: Have you ever begged bread?
0: Habt ihr jemals um Brot gebettelt?
1: Have you?
0: Habt ihr?
1: I haven't.
0: Ich hab's bisher nicht.
1: Even when I didn't know the Lord.
0: Selbst als ich den Herrn noch nicht einmal kannte.
1: He always took care of me.
0: Hat er sich schon immer um mich gesorgt.
1: So those who are younger than 50.
0: Also all diejenigen, die unter 50 sind.
1: You have a multitude of witnesses.
0: Ihr habt ja eine große Wolke an Zeugen.
1: That the Lord will not forsake us.
0: Dass der Herr uns nicht verlassen wird.
1: And we don't have to beg bread.
0: Und wir werden nicht um Brot betteln brauchen.
1: We can trust in the Lord.
0: Wir können dem Herrn vertrauen.
1: Our last passage is in Matthew chapter 6.
0: Unser letzter Bibelvers für heute ist Matthäus Kapitel 6.
1: This is from Jesus' Sermon on the Mount.
0: Dies ist ein Abschnitt von der Bergpredigt.

0: in verses 24.
1: Dort Vers 24.
0: And on.
1: Und weiter noch.
0: No man can serve two masters, for either he will hate the one and love the other, or else he will hold to the one and despise the other. You cannot serve God and Mammon.
1: Niemand kann zwei Herren dienen, denn entweder wird er den einen hassen und den anderen lieben, oder er wird dem einen anhängen und den anderen verachten. Ihr könnt nicht Gott dienen und dem Mammon.
0: We are either going to trust and serve God.
1: Entweder vertrauen wir Gott und dienen ihm.
0: Are we going to trust and serve Mammon?
1: Oder wir vertrauen und dienen dem Mammon.
0: Especially when it comes time for the mark of the beast.
1: Besonders wenn es zum Malzeichen des Tieres kommen wird.
0: So this is God's word and God's promise and God's power to us today.
1: Dies ist Gottes Wort, seine Verheißung und seine Kraft an uns für heute.
0: Verse 25.
1: Vers 25.
0: Therefore I say unto you.
1: Darum sage ich euch.
0: Take no thought for your life what ye shall eat or what ye shall drink, nor yet for your body what ye shall put on.
1: Sorgt euch nicht um euer Leben, was ihr essen und was ihr trinken sollt, noch um euren Leib, was ihr anziehen sollt.
0: Is not the life more than meat and the body than raiment?
1: Ist nicht das Leben mehr als die Speise und der Leib mehr als die Kleidung?
0: Living is more than the physical necessities of life.
1: Leben ist mehr als einfach nur die körperlichen Bedürfnisse.
0: Behold the fowls of the air.
1: Seht die Vögel des Himmels an.
0: For they sow not, neither do they reap, nor gather into barns. Yet your heavenly Father feedeth them. Are ye not much better than they?
1: Sie säen nicht und ernten nicht, sie sammeln auch nicht in die Scheunen, und euer himmlischer Vater ernährt sie doch. Seid ihr nicht viel mehr wert als sie?
0: Well, we see the birds flying around.
1: Wir sehen, wie die Vögel umherfliegen.
0: And they're eating seeds, and they're eating bugs, and they're eating worms.
1: Wie sie Samen und Käfer und Würmer fressen.
0: Does that just happen?
1: Passiert das einfach nur so?
0: It happens because God feeds them.
1: Es geschieht deshalb, weil Gott sie ernährt.
0: Are you not much better than they?
1: Seid ihr nicht viel mehr wert als sie?
0: So if the Lord feeds the birds, is he going to feed you?
1: Wenn Gott sich also um die Vögel kümmert und diese ernährt, kümmert er sich dann nicht auch um euch?
0: Is he?
1: Macht er das?
0: When you can't buy or sell, is he going to feed you? When you can't buy or sell.
1: Wenn du nicht mehr kaufen oder verkaufen kannst, wird Gott sich um dich kümmern und dich ernähren.
0: Is he going to feed you?
1: Wird er sich um dich kümmern?
0: Amen. You have to have trust in God.
1: Wir brauchen dieses Vertrauen in Gott.
0: Which of you, by taking thought, can add one cubit unto his stature?
1: Wer aber von euch, Vers 27, kann durch sein Sorgen zu seiner Lebenslänge eine einzige Elle hinzusetzen?
0: This means, can you add any length of days to your life?
1: Das heißt, kannst du irgendeine Spanne an Tagen zu deinem Leben hinzufügen?
0: Why take ye thought for raiment?
1: Und warum sorgt ihr euch um die Kleidung, Vers 28?
0: Why take ye thought for raiment?
1: Warum sorgt ihr euch um die Kleidung?
0: Consider the lilies of the field, how they grow.
1: Betrachtet die Lilien des Feldes, wie sie wachsen.
0: They toil not, neither do they spin.
1: Sie mühen sich nicht und spinnen nicht.
0: And yet I say unto you that even Solomon in all his glory was not arrayed like one of these.
1: Vers 29, ich sage euch aber, dass auch Salomo in all seiner Herrlichkeit nicht gekleidet gewesen ist wie eine von ihnen.
0: Wherefore, if God so clothes the grass of the field, which today is and tomorrow is cast into the oven, shall not he much more clothe you, O ye of little faith?
1: Vers 30, wenn nun Gott das Gras des Feldes, das heute steht und morgen in den Ofen geworfen wird, so kleidet, wird er das nicht viel mehr euch tun, ihr Kleingläubigen?
0: Now of course the immediate context of this passage, the Lord is talking about the necessary clothing that we need.
1: Der direkte Kontext, Zusammenhang von diesem Text, da spricht Gott wirklich um das, was wir brauchen für die Kleidung.
0: But what is the deeper meaning?
1: Aber was

0: ist die tiefere Bedeutung davon?
1: What do you think?
0: Was glaubt ihr?
1: What? Yes.
0: Das Kleid der Gerechtigkeit, ja.
1: The deeper meaning is if, you know, it's nothing for the Lord to take care of these things.
0: Wisst ihr, für Gott ist es eigentlich nichts, eine Kleinigkeit, sich um diese Dinge zu kümmern.
1: The deeper meaning is the Lord will give us his robe of righteousness.
0: Aber die tiefere Bedeutung liegt darin, dass Gott uns das Kleid der Gerechtigkeit geben möchte.
1: Therefore,
0: deswegen,
1: take no thought saying, what shall we eat, or what shall we drink, or wherewithal shall we be clothed?
0: Vers 31, darum sollt ihr nicht sorgen und sagen, was werden wir essen, oder was werden wir trinken, oder womit werden wir uns kleiden?
1: For all these things do the Gentiles seek.
0: Vers 32, denn nach all diesen Dingen trachten die Heiden.
1: For your heavenly Father knoweth that ye have need of all these things.
0: Aber euer himmlischer Vater weiß, dass ihr das alles benötigt.
1: He knows we need clothing, we need food, we need shelter, we need all of these things.
0: Gott weiß, dass wir Nahrung, dass wir Kleidung, dass wir eine Unterkunft brauchen.
1: But do what?
0: Aber was wird uns hier gesagt? Was sollen wir tun?
1: Seek ye first the kingdom of God and his righteousness.
0: Vers 33, trachtet vielmehr zuerst nach dem Reich Gottes und nach seiner Gerechtigkeit.
1: And all these things will be added unto you.
0: So wird euch dies alles hinzugefügt werden.
1: Do you trust the Lord?
0: Vertraust du dem Herrn?
1: This brother right here.
0: Der Bruder hier.
1: Is this your family?
0: Ist das deine Familie?
1: Stand up, please.
0: Steht mal bitte auf.
1: All right, here's a brother and his family.
0: Hier ist nun also unser Bruder und seine Familie.
1: The day is coming, brother.
0: Der Tag wird kommen, Bruder.
1: If you're faithful to God.
0: Wenn du Gott treu sein wirst.
1: And if you receive the seal of God instead of the mark of the beast.
0: Und wenn du das Siegel Gottes bekommst und nicht das Malzeichen des Tieres.
1: How are you going to provide for your family?
0: Wie wirst du für deine Familie sorgen?
1: How are you going to do it?
0: Wie wirst du es tun?
1: How are you going to feed them? How are you going to clothe them? How are you going to protect them?
0: Wie kannst du sie schützen, sie kleiden, sie ernähren?
1: How?
0: Trust in God.
1: Trust in God by faith only.
0: Vertrauen in Gott durch Glauben allein.
1: All right. I want to borrow your daughter, your little daughter.
0: Ich möchte mir mal deine kleine Tochter gerne ausleihen.
1: Okay. Can she come up here?
0: Kann sie mal ganz kurz nach vorne kommen?
1: Come all the way up here, please. What's your name?
2: Wie heißt du?
3: Sophia.
1: Sophia, I have a question for you.
0: Sophia, ich habe eine Frage an dich.
1: Do you worry about where you're going to live?
0: Machst du dir Sorgen darum, wo du einmal leben wirst?
1: Do you even think about it?
0: Denkst du manchmal darüber nach?
1: Yes or no?
0: Ja oder nein?
3: Manchmal.
0: Sometimes.
1: Sometimes, okay. Do you ever worry about where your next meal's coming from?
0: Machst du dir manchmal Sorgen oder fragst du dich, wo die nächste Mahlzeit herkommen wird?
1: It's always there, right?
0: Das Essen ist immer da, oder?
1: Yeah, you don't worry about it, do you?
0: Du machst dir da keine Sorgen drüber, oder?
1: No. How about your clothes?
0: Wie schaut's mit deiner Kleidung aus?
1: Do you ever worry about where you're going to get clothes?
0: Machst du dir manchmal Sorgen darüber, wo du deine Kleidung herbekommen wirst?
3: Nein.
1: No. Why?
0: Warum?
1: Who takes care of all these things?
0: Wer kümmert sich um all diese Dinge?
1: Who takes care of that for you?
0: Wer macht das für dich?
3: Meine Mutter.
0: My mom.
1: Yes, and who else?
0: Und wer noch?
1: God. Yes, good. And Papa? Okay. You see, children don't worry about these things.
0: Ihr seht, Kinder machen sich um all diese Dinge gar keine Sorgen.
1: They don't worry about how they're going to eat and how they're going to be dressed and where they're going to live.
0: Sie sorgen sich nicht darum, wo das Essen herkommt, wo sie ihre Kleidung herbekommen.

0: sie wohnen werden.
1: Why?
0: Warum?
1: They have a father.
0: Sie haben einen Vater.
1: Papa takes care of everything.
0: Papa sorgt sich um all diese Dinge.
1: I don't worry about where the next meal is coming from. I don't even know how it happens.
0: Ich mache mir keine Gedanken darüber, wo die nächste Mahlzeit herkommt. Ich weiß nicht einmal, wie das geschieht.
1: And that's why Jesus said we have to become like little children.
0: Deswegen ist es, dass Jesus sagt, wir müssen werden wie die Kinder.
1: To have trust and faith in our Father in heaven.
0: Dass wir Glauben und Vertrauen in unseren himmlischen Vater haben.
1: Who knows that we have need of all these things.
0: Der ganz genau weiß, dass wir all dessen bedürfen und nötig haben.
1: Thank you, Sophia.
0: Vielen Dank, Sophia.
1: Take therefore no thought for tomorrow.
0: Vers 34, darum sollt ihr euch nicht sorgen um den morgigen Tag.
1: For the morrow shall take thought for the things of itself.
0: Denn der morgige Tag wird für das Seine sorgen.
1: Sufficient unto the day is the evil thereof.
0: Jeden Tag genügt seine eigene Plage.
1: Well, I told you this last night.
0: Ich habe euch das gestern Abend schon gesagt.
1: Yesterday is gone.
0: Der gestrige Tag ist vorbei.
1: Tomorrow is not here.
0: Der morgige Tag ist noch nicht da.
1: All we have is now.
0: Alles, was wir haben, besitzen, ist das jetzt und heute.
1: Today.
0: Heute.
1: We are saved one day at a time.
0: Wir werden nur einen Tag mit Mal gerettet.
1: We live one day at a time.
0: Wir leben auch nur einen Tag auf einmal.
1: And that's all we have to worry about is today.
0: Und das ist, worum wir uns sorgen müssen, nur um das Heutige.
1: Isn't that wonderful?
0: Ist das nicht wunderbar?
1: I have a brother-in-law.
0: Ich habe einen Schwager.
1: He's in a little bit of financial trouble right now.
0: Der momentan ein bisschen in finanziellen Problemen steckt.
1: He's 3 months behind in his rent.
0: Er ist schon, konnte schon 3 Monate lang jetzt seine Miete nicht bezahlen.
1: Do you think that would be something to worry about?
0: Glaubt ihr, dass das etwas ist, worum man sich Sorgen macht?
1: Oh, what am I going to do?
0: Oh, was werde ich bloß machen?
1: They're going to kick me out.
0: Sie werden mich rausschmeißen.
1: I can just vision it right now, all my furniture piled on the street.
0: Ich kann es mir schon jetzt vorstellen, all meine Möbel auf der Straße dort zusammengehäuft.
1: Well, many of us are faced with these kind of situations.
0: Viele von uns sind solche Art von Situationen vielleicht ausgesetzt.
1: But we can't do anything about it.
0: Aber wir können daran nichts ändern.
1: Because all we have is today.
0: Weil alles, was wir haben, ist der heutige Tag.
1: So today is the day to trust the Lord.
0: Heute ist also der Tag, an dem wir Gott zu vertrauen haben.
1: And as you trust him one day at a time,
0: und wenn wir ihm einen Tag mit Mal vertrauen,
1: your faith and your confidence in Jesus will grow and grow and grow.
0: Wird dein Glaube und deine Zuversicht in Jesus wachsen und wachsen.
1: Do you want that?
0: Möchtest du das?
1: Trust in the Lord with all your heart.
0: Verlass dich auf den Herrn von ganzem Herzen.
1: In all your ways acknowledge him.
0: In all den Wegen anerkenne ihn.
1: And he shall direct thy path.
0: Und er wird deine Wege leiten.
1: May the Lord help each one of us.
0: Möge der Herr einem jeden Einzelnen von uns helfen.
1: To have this kind of trust in Jesus.
0: Diese Art von Vertrauen Jesus gegenüber zu haben.
1: May God bless you.
0: Möge Gott uns alle segnen.
1: Amen.
0: Amen.

Und ich sah einen neuen Himmel und eine neue Erde. Denn der erste Himmel und die erste Erde sind vergangen, und das Meer ist nicht mehr. Und ich sah die heilige Stadt, das neue Jerusalem, von Gott aus dem Himmel herabkommen, bereitet wie eine geschmückte Braut für ihren Mann. Und ich hörte eine große Stimme von dem Thron her,

Und er sprach zu mir, es ist geschehen. Ich bin das A und das O, der Anfang und das Ende. Ich will dem Durstigen geben von der Quelle des lebendigen Wassers.

Herr, unser Herrscher, wie herrlich ist dein Name in allen Landen, der du zeigst deine Hoheit am Himmel. Aus dem Munde der jungen Kinder und Säuglinge hast du eine Macht zugerichtet, um deiner Feinde willen, dass du vertilgst den Feind und den Rachgierigen. Wenn ich sehe die Himmel, deiner Finger Werk, den Mond und die Sterne, die du bereitet hast, was ist der Mensch, dass du seiner gedenkst, und des Menschen Kind, dass du dich seiner annimmst? Du hast ihn wenig niedriger gemacht als Gott. Mit Ehre und Herrlichkeit hast du ihn gekrönt. Du hast ihn zum Herrn gemacht über deine Hände Werk. Alles hast du unter seine Füße getan. Schafe und Rinder, dazu auch die wilden Tiere, die Vögel unter dem Himmel und die Fische im Meer und alles, was die Meere durchzieht. Herr, unser Herrscher, wie herrlich ist dein Name in allen Landen.

Und ich sah einen neuen Himmel und eine neue Erde. Denn der erste Himmel und die erste Erde waren vergangen, und das Meer gibt es nicht mehr. Und ich, Johannes, sah die heilige Stadt, das neue Jerusalem, von Gott aus dem Himmel herabsteigen, zubereitet wie eine für ihren Mann geschmückte Braut. Und ich hörte eine laute Stimme aus dem Himmel sagen: Siehe, das Zelt Gottes bei den Menschen, und er wird bei ihnen wohnen, und sie werden seine Völker sein, und Gott selbst wird bei ihnen sein, ihr Gott. Und Gott wird abwischen alle Tränen von ihren Augen. Und der Tod wird nicht mehr sein, weder Leid noch Geschrei noch Schmerz wird mehr sein, denn das Erste ist vergangen. Und der auf dem Thron saß, sprach: Siehe, ich mache alles neu. Und er sprach zu mir: Schreibe, denn diese Worte sind wahrhaftig und gewiss. Und er sprach zu mir: Es ist geschehen, ich bin das A und das O, der Anfang und das Ende. Ich will dem Dürstenden geben aus dem Quell des Wassers des Lebens umsonst. Wer überwindet, der wird alles erben, und ich werde sein Gott sein, und er wird mein Kind sein.

Gott spricht zu uns durch die Natur und die Offenbarung, durch seine Vorsehung und den Einfluss seines Geistes. Doch das allein reicht noch nicht aus. Es ist auch notwendig, dass wir unser Herz vor ihm ausschütten. Um geistliches Leben und Kraft zu haben, brauchen wir engen Umgang mit unserem himmlischen Vater.

Unsere Gedanken mögen zu ihm gezogen werden. Wir mögen über seine Werke, seine Barmherzigkeit und seine Segnungen nachdenken, doch das bedeutet noch nicht, im vollsten Sinne mit ihm zu sprechen. Mit Gott zu sprechen, heißt, ihm das zu sagen, was tatsächlich in unserem Leben geschieht. Beten bedeutet, Gott unser Herz wie einem Freund zu öffnen. Nicht, weil es notwendig wäre, Gott zu sagen, wer oder was wir sind. Nein, sondern damit wir fähig werden, ihn zu empfangen. Das Gebet holt nicht Gott zu uns herunter, es hebt uns zu ihm hinauf. Als Jesus auf der Erde war, lehrte er seine Jünger, wie sie beten sollten. Er wies sie an, Gott ihre täglichen Bedürfnisse mitzuteilen und alle ihre Sorgen bei ihm abzulegen. Und seine Zusicherung, dass ihre Bitten erhört würden, gilt auch uns. Jesus betete oft, als er unter den Menschen lebte. Unser Heiland identifizierte sich mit unseren Bedürfnissen und Schwächen, indem er ein Bittender wurde. Auch er ging mit seinen Bitten zu Gott und bat seinen Vater um neue Kraft, um für seine Pflichten und Schwierigkeiten gewappnet zu sein. Er ist in allem unser Vorbild. In all unseren Schwachheiten ist er unser Bruder und wurde in allem versucht wie wir. Doch als der Sündlose schreckte er von Natur aus vor dem Bösen zurück. Er erduldete Kämpfe und Seelenqual in einer Welt der Sünde. Sein Menschsein machte das Gebet für ihn zu einer Notwendigkeit und zu einem Vorrecht. In der Zwiesprache mit seinem Vater fand er Trost und Freude. Wenn er, der Heiland der Menschen, der Sohn Gottes, spürte, dass er das Gebet brauchte, wie viel mehr sollte uns schwachen, sündhaften Sterblichen bewusst sein, wie sehr wir inniges, beständiges Gebet brauchen? Menschen, die das Gebet vernachlässigen, werden von der Finsternis des Bösen umgeben. Die Versuchungen, die der Feind ihnen einflüstert, verleiten sie zur Sünde. Und das alles nur, weil sie nicht von dem Vorrecht Gebrauch machen, das Gott ihnen mit dem Gebet geschenkt hat. Warum beten die Söhne und Töchter Gottes so ungern, wodurch das Gebet der Schlüssel in der Hand des Glaubenden ist? Mit ihm können sie das Vorratshaus des Himmels öffnen, in dem die grenzenlosen Reichtümer des Allmächtigen aufgehäuft sind. Wenn wir nicht unaufhörlich beten und immerzu auf der Hut sind, laufen wir Gefahr, sorglos zu werden und vom richtigen Weg abzukommen. Der Feind versucht beständig, uns den Weg zum Gnadenthron zu versperren. Damit will er verhindern, dass wir durch ernstes Bitten und aufrichtigen Glauben Gnade und Kraft erhalten, um der Versuchung zu widerstehen. Es gibt bestimmte Bedingungen, unter denen wir erwarten können, dass Gott unser Gebet hören und beantworten wird. Eine Grundbedingung ist, dass wir spüren, wie sehr wir seine Hilfe brauchen. Er hat verheißen, ich werde Wasser auf das Durstige gießen und Ströme auf das Dürre. Haben wir Unrechtes im Herzen vor oder halten wir an einer uns bekannten Sünde fest, wird uns der Herr nicht erhören. Doch das Gebet eines reuigen, gebrochenen Herzens nimmt er immer an. Wenn wir jedes uns bekannte Unrecht in Ordnung gebracht haben, dann dürfen wir darauf vertrauen, dass Gott unser Gebet beantworten wird. Mit unseren eigenen Leistungen können wir uns niemals Gottes Gunst erwerben. Allein die Würdigkeit Jesu wird uns retten. Nur sein Blut wird uns reinigen. Und dennoch ist es unsere Aufgabe, die Bedingungen zu erfüllen, um bei Gott angenommen zu werden. Eine weitere Bedingung für siegreiches Gebet ist der Glaube. Wer zu Gott kommt, muss glauben, dass er ist und dass er die belohnen wird, welche ihn suchen. Jesus sagte zu seinen Jüngern, alles, was ihr auch immer im Gebet erbittet, glaubt, dass ihr es empfangt, so wird es euch zuteil werden.

Nehmen wir ihn beim Wort? Die Zusicherung Gottes ist weitreichend und grenzenlos. Treu ist, der sie gegeben hat. Wenn wir um etwas bitten und es nicht sofort erhalten, sollten wir dennoch glauben, dass der Herr uns hört und unsere Gebete beantworten wird. Wir sind so fehlbar und kurzsichtig, dass wir manchmal um Dinge bitten, die für uns kein Segen wären. Und unser himmlischer Vater beantwortet unsere Gebete in seiner Liebe so, dass er uns gibt, was das Beste für uns ist, nämlich das, was wir uns selbst wünschen würden, könnten wir alle Dinge mit von Gott erleuchteten Augen so sehen, wie sie wirklich sind. Werden unsere Gebete scheinbar nicht erhört, dann müssen wir uns an der Verheißung festklammern, denn die Zeit der Erhörung wird mit Sicherheit kommen und wir werden den Segen erhalten, den wir am meisten brauchen. Wenn wir zu Gott kommen und ihn um Barmherzigkeit und Segen bitten, dann sollte unser Herz von Liebe und Vergebungsbereitschaft erfüllt sein. Wie können wir beten und vergib uns unsere Schuld, wie auch wir vergeben unseren Schuldigern und gleichzeitig Unversöhnlichkeit im Herzen hegen? Wenn wir erwarten, dass unsere eigenen Gebete erhört werden, müssen wir den anderen in gleicher Weise und gleichem Maße vergeben, wie wir Vergebung erhoffen. Auch Beharrlichkeit im Gebet ist eine Bedingung für Gebetserhörungen. Wollen wir im Glauben und in der Erfahrung wachsen, brauchen wir das beständige Gebet. Wir müssen beharrlich im Gebet sein, ausdauernd im Gebet und mit Danksagung wachen. Petrus ermahnt die Gläubigen, besonnen zu sein und nüchtern zum Gebet. Bete im Kämmerlein. Und wenn du an deine tägliche Arbeit gehst, dann erhebe dein Herz oft zu Gott. So lebte Henoch mit Gott. Diese stillen Gebete steigen wie kostbarer Weihrauch vor den Gnadenthron. Satan kann den nicht überwinden, dessen Herz auf Gott gerichtet ist. Kein Zeitpunkt oder Ort ist ungeeignet, um Gott eine Bitte vorzubringen. Nichts kann uns davon abhalten, das Herz in ernstem Gebet zu erheben. Im Gedränge der Straßen oder mitten in einer geschäftlichen Verabredung können wir eine Bitte hinauf zu Gott senden und um göttliche Führung bitten, so wie es Nehemia tat, als er mit seinem Anliegen vor König Artaxerxes war. Überall, wo wir sind, können wir ein Kämmerlein der Gemeinschaft mit Gott finden. Unsere Herzenstür sollten wir immer offen halten und Jesus einladen, zu uns zu kommen und als himmlischer Gast im Herzen zu bleiben. Auch wenn uns eine vergiftete, verdorbene Atmosphäre umgibt, brauchen wir ihren Gestank nicht einzuatmen. Wir können vielmehr in der reinen Luft des Himmels leben. Indem wir uns durch ernsthaftes Gebet in Gottes Gegenwart erheben, können wir jede Tür zu unreinen Vorstellungen und unheiligen Gedanken schließen. Wessen Herz offen für Gottes Hilfe und Segen ist, der wird in einer heiligeren als der irdischen Atmosphäre leben und beständige Gemeinschaft mit dem Himmel haben.

Erzähl Gott deine Nöte, Freuden, Sorgen, deinen Kummer und deine Ängste. Du kannst ihn nicht belasten. Du kannst ihn nicht ermüden. Ihm, der die Haare auf deinem Kopf zählt, sind die Bedürfnisse seiner Kinder nicht gleichgültig. Die Beziehung zwischen Gott und jedem Menschen ist so tiefgehend und ausgeprägt, als gäbe es keine andere Person sonst auf der Erde, für die er sorgen würde. Als wäre sie die einzige, für die er seinen geliebten Sohn gegeben hat. Jesus sagte: Ich habe euch erwählt, damit der Vater euch gibt, was auch immer ihr ihn bitten werdet in meinem Namen. Doch im Namen Jesu zu beten bedeutet mehr, als am Anfang oder Ende des Gebets seinen Namen zu nennen. Es bedeutet, in Jesu Sinn und Geist zu beten und an seine Verheißungen zu glauben, sich auf seine Gnade zu verlassen und seine Werke zu tun. Gott will nicht, dass irgendjemand von uns zum Einsiedler oder Mönch wird und sich aus der Welt zurückzieht, um sich der Anbetung zu widmen. Unser Leben muss wie das Leben Christi sein, zwischen der Einsamkeit der Berge und der Menschenmenge. Wer ausschließlich betet, wird bald ganz aufhören zu beten oder seine Gebete werden zu einer formalen Routine werden. Wenn sich die Menschen aus dem sozialen Leben zurückziehen, weg von dem Platz, wo sie ihre christliche Pflicht tun und ihr Kreuz tragen sollen, wenn sie nicht mehr ernstlich für den Meister wirken, der so ernstlich für sie wirkte, verlieren ihre Gebete an Inhalt und sie haben keinen Anreiz mehr zur Hingabe. Ihre Gebete werden selbstbezogen und selbstsüchtig sein. Sie werden unfähig, für die Bedürfnisse der Menschheit oder den Aufbau des Reiches Christi zu beten und um Kraft für ihre Arbeit zu ringen. Unsere Anbetung sollte nicht nur aus Bitten und Empfangen bestehen. Lasst uns nicht ständig nur an unsere Bedürfnisse denken und niemals an die Wohltaten, die wir empfangen. Wer Dank opfert, der ehrt mich. Lasst uns ehrfürchtig und freudig vor unseren Schöpfer kommen mit Dankliedern und Lobgesang.

stehen wir noch auf und beten zusammen. Himmlischer Vater, heute Abend wollen wir gerne von dir lernen, wie wir beten können. Lehre du uns beten. Das bitten wir dich und dafür danken wir dir. In deinem wunderbaren Namen, Herr Jesus Christus. Amen. Ich möchte euch gerne einladen, dass wir Markus aufschlagen. Markus, Kapitel 1, Vers 35. Und früh morgens, als es noch sehr dunkel war, stand er auf und ging hinaus und ging fort an einen einsamen Ort und er betete dort. Das Thema heute lautet ja das Gebet Jesu. Einen nächsten Text möchte ich gern mit euch lesen. In Lukas, Kapitel 6, Vers 12. Und es geschah in diesen Tagen, dass er auf den Berg hinausging, um zu beten. Und er verbrachte die Nacht im Gebet zu Gott. Und als es Tag wurde, rief er seine Jünger herbei und erwählte aus ihnen 12, die er auch Apostel nannte. Einen nächsten Vers möchte ich gern mit dir lesen, in Lukas Kapitel 9, Vers 18. Und es geschah, als er für sich allein betete, waren die Jünger bei ihm. Und er fragte sie und sprach: Was sagen die Volksmengen, wer ich bin? Sie aber antworteten und sprachen: Johannes der Täufer. Andere aber: Elia. Andere aber, dass einer der alten Propheten auferstanden sei. Er aber sprach zu ihnen: Ihr, was sagt ihr, wer ich bin? Petrus aber antwortete und sprach: Der Christus Gottes. Er aber redete ihnen ernstlich zu und gebot ihnen, dies niemandem zu sagen. Ein nächster Vers finden wir im gleichen Kapitel, Kapitel 9, und dort von Vers 28 weg. Es geschah aber etwa 8 Tage,

Frage nach diesen Worten, dass er Petrus und Johannes und Jakobus mitnahm und auf den Berg stieg, um zu beten. Und als er betete, veränderte sich das Aussehen seines Angesichts und sein Gewand wurde weiß, strahlend. Und siehe, zwei Männer redeten mit ihm. Es waren Mose und Elia. Diese erschienen in Herrlichkeit und besprachen seinen Ausgang, den er in Jerusalem erfüllen sollte. Petrus aber und die mit ihm waren, beschwert vom Schlaf, als sie aber völlig aufgewacht waren, sahen sie seine Herrlichkeit und die zwei Männer, die bei ihm standen. Jetzt möchte ich mit euch Lukas Kapitel 22 lesen und dort von Vers 39 weg. Und er ging hinaus und begab sich der Gewohnheit nach zum Ölberg. Es folgten ihm aber auch die Jünger. Als er aber an den Ort gekommen war, sprach er zu ihnen: Betet, dass ihr nicht in Versuchung kommt. Und er zog sich ungefähr einen Steinwurf weit weg von ihnen und er kniete nieder, betete und sprach: Vater, wenn du willst, nimm diesen Kelch von mir weg, doch nicht mein Wille, sondern der deine geschehe. Es erschien ihm aber ein Engel vom Himmel, der ihn stärkte. Und als er in Angst war, betete er heftiger. Es wurde aber sein Schweiß wie große Blutstropfen, die auf die Erde herabfielen. Und er stand auf vom Gebet, er kam zu den Jüngern und fand sie eingeschlafen vor Traurigkeit. Und er sprach zu ihnen: Was schlaft ihr? Steht auf und betet, damit ihr nicht in Versuchung kommt. Einen weiteren Vers in Lukas, Kapitel 23, Vers 34. Jesus aber sprach: Vater, vergib ihnen, denn sie wissen nicht, was sie tun. Und noch Vers 46 dazu. Und Jesus rief mit lauter Stimme und sprach: Vater, in deine Hände übergebe ich meinen Geist. Und als er dies gesagt hatte, verschied er. Das Leben Jesu war verbunden mit Gebet, oder? Egal, was er tat. Sein Leben war verbunden mit Gebet zu seinem Vater. Heute sagen wir oft, alles ist connected. Ja, wir sind schon bei Wireless und Bluetooth. Alles verbunden, überall erreichbar. Jesus' Leben war auch connected mit Gebet. Ganz am Anfang lesen wir, dass er besondere Zeit am Morgen verbracht hatte im Gebet. Ganz zum Schluss haben wir jetzt gelesen, was Jesu letzter Atemzug gewesen ist. Was war Jesu letzter Atemzug? Das Gebet. Was machte er, wo er sagte, ich möchte gerne Jünger wählen? Gemeindeausschuss zusammengerufen? Ernennungsausschuss zusammengerufen? Vorschläge gemacht? Abgestimmt? Ja? Angefragt? Möchtest du auch? Ja, ich weiß nicht. Vielleicht? Okay, wer ist ein Kandidat für uns? Und dann? Wir haben einen,
damit er diese Aufgabe

erfüllt? Was machte Jesus? Jesus sagt, ich gehe ins Gebet. Und er lässt nicht nach. Er betet und betet und betet und betet und betet und betet und es wird später. Und es wird später und es wird später und langsam geht schon die Sonne auf. Und die Bibel sagt einfach, er betete die ganze Nacht durch. Und dann am nächsten Morgen, was macht er? Er wählt die 12 Jünger, die auch Apostel genannt werden. War das eine wichtige Wahl? Enorm wichtig, oder? Sonst würden wir heute nicht da sitzen. Wie gehen wir mit Wahlen um? Wie gehen wir mit wichtigen Dingen um? Ganz schnell beten und sagen, danke Herr, dass du dich schon damit kümmern wirst. Amen. Jesu betete bei der wichtigen Frage bei den Jüngern. Was sagt ihr, wer ich bin? Was macht Jesus? Bevor er diese wichtige Frage stellt, zieht er sich zurück. Und er betet ganz allein. Und dann stellt er die Frage. Und in den anderen Evangelien liest du, wo Jesus sagt, das, was du jetzt gesagt hast, das kommt nicht von dir, sondern von wo? Er sagt, direkt von meinem Vater. Ist das nicht interessant? Eine einfache Frage, eine wichtige Antwort, eine direkte Offenbarung vom Thron Gottes. Und dann, was mich immer wieder berührt, ist auch das, wo er auf diesem Berg ist, die Verklärung. Ja, aber kam es zur Verklärung einfach so? Nein. Was sagt die Bibel? Er betete, oder? Was machen die anderen? Schlafen. Nun, wenn jemand wirklich Schlafschwierigkeiten hat, dann ist es immer interessant, dass doch diejenigen oft sehr gut in einer Predigt schlafen können. Ich habe sogar schon jemanden erlebt, der in einer Gebetsstunde auf den Knien eingeschlafen ist. Und er hat angefangen, auf den Knien zu schnarchen. Ich war erschüttert. Aber es ist möglich. Nun, Jesus betet und dann geschieht da etwas. Nichts geschieht einfach so. Und dann ist wirklich so, dass Mose und Elia da auftauchen und ihn stärken. Und dann wachen die zwei und die drei nachher auch noch auf und sind dann so begeistert von diesem Platz, dass sie nie mehr weggehen wollen von diesem Platz. Ich könnte noch sagen, man kann dort gut schlafen. Aber gehen wir noch mal kurz in diesen Garten. Gethsemane. Schauen wir uns das nochmal ganz kurz an, was da passiert ist. Jesus bittet sie, betet. Und was sagt er? Warum sollen sie beten? Dass er nicht in Versuchung kommt. Ja, unser Verhalten ist oft so. Oh, bitte verzeih mir. Ich bin schwach geworden. Bin wieder gefallen. Ich habe wieder was Falsches gemacht. Kannst du mir vergeben, Gott? Und Gott sagt, ja, ich kann dir vergeben. Aber Gott sagt uns auch, Moment mal, komm nicht nur immer im Nachhinein, sondern tank auch auf im Vornherein. Jesus sagt, betet, damit ihr nicht in Versuchung kommt oder fallet. Das heißt, wenn wir nicht beten, wenn wir kein Gebetsleben haben, wenn wir kein Connection haben zu Jesus Christus, wie leicht ist es dann, am Tag in Versuchungen hineinzugeraten und zu fallen? Deshalb ist mein Tipp, nehmt euch Zeit am Morgen. Und dann ist es für mich so interessant. Er zieht sich weg, so einen Steinwurf entfernt, sagt die Bibel. Also schon ein Stück. Und dann kniet er sich nieder und betet. Und er betet innigst. Er betet, er sagt auch, dein Wille geschehe, nicht meiner, Herr. Aber wenn es irgendwie möglich ist, ich kann mir das nicht vorstellen, von dir getrennt zu sein. Das ist ja das Schlimme. Es sind nicht nur die Nägel, die durch deine Hand und durch deine Füße gehen. Und der Stich in seiner Seite und die Peitschen, die er bekommt auf seinen Rücken. Und das geschlagen zu werden von mehr als 600 Soldaten im Prätorium drin. Er hat nicht nur davor Angst, sondern er hat hauptsächlich davor Angst, diese Sünde, die er auf sich nimmt von uns Menschen und die ihn dann trennt von Gott. Und das hat er noch nie erlebt. Das hat er noch nie erlebt. Absolute Trennung von Gott. Und vielleicht verstehst du jetzt auch besser, warum er so ausruft. Mein Gott, warum hast du mich verlassen? Hat ihn Gott verlassen? Nein, Gott war da. Gott verhüllte sogar das Kreuz mit Dunkelheit, damit es nicht jeder so verspotten kann. Gott war da, aber die Sünde
hat ihn so erdrückt, dass er es gar nicht mehr merken konnte. Und trotzdem,

vertraut er und betet und gibt sein ganzes Leben in die Hand von seinem Vater. Wenn du in den gleichen Momenten bist in deinem Leben und du fühlst dich getrennt, du fühlst dich weit weg, gewiss kannst du sein, Gott ist ganz nah bei dir. Und dann auch, wenn du sagst, ich fühle mich so weit weg, ich fühle mich so dreckig, so schmutzig, ich fühle nichts, kannst trotzdem was. Gott vertrauen, dass er ganz, ganz, ganz nahe bei dir ist und dass er dein Gebet hört. Hat er Jesu Gebet gehört, wo er all die Sünden auf sich genommen hat? Diesen letzten Atemzug, in deine Hände, mein Vater, gebe ich dir meinen Geist? Glaubt ihr, dass er es gehört hat? Ja. Glaubt ihr, dass er auch unsere Gebete hören kann? Ich glaube daran. Egal, was du gemacht hast, egal, wo du drin bist, Gott hört dein Gebet. Da kannst du noch so sündhaft sein. Gott hört dein Gebet. Weil es ernstlich ist, weil du sagst, ich möchte eine Veränderung. Sollte jemand hier dafür jetzt eine Entschuldigung nehmen und sagen, oh, da kann ich ja weiter sündigen und spielen mit der Sünde, das wird natürlich ein anderes Spiel, das wird natürlich dann gefährlich. Ihr versteht, was ich meine. Aber wenn du so richtig drin bist, in diesem Schlamm, wo du nicht mehr rauskommst und du schreist aus nach Gott und sagst, hilf mir, Herr. Ich sag dir, Gott hört dich. Und schaut mal hier, was Jesus macht. Er betet, nicht mein Wille, sondern dein Wille geschehe. Und Vers 43 sagt, es erschien ihm aber ein Engel vom Himmel, der ihn stärkte. Was würdest du sagen? Du hast doch richtig Angst. Du hast Angst vor dem, was vor dir kommt. Und dann erscheint in deinem Gebet ein Engel. Wäre das nicht wunderbar? Der Raum erleuchtet, ein Engel ist da und die Bibel sagt, Jesus wurde durch diesen Engel sogar gestärkt. Wir würden doch sofort, danke Herr Jesus, danke, dass du meine Gebete gehört hast. Danke dafür, Amen. Oh, und wir würden diesen Engel betrachten, er wird uns stärken und dann werden wir rennen und tun und machen und erzählen und anrufen und in der Gemeinde erzählen und so weiter, oder? Und schaut mal, was hier passiert. Da sagt die Bibel, es erschien ihm aber ein Engel vom Himmel, der ihn stärkte und im gleichen Atemzug und als er in Angst war, betete er was? Noch heftiger. Der Engel erschien, aber die Angst ist immer noch da gewesen. Was passiert, wenn du betest, ernsthaft, und du legst es in Gottes Hand? Ja, du drängst Gott nicht in eine Ecke. Du musst da und so, sonst mache ich und ich so und so weiter. Nein, du sagst, das wäre mein Wunsch, Gott, aber dein Wille geschehe, ich lasse es dir offen. Und dann kommt ein Engel, aber du bist immer noch in Angst. Was ist, wenn du betest und immer noch in Angst bist? Dann bete noch heftiger. Bete noch heftiger. Geh noch mehr ins Gebet. Bete, bete, bete noch heftiger. Das ist, was Jesus gemacht hat. Er betete noch heftiger und so stark, dass der Schweiß so stark herausgekommen ist, dass sogar Blut mit rausgekommen ist. Wow, das muss wirklich stark gewesen sein, oder? Dass die kleinen Adern geplatzt sind. Er betete wirklich heftig, oder? Ganz heftig. Und dann, 45, und er stand auf vom Gebet und kam zu den Jüngern und fand sie wie? Schon wieder schlafen sie. Aber Jesus weiß jetzt, was auf ihn zukommt und er sagt ihnen ganz in Ruhe und in Frieden, steht auf und betet. Es ist immer noch nicht zu spät. Betet, dass ihr nicht in Versuchung kommt. Man kann sogar im Stehen beten, im Gehen beten, denn hier geht es dann gleich los, die Gefangennahme. Aber Jesus sagt, betet, betet, betet. Hört nicht auf zu beten. Er weiß ja, was jetzt gleich passiert. Auch wenn jetzt gleich gefangen genommen wird und er abgeführt wird und sie in alle Richtungen rennen, betet trotzdem. Betet auch, wenn ihr rennt. Betet, wenn ihr Angst habt. Betet, wenn ihr euch versteckt. Betet, wenn ihr in Verzweiflung kommt. Betet auch, wenn ich dort hänge. Betet auch, wenn ich gestorben bin. Betet auch, wenn ihr denkt, dass alles kaputt ist. Jesus gibt ihnen diesen Rat mit.

Betet. Hört nicht auf zu beten. Ich habe mich gefragt, was es bedeutet, mit Jesus zu reden. Mit Gott zu reden. Was bedeutet das? Und ich würde es mal so formulieren, das ist eine Möglichkeit, ich würde es mal so formulieren, es bedeutet, die Macht in Anspruch zu nehmen. Wisst ihr, welche Macht ich meine? Matthäus 28, Vers 18. Und Jesus trat zu ihnen und redete mit ihnen und sprach, das ist kurz vor der Himmelfahrt, mir ist alle Macht gegeben, im Himmel und auf Erden. Wisst ihr, welches Wort hier steht im Griechischen für Macht? Dynamos. Amen, Krigi. Dynamos. Was heißt es? Welches Wort verbindet ihr mit Dynamos? Dynamisch, aber noch ein stärkeres Wort für dynamisch ist Dynamit, oder? Jesus sagt dir, mir ist alle Dynamit gegeben. Alle Macht, alle Kraft im Himmel. Und wir sagen Amen. Und dann sagt er, und auf Erden. Und da beginnen wir zu zweifeln. Oder? Sind wir doch mal ehrlich. Wir sagen, ja, da oben, da funktioniert alles nach deinem Willen. Jede Ampel schaltet dann auf grün, wenn du es möchtest. Verstehst du, was ich meine? Aber hier auf Erden, bist du davon überzeugt, dass Himmel und Erde für Jesus die gleiche Macht bedeutet? Dass er sagt, ja, ich habe die gleiche Macht und die gleiche Kraft und den gleichen Dynamit. Und dann sagst du, das kann doch nicht sein, oder? Jesus sagt, ja, es kann sein. Du sagst, aber da ist doch Sünde. Jesus sagt, trotzdem habe ich Kraft und Macht. Wir glauben es erst, wenn wir es wirklich beanspruchen. Wenn wir dann wirklich in dem Problem drin sitzen, in diesem Loch, und dann über diese Worte Jesu nachdenken und sagen, Jesus, du hast alle Dynamit. Und es dann in Anspruch nehmen. Sagen, ja Gott, das wäre die einzige Stelle in der Bibel, wo du gelogen hast. Und das kann ich mir nicht vorstellen. Warum gerade hier? Das kann nicht sein. Das muss die gleiche Kraft sein im Himmel und auf Erden. Das muss so sein. Und dann, wenn du wirklich weißt, was hinter dir steht, welche Kraft. Und ein Freund von mir hat so beschrieben, stell dir mal vor, du stehst vor einer Staumauer. Und da macht jemand hinter dir die Staumauer auf. Was kommt da für eine Kraft auf dich zu von hinten? Oder? Nach vorne. Ich meine, das ist nur eine kleine irdische Kraft. Gott sagt, ich habe viel mehr Kraft. Ich habe alle Kraft im Himmel und auf Erden. Viel mehr Kraft als eine gestaute Staumauer von einem See, was da geöffnet wird. Gott sagt, ich habe alle Dynamos. Brauchst du Dynamit für dein Leben? Gibt es da Dinge, die du in deinem eigenen Leben aufsprengen möchtest? Brauchst du Dynamit für deine Familie? Nicht, um sie zu vernichten, aber um das, was zwischen euch steht, explodieren zu lassen. Brauchst du Dynamit für deinen Arbeitskollegen, für deine Verwandten, für deine Bekannten? Brauchst du das? Gott sagt, ich habe alles. Möchtest du es? Und dann ist das Problem, dass wir es nicht in Anspruch nehmen. Wisst ihr, ich habe in Düdingen mal Geld abheben wollen mit meiner Postkarte. Und da gibt es ja diesen Schalter. Und da war jemand vor mir, der ist halt einfach schneller gegangen wie ich. Ich habe ihn schon gesehen, wahrscheinlich möchte er auch dorthin. Dachte ich, okay. Und dann stand er da, hat seine Nummer eingetippt. Ich habe mir schon gedacht, von dieser Musik, wenn man so wirklich intelligent ist, dann könnte man eigentlich die Nummer rausfinden, gell? Nun, vergesst diesen Satz. er hat also getippt, diese Nummern da. Und dann hat er wahrscheinlich seinen Geldbetrag eingetippt. Tipp. Aha. Dreistellig, okay. Und dann macht's, die Karte kommt raus und er dreht sich um und geht. Und plötzlich macht's unten, das Geld kommt raus und er ist weg. Dann sag ich, Moment, ihr Geld. Und hat er sich umgedreht, hat er geschaut, ah ja, stimmt. Und ist hingegangen und hat sein Geld genommen und ist gegangen. Hey, ist es nicht genau das Gleiche, dachte ich mir, wie wir oft beten? Wir machen rufen Gott an, beten kurz mit ihm, sagen ihm ganz genau, was wir wollen und dann sagen wir Adios, danke für die Karte und wir gehen. Und Gott sagt, Moment mal, ich wollte es dir gerade geben. Wir lassen es dabei, Gott. Schon gewaltig, oder? Nun, etwas anderes, wo ich denke, dass wir sagen,

Ich möchte diese Macht, diese Kraft in Anspruch nehmen. Einer von euch hat dieses Gebetsanliegen auf die Tafel geschrieben, für Melanie in Mauritius beten. Wisst ihr, als wir dort waren und 2 Wochen die Evangelisation gehalten haben, an 6 verschiedenen Orten in Mauritius, mit Jugendlichen, die noch nie zuvor, ich auch, nie zuvor eine Evangelisation gehalten haben, wo wir keine Ahnung hatten, wie es genau geht, war es für mich eine ganz besondere Erfahrung. Ich habe den Abend einfach aufgerufen, ich dachte, vielleicht kommt einer oder zwei. Ich habe dann aufgerufen, wer nach dem Vortrag, nach dem Amen, nach dem Lied, nach dem Ganzen noch beten möchte, kann auch gerne vorkommen zum Gebet einfach. Nun, das sind mehr Leute vorgekommen wie ein oder zwei. Meistens waren es 10, manchmal noch mehr. Und was mich beeindruckt hat, diese Leute haben gebetet, aber ohne Zweifel. Für mich war das was Besonderes, weil es übersetzt worden ist und ich zuhören durfte und verstehen durfte, die beten ja wirklich, die beten ja richtig stark, die nehmen diese Macht in Anspruch. Und es gab auch viele Frauen, die herkamen und gebetet haben, weil sie sind Adventisten und sie haben einen großen Fehler gemacht in ihrem Leben, sie haben einen Nichtchristen, Nicht-Adventisten geheiratet und er kommt nicht in die Gemeinde und das Leben ist chaotisch und so weiter und so fort. Und das war eigentlich das Hauptanliegen, wo die meisten gebetet haben. Nun, was mich aber beeindruckt hat, war dieser Glaube daran, dass Gott die Gebete beantworten kann. Und dann so voller Motivation, in Frische, sind wir dann wieder in Europa gelandet, zurück mit extrem großen Erfahrungen, was Gott uns geschenkt hat. Und dann war ich gerade in der Steiermark und habe einen Prediger übersetzt, der dort war am Vormittag. Und dann war eine Frau da, die hat mich in der Pause angesprochen und sie sagte, und das musste mich gleich mit Mauritius verbinden, weil ich ja gerade gekommen war, sagte, ja, könntest du nicht auch für meinen Mann beten? Sag, für was denn, für deinen Mann? Ja, dass er am Nachmittag kommt. Oh, sage ich, das ist ein gutes Gebet, das ist sehr konkret, beten wir dafür, dass er am Nachmittag kommt. Und wir haben dann gebetet, dass ihr Ehemann am Nachmittag kommt. Und dann, am Nachmittag, war sie da, sie hat mich begrüßt und sie sagte, ja, mein Mann kam nicht. Und ich sage, warum nicht? Sagt, ja, er hat keine Lust gehabt. Aber das wusste ich ja eh schon. Hä? Sagte ich zu ihr, was? Was wusstest du eh schon? Sie sagt, dass er eh nicht kommen wird. Sag ich, weißt du, was du gemacht hast? Du hast die ganze Kraft des Gebetes aufgehoben. Du hast nicht mal geglaubt an das, was du gebetet hast. Dass er kommen kann. Wenn du betest, glaubst du? Glaubst du? Ist da Glauben, dass Gott es in deinem Leben beantworten wird? Für mich ist dieser Vers sehr ausschlaggebend. Matthäus 21, Vers 22. Und alles, was immer ihr im Gebet glaubend begehrt, werdet ihr empfangen. Und dieses Glaubend fehlt oft. Wir begehren viele Dinge. Wir wünschen uns viele Dinge. Aber das Glaubend, das fehlt oft auch in unseren Gebeten, nicht wahr? Nun, ich habe da so einen wunderschönen Satz, den ich dir vorlesen möchte. Aus Desire of Ages, Seite 664, im Deutschen würde es heißen, das Leben Jesu oder diese kleine Ausgabe, die ihr habt, Jesus von Nazareth. Und da steht drin, Jesus offenbarte keine Qualitäten und übte keine Kräfte aus, welche der Mensch nicht haben kann durch Glauben an ihn. Wow! Er hatte keine besonderen Qualitäten, die wir nicht haben könnten. Aber wie? Was ist der Schlüssel? Das ist das Glauben, ist der Glaube, oder? Jesus musste glauben, Jesus musste beten. Jesus empfing und seine Gebete wurden beantwortet. Ich wünsche dir so sehr, dass du diese Kraft in deinem Leben erlebst und dass sich so viel in deinem Leben dadurch ändert. Weil du sagst, ja, warum habe ich eigentlich bis jetzt so lange das nicht in Anspruch genommen? Wisst ihr, was Jesus sagt zu mir und zu dir? Lesen wir das mal. Johannes, Kapitel 16, Vers 23. Und an jenem Tag werdet ihr mich nichts fragen. Wahrlich, wahrlich,

sage euch, was ihr den Vater bitten werdet, in meinem Namen wird er euch geben. Und schaut mal jetzt, Vers 24. Bis jetzt habt ihr nichts gebeten in meinem Namen. Bittet und ihr werdet empfangen, damit eure Freude völlig sei. Hey, Moment, Jesus, wir sind die Jünger von dir. Es kann doch nicht sein, dass wir nichts gebetet haben, oder? Ich meine, wir haben doch so viel schon gebetet. Wir haben doch schon so viel gesagt. Aber kann es sein, dass Jesus doch recht hat? Bis jetzt habt ihr nichts gebeten in meinem Namen? Wir beten viel zu wenig, oder? In dieser Gebetswoche haben wir versucht, die obere Hälfte ein bisschen zu füllen. Aber grundsätzlich zeigt das genau das auf, was in unserem Leben passiert. Diese weiße Gebetswand in unserem eigenen Leben wird kaum gefüllt. Und schaut mal, was Jesus noch sagt. Und jetzt geht Jesus noch einen Schritt weiter, wo er sagt, hey, es ist alles da. Schaut mal, Johannes Kapitel 14, Vers 12 und 13. Wahrlich, wahrlich, ich sage euch, wer an mich glaubt, der wird auch die Werke tun, die ich tue, und wird größere als diese tun, weil ich zum Vater gehe. Und was ihr bitten werdet in meinem Namen, das werde ich tun, damit der Vater verherrlicht werde im Sohn. Wenn ihr mich etwas bitten werdet in meinem Namen, so werde ich es tun. Wer wird es tun? Jesus Christus. In deinem Leben. Weißt du, ich glaube, das Gebet ist das, dass wir sagen, ich nehme diese Macht, diese Kraft, diesen Dynamos in Anspruch. Ich nehme die Verheißungen in Anspruch. Ich lasse das Geld, nachdem ich meine Zahl eingetippt habe, nicht einfach liegen. Ich nehme es in Anspruch. Ich nehme die Verheißungen Gottes in Anspruch. Ja, Bankaccount zeigt, ich habe ein Recht, dort dieses Geld abzuheben. Die Bibel sagt, ja, du hast ein Recht, diese Verheißungen von Gott abzuheben, sie für dich in Anspruch zu nehmen. Und ich möchte sagen, für viele Anliegen, die wir haben, und verstehe diesen Satz richtig, für viele Anliegen, die wir haben, reicht ein einfaches Tischgebet nicht aus. Verstehst du, was ich meine? Ich meine damit einfach, beim Essen beten wir einfach schnell und heftig, oder? Weil wir Hunger haben, oder? Aber für viele Anliegen, wenn du betest, da kannst du nicht das gleich beten wie am Tisch. Es ist viel mehr. Es ist dieses Hingehen zu Jesus. Es ist dieses Festhalten von Jesus. Es ist dieses Berühren von Jesus. Es ist dort hingehen und zu wissen, dass deine Hände eigentlich auf ihn sind. Und seine auf deinen. Weißt du, es ist so wie diese blutflüssige Frau. Sie ging hin zu Jesus und berührte Jesus anders wie die anderen. Ich meine, Jesus ging da diesen Weg entlang, oder? Immer wieder, es war eng, viele Leute, wurde er angestoßen, er wurde immer wieder gedrückt, er wurde auch immer sicherlich wieder angefasst. Aber all diese Berührungen von den Menschen waren anders wie diese eine Frau, die da gesagt hat, ich möchte ihn berühren, weil ich glaube daran, wenn ich ihn berühre, da kommt etwas, da bekomme ich etwas. Wie berührst du Jesus? Einfach so mal, so schnell wie die auf der Straße, dass du ihn mal schnell drückst, anstoßt? Ja, Stoßgebete gibt's und die können uns helfen. Aber wenn du um ein Anliegen betest, berührst du Jesus so wie die blutflüssige Frau? Oder wie Jakob, der sagt, ich lass dich nicht, ich lass dich nicht, du segnest mich denn. Dass du wirklich ringst. Und wie lange hat Jakob gerungen? Die ganze Nacht, oder? Meine Jungs haben früher sicherlich und vielleicht immer noch gerne gerungen. Oder? Ja, es gibt sogar Mädels unter uns, die immer noch gerne ringen. Aber wenn du so ringst, so richtig deine Kraft einsetzt, wie lange ringst du da? Wie lange schaffst du es? Halbe Stunde? Stunde? Ja, ist schon gut, eine Stunde. Mit voller Kraft ringen, nicht ohne Pause aufhören. Eine Stunde ist schon sehr gut. Aber Jakob hat eine ganze Nacht durchgerungen, mit eiserner Kraft. Was bedeutet es zu beten, Jesus nicht loszulassen, die ganze Kraft hineinzulegen? Weißt du, in unserem Leben, da geht es nun mal um einen furchtbaren Kampf, der sich da abspielt. Zwischen Gut und Böse.

Und ich habe, glaube ich, schon ein bisschen erzählt von dieser Erfahrung auf der Dominikanischen Republik, als seine Frau, ein junges Mädchen, dort besessen war. Und wir für diese Frau, für dieses junge Mädchen auch gebetet haben. Aber wisst ihr, da ging ein Kampf ab. Da ging ein Kampf ab. Die hat in der Gemeinde wirklich gebrüllt und geschrien, was das Zeug hält. Die hat ihr Finger genommen und in, ich weiß nicht wie tief, aber reingestopft in die Ohren, dass sie nichts von den Gebeten hört. Wir haben nur eine kleine Gruppe gemacht dort, die in der Gemeinde für sie gebetet hat. Am Anfang dachten noch Leute, man könne sie festhalten, weil sie so wütend war. Aber sie hat sich ganz einfach befreien können von den starken Männern. Sie war besessen von Dämonen. Und so haben wir einfach gebetet und gebetet und gebetet, dass Gott diesen Sieg gewinnt. Und in der Bergpredigt, in dem Leben, ein Leben aus Fülle oder in Fülle, da steht, dass dieser Kampf, der sich da abspielt, das ist der gleiche und ähnliche Kampf, wie der Kampf sich ja heute abspielt bei Armeen, die aufeinandertreffen. Ist das ein Kampf? Oh ja, gewaltig. Und genauso sind diese unsichtbaren Kämpfe von Gut und Böse, die dann auch die Ewigkeit mitentscheiden werden. Und wir haben einfach im Gebet gerungen, dass Gott hier doch etwas für dieses arme Mädchen tun möge, die wahrscheinlich in der spanischen Sprache geflucht hat, wie es nur ging. Und wir haben gebetet und gebetet und gebetet. Und ich habe in meiner Predigt mal erwähnt, wie lange es war, ohne dass es mir bewusst war. Aber dann sagte jemand, ja, wie konntet ihr so lange beten? Und dann wurde es gefragt, dann sage ich, ich weiß es nicht, wir haben nicht geplant, so lange zu beten. Wir haben einfach gebetet, bis sie frei wurde. Und sie wurde frei. Und als ich dort war, und auch meine Frau, und wir gesehen haben, wie furchtbar und schrecklich das ist, wenn jemand besessen ist, und das zum zweiten Mal, denn eine Woche vorher wurde sie frei, in diesen Zwischentagen wurde sie wieder besessen, und dann sind wir bei dieser Gelegenheit nochmal dabei gewesen, dass sie wieder besessen war und wieder gebetet haben, dass sie frei wird. Nun, für uns war das schrecklich, weil dieses anzusehen, was da passiert, vom Schreien, vom Brüllen, von dem, die ganze Atmosphäre macht dir selber Angst und du musst es nachher auch selber verarbeiten noch. Aber weißt du was? Gott hat den Sieg geschenkt. Und Kathi und mir ist bei dieser Gelegenheit, was wir dort erfahren haben, was ja eigentlich nicht eine positive Erfahrung war, das Ganze, außer die Befreiung, ist uns bewusst geworden, was für ein Kampf um dein Leben abgeht. Wenn wir das sehen würden, wenn der Vorhang jetzt sich heben würde und wir könnten all die Engel sehen, die Guten wie Bösen, wie die ringen, wie die streiten, wir würden vor Angst auf dem Boden liegen. Aber Gott sagt, ich lasse das nicht zu, dass ihr dadurch beeindruckt werdet, dass ihr dadurch Angst bekommt. Nein, ich lasse diese Zähnen von eurem Auge weg. Aber das ist das, was sich abspielt im Leben von jedem Einzelnen. Es ist so wichtig zu wissen, denn das verändert unser Gebet auch für den anderen. Wir wissen, dass wenn wir beten, wir festhalten müssen an diesem Dynamos, an Jesus Christus, dass er wirklich den Sieg schenken kann. Und wir wissen, dass dieser Sieg nicht sofort da geschehen muss. Aber wir halten fest im Gebet und wir lassen nicht los, bis wir es mit Jesus gewonnen haben. Da gibt es so ein Zitat aus dem Buch Evangelisation von Ellen White. Und dort steht, die einzige Methode, um Menschen zu gewinnen, ist durch das Gebet. Stimmt das? Ja. Was bedeutet das? Dass ich den ganzen Tag nur auf den Knien bin und nur bete? Nein, ich muss auch zu den Menschen. Ich muss auch mit ihnen reden. Ich muss auch nachdenken, wie ich sie erreichen kann. Aber Kathi und ich wissen, dass alles, was wir tun, alles, was wir reden, wenn das nicht ins Gebet eingebettet ist, ist es nichts. Die einzige Methode, um Menschen zu gewinnen, ist durch das Gebet. Warum wachsen wir in Bern so wenig? Warum wachsen wir in Zürich so wenig? Warum wachsen wir in verschiedenen Städten in Europa so wenig? Kann es sein, dass wir die einzige Methode, wie man Menschen gewinnen kann, zur Seite gelegt haben? Dass wir vorne ein Schauspiel machen wollen? Ich möchte euch dieses Geheimnis mitgeben heute Abend, was in der Bibel steht, in Könige. Und das soll dir eine Stütze sein, wenn du für deinen Sohn,

deine Tochter, für deine Eltern, für Verwandte oder Bekannte betest. 1. Könige, Kapitel 18, Vers 41. Und Elia sagte zu Ahab, geh hinauf und iss und trink, denn da ist ein Geräusch vom Rauschen des Regens. Da ging Ahab hinauf, um zu essen und zu trinken. Elia aber stieg auf den Gipfel des Karmel und er beugte sich zur Erde und legte sein Gesicht zwischen seine Knie. Und er sagte zu seinem Diener, geh doch hinauf, halte Ausschau auf das Meer hin. Und er ging hinauf und hielt Ausschau und sagte, es ist nichts da. Und er sagte, geh wieder hin, so 7-mal. Und es geschah beim 7. Mal, da sagte er, siehe, eine Wolke, so klein wie die Hand eines Mannes. Es steigt aus dem Meer herauf. Da sagte Elia, geh hinauf, sag zu Ahab, spanne an und fahre hinab, damit der Regen dich nicht auffällt. Und es geschah unterdessen, da wurde der Himmel schwarz von Wolken und Wind und es kam ein starker Regen und Ahab bestieg den Wagen und fuhr nach Jezreel. Und die Hand des Herrn kam über Elia und er gürtete seine Hüften und lief vor Ahab her bis nach Jezreel hin. Was geschieht? Viel ist schon geschehen, aber wir schauen uns nur ganz kurz hier an, was hier passiert. Elia hat eine Botschaft an Ahab. Es wird wieder regnen. 3 Jahre hat es nicht geregnet. Ich höre es schon, es wird wieder regnen. Geh du mal essen. Nun, er hat wahrscheinlich auch Hunger. Aber diesmal sagt er, ich gehe jetzt nicht essen. Ich gehe jetzt beten. Und was macht er? Er geht auf diesen Gipfel, nimmt sich die Zeit, er beugt sich, so dass sein Gesicht dazwischen ist, zwischen den Knien. Hast du schon mal ausprobiert? Lass mal ausprobieren. Und dann tut er das da hinein, seine Knie, sein Gesicht zu den Knien und er betet. Und dann, nachdem er gebetet hat, ist er davon überzeugt, ich habe jetzt gebetet, ich schicke mal meinen Diener, er soll mal nachschauen, ob die Antwort von meinem Gebet schon da ist. Hat er im Glauben gebetet? Oh ja, sonst hätte er den Diener nicht geschickt, oder? Und er schickt diesen Diener und der Diener geht los und sagt, halte mal Ausschau auf dieses Meer hin. Und der Diener macht es, was er ihm gesagt hat. Er geht dorthin, hält Ausschau und was sagt er? Niente, es ist nichts da. Und dann sagt die Bibel, er muss ja wieder zurückgekommen sein, oder? Und dann sagt Elia, okay, warte, ich bete. Und Elia betet und dann kommt er wieder zu dem Punkt, wo er sagt, okay, jetzt geh mal nachschauen. Und da steht nämlich in der Bibel und er sagte zu ihm, geh wieder hin. Und dann sagt die Bibel einfach so 7-mal. Und ich möchte dir das zeigen, was es ungefähr bedeutet. Elia betet, schickt seinen Diener. Diener kommt zurück. Es ist nichts da. Oh. Und Elia betet und er betet und er betet. Er betet heftiger, schickt den Diener. Und er betet, er schickt ihn, er kommt wieder zurück. Hey, jetzt Elia, hör mal zu, es ist nichts da. Ich habe dir gesagt, es ist nichts da. Und Elia betet. Und er betet, und er betet, und er schickt ihn, und er kommt wieder zurück, es ist nichts da. Und Elia betet, und er betet, und er betet, und er geht wieder, und er kommt wieder zurück, und das 5. Mal sagt der Diener, es ist nichts da. Und Elia betet, und er betet, und er betet, und er betet, und er nimmt diese Macht, diese Kraft in Anspruch, und er betet, und er sendet den Diener wieder, und der Diener kommt wieder zurück und sagt, es ist nichts da. Es ist nichts da. Und Elia hört auf zu beten. Beim 6. Mal. Nein. Nein. Die Bibel sagt so 7-mal. Elia hat beim 6. Mal nicht aufgehört zu beten. Der Diener war außer Puste. Er konnte nicht mehr hin und her zurück. Aber noch einmal musste er gehen. Elia hat nicht aufgehört zu beten. Wie oft habe ich beim 6. Mal, beim 4. Mal, beim 5. Mal, beim 3. Mal, beim 2. Mal, nach dem 1. Mal aufgehört zu beten? Es ist ja nichts da.

Haltet durch im Gebet, auch wenn nichts da ist. Haltet durch im Gebet und vertraue. Bete das nächste Mal wieder im Glauben und wieder im Glauben.

Hast du schon mal für Menschen gebetet und gesagt, es nützt nichts, es ist nichts da, nicht mal etwas, nichts? Und du hast aufgehört zu beten? Bete. Die Bibel sagt, bete. Hätte Elia vorher aufgehört, wäre die Antwort nicht gekommen. Hätte Daniel nicht für die Visionen, für das Verständnis gebetet, wären wir in der Dunkelheit. Ein Arzt sagte mir, ich habe mal in meiner Praxis, weil ich wirklich über 1500 Patienten habe in meiner Registerkarte, habe ich alle angeschrieben, damit sie zu mir in die Praxis kommen können, an einem bestimmten Abend, um dort in einen Hauskreis zu gehen, um dort die Bio zu studieren. Und das sind Krebspatienten. Und er sagte, er hat die alle angeschrieben. Und wisst ihr, wie viele kamen? Null. Niemand. Und er hat gesagt, er war enttäuscht, aber er hat sie nochmal diese Liste hergenommen und hat sich 10 ausgesucht, wo er dachte, dass Gott die einladen möchte. Und er hat für diese 10 ganz besonders gebetet. Und wisst ihr, wie viele kamen? Alle 10. Ist da nicht ein Unterschied? Was ist der Unterschied? Was ist das Geheimnis des Erfolges? Das ist das Gebet. Als wir als Studenten in Bogenhofen einen Satz gelesen haben von Ellen White im Seven Testimonies, das ist das 7. Band an die Gemeinde geschrieben, Seite 21, da steht so, wir sollen kleine Gruppen organisieren für eine Person und für diese eine Person einfach beten. Klammer auf, Klammer zu, bis sie sich bekehrt. Und da dachte ich, hey, ich möchte nicht so einen Kopf haben nach dem Studium, dass ich nicht mehr durch die Gemeindetür passe und nur die Leute mit Theorie voll predige. Ich möchte auch was erfahren, was ich hier lese. Und so habe ich noch 2 andere gefragt, ob sie mitbeten für einen Studenten, der nicht glaubte, nicht getauft war, rebellierte und wirklich nichts vom Glauben wissen wollte. Wir haben also diese kleine Gruppe gehabt und wir haben jeden Tag für diesen einen gebetet. Jeden Tag. Jetzt vor kurzem habe ich diesen 2 Leuten, mit denen ich gebetet habe, nochmal zugemailt und sie gefragt, ob sie sich noch erinnern, für wen wir gebetet haben und wo dieserjenige jetzt ist. Wisst ihr, wo er gelandet ist? Im Theologiestudium. Er hat ernst gemacht mit Gott, hat Gott lieben gelernt und er hat sich entschlossen, sein ganzes Leben in seinen Dienst zu stellen, voll, 100%, als angehender Prediger. Gott ist es, der wirkt. Aber wir dürfen nicht aufhören. Und wir müssen uns organisieren. Hier sagt es, wir sollen kleine Gruppen organisieren, für eine Person beten, bis sie sich bekehrt. Bis sie sich bekehrt ist ein Zusatz, sage ich einfach noch. Gell? Es liegt an euch, es liegt an mir, es liegt an uns, ob wir diese kleinen Gruppen organisieren fürs Gebet. Und ob die regelmäßig zusammenkommen. Aber da könnte was entstehen. Da könnte das, was wir am Anfang der Jugendgebetswoche gesprochen haben, mal 4 wirklich geschehen. Nur dadurch. Anders wird es gar nicht gehen. Nun, wir haben für Ehen gebetet, wo Menschen fremdgegangen sind sogar, und die Ehen haben sich verändert. Wir haben für Menschen gebetet, dass sie gerettet werden, und sie wurden gerettet. Wir haben für Besessene und Belastete in der Schweiz gebetet und sie wurden frei. Wir haben für Kranke gebetet und sie wurden gesund. Wir haben für Drogensüchtige gebetet und sie wurden nüchtern und frei. Wir haben für lauwarme Glieder gebetet und sie wurden heiß. Wir haben sogar für Frauen gebetet, die keine Babys bekommen konnten und sie haben Kinder geboren. Wir haben für Jugendliche gebetet und sie haben sich bekehrt zum Herrn Jesus Christus. Möchtest du beten mit deinem Herrn Jesus Christus und ihn nicht mehr loslassen? Möchtest du gerne sagen, ja, ich möchte. Helf mir, so zu beten, Jesus, wie du gebetet hast. Helf mir zu verstehen, was für eine riesige Kraft im Gebet drin steckt. Und helf mir, dass ich nie wieder getäuscht werde. Wollen wir gemeinsam noch beten? Lasst uns aufstehen und zusammen beten.

Vater im Himmel, es tut uns leid, dass wir so wenig beten. Wir sind es immer wieder, dass wir getäuscht werden, dass wir keine Lust haben, dass wir ja gar nicht verstehen, was alles dahinter steckt. Aber wir möchten dich bitten. Erstens, dass du uns vergibst. Und zweitens, dass du uns neu machst. Dass wir Lust auf viel Beten haben, mit dir zusammen zu sein. Und dass du uns leitest im Gebet durch deinen Heiligen Geist. Motiviere du, organisiere du, Herr Jesus, damit viele Menschen für dich gewonnen werden können. Hilf du uns, diesen Dynamit in Anspruch zu nehmen. Hab du herzlich Dank dafür. In deinem wunderbaren Namen. Amen.

in den Höhlen und Klüften der Erde. Da wird man in die Höhlen der Felsen gehen und in die Klüfte der Erde vor dem Schrecken des Herrn und vor seiner herrlichen Majestät, wenn er sich aufmachen wird, zu schrecken die Erde. Die Verborgenen sind wegen der Feindschaft der Menschen gegen Jahwes Gesetz zerstreut worden. Sie sind von allen irdischen Mächten unterdrückt worden. Sie sind durch die Gewalttätigkeit ihrer Feinde in die Felsklüfte und Höhlen der Erde zerstreut worden, weil sie Jahwes Gesetz treu und gehorsam sind. Doch die Rettung für das Volk Gottes ist schon unterwegs. Gott wird sich ihren Feinden als ein Gott der gerechten Vergeltung erweisen. Aus den Klüften und Höhlen der Erde, in denen sich das Volk Gottes versteckt hatte, werden sie als seine treuen und zuverlässigen Zeugen herausgerufen. Die Menschen, die mit ihrer Rebellion prahlten, werden sich so verhalten, wie es in Offenbarung Kapitel 6, die Verse 15 bis 17 beschrieben ist. Genau in diesen Klüften und Höhlen finden Sie genau die Aussage über die Wahrheit in den Briefen und Veröffentlichungen als Zeugnis gegen Sie. Die Hirten, die ihre Schafe auf falsche Wege geführt haben, werden den Vorwurf vernehmen, der gegen sie erhoben wird. Du warst es, der sich über die Wahrheit lustig gemacht hat. Du warst es, der uns sagte, Gottes Gesetz sei abgeschafft. Es sei ein Joch der Sklaverei. Du warst es, der die falschen Lehren vorbrachte, als ich davon überzeugt war, dass diese siebenten Tagsadventisten die Wahrheit hatten. Das Blut unserer Seelen klebt an deinem Priestergewand. Wirst du jetzt das Lösegeld für meine Seele bezahlen? Was sollen wir jetzt tun, die wir deiner verdrehten Bibelauslegung zugehört haben? Die Wahrheit, die uns gerettet hätte, wenn wir ihr gehorcht hätten, hast du als Lüge hingestellt. Wenn Christus kommt, um an denen Vergeltung zu üben, die Leute dazu erzogen und angeleitet haben, Gottes Sabbat mit Füßen zu treten, sein Denkmal niederzureißen und mit den Füßen das Futter seiner Weide platt zu treten, dann ist alles Jammern vergeblich. Wer den falschen Hirten vertraute, hätte im Wort Gottes selbstständig nachforschen können. Sie werden entdecken, dass Gott jeden Menschen richten wird, der die Wahrheit kannte und sich vom Licht abwandte, weil es Selbstverleugnung und das Kreuz bedeutet hätte. Felsen und Berge können

Es freut mich, dass wir unser Bibelstudium fortsetzen können über die Gabe der Prophetie und wir haben heute den Untertitel Die Berufung eines Propheten. Wir haben gesehen, dass der Prophet ein Sprachrohr Gottes ist. Warum braucht Gott ein Sprachrohr? Weil der Mensch abhängig ist vom Wort Gottes, um zu leben. Und durch den Irrtum, mit dem wir heute alle geboren sind, ist der Mensch getrennt von der Quelle des Wortes Gottes. Und jetzt nimmt sich Gott und erwählt Menschen, die ihre Mitmenschen ansprechen sollen und ihnen bewusst machen sollen, dass sie eine Änderung brauchen im Herzen, das heißt im Unterbewusstsein, muss die Lüge, mit der sie geboren sind, in die Wahrheit umgeändert werden. Dieser Prozess nennt sich Umkehr oder Bekehrung. Es ist eine Veränderung des Herzens, die notwendig ist, weil nur dort ist die Anbindung an Gott. Wir erinnern uns, im letzten Vortrag haben wir gesehen, dass die Stellen, wo wir die Mittel hineintun müssen, nicht wählbar sind vom Menschen. Ich kann den Sauerstoff nicht in den Magen tun, weil dort kann er nicht aufgenommen werden. So ist es auch mit der Liebe. Die Aufnahmestelle ist im Unterbewusstsein, im Herzen des Menschen. Und wenn jetzt ein Mensch in seinem Bewusstsein nur denkt, er hat eine Beziehung zu Gott, aber ist sich nicht bewusst, dass er im Herzen ja die Beziehung haben muss, dann mag er in einem Irrtum leben. So wie Laodicea zum Beispiel lebt, du denkst, ich bin reich, ich habe gesatt und bedarfst nichts und weißt nichts, dass du bist elend, jämmerlich, arm, bin und bloß. Das heißt, in deinem Herzen bist du von Gott getrennt, in deinem Verstand denkst du, du bist an Gott gebunden. Die Bindung ist nur im Herzen möglich. Deshalb sagt der Jesaja, der Prophet, und auch Jesus wiederholt das zu den Menschen in seiner Zeit, dieses Volk ehrt mich mit seinen Lippen, aber in ihrem Herzen sind sie ferne von mir. Das heißt, das, was wir bewusst tun, mag etwas Gutes sein, ist dennoch aus der falschen Motivation, weil das Herz nicht verändert ist und in der Wahrheit lebt. Ich sprach mit einer Patientin diese Tage, die sagt, na ja, ich tue das alles. Da sage ich, wir können bewusst vieles tun, aber wir brauchen eine neue Geburt. Wir brauchen eine Veränderung des Unterbewusstseins, nicht des Bewusstseins. Die Wahrheit kann nur übers Bewusstsein zu uns kommen, der Prophet spricht zum Bewusstsein, aber die Veränderung muss im Herzen stattfinden. Und dies ist die Schwierigkeit, dass der Mensch denkt, oh, ich stehe gut mit Gott, weil ich tue dies nicht und das nicht und jenes, und weiß aber nicht, dass in seinem Herzen alles marode ist. Wie Jesus zu den Pharisäern sagte, ihr seid getünchte Gräber. Das heißt, außen herrlich und schön, aber innen eben tot.

So, der Prophet muss also eine Aufgabe erfüllen, indem er den Menschen die Dinge, die entscheidend sind, erklärt. Wir schauen uns nochmal die Erschaffung des Menschen an, damit wir den Sinn verstehen. Gott hat den Menschen gemacht aus seinem Geist und aus seinem Körper, was zusammen die Seele macht. Und das lebenspendende Element ist für den Geist gegeben und das ist das Wort Gottes, das dieser aufnehmen muss. Ohne Wort Gottes kein Leben. Es ist die Information, aus der der Geist des Menschen lebt. Diese verarbeitet er und gibt weiter dem Körper. Dort macht er durch seine Entscheidungen dem Körper das Leben. Das heißt, die ganzen Funktionen sind letztendlich die Folge dessen, was am Eingang in den Geist hineinkommt. Und dann muss der Geist natürlich auch die Chemie dem Körper über die Wege, die wir gesehen haben, Magen, Lunge, Haut und so weiter, einführen. Es geht also, der Mensch lebt vom Wort. Deshalb wollen wir sehen, die Bauart des Geistes. Wir haben schon letztes Mal gesehen, dass der Geist in zwei Hauptbereiche eingeteilt ist, in das Unterbewusstsein oder Herz und in das Bewusstsein. Und jetzt wissen wir, dass im Unbewussten festgelegte Prozesse sind. Da kann keiner reinschauen, also reinschauen schon, aber nicht reinputschen. Im Gewissen, im Verstand, im Willen können wir unser Fahrzeug führen. Dort haben wir gesehen, haben wir die Fähigkeit zu unterscheiden, was möglich und unmöglich ist. Der Verstand ist nicht fähig, das Unmögliche zu tun. Er lehnt also das ab. Und der Wille hat nur ein Ja zum Möglichen und muss zum Unmöglichen Nein sagen. So, das ist der Überblick. Und jetzt wollen wir uns ein wenig das Unterbewusstsein mehr anschauen, weil dort spielen sich ja die Prozesse ab. Dort ist die Beziehung zu Gott. Dort ist die Anbindung an Gott am Eingang des Geistes. Also hier am Eingang ist die Anbindung an Gott. Und diese Anbindung hat Gott gemacht, dass es die Wahrheit ist über sich selbst. Als Adam geschaffen war, war er ein Geschöpf Gottes. Das war in sein Herz geschrieben. Er wusste es auch bewusst, aber es war in seinem Herz geschrieben. Und dort ist die Anbindung an Gott, wo er das Wort Gottes durch Vertrauen auf Gott und durch Glauben an Gott übernimmt. Das ist am Eingang in den Geist. Am Ausgang vom Geist ist die Anbindung an den Körper. Dort macht der Geist dem Körper den elektrischen Impuls, der das Leben des Körpers ist. Das ist entscheidend zu verstehen. Das ist, wie das Herz zu funktionieren hat und wie es funktioniert. Jetzt hat der Mensch sich selbst betrogen, wie wir das letztes Mal gesehen haben, und durch den Selbstbetrug über sich selbst denkt er jetzt, er ist ein Gott. Und damit ändert sich die Anbindung am Eingang von Gott auf den Menschen. Jetzt ist Satan, die Menschen, am Eingang und man lebt von dem Wort der Menschen. Nicht mehr vom Wort Gottes, sondern von dem Wort der Menschen. Das passiert unbewusst und unwillkürlich und die Anbindung an Körper ist immer noch am Ausgang des Geistes. Nur kann jetzt der Geist den Impuls nicht mehr so richtig machen, wenn er in Schwierigkeiten kommt. Und dann entsteht dort das Ergebnis der Krankheit und letztendlich des Todes. Weil jeder Mensch letztendlich stirbt anhand dieses falschen Impulses, weil er sich selbst betrügt und von dem Wort der Menschen lebt. Das ist der Tod des Menschen, den wir hier so erfahren in unserem Leben. Jetzt möchte ich ein Bild geben von dem, was die Erlösung oder den Zustand des Menschen anbelangt. Ein physisches Beispiel für das geistige Problem des Menschen. Das Bild soll aufzeigen, dass der Mensch unter Wasser geboren ist. Unter Wasser ist Sauerstoff, aber diesen Sauerstoff kann er nicht aufnehmen, weil er wurde gemacht, dass er Sauerstoff von hier oben aus der Luft aufnimmt. Er ist also ohne Wenn und Aber dem Tode geweiht, weil er ja an den Sauerstoff nicht mehr rankommt. Und jetzt schafft Gott dieses Rohr, welches er dem Menschen unter Wasser anbietet, damit der Mensch unter Wasser es sich

in den Mund tut, damit er die Luft, von der er nur den Sauerstoff holen kann, leben kann. Das ist ein physisches Bild, das ich hoffe, dass es uns klar wird. Wir sind hier unten geboren, haben keinen Zugang zum Sauerstoff an der Luft und somit müssen wir sterben. Und Gott hält uns in diesem Unterwasserzustand für eine Weile, bis wir dieses Rohr entweder annehmen oder ablehnen. Tot sind wir so oder so geweiht. Aber Gott schafft die Abhilfe, er macht die Erlösung, dieses Rohr, welches Christus ist, und ich kann unter Wasser sein und durch das Rohr mit der Luft kommunizieren und von dort den Sauerstoff holen und somit überleben, bis durch die Gnade Gottes der Mensch bei der Wiederherstellung, bei Jesu Wiederkunft, vollkommen aus dem Wasser herauskommt und kein Rohr mehr braucht, weil jetzt hat er direkten Zugang zu der Quelle Luft oder zu der Quelle dem Worte Gottes. So, Gott schafft also eine Möglichkeit für den in Irrtum gefallenen oder wie wir alle geborenen Menschen. Und er hat das in Christus geschaffen und jetzt hat er Botschafter, die das, was er in Christus geschaffen hat, seinen Plan der Erlösung, der ja bereit ist von Anbeginn der Welt oder noch bevor Gott den Menschen schuf, war er da. Und im Moment, als der Mensch sich getäuscht hatte, ist dieser Plan angetreten, in Funktion, und er hält als erstes den Menschen am Leben unter Wasser, obwohl er dort nicht leben kann, bis dieser Mensch die Botschaft bekommt, sich diesem Rohr zu nähern, dieses Rohr aufzunehmen, damit er durch dieses Rohr mit der Luft, die er braucht, in Verbindung kommt. So, das ist der Erlösungsplan. Wir leben unter dem Wasser in der Gnade Gottes, sterben nicht, wir sind zwar tot geweiht, wenn ich keinen Sauerstoff bekomme und einatmen kann, im übertragenen Wort ist ja das Wort Gottes, dann bin ich tot und bleibe tot. Bekomme ich aber das, was Gott für mich vorbereitet hat, dann kann ich, obwohl ich unter Wasser bin, muss ich nicht mehr von den Menschen, mit denen ich unter Wasser bin, leben. Ich muss nicht mehr von denen mich ernähren, sondern ich kann jetzt vom Worte Gottes, das hier oben ist, leben. Und das macht den Unterschied. So, ich hoffe, dass wir dieses Bild verstehen. Es hat die nötigen Details, um den Zustand des Menschen zu erklären. Er hat keine Möglichkeit mehr, an die Luft zu kommen. Wir haben immer noch die Fähigkeit zu lieben. Aber ich kann jetzt nur noch die Liebe und die Information von Menschen holen. Aus einem Ort, der ich mit dem Wasser vergleiche, da kannst du nichts holen, was dir zum Leben führt. Weil du bist nicht gemacht worden, von den Informationen anderer Menschen zu leben, sondern allein von der Information, die von Gott kommt. Und das kann niemand ändern, das ist keine Wahl. Und jetzt kann ich obwohl ich so geboren bin, unter Wasser, kann ich dennoch aus Gott leben, hier unter Wasser, indem ich durch dieses Rohr mich an die Quelle, an den Sauerstoff, an Gott binde und von ihm wieder lebe. Und das ist die Zeit der Gnade, bis

eines Tages, wenn Jesus kommt, das Wasser verschwindet, wenn ihr so wollt, und wir ohne Notwendigkeit eines Rohrs, so wie Adam und Eva, in der Gegenwart Gottes leben können und von ihm leben, ohne eine Möglichkeit der Trennung da zu sein. So, wir werden das Bild, ich hoffe es, uns einprägen und vertiefen. So, Propheten sind also Vermittler der Heilsbotschaft. Und ich sage jetzt, sie sind Vermittler des Atemrohrs. Welches ist Christus? Das Atemrohr. Welches mir Gott anbietet, damit ich unter Wasser lebend, wie die Bibel sagt, im Fleisch lebend, schon mit Gott verbunden sein kann. Diese Verbindung muss im Herzen stattfinden, wie wir gesehen haben. Das rettende Mittel Gottes für den todgeweihten Menschen ist Christus, das Rohr, das Atemrohr, wodurch ich mich an Gott binde. Die Propheten können die Botschaft nur an das Bewusstsein richten. Das heißt, sie sind Boten an Christi Stadt, so wie der Apostel Paulus das ausrichtet. Wir sind Boten an Christi Stadt. Lasst euch versöhnen mit Gott. So, die Heilsbotschaft wird halt übertragen. Gott hat sie in Christus gemacht, aber sie wird jetzt weitergeführt von denen, die Gott erwählt für diese Aufgabe. Er kann nicht zu jedem kommen, weil nicht jeder dafür offen ist. Deshalb nimmt er und wählt sich die Menschen, die er ansprechen kann, und wenn sie den Ruf der Prophetie, des Rohrs Gottes, des Sprachrohrs Gottes zu sein, annehmen, dann gibt er ihnen die Botschaft, damit sie sie weitergeben an ihre Mitmenschen. Was der Prophet jedoch nicht kann und auch Gott nicht kann und auch Christus nicht kann, er kann nicht dem Empfänger das Rohr in den Mund stecken, ihn dazu zwingen. Nein, das Rohr muss vom Empfänger aufgenommen werden und angesetzt werden, und der Empfänger muss auch atmen aus diesem oder durch dieses Rohr. Eine andere Möglichkeit gibt es nicht. Gott gibt das Mittel, er schickt die Vermittler des Mittels, wenn ihr so wollt, aber derjenige, für den der Vermittler geschickt wurde und das Rohr gemacht wurde, muss es selbst nehmen, in den Mund tun und dadurch atmen. Niemand anders kann es für ihn tun. Ich hoffe, wir begreifen das. Es ist ein physisches Bild für die geistige Tätigkeit des Menschen. So, lasst uns das ein bisschen näher anschauen. Bis zur Sintflut waren die erwähnten Verkündiger dieser Botschaft: Henoch, Methusalem und Noah. Die Menschheit war von vornherein im Irrtum. Und Gott möchte ihnen die Botschaft der Erlösung bringen. Aber die Menschen, die meisten von ihnen, lehnen sie ab. Henoch ist der siebte nach Adam und er ist derjenige, der die Botschaft annimmt. Er wird zum Verkündiger dieser Botschaft für viele Menschen. Und er hat schon damals, schreibt der Judas in seinem Brief, hat er verkündigt die Wiederkunft Jesu. Er hat damals schon sozusagen verkündigt das Rauskommen aus dem Wasser. Das heißt, wir müssen nicht mehr unter Wasser sein. Wir können jetzt an die Luft kommen, wenn Christus kommt. Er war der Erste, der aus dem Unterwasser herauskam und in Himmel ging, in der neuen Natur Christi, und brauchte kein Atemrohr mehr, weil er hat es genutzt, während er unter Wasser war. Und als er vollkommen war unter Wasser, da hat ihn Gott aus dem Wasser herausgehoben und er ist in den Himmel gekommen. Ich hoffe, ihr versteht das Bild mit dem Unterwasser. Methusalem ist derjenige, der stirbt in dem Jahr, wo das Gericht Gottes

Und Noah ist derjenige, der für 120 Jahre eine Botschaft verkündigt mit der Arche. Er lädt ein. Und hier haben wir jetzt bei Noah das umgekehrte Bild, nämlich die Menschen leben, aber sie können im Wasser nicht leben. Und er verkündigt, dass eine Sintflut kommt, dass die ganze Erde bedecken wird und sie werden alle sterben müssen. Wenn sie nicht in die Arche können, kommen die schwimmen kann. So ist das Bild der Arche, das Bild Christi. Und die Menschen hören natürlich nicht, es werden nur 8 Seelen von Menschenseelen, weil die Tiere sind ja auch Seelen, Tiere sind hineingegangen, sie haben Gottes Ruf gefolgt, aber die Menschen waren ungläubig. Sie waren in den Herzen so verhärtet, sie dachten, hier können wir gut leben und die Gefahr von Wasser gibt es nicht. Es hat ja noch nie geregnet und das kannten sie noch nicht. Also haben sie gesagt, was sollen wir hören auf diesen Spinner, den Noah? Aber das Wasser kam. Und es hat sich das erfüllt, was Gott gesagt hat. Sie sind alle gestorben. Das ist ein wichtiges Bild. Wir können im Wasser nicht leben. Ist nicht möglich. Wir brauchen ein Rohr. Hier war es die Arche, die den Menschen über Wasser hielt. Aber jetzt im Bild sind wir alle unter Wasser geboren. Und nur durch das Rohr Christi können wir mit der Luft kommunizieren und das Wort Gottes von dort aufnehmen. So, die Bilder in der Heiligen Schrift sind perfekt, sie sind phänomenal und Gott macht sie uns deutlich, weil er muss den Verstand überzeugen, damit der Verstand der sich danach richtet. Dann haben wir natürlich nach der Sintflut den ersten Diener sozusagen Gottes, der erwähnt wird in der Heiligen Schrift und das ist Abram, der später Abraham wird. Gott wählt ihn auch zum Vorbild für Christus, der da kommen soll. Abraham hat eine Botschaft und er sollte ein Segen werden für alle Völker. Wenn wir das lesen, Gott erwählt ja einen Propheten oder einen Menschen zu seinem Diener, nicht um seines eigenen Gutes willen, obwohl es ihm auch gut tut, sondern er erwählt den Menschen, um ein Segen zu sein für die anderen. Kapitel 15, 1. Buch Mose, Vers 1. Nach diesen Geschichten begab sich, dass zu Abraham geschah das Wort des Herrn im Gesicht und sprach, fürchte dich nicht, Abraham, ich bin dein Schild und dein sehr großer Lohn. Abraham sprach aber, Herr, Herr, was willst du mir geben? Ich gehe dahin ohne Kinder. Und dieser Eliezer von Damaskus wird mein Haus besitzen. Und Abraham sprach weiter, mir hast du keinen Samen gegeben, und siehe, einer von meinen Gesinde soll mein Erbe sein. Und siehe, der Herr sprach zu ihm, es soll nicht dein Erbe sein, sondern der von deinem Leibe kommen wird, der soll dein Erbe sein. Und er hieß ihn hinausgehen und sprach, siehe gen Himmel und zähle die Sterne, kannst du die zählen? Und sprach zu ihm, also soll dein Same werden. Abraham glaubte dem Herrn und das rechnete er ihm zur Gerechtigkeit. Der Glaube ist immer Zukunft. Gott verheißt ihm einen Sohn und aus diesem Sohn entsteht ein großer Same. So wie die Sterne werden die Erlösten sein. Gott kommt zu ihm und er kommt mit diesen 3 Männern und Abraham nimmt sie freundlich auf, macht ihnen zum Essen und die Männer verkünden ihm auch, dass Sarah in einem Jahr dann schwanger sein wird. Sie war aber schon 90 Jahre alt und Abraham 99 Jahre alt.

Und sie lachte und sagte, wie soll das geschehen? Aber sie bekehrte sich offensichtlich und es kam der Same. Und so hat Gott von Anfang an begonnen mit Abraham.

Und der Ruf beinhaltet, wenn wir das noch genau lesen wollen, in Kapitel 12, ab Vers 1. Und der Herr sprach zu Abram: Geh aus deinem Vaterland und von deiner Freundschaft und aus deines Vaters Haus in ein Land, das ich dir zeigen will. Und ich will dich zum großen Volk machen und will dich segnen und dir einen großen Namen machen und sollst ein Segen sein. Ich will segnen, die dich segnen, und verfluchen, die dich verfluchen. Und in dir sollen gesegnet werden alle Geschlechter auf Erden. Diese Verheißung ist noch nicht erfüllt. Sie wird sich zu unserer Zeit erfüllen, wenn die ganze Welt erleuchtet wird durch die Diener Gottes, durch die Gott berufen hat, um dieser Welt die letzte Botschaft zu verkündigen. Das heißt, der Segen soll an alle Welt gehen, nicht nur an das Volk Israel, sondern an die Heiden und so weiter. Sie waren nur Sprachrohr Gottes zur Bekehrung anderer. Ein Prophet kommt meistens dann, wenn der Abfall am schlimmsten ist. So war Noah und so war Elia. Israel war von Gott abgewichen und hatte sich zu den Götzen gedrängt. Und Gott berief Elia, den Tischbitter. Ein Mann, der viel durchgemacht hat. Ein Mann Gottes von großer Kraft, der betete, dass es nicht regnen sollte für 3,5 Jahre und es regnete nicht. Er war in diesen 3,5 Jahren der meistgesuchte Mensch. Damals, weil man wollte ihn ja verfolgen, damit der Regen wiederkommt. Er war auch der Mann, der am Ende, nach den 3,5 Jahren, bewies, dass aufgrund seines Gebetes Gott erhörte und das Opfer vom Altar verzehrte und das Wasser, was daneben war. Und danach betete er für den Regen. Er brachte das ganze Israel zusammen. Und dort auf dem Berg Karmel wurde die Entscheidung getroffen über: Wer ist Gott? Wovon kann man leben? Von den Götzen oder von Gott? Wer gibt das Wasser? Ihr seht, Gott hat so viele Bilder benutzt in der Schrift. Ob es jetzt der Sauerstoff ist, den ich jetzt benutze, oder das Wasser oder die Nahrung. Es geht ja immer um dasselbe. Israel war ausgehungert. Sie hatten sich von Gott entfernt. Sie waren dem Tode nahe zu verhungern. Und jetzt bringt Gott durch seinen Propheten eine Botschaft, um ihnen in der physischen Art und Weise ihren Hunger zu erklären. Und sie merken es wohl nicht. Aber am Ende macht Gott durch Elia diese große Demonstration und das Volk muss anerkennen und schreien: Der Herr ist Gott, der Herr ist Gott. Auch wir sind in einer ähnlichen Situation. Die Welt ist weit entfernt von Gott. Auch die, die sich Christen nennen, haben den Schein eines christlichen Lebens, aber sie kennen Gott nicht. Und so hat Gott einen letzten Propheten gesucht und er wird ihn finden, oder besser gesagt, der dritte Elia steht hier: Siehe, ich will euch senden, den Propheten Elia, steht in Malachi, die letzten 2 Verse. Ich will euch senden, den Propheten Elia, ehe denn der komme, der große und schreckliche Tag des Herrn. Der soll das Herz der Väter bekehren zu den Kindern und das Herz der Kinder zu ihren Vätern, dass ich nicht komme und das Erdreich mit dem Bann schlage. So, auch wenn die Bibel längst zu Ende geschrieben wurde, so gibt es auch heute Propheten, besser gesagt Sprachrohre Gottes, die die Menschheit vorbereiten soll, dass sie nicht dass die Erde mit dem Bann geschlagen wird, das heißt, dass die Menschheit nicht ganz verloren geht. So, dieser Elia ist derjenige, der eine Botschaft hat, die Bekehrung der Herzen, weil im Herzen ist die Beziehung zu Gott, aber jetzt steht dort die Vater und die Mutter, das Kind und die anderen Personen und nicht mehr Gott. Und eine Bekehrung und ein Aufhören des Kampfes zwischen den Menschen kann nur, wenn das Herz verändert wird, weil

Unsere Probleme kommen, weil wir vom anderen was wollen, weil das Kind vom Eltern eine Forderung hat und die Eltern von den Kindern. Das sind alles Irrtümer. Das kommt aus dem Herzen des Menschen hervor. Das muss sich ändern. Und genau da kommt jetzt der Prophet Elia. Und er muss Ordnung bringen. Das Herz muss verändert werden. Wir wollen aus dem Worte Gottes leben, nicht mehr von der Mutter, von Vater, von Kindern, von Mann, von Frau, von Hund, von Katze, von irgendetwas Menschliches oder Irdisches abhängig sein fürs Leben, weil dort ist das Leben nicht. Das muss in Ordnung gebracht werden. Und das ist die Botschaft, die Gott gibt am Ende der Zeit seinen Menschen. Und er hat dafür verschiedene Menschen ausgesucht und sucht sich sie aus, dass sie es verkündigen. Sie müssen nicht in außergewöhnlicher Weise auftreten, wie der Elia in einer gewissen Bekleidung. Aber ihre Botschaft ist unverkennlich. Man muss am Botschafter verstehen, dass er die Botschaft Gottes verkündigt. Und es muss eine Änderung des Herzens in dieser Botschaft sein. Und die Kraft muss durch diese Botschaft vermittelt werden, dass der Mensch dann diesen Tubus gerne in den Mund tut und wieder Luft atmen kann, wieder aus der Liebe Gottes leben kann. Das ist Erlösung. Das ist das, was Gott getan hat für uns, damit wir gerettet werden. Und wir haben die Möglichkeit, es zu wählen oder unter dem Wasser zu bleiben, ohne Tubus, und dort zu sterben. Möge keiner von uns so dumm sein, sage ich, dass er das Angebot der Gnade, das Angebot aus der guten Quelle Gott zu leben, versäume und weiterbleibe, um von Menschen zu essen und von Menschen zu leben. Das wollen wir wegtun. Das ist die Botschaft des Propheten. Das ist die Botschaft Gottes zur Erlösung des Menschen. Amen.

0: Let me tell you just briefly my experience as a newscaster.
1: Ich möchte euch nur ganz kurz meine Erfahrung, die ich als Nachrichtensprecher hatte, mitteilen.
0: During the period of Checkpoint Charlie.
1: Während der Zeit des Checkpoint Charlie.
0: As I recall the news that I reported.
1: Als ich mich noch daran erinnern kann, wie ich die Nachrichten weitergab.
0: We had Western diplomatic personnel that went into the east side of Berlin.
1: Da haben wir also westliche Politiker, Diplomaten, die auf den Ostteil Deutschlands rüberkamen.
0: And their papers were checked, and this made them angry.
1: Und es wurden ihre Nachbarn mit überprüft, und das machte sie zornig.
0: So the Yanks decided they would do something about it.
1: Und so haben sie darüber nachgedacht, wie sie da was machen können.
0: And they sent another diplomat in.
1: Sie haben einen weiteren Diplomaten geschickt.
0: And again the papers were challenged.
1: Und wiederum wurden die Papiere überprüft.
0: And now some jeeps showed up with armed American troops.
1: Und get it. Repeat it.
0: Some jeeps.
1: Ja, und einige Jeeps kamen dann mit amerikanischen Soldaten.
0: At which point the GDR troops left.
1: Und dann sind die. Wow. You have to talk to my direction.
0: Okay. GDR.
1: Okay.
0: The troops from the from East Germany left.
1: Und dann sind die Truppen von Ostdeutschland abgefahren.
0: And Khrushchev began to be upset.
1: Und Khrushchev wurde darüber zornig.
0: So Khrushchev ordered up some T-54 tanks.
1: Und so hat Khrushchev diese T-54 Panzer bestellt.
0: As I recall, 33 of them.
1: Und wie ich mich noch erinnere, waren es circa 33 Stück.
0: And the Americans not to be outdone.
1: Und die Amerikaner, die eben nicht ausgemustert sich betrachteten,
0: ordered up some 20 American tanks.
1: Haben sich dann 20 amerikanische Panzer bestellt.
0: Before the Soviet tanks arrived,
1: bevor nun die sowjetischen Panzer ankamen,
0: we thought something was happening over toward Tiergarten.
1: Dachten wir, dass da etwas geschah in dem Bereich des Tiergartens in Berlin.
0: And the American commander ordered the tanks over there.
1: Und der amerikanische Commander hat dann diese Panzer dorthin bestellt.
0: At the moment when the Soviet tanks were approaching.
1: In dem Augenblick, als die sowjetischen Panzer sich näherten.
0: So Khrushchev always said they ran away because they were afraid.
1: Sagte nun Khrushchev oder behauptete, dass sie geflohen wären, weil ihre Panzer kamen.
0: Well, they didn't stay away.
1: Sie sind nun nicht deswegen weggefahren.
0: As you well remember from history,
1: und wie ihr sehr wohl aus der Geschichte kennt,
0: the American tanks came back to Checkpoint Charlie.
1: Kamen die amerikanischen Panzer wieder zurück zum Checkpoint Charlie.
0: And we were reporting all of this in broadcast news.
1: Und wir haben nun all dieses über die Nachrichten dann berichtet.
0: The tanks on both sides were armed, the guns were loaded, they had orders to fire if fired upon.
1: Das heißt, dass also die Panzer auf beiden Seiten geladen waren mit entsprechender Munition und dass sie den Befehl hatten, zu jeder Zeit zu schießen.
0: Muzzle to muzzle.
1: Sozusagen Feuerrohr zu Feuerrohr.
0: Maybe 200 meters apart.
1: Sie standen ungefähr 200 Meter voneinander entfernt.
0: Now I tell you this story because there is a spiritual lesson here.
1: Und ich möchte euch diese Geschichte deswegen erzählen, weil darin eine

0: geistliche Inhalt liegt.
1: The same thing happened in Cuba Krise.
0: Das gleiche geschah während der Kuba-Krise,
1: which I also reported in broadcast news.
0: Über die ich auch in den Nachrichten berichtet habe.
1: On at least three occasions,
0: bei mindestens

0: the events occurred up over Alaska.
1: Eines dieser Ereignisse fand über Alaska statt.
0: We sent a U-2 spy plane up to patrol along the border of Russia.
1: Wir haben eine U-2 Spähflugzeug in die Luft in den Grenzbereich zu Russland geschickt.
0: At that time there was no GPS.
1: Und zu jener Zeit gab es kein GPS oder GPS.
0: There was not even LORAN.
1: Pardon?
0: LORAN is an old electronic navigation
1: okay.
0: device.
1: Es gab also nicht eine Ausrüstung, die man LORAN nannte, die eigentlich auch den Standpunkt des Flugzeugs kündete.
0: Do you know how the pilot of the U-2 airplane navigated?
1: Wisst ihr, wie die Piloten der U-2 navigierten?
0: It was with a sextant.
1: Es war eigentlich mit einem Sextanten.
0: And he would take positions from the stars and compute his location.
1: Er hat also die Position der Sterne damit gemessen und das in seinen Rechner eingegeben.
0: But on this night the Aurora Borealis was lighting the sky.
1: Und aber zu dieser Zeit war eine nicht gut sichtbare, es waren keine guten Sichtverhältnisse da.
0: It was so bright he couldn't see the stars.
1: Es war ein so Schimmer da, dass er die Sterne nicht sehen konnte.
0: He got lost.
1: Er verlor sich dabei.
0: And intruded over the Kamchatka Peninsula of the USSR.
1: Und er fand sich wieder in der Kamchatka-Gebiet der UdSSR.
0: Now Soviet radar is picking him up.
1: Und es fand dann natürlich das Radar, erfasste nun sein Flugzeug.
0: And up rise the MiGs.
1: Und es schickte dann eben die MiGs auf Kollisionskurs.
0: The American commander at the Air Force Base sees the MiGs come up.
1: Der Kommandeur der Air Force Base sah, wie diese MiGs Abfangjäger nach oben geschickt wurden.
0: And he says, "No way, not on my watch."
1: Und dann sagte der natürlich, das darf ja nicht während meiner Dienstzeit passieren.
0: And he launches American F-106s.
1: Und er hat dann zum gleichen Zeitpunkt auch seine F-16 Kampfbomber losgeschickt.
0: With the triangular wings.
1: Die mit diesen Dreiecksflügeln.
0: And hung on those wings
1: und an den Tragflächen
0: are air to air missiles
1: waren eben Luft zu Luft Raketen befestigt
0: with nuclear warheads
1: die Nuklearsprengköpfe besaßen.
0: It is a miracle that those were not used.
1: Es ist wirklich ein Wunder, dass diese nicht zum Einsatz kamen.
0: Meanwhile, the Russians had submarines off the coast of Cuba.
1: Und so geschah das, dass während jener Zeit auch U-Boote von Kuba aus gesandt wurden.
0: These were equipped with nuclear torpedoes.
1: Diese waren mit nuklearen Torpedos bestückt.
0: Three submarines.
1: Es waren drei U-Boote.
0: Our American ships were drawing near.
1: Unsere amerikanischen Schiffe näherten sich dieser Stelle.
0: In the blockade of Cuba.
1: Das war in diesem Gebiet des Kubas, der Insel.
0: And the Soviet commanders raised their periscopes.
1: Und die Sowjetkommandanten haben dann ihre Periskope nach oben ausgefahren.
0: And they are looking at the American ships.
1: Und sie versuchten dann die amerikanischen Schiffe zu lokalisieren.
0: And a decision has to be made.
1: Und dann muss natürlich eine Entscheidung getroffen werden.
0: And three different boat commanders all make the decision.
1: Und drei unterschiedliche Kommandanten dieser U-Boot trafen die Entscheidung.
0: And they say, nein, danke, nein.
1: Sie sagten dann, nein, danke.
0: We will not launch those torpedoes.
1: Wir werden diese Torpedos nicht abschießen.
0: Meanwhile, Fidel Castro
1: in der Zwischenzeit
0: is urging that intermediate range missiles be launched because they're already assembled.
1: Drängte der Fidel Castro sein Militär dazu, diese Mittelstreckenraketen abzuschießen wegen dieser Situation.
0: Everybody I knew was terrified.
1: Und jeder, den ich kannte, war entsetzt.
0: I can't explain it, but I was not.
1: Ich kann es nicht erklären, aber ich war überhaupt nicht entsetzt.
0: Maybe I was too stupid to be afraid.
1: Vielleicht war ich echt zu blöd, um mich überhaupt darüber aufzuregen.
0: But we came so close.
1: Aber es war wirklich so.

0: nah daran.
1: Now, what does that have to do with our faith and our belief in the Bible?
0: Was hat es nun mit unserem Glauben an die Bibel zu tun?
1: You remember Revelation 7?
0: Könnt ihr euch an Offenbarung Kapitel 7 entsinnen?
1: And I saw four angels standing on the four corners.
0: Und ich sah vier Engel, die an den vier Enden der Erde standen.
1: Holding back what?
0: Die dann was zurückhielten?
1: Wind.
0: Den Wind, die Winde.
1: Wind in the Bible represents human strife.
0: Winde in der Bibel symbolisieren diesen menschlichen Krieg.
1: Water in the Bible represents people.
0: Wasser stellt in der Bibel Völker dar.
1: And when wind blows on water, it gets ugly.
0: Und wenn dann die Winde über das Meer blasen, dann wird es sehr schrecklich, sehr schlecht.
1: When I was in the US Navy,
0: als ich in der US Navy diente,
1: I went through two hurricanes.
0: Bin ich durch zwei Hurricanes hindurchgefahren.
1: Believe me, they are not habit forming.
0: Also,
1: they are not habit forming. They're not fun. Okay.
0: Glaub mir, diese sind wirklich charakterformend.
1: And over I see heaven's restraining hand in human affairs.
0: Und immer wieder konnte ich feststellen, wie göttliches Eingreifen in menschliche Geschicke Dinge regelte.
1: There are numerous times when things could have gone very, very badly.
0: Es gibt zahllose Ereignisse, wo die Dinge wirklich einen schlechten Ausgang hätten nehmen können.
1: Except for those four angels.
0: Außer diesen vier Engeln.
1: I have in my hand here something that's very, very old.
0: Ich habe hier in meiner Hand etwas, was sehr alt ist.
1: This is a teletype news bulletin.
0: Das ist eine Nachrichtenbericht.
1: That I used when I was broadcasting.
0: Den ich da benutzt habe, wenn ich die Nachrichtensendung kommandierte oder besprach.
1: And my announcement went like this.
0: Und meine Ankündigung lautete wie folgt.
1: We interrupt this program to bring you a news bulletin.
0: Wir unterbrechen unser Programm nun, um Ihnen eine Nachricht weiterzugeben.
1: President Kennedy disclosed tonight.
0: Präsident Kennedy hat heute Nacht veröffentlicht,
1: that Russian arms have turned Cuba into a clearly offensive base.
0: Dass die russische Armee Kuba in eine Basis oder ein Basislager verwandelt hat.
1: Capable of delivering destruction into the heart of America.
0: Die in der Lage sind, sozusagen das Herz Amerikas in Zerstörung zu bringen.
1: These are old relics of a troubled world.
0: Das sind alles Reliquien aus einer sehr bewegenden Zeit der Welt.
1: We have those angels to thank for the relative peace we enjoy today.
0: Wir müssen diesen Engeln wirklich Dank sagen, dass sie uns diesen relativen Frieden auf dieser Erde noch bis jetzt bewahrt haben.
1: Okay, let's talk about current world events and prophecy.
0: Nun sprechen wir über gegenwärtige Ereignisse in dieser Welt und im Lichte der Prophetie.
1: Let's talk first about the economy.
0: Sprechen wir erstmal über die wirtschaftlichen Dinge.
1: And I invite you to look at Revelation 18.
0: Und ich lade euch dazu ein, einen Blick in Offenbarung 18 zu werfen.
1: Starting with verse 11.
0: Und wir fangen dort im Vers 11 an.
1: And the merchants of the earth will weep and mourn.
0: Und die Kaufleute auf Erden werden weinen und Leid tragen.
1: For no one buys their merchandise anymore.
0: Weil ihre Ware niemand mehr kaufen wird.
1: Gold and silver, precious stones.
0: Gold und Silber und Edelsteine.
1: All the things which are rich and splendid.
0: Alles, was da reich und wohlriechend ist,
1: have gone.
0: Ist vergangen.
1: Then they add, For in one hour so great riches came to nothing.
0: Und dann wird hinzugefügt, denn in einer Stunde ist verwüstet solcher Reichtum.
1: Now that word hour in the Greek is hora.
0: Dieses Wort Stunde wird im Griechischen hora übersetzt.
1: Which is not a literal hour,
0: worum es sich nicht um eine buchstäbliche Stunde handelt,
1: or necessarily a prophetic hour,
0: oder notwendigerweise um eine prophetische Stunde sich handelt.
1: In the Greek it is merely a very short period of time.
0: Im Griechischen hat das die Bedeutung, dass es sich um eine ganz kurze Zeitperiode handelt.
1: So when this happens, it happens fast.

0: Wenn das nun geschieht, dann geschieht das wirklich sehr schnell.
1: Evidently, this has implications for world trade.
0: Und es hat hier offensichtlich Zusammenhänge zum Welt, zur Ökonomie der Welt oder zum Wirtschaftsleben dieser Welt.
1: Because Revelation 18 goes on to say,
0: denn in Offenbarung 18 wird hier fortgefahren und es sagt hier,
1: every shipmaster and as many as trade by sea,
0: und alle Schiffsherren und alle Steuerleute und die Seefahrer
1: stood at a distance wailing.
0: Die auf dem Meer arbeiten, sie schrien.
1: In 1 hour she is made desolate.
0: Denn sie ist in einer Stunde verwüstet.
1: Evidently some kind of global economic collapse.
0: Also irgendein globaler wirtschaftlicher Zusammenbruch wird hier beschrieben.
1: Now, Ellen White says some very interesting things along the same line.
0: Ellen White bringt hier sehr interessante Aspekte, die im gleichen Sinne hier stehen.
1: On January 1 of 1874, she expressed it in these words.
0: Am 1. Januar 1874 hat sie das in den folgenden Worten zum Ausdruck gebracht.
1: Money will depreciate in value very suddenly.
0: Sie sagt, dass also das Geld innerhalb von ganz oder plötzlich den Wert verlieren wird.
1: And when will that happen?
0: Und wann wird das dann geschehen?
1: She says when the reality of eternity opens to the senses of man.
0: Und zwar geschieht das dann zu dem Zeitpunkt, wenn die Wirklichkeit der ewigen Szenen den Menschen bewusst wird.
1: In other words, this happens near the end of time.
0: Also mit anderen Worten, es wird am Ende der Zeit stattfinden.
1: All right, now she's used terms that are very meaningful in an economic sense.
0: Sie benutzt also hier Worte, die sehr bedeutend sind im wirtschaftlichen Sinne.
1: What is the sudden depreciation in the value of money?
0: Was ist jetzt dieser plötzliche Wertverfall des Geldes?
1: There is a term we apply to that.
0: Es gibt hier eine Wende von Leben zum Tode.
1: It is called hyperinflation.
0: Und das wird als Hyperinflation bezeichnet.
1: Now, in another place, she says that the Lord has shown me.
0: An anderer Stelle sagt sie, dass der Herr mir gezeigt habe,
1: that some of his children would fear,
0: dass einige seiner Kinder sich daran fürchten würden,
1: when they see the price of food rising.
0: Also besorgt wären, wenn sie die Preise der Nahrungsmittel im Steigen begriffen sehen.
1: And they would take their money and go buy food.
0: Und sie werden dann ihr Geld nehmen, und um Essen zu kaufen.
1: Because they fear the coming of a time of trouble.
0: Weil sie die Zeit der Trübsal fürchten, die bald auf sie heranbrechen wird.
1: All right, what have we seen here? People become afraid.
0: Was sehen wir hier? Hier werden Menschen bekommen Angst.
1: When they see the price of food rise.
0: Und zwar Angst, wenn sie die Nahrungsmittelpreise im Steigen begriffen sehen.
1: Now all of us have seen the price of food rise.
0: Alle von uns haben das ja schon gesehen.
1: But I think we have not yet felt fear.
0: Aber ich glaube, wir haben jetzt noch nicht diese Furcht dabei empfunden.
1: That is when the curve starts upward.
0: Das ist dann der Zeitpunkt, wenn die Kurve ganz massiv nach oben schnellt.
1: At such a fast rate,
0: und zwar in einer solchen schnellen Rate,
1: that one is entitled to worry about whether money will retain its value.
0: Wo man sich wirklich dann die Frage stellt, ob das Geld überhaupt noch einen Wert besitzt.
1: Common theme in the Bible and in these statements from Ellen White.
0: Also wir sehen hier gemeinschaftliche Themen, die wir in der Bibel und in Ellen Whites Aussagen sehen.
1: Is financial trouble and probable hyperinflation.
0: Also es geht um finanzielle Schwierigkeiten und an vermutliche Hyperinflation.
1: Now with that in mind, let me talk about the problems America has.
0: Wenn wir das jetzt im Gedanken festhalten, lasst mich noch etwas über die Probleme erzählen, die wir in Amerika haben.
1: Today we owe more than $17 trillion in borrowed debt.
0: Wir haben zurzeit 17 Billiarden Dollar an Schulden.
1: How much money is that?
0: Wie viel Geld ist das eigentlich?
1: That is enough money in dollar bills.
0: In Dollarnoten ausgedrückt ist das genügend Geld,
1: to completely cover every soccer field in the Bundesliga.
0: um praktisch jedes Spielfeld in der deutschen Bundesliga vollständig mit diesen Geldscheinen

0: zu bedecken.
1: 27 meters deep.
0: Und zwar in einer Höhe von 27 Metern.
1: In borrowed dollars.
0: Und das sind alles nur geborgte Dollar.
1: Now what are we doing today to solve that problem?
0: Was machen wir denn heute denn, um dieses Problem zu lösen?
1: In America, what passes for a very mild recovery?
0: In Amerika erleben wir gerade eine relativ milde Wiederherstellung oder Erholungsphase.
1: Is the result of something our Federal Reserve is doing.
0: Das ist das Resultat, was unsere Federal Reserve Bank hier tut.
1: We are creating phantom money that does not exist.
0: Wir kreieren praktisch Kunstgeld, was eigentlich gar nicht existiert.
1: To stimulate growth.
0: Um das Wachstum in irgendeiner Weise zu steuern.
1: I don't know whether in Europe you have heard the term quantitative easing.
0: Ich weiß nicht, ob ihr diesen Begriff quantitative easing in Deutschland oder Europa schon gehört habt.
1: QE1, QE2, now QE3.
0: QE1?
1: QE, quantitative easing, 1, 2 and 3.
0: Also Quantity, könnte mir jemand helfen? Quantity easing, also
1: it's just
0: mengenmäßiges Erleichtern des finanziellen Wertes.
1: It's just a term American economists have thought up.
0: Das ist einfach nur ein Begriff, den die Wirtschaftsfachleute in Amerika hier kreiert haben.
1: You know what it is?
0: Wisst ihr, um was es sich dabei handelt?
1: We print money to stimulate growth.
0: Wir drucken einfach Geld, um das Wachstum zu stimulieren.
1: In the process, the US Treasury,
0: in diesem Prozess hat nun das Schatzamt der Vereinigten Staaten
1: accumulates non-sustainable debt.
0: Also Schulden kreiert, die nicht irgendwo gestützt werden können oder aufgefangen werden können.
1: And then sells bonds to keep from going bankrupt.
0: Und dann eben Anleihen vergibt, um dieses aufrechtzuerhalten.
1: Meanwhile, our Federal Reserve System.
0: In der Zwischenzeit hat unser unser System dieses Geldes.
1: Creates money out of nothing.
0: Eigentlich Geld kreiert aus dem Nichts heraus.
1: To buy those bonds.
0: Um eben diese Obligationen zu kaufen.
1: In the process, our Federal Reserve System incurs losses just by owning these bonds.
0: Und so bekommt praktisch im Besitz dieser Obligationen kreieren wir sozusagen nur Verluste.
1: It reminds me of a story.
0: Es erinnert mich an eine Geschichte.
1: There was a Kanabe.
0: Pardon?
1: There was a Kanabe.
0: Ah, okay. Es gab einen kleinen Jungen.
1: Walking down the street.
0: Der Straße lang ging.
1: He met a man.
0: Und er begegnete einem Mann.
1: He said, "Sir, would you like to buy my dog?"
0: Und der fragte ihn, möchten Sie meinen Hund kaufen?
1: And the man said, "Maybe, how much do you want for your dog?"
0: Der Mann erwiderte dann, sagte, vielleicht, aber wie viel möchtest du denn dafür haben?
1: And the boy said, 100,000 euros.
0: Und dann sagte der Junge, 100.000 Euro.
1: The man said, "Son, that's more than I can afford."
0: Und dann sagte der Mann, also Junge, das ist wirklich mehr, als ich mir leisten kann.
1: Later that day, the boy was coming the other direction.
0: Am späteren Tag ging der Junge dann in die andere Richtung.
1: And he met the man coming home from work.
0: Und er begegnete diesem Mann wieder, wie er auf dem Rückweg von der Arbeit kam.
1: And the man said, "Son, did you sell your dog?"
0: Und dann fragte dieser Mann den Jungen, "Hast du diesen Hund inzwischen verkauft?"
1: And the boy said, in a manner of speaking, "I did."
0: Und er sagte dann einfach, "Ja, habe ich."
1: "I traded my dog."
0: Ich habe meinen Hund verkauft.
1: And the man said, "What did you trade him for?"
0: Und fragte ihn der Mann, ja, was hast du dafür bekommen?
1: And the boy said, the boy replied,
0: ja, und der Junge erwiderte,
1: "Zwei Katzen."
0: Zwei Katzen.
1: "Each of which was worth 50,000 euros."
0: Und jede von denen hatte den Wert von 50.000 Euro.
1: Now this is the game we're playing.
0: Das ist an sich das Spielchen, was wir hier dabei mitspielen.
1: On a very serious level.
0: Und das auf einer sehr ernsten Gebiet.
1: What happens when we play these games too long?
0: Was geschieht eigentlich, wenn wir diese Spielchen zu lange spielen?
1: I will show you something some of you may recognize.
0: Ich möchte euch etwas zeigen, etwas, was ihr vielleicht

0: selbst wiedererkennt.
1: This is a relic of Germany in the 1920s.
0: Das ist eine Replika aus den 20er Jahren von Deutschland.
1: 1 Million Mark.
0: 1 Million Mark.
1: Yeah, but look at the other side.
0: Schaut mal auf der anderen Seite.
1: No ink.
0: Nichts zu sehen.
1: When a nation resorts to printing money, things like this can happen. It can happen to America.
0: Wenn also eine Nation sich dafür entscheidet, so ein Geld zu drucken, das geschah damals, geschieht, widerfährt auch Amerika.
1: And Revelation 18 predicts a time when the entire world faces this.
0: Und Offenbarung 18 eine Zeit vorhersagt, die dann stattfinden wird, solche Dinge dann stattfinden werden.
1: Economically, it is not hard for me to imagine that we are nearing the end of time from an economic perspective.
0: Also von wirtschaftlich gesehen ist es nicht schwer, eine Zeit vorauszuahnen, wo ein solches Ereignis stattfindet.
1: Let's talk about point number two, and that is the danger into which this world is moving.
0: Sprechen wir nun zu einem zweiten Punkt, und da handelt es von der Gefahr, in die sich nun die Welt hinein bewegt.
1: I already described events from my experience as a newscaster.
0: Ich habe euch schon Ereignisse berichtet, die ich als Nachrichtensprecher erlebte.
1: When we came uncomfortably close to real trouble.
0: Wo wir wirklich ganz unbequem nahe an Schwierigkeiten herankamen.
1: I won't spend a lot of time on the present military dangers.
0: Ich werde nun nicht sehr viel Zeit dafür verwenden, über die gegenwärtig militärische Gefahr zu sprechen.
1: Because it's kind of depressing.
0: Weil das im Grunde doch sehr deprimierend ist.
1: Without the promises of God, this world has no future.
0: Ohne die Verheißung Gottes hätte diese Welt sowieso keine Zukunft.
1: You remember right after the Mauer came down and we reunited Germany and things looked good.
0: Ihr könnt euch noch erinnern, als die Mauer fiel und Deutschland sich vereinigte und die Dinge sehr positiv aussahen.
1: I used to tell audiences, don't count on an easy future.
0: Und ich habe immer gewöhnlicherweise den Zuhörern gesagt, bitte denkt nicht an eine sehr gute oder leichte Zukunft.
1: Because we in the West have enemies potentially much more dangerous than our Soviet neighbors ever were.
0: Denn wir im Westen haben Gefahren, denen wir begegnen, die wesentlich größer sind wie die Gefahr, die von einer Sowjetunion herrührt.
1: The communist had no future life.
0: Die Kommunisten hatten eigentlich kein Leben, das sie für die Zukunft planen könnten.
1: So even men like Khrushchev,
0: selbst Männer wie Khrushchev,
1: tended to be careful.
0: Sie tendierten dazu, eben sehr sorgfältig oder vorsichtig zu sein.
1: Because when you die, that's it.
0: Denn wenn du stirbst, dann war's das.
1: So far as their thinking went.
0: Soweit ihr Denken oder ihr Denkschema ist.
1: But what about an enemy who believes?
0: Aber wie sieht's nun aus mit einem Feind?
1: That if he dies in battle, he goes straight to heaven.
0: Der dann glaubt, wenn er stirbt, dass er dann direkt in den Himmel hochfährt.
1: And doesn't care if he lives or dies.
0: Und es ihm nichts ausmacht, ob er nur lebt oder stirbt.
1: That is a very serious challenge.
0: Das ist eine sehr ernste Herausforderung oder Bedrohung.
1: With that in mind, let me give you just one news item that illustrates why I feel.
0: Lass mich euch eine Nachricht verlesen.
1: That we are running out of room in a military sense.
0: Die uns darlegt, wie wir jetzt nun militärisch gesehen der Platz ausgeht.
1: Last year, one of our news colleagues in the BBC.
0: Einer von meinen Nachrichtenkollegen in der BBC hat das gesagt.
1: Reported a very interesting story.
0: Dieser berichtete von einer sehr interessanten Geschichte.
1: It appears that Saudi Arabia has purchased working nuclear weapons from Pakistan.
0: Es schien so zu sein, dass Saudi-Arabien nukleare Waffen von Pakistan erworben hatte.
1: They're paid for.
0: Sie haben dafür bezahlt.
1: They are sitting in Pakistan awaiting delivery.
0: Und sie saßen nun in Pakistan und warteten auf die Lieferung.
1: In 2013, a senior NATO decision maker,
0: und zwar im Jahr 2013, hat jemand, der

0: Entscheidungsgewalt hat in der NATO gesagt,
1: reported that they are sitting in Pakistan all ready to be shipped.
0: Dass sie bereits in Pakistan dort sind und warten darauf, dass diese Waffen versendet werden.
1: There was a conference in Sweden in October of 2013.
0: Und im Oktober 2013 fand eine Konferenz in Schweden statt.
1: And a major figure in international military intelligence.
0: Und ein Mann aus dem Nachrichtendienst
1: told that conference,
0: berichtete dieser Konferenz,
1: if Iran gets the bomb, the Saudis will not wait one month.
0: Dass in dem Moment, wo der Iran diese Waffen bekommt, würde Saudi-Arabien nicht einen Augenblick zögern.
1: In 2009, King Abdullah warned a visiting U.S. special envoy.
0: Im Jahre 2009 hat King Abdullah von Saudi-Arabien einen Besucher aus den USA gewarnt,
1: that if Iran crosses the threshold and gets nuclear weapons,
0: wenn der Iran diese Grenze überschreitet, indem er dann Nuklearwaffen in Besitz bekommt,
1: Saudi Arabia will get nuclear weapons as well.
0: Wird Saudi-Arabien genauso dann sich Nuklearwaffen besorgen?
1: Now here's what we know from satellite intelligence.
0: Und jetzt wissen wir aus den Nachrichtenübermittlungen der Satelliten,
1: the Saudis have two completed surface-to-surface missile bases.
0: Die Saudis haben zwei Basislager, eine vollständige Basislager, wo sie Raketen stationiert haben.
1: The launching rails are aligned with two countries.
0: Die Abschussrichtungen gehen in zwei verschiedene Länder.
1: One of them is aimed at Iran.
0: Die eine geht zielt auf den Iran.
1: The other one is aimed at Israel.
0: Und die andere deutet auf Israel.
1: Number one, we talked about the economy. Number two, we talked about some of the dangers in our world.
0: Also zum Nummer eins, wir haben über die Weltwirtschaft gesprochen. Nummer zwei, über die militärische Bedrohung.
1: Number three.
0: Nummer drei.
1: Let's talk about the loss of liberty.
0: Wir sprechen dabei vom Verlust der Freiheitsrechte.
1: Revelation makes it very clear that at the end of time liberty disappears from the world.
0: Die Offenbarung, die Prophezeiung sagt uns, dass am Ende der Zeit diese Freiheit dahin sein wird.
1: And Luke 21, Jesus warns that there will come a time when men will faint from terror.
0: Und in Lukas 21 wird beschrieben, dass Menschen verzagen aus Furcht vor den Dingen.
1: Now think about this.
0: Nun denkt mal darüber über Folgendes nach.
1: Frightened people typically surrender liberty.
0: Entsetzte oder voll angstvolle Menschen sind schnell bereit, ihre Freiheit dafür herzugeben.
1: They throw it away.
0: Sie werfen sie einfach weg.
1: Get really scared and liberty goes overboard like Jonah.
0: Bringen die Leute einfach in ein Entsetzen, in eine Furcht und sie werfen die freiheitlichen Grundrechte über Bord.
1: And frightened governments do just the same.
0: Und auch Regierungen tun im Grunde genommen dasselbe.
1: Okay, now let's think about what's happening in America.
0: Nun lasst uns nochmal darüber nachdenken, was jetzt in den USA geschieht.
1: Every email, every tweet, every phone call.
0: Jede E-Mail, jeder Tweet und jeder Telefonanruf
1: is monitored.
0: Wird überwacht.
1: Even wired telephones.
0: Selbst die drahtlosen Telefone.
1: Not just cell phones.
0: Nicht nur die Handys.
1: We now know that the undersea cables are being monitored.
0: Wir wissen auch, dass die Unterseekabel ebenso überwacht werden.
1: And our friends in other countries,
0: und unsere Freunde in anderen Ländern,
1: I'm embarrassed to say even governmental leaders,
0: und ich habe Angst, eigentlich das auszudrücken, aber es sind selbst Leiter von Regierungen,
1: are not immune from this,
0: dass diese eben nicht aus dieser Situation her für diese Situation immun sind.
1: Chancellor Merkel knows this all too well.
0: Unsere Kanzlerin Merkel hat genau diese Dinge auch erfahren.
1: But it goes even further.
0: Aber es geht sogar weiter noch.
1: In America we have just learned.
0: In Amerika haben wir jetzt gerade erst erfahren,
1: that all of our credit card information,
0: dass alle Informationen hinsichtlich

0: hinsichtlich unserer Kreditkarten.
1: Is being monitored and held for 12 long years.
0: Überwacht werden und über 12 lange Jahre gespeichert werden.
1: One powerful American agency now wants to track our license plate numbers from the front of our car.
0: Eine Institution in Amerika möchte die Nummernschilder unserer PKWs registrieren.
1: I don't feel good about reporting that because I happen to love my country.
0: Es freut mich nicht, euch diese Dinge zu berichten. Es geht ja eigentlich um mein Heimatland.
1: But frightened people and even frightened governments tend to do things that destroy liberty.
0: Aber in Angst versetzte Menschen oder Regierungen, sie tendieren dazu, dass sie einfach die freiheitlichen Grundrechte abgeben.
1: Now, when a frightened world finally coalesces,
0: wenn nun eine angsterfüllte Welt zusammen sich findet,
1: into the globalism seen in Revelation 13 and Revelation 17,
0: und wir das in Bezug setzen auf die globale Szenerie in Offenbarung 13 und 14,
1: and in desperation reaches the conclusion,
0: und dann in voller Verzweiflung die Schlussfolgerung trifft,
1: that the only hope to save this world is some kind of a greed religious approach.
0: Und irgendwie zu einem Schlussfolgerung kommen, dass I missed it.
1: Yeah, if a frightened world agrees okay. On a common religious idea.
0: Wenn also eine freiheitliche wenn eine von Angst besetzte Menschheit sich mit einem Gedanken anfreundet.
1: Can you imagine how angry the majority would be?
0: Hinsichtlich der freiheitlichen Grundrechte, dass was wenn wir jetzt die Mehrheit dieser Menschen betrachten?
1: If a little minority refused to join the majority,
0: wenn nun hier eine Minderheit sich dieser Mehrheit nicht anschließen möchte,
1: over something as arbitrary as a day of worship.
0: Über etwas, was jetzt willkürlich gewählt ist, zum Beispiel den Tag der Anbetung.
1: Great Controversy 591 says this.
0: Dann sagt uns der große Kampf, Seite 559, das Folgende.
1: Those who honor the Bible Sabbath.
0: Oder 591.
1: Will be denounced as enemies of law and order.
0: Diejenigen, die den biblischen Sabbat ehren, werden als Feinde des Gesetzes und der Ordnung betrachtet.
1: Breaking down the moral restraints of society.
0: Indem sie die moralischen Zügel der Gesellschaft zusammenbrechen.
1: And causing anarchy.
0: Und Anarchie erzeugen.
1: Now let's come to a conclusion of this.
0: Kommen wir dann nun zu einer Schlussfolgerung all dieser Dinge.
1: There are many indications in history that we may have run out of room.
0: Es sind viele Ereignisse in der Geschichte geschehen.
1: And that with us or without our help, heaven will finally have to accelerate events.
0: Und die dann, ob mit unserer oder der himmlischen Einfügung eben eine Beschleunigung erfahren.
1: Is there a possibility that if we fail to do the work heaven has put us here to do?
0: Gibt es eine Möglichkeit, dass wir, wenn die Aufgabe, die wir hier zu verrichten haben, nicht tun?
1: We will simply reach a time when heaven says we just can't wait any longer.
0: Dass dann der Himmel an einen Zeitpunkt kommt, wo er dann sagt, wir können nicht mehr länger warten.
1: A year ago I was on a televised panel.
0: Vor einem Jahr saß ich in einer Fernsehsendung
1: with Ed Reed and C.D. Brooks.
0: Ich saß hier zusammen mit Reed und C. Brooks.
1: And Elder Ted Wilson, President of the General Conference.
0: Und dort war auch Elder Ted Wilson, also der Generalkonferenzpräsident.
1: And our topic was, why has the second coming been delayed?
0: Und unsere Frage dieser Gesprächsrunde war, warum ist das zweite Kommen Jesu so weit hinausgezögert worden?
1: And another member of our panel was Mark Finley.
0: Und ein weiteres Mitglied unserer Diskussionsrunde war Mark Finley.
1: And Mark said something that made lots of sense to me.
0: Mark sagte damals etwas, was mir wirklich sehr

0: Sinn machte.
1: He said, we have the power if we do the job correctly.
0: Wir haben die Macht, sagte er, wenn wir unsere Aufgabe wirklich korrekt umsetzen.
1: To help the coming of Jesus occur sooner.
0: Dass wir das Kommen Jesu beschleunigen können, beziehungsweise es früher eintritt.
1: But we cannot make Jesus arrive late.
0: Wir können aber es nicht dazu beitragen, dass Jesus zu spät kommt.
1: I thought about what Mark said.
0: Ich dachte darüber nach, was hier Mark zum Ausdruck gebracht hat.
1: And it makes sense to me.
0: Und es machte wirklich Sinn.
1: There may be a time beyond which heaven simply will not wait any longer.
0: Es kann eine Zeit geben, über die der Himmel nicht mehr länger warten wird.
1: Revelation says Jesus comes to destroy those who destroy the earth.
0: Jesus wird berichtet in der Bibel, dass er kommen wird, um die zu zerstören, die die Erde zerstören.
1: Sad to say, we are reaching the point where we have the capacity to do that.
0: Und es ist traurig zu sagen, dass wir einfach jetzt die Fähigkeit besitzen, auch genau das zu tun.
1: Now what you have on your wall up here is just beautiful.
0: Was ihr hier an der Wand hier geschrieben habt, ist wirklich wunderschön.
1: That is our mission.
0: Das ist unsere Mission.
1: That's why we're here.
0: Das ist der Grund, warum wir hier sind.
1: And that is what we have to say.
0: Und das ist auch das, was wir sagen müssen.
1: If we fail to say it,
0: wenn wir darin versagen, es eben nicht tun,
1: is there a chance we will reach a point,
0: gibt es da die Möglichkeit, dass wir einen Zeitpunkt gelangen,
1: where heaven simply does not have the option of waiting any longer,
0: wo der Himmel aber keine Option mehr hat, noch länger zu warten,
1: and heaven intrudes into human events and speeds up the process
0: of
1: the
0: second coming, die himmlischen Interventionen dazu beiträgt, dass die ganzen Ereignisse sich so beschleunigen, dass er wiederkommt.
1: Could that happen?
0: Könnte das geschehen?
1: Well, you need better than the opinion of a lawyer from California.
0: Ich glaube, er tut gut daran, der Meinung eines kalifornischen Rechtsanwaltes
1: zu hören. To have something from inspiration.
0: Also nicht nur von mir zu hören, sondern wir müssen uns die Inspiration vornehmen und diese lesen.
1: So let's turn to the writings of the Apostle Paul.
0: Gehen wir in die Schrift zum Apostel Paulus.
1: Romans chapter 9 verse 28.
0: In Römer Kapitel 9 Vers 28.
1: For he will finish the work and cut it short in righteousness.
0: Denn der Herr wird sein Wort, in dem er vollendet und scheidet, ausrichten auf Erden. 28?
1: 9:28.
0: Also im Englischen heißt es, er wird sein Werk verrichten und es in Gerechtigkeit abkürzen.
1: Because the Lord will make a short work on the earth.
0: Weil der Herr sein Werk auf dieser Erde zu Ende führt. Und zwar in einer Abkürzung.
1: In the Review and Herald, December 15, 1885.
0: In der Zeitschrift die Review and Herald vom 15. Dezember 1885.
1: This was said.
0: Wurde das Folgende gesagt.
1: Angels will do a work which men might have had the blessing of accomplishing.
0: Engel werden das Werk verrichten, für die Menschen eigentlich die Segnung der Verrichtung gehabt hätten,
1: had they not neglected to answer the claims of God.
0: Wenn sie nicht darin versagt hätten, der Antwort der Verheißung Gottes Folge zu leisten.
1: Do you see the picture that's emerging here?
0: Könnt ihr hier das Bild sehen, das hier vor uns auftaucht?
1: Paul foresees a time when heaven has to intrude into human affairs.
0: Also Paulus sieht eine Zeit, wo der Himmel einfach in die weltlichen Affären eingreifen wird.
1: And cut a process short.
0: Und einen Prozess abkürzen wird.
1: Ellen White sees a time in which angels now have to step into world events.
0: Und Ellen White beschreibt hier Engel, die einschreiten müssen in die Ereignisse dieser Welt, weil es Menschen versäumt haben.
1: And in Great Controversy, page 754.
0: Im großen Kampf auf Seite 754.
1: It is said the work will be cut short in a most unexpected manner.
0: Da heißt es, das Werk wird abgekürzt in einer unerwarteten Art und Weise.
1: All right, now with those predictions in mind, let me share you some stories as we close with something that has happened very recently in our world.
0: Wenn mit diesen Gedanken jetzt, woll ich Bezug nehmen auf ein Ereignis,

0: das erst vor kurzem in dieser Welt geschehen ist.
1: What I'm going to share with you was reported by Adventist World Radio.
0: Das, was ich euch jetzt berichte, das wurde durch den Adventist World Radio schon gesendet.
1: The first story, I will not identify the city or the country for the sake of safety of the people there.
0: In dem ersten Bericht werde ich den Namen und auch die Örtlichkeit nicht bekannt geben, aus Gründen der Sicherheit für die dort wohnenden Menschen.
1: But in a city in Africa,
0: aber es ist eine Stadt in Afrika,
1: an Adventist pastor was invited to go to a certain street address, somebody's home.
0: Da wurde ein adventistischer Pastor eingeladen, sich an eine bestimmte Adresse zu begeben, die sich in einer Straße befand.
1: When he got there, he recognized the address.
0: Und als er dorthin gelangte, dann sah er die Adresse.
1: It was the home of the Muslim Imam.
0: Es war das Heim eines muslimischen Imams.
1: The pastor was a little bit frightened.
0: Der Pastor war doch sehr beängstigt.
1: Because in that city you can lose your head for preaching Christianity.
0: Denn in dieser Stadt konntest du dein Haupt verlieren, wenn du dieses Evangelium verkündest.
1: But he was impressed, knock on the door anyway.
0: Aber er war gedrängt, doch trotzdem an dieser Tür anzuklopfen.
1: So he did.
0: Er hat es gemacht.
1: The door opened and now the pastor saw not just the imam but 30 other Muslim men.
0: Als er eintrat, sah der Pastor nicht nur den Imam, sondern 30 weitere Geistliche dort.
1: Do you imagine he was a little nervous by now?
0: Könnt ihr euch vorstellen, dass er da zu diesem Augenblick sehr nervös war?
1: But he was invited in.
0: Dennoch wurde er eingeladen, hereinzukommen.
1: And the imam said to the pastor.
0: Der Imam sagte dann zu diesem Pastor:
1: Can you baptize us in a secret place?
0: Können Sie uns an einem geheimen Ort taufen?
1: And the pastor said, How do I know you're ready for baptism?
0: Dann fragte der Pastor, ja, woher weiß ich, dass Sie bereit sind, einer Taufe sich zu unterziehen?
1: And the imam replied, For several months an angel has visited me every night.
0: Und der Imam antwortete, dass ein Engel über mehrere Monate zu Besuch gekommen ist und sie unterwiesen habe.
1: And instructed me in the truths of the Bible.
0: Und er sagte, dass er mich und auch mich aus den Lehren der Bibel unterwiesen habe.
1: After which he instructed the other 30 men.
0: Und nach diesem Ereignis hat er dann die anderen 30 Geistliche auch unterwiesen.
1: Now here is where the story gets really interesting.
0: Und nun kommen wir zu dem Punkt, wo die Geschichte wirklich interessant wird.
1: When the pastor asked these men about their understanding of Bible truths.
0: Als der Pastor dann diese Menschen hinsichtlich ihres biblischen Wissens über die Wahrheit befragte,
1: they were absolutely clear on every principle of the Adventist faith.
0: Waren sie sich völlig im Klaren über jeden einzelnen Glaubenspunkt des adventistischen Glaubens.
1: And he baptized all of them in a secret place.
0: Und er hat alle in einem geheimen Ort getauft.
1: In the Philippines, a family recently went to a mountainous area to hold meetings.
0: In den Philippinen ist eine Familie in die Berge gereist, um dort Veranstaltungen oder religiöse Veranstaltungen abzuhalten.
1: They discovered their arrival had already been announced.
0: Sie haben dabei festgestellt, dass ihr Ankommen schon bekannt war.
1: By dreams given to the village chiefs.
0: Das ist durch Träume geschehen, die den Häuptlingen der jeweiligen Dörfer gegeben wurden, in Träumen gegeben wurden.
1: When they began to hold meetings, more people had dreams.
0: Als sie dann mit den Versammlungen begannen, bekamen sie noch mehr Träume,
1: to come to the meetings.
0: Die dann auch zu den Versammlungen hinzukamen.
1: In some places, many Muslims appear to have dreams of a man in white.
0: In vielen Orten bekommen Muslime oder Moslems Träume über einen Menschen, der in weiß gekleidet ist.
1: And the man in white tells them, go to the Adventists for truths about the end times.
0: Und dieser Mann, der weiß gekleidet ist, teilt ihnen mit, dass sie zu den Adventisten gehen sollen und dort über die Endzeitbotschaft informiert zu werden.
1: This happens so often.
0: Das geschieht immer wieder.
1: That an Adventist finally hired a billboard. rented a billboard,
0: sodass ein Adventist

0: eine große Tafel anbrachte,
1: on which was written,
0: auf der dann geschrieben stand,
1: if
0: steht,
1: you have had a dream of a man in white, call this number.
0: wo dann drauf stand, wenn Sie einen Traum hatten von einem weiß gekleideten Mann, dann rufen Sie die folgende Nummer an.
1: And they got over 100 calls.
0: Und er bekam über 100 Anrufe.
1: Finally in Australia.
0: Schließlich in Australien noch.
1: The Sheikh of a Muslim congregation of 200,000 people on the internet.
0: Der Scheich, der eine Gefolgschaft von über 200.000 Menschen hat, im Internet hat, der
1: invited an Adventist layman to come and speak at his mosque.
0: Lud einen adventistischen Laien ein, in seiner Moschee zu predigen.
1: Now let me repeat what I am telling you was reported by Adventist World Radio.
0: Und lass mich das nur mal wiederholen, das wurde schon bereits vom Adventist World Radio veröffentlicht.
1: Before the Adventist layman came to the mosque, the Sheikh had a dream.
0: Bevor nun der adventistische Laie dann seine Einladung Folge leisten konnte, hatte dieser Scheich einen weiteren Traum.
1: His dream was repeated three times.
0: Dieser Traum wiederholte sich dreimal.
1: And he was told by God, do not try to convert this Adventist.
0: Und es wurde ihm hier mitgeteilt, versuche ja nicht bekehrt zu werden durch diesen Adventisten.
1: Just listen to him.
0: Repeat it.
1: The Sheikh had a dream three times.
0: Also der Scheich hatte dreimal einen Traum.
1: And he was told by God.
0: Und durch Gott wurde ihm mitgeteilt.
1: Do not try to convert this Adventist to Islam.
0: Versuche ja nicht, diesen Adventisten zum Islam zu bekehren.
1: Just listen to him.
0: Hört ihm nur zu.
1: He has a message for Muslims about the last days.
0: Er hat eine Botschaft für die Muslime in diesen letzten Tagen.
1: The Adventist was invited back to the mosque for 5 presentations.
0: Dieser Adventist war 5 weitere Male eingeladen, um seine Vorträge in dieser Moschee durchzuführen.
1: After which the Sheikh got on the internet.
0: Und danach ging der Scheich ins Internet.
1: And told his 200,000 followers,
0: und hat seinen 200.000 Folgern, Nachfolgern mitgeteilt,
1: listen to the Adventists, they have a message for us.
0: Indem er sagte, hört auf die Adventisten, denn sie haben eine Botschaft zu bringen.
1: Think about our special ability to witness to that important segment of the world's population.
0: Und denkt einmal drüber nach, über diese Möglichkeiten einer solchen wichtigen Bereich der Weltbevölkerung eine Botschaft zu bringen.
1: How much we have in common with many of their beliefs.
0: Wie viel haben wir denn in gemeinsam in unserem Glauben?
1: We don't eat pork.
0: Wir essen kein Schweinefleisch.
1: Or at least we shouldn't.
0: Zumindest sollten wir das nicht essen.
1: We don't drink alcohol.
0: Wir trinken auch kein Alkohol.
1: Or at least we should not.
0: Oder zumindest sollten wir das nicht tun.
1: We believe in prophecy, or at least we used to.
0: Wir glauben an die Prophetie, zumindest haben wir das getan.
1: And our ethics at least should be on a level that the believing Muslim can respect.
0: Und unsere ethischen Grundsätze sollten in einem Niveau sich befinden, dass es auch Muslime annehmen und akzeptieren können.
1: And now angels are starting to deliver the message.
0: Und nun fangen Engel an, die Botschaft zu bringen.
1: Perhaps someday sooner than we realize.
0: Vielleicht wird es so sein, dass es früher, als wir es wirklich uns bewusst machen,
1: at heaven's throne an awesome event will occur.
0: Dass vom himmlischen Thron ausgehend ein gewaltiges Ereignis stattfinden wird.
1: And those 4 angels holding the wind.
0: Und diese 4 Engel, die diese 4 Winde halten,
1: will be told, let it go.
0: Das, wenn es ihnen, wird ihnen dann mitgeteilt, dass sie diese fahren lassen sollen.
1: And time and world events will accelerate.
0: Und die Zeit in dieser Welt wird sich so beschleunigen.
1: And if we have failed to do God's work,
0: und wenn wir dann darin versagt haben, Gottes Werk zu verrichten,
1: angels themselves may intervene.
0: Dann werden wohl

0: Engel eingreifen.
1: Pastor Finley said it well.
0: Pastor Finley hat es wirklich gut ausgedrückt.
1: We can help Jesus come early.
0: Wir können dazu beitragen, dass Jesus wiederkommt, und zwar früher wiederkommt.
1: We can't force him to come late.
0: Wir können ihn nicht dazu zwingen, zu spät zu kommen.
1: The coming of Jesus won't be late.
0: Das Kommen Jesu wird nicht zu spät sein.
1: But perhaps it could have been early and still may be.
0: Vielleicht könnte es früher passieren, und vielleicht wird es so sein,
1: if we remember,
0: wenn wir dessen gedenken,
1: what our mission and our message is,
0: was unsere Mission und unsere Botschaft ist.
1: And thank God, here in Germany you have it written on the wall
0: of your beautiful church. Ihr habt es hier in Deutschland an dieser Wand in dieser Kirche stehen.

Es ist eine große Freude, mit Ihnen heute Morgen aus dem Wort Gottes einiges zu lesen. Ja, eine schöne Predigt. Ich frage mich immer, wenn Paulus, der Apostel,

einmal die Chance hatte, irgendwo in einer Stadt zu predigen. Was für eine Predigt hätte er gehalten? Eigentlich wissen wir das, denn das steht im 1. Korinther, nämlich im Kapitel 2, im Vers 2, dass Paulus nichts anderes predigen würde als was? Als Christus. Es heißt hier in 1. Korinther Kapitel 2, Vers 2, denn ich hielt es für richtig, unter euch nicht zu wissen, als allein Jesus Christus, den Gekreuzigten. Das Kreuz, das Zentrum des Christentums, das ist das, was Paulus, wenn er die einmalige Gelegenheit hatte zur Predigt, gepredigt hat. So wird es gesagt. Das Kreuz, das Fundament des Christentums. Wir wissen ja aus der protestantischen Theologie, die absolut biblisch ist, dass Jesus gestorben ist, um uns von der Sünde zu befreien, nämlich indem er für unsere Schuld bei Gott bezahlt, indem er sozusagen unser Konto bei Gott mit seinem Leben füllt. Wir haben diese Woche über Adam und Eva geredet und gesehen, dass sowohl in der Bibel als auch im Koran, an dem Tag, wo Adam und Eva hätte sterben müssen, zwei unschuldige Tiere sterben, und zwar an ihrer Stelle. Und das ist ein Sinnbild, eine Ankündigung für etwas, was kommen sollte und was immer wieder in der Bibel dargestellt wird durch die Opfer, nämlich, dass das Lamm Gottes kommen würde und für die Menschen sterben würde. Die gleiche Geschichte haben wir zum Beispiel bei Abraham, der seinen Sohn hätte opfern sollen, aber im letzten Moment greift Gott ein und da ist ein Tier, ein Widder oder ein Lamm oder ein Schaf, das dann anstelle des Sohnes Abrahams geopfert wird. Das ist, wie gesagt, klassische christliche Theologie, der Tod Jesu für uns. Die Frage ist, wenn das so ist, und das ist die Überschrift meiner Predigt hier, warum musste Jesus an diesem Tod sterben? Warum hätte nicht Jesus einfach leben können, wie jeder Mensch, und irgendwann eines natürlichen Todes sterben können? Oder eines Unfalls? Warum am Kreuz? Warum nicht an einer Krankheit? Warum an einer Art und Weise sterben, die für die damalige Zeit und auch für heute sehr schmerzhaft war und wäre und auch für die Juden schandhaft ist? Ist es vielleicht, weil Gott uns ein Beispiel des Leides geben wollte? Manche Christen sehen in dem Tod Christi keinen stellvertretenden Tod, weil sie glauben, nach dem Tod lebe ich sowieso weiter. Also gilt der Text in der Bibel nicht mehr so, wie er steht, dass Gott die Welt so sehr liebte, dass er seinen einzigen Sohn gab, sodass alle, die an ihn glauben, nicht verloren gehen, sondern ewiges Leben haben, wenn ich sowieso ewiges Leben habe. Also bleibt dann der Tod Christi nur ein vorbildlicher Tod nach dem Motto, ein guter Christ, das heißt ein guter Nachfolger Christi, muss genauso leiden wie Jesus. Und manche Leute lassen sie sogar kreuzigen, andere machen lange Wege auf den Knien oder plagen sich, geißeln sie sich, um so viel zu leiden wie möglich, um dann gute Christen zu sein. Ist es das, was die Bibel meint? Mit Sicherheit nicht, denn ich denke an einen Text, wo Jesus sagt, und zwar in Johannes Kapitel 10, Vers 10, er sagt, ein Dieb kommt nur, um zu stehlen, zu schlachten und umzubringen. Ich aber bin gekommen, damit sie das Leben und volle Genüge haben sollten. Jesus ist nicht gekommen, damit wir uns geißeln, damit wir leiden, sondern damit wir das Leben genießen. Und das Kreuz hilft uns, das Leben zu genießen. Klingt parallel, denn das Kreuz ist, wie gesagt, etwas Schreckliches. Gerade in diesem Buch, in diesem Korintherbrief, sagt Paulus, dass das Kreuz für die Juden ein Ärgernis ist. Hier steht das griechische Wort Skandalon. Das Kreuz ist ein Skandal. Wir haben diese Woche über den Islam geredet, aus dem Koran viel zitiert und auch gesehen, dass für viele Moslems der Tod Jesu einfach nicht sein darf.

nicht geschehen ist. Und es gibt verschiedene Gründe. Und ein Grund davon ist, der Tod am Kreuz ist sowohl für die Juden als auch für die Muslime, nämlich für alle Oriental, ein Skandal. Etwas Schandhaftes. Wie kann ein Mensch halbnackt an einem Kreuz, an einem Holz hängen? Paulus zitiert in Galaterbrief Kapitel 3, in Vers 13, das Gesetz des Alten Testaments, die Tora, und er sagt, verflucht ist jeder, der am Holz hängt. Am Holz zu hängen galt als Fluch Gottes. Wie konnte der Messias, Al-Masih, Christus, verflucht werden? Ein völlig unglaublicher Gedanke. Der Messias kann doch nicht an einem Kreuz verflucht sein. Und dann fügt Paulus hinzu, zurück zu 1. Korinther, Kapitel 1, Vers 23. Das Kreuz ist den Griechen eine Torheit. Den anderen Menschen, die viel denken, den Philosophen, den Rationalisten. Vielleicht Menschen unter uns, die sagen, warum musste Jesus für mich sterben? Ich bin doch so ein guter Mensch. Ich habe doch nichts falsch gemacht in meinem Leben. Na gut, ich bin nicht perfekt, aber nobody is perfect. Niemand ist perfekt. Aber für mich hätte Jesus sicherlich nicht sterben müssen und deswegen hat das Kreuz für mich gar keine Bedeutung. Wohlbemerkt ist Jesus gekommen, damit wir das Leben in volle Genüge haben. So hat er es gesagt in Johannes 10, Vers 10. Die Frage ist, was ist das, das Leben in voller Genüge? Was heißt das eigentlich, das Leben zu genießen, glücklich zu sein? Ich bin sicher, da können man ganze Bände darüber schreiben. Erlauben Sie mir, dass ich versuche, heute mit Ihnen eine Definition des Glückes zu geben, des Wohlbefindens. Glücklich ist der, der sich anhand drei Parametern definieren kann. Erstens, was bin ich? Zweitens, was habe ich? Und drittens, was tue ich oder was habe ich getan? Zum ersten Punkt, wer bin ich? Der Mensch fragt ständig, wie er wahrgenommen wird. Bin ich mit 55 Jahren noch attraktiv? Was sagen die Leute hinter meinem Rücken, wenn ich weggehe? Wie denken die Menschen über mich? Bin ich gut genug? Ich kann mich erinnern an einem Land in Ostafrika, dass wenn ein Mann sehr alt wird, er merkt, dass seine Kraft geringer wird, er versucht dann auch schnell Vater zu werden, damit lange nach seinem Tod noch jemand sagen kann, mein Vater. In anderen Ländern wird man ständig eingeladen zum Essen, zum Übernachten, aber es ist nicht unbedingt gemeint, dass man Ja sagen soll, sondern es ist nur eine Höflichkeitsform, damit, wenn der Gast wieder nach Hause kommt, nicht sagen kann, die Leute waren unfreundlich zu mir. Ich denke, dass es uns allen wirklich bedacht ist, gut zu stehen in der Gesellschaft. Das Kind definiert sich entweder, indem es ein Musterkind ist in der Schule oder ein braves Kind ist oder die kleine Kindergartenkönigin, die hübsche kleine Frau, das kleine Mädchen, das gut aussieht. Und so definieren wir uns auch. Deswegen verbringen wir sehr viel Zeit mit unserer Show, vom Make-up bis zum Aussehen cool zu sein und was es auch immer es gibt. Und jeder hat so seine Art, sich zu definieren, wer bin ich? Das zweite ist, was habe ich? Der eine hat Nike-Schuhe, der andere hat ein Rolex an der Hand. Der andere hat eine hübsche Familie, eine hübsche Frau oder einen hübschen Mann. Ein tolles Auto, ein super Haus. Das, was ich habe, ein volles Konto, ein Doktortitel, das ist das, was mich definiert. Das dritte ist, was habe ich getan? War mein Kuchen gut? Fragt die Hausfrau. Bin ich die, die besten Baklava macht? Fragt die Orientalin. Oder den besten Borsch in Russland oder Plau in Usbekistan. Was habe ich erreicht? Habe ich ein Buch geschrieben? Habe ich ein Haus gebaut? Habe ich Karriere gemacht? Habe ich meine Kinder gut erzogen? Alle diese Dinge definieren uns. Was ich habe, was ich bin und was ich getan habe. Man möchte abends ins Bett gehen und sagen, heute war

war ich toll. Und Kompliment tun immer gut, nicht wahr? Ich hatte einen Mitarbeiter, der hat immer so mich geschmeichelt, ein bisschen extrem sogar. Wisst ihr, es gibt so Leute, die immer so Komplimente machen. Und wissen Sie was? Das tut gut. Und bitte sparen Sie nicht an Komplimenten bei Ihrem Ehepartner. Das lohnt sich nicht. Sind Sie großzügig dabei. Man möchte also abends ins Bett gehen und sagen, ich war heute toll. Ich habe es gut gemacht. Und was ich habe, ist einfach schön. Mein Haus, mein Garten, meine Blumenbeete. Und was ich getan habe, natürlich in der Arbeit oder sonst wo. Interessanterweise definiert sich Gott auch anhand dieser Parameter. Wenn wir die Bibel lesen, da scheint, dass Gott eine gewisse Ehre hat, ein gesundes Selbstwertgefühl hat. In dem, was er ist der Schöpfer. Was er hat, er besitzt alles. Und was er getan hat, zum Beispiel die Schöpfung. Und ich denke an den Hiob, an den alten Propheten Hiob, der mitten in der fürchterlichen Leid seines Leides die Frage an dem Warum stellt, da er alles verloren hat, sein Geld, seine Familie, seine Gesundheit, alles ist weg. Und da kommt Gott in Hiob Kapitel 38, und antwortet nicht die existenzielle Fragen, nicht existenzielle Antworten, sondern stellt einfach die Frage, Hiob, schau dir da die Natur an. Er lenkt Gott von seinen Problemchen ab zu der Natur, zu der Großartigkeit der Natur Gottes, die so wunderbar ist, dass wir oft staunen. Habt ihr schon gestaunt über die Natur? Was ist das für ein Gott, der 270 verschiedene Käfersorten geschaffen hat? Jede mit ihrer eigenen Chemiewaffenfabrik. Oder schauen Sie sich den Hals von einer Giraffe, denn er hat von 2 Sekunden 7,5 Meter hoch von oben nach unten geht, mit einem unwahrscheinlichen Druckausgleich, damit das Gehirn normal bleibt. Das sind so Kleinigkeiten, die uns nicht auffallen. Schließlich sehen wir auch nicht Giraffen jeden Morgen. Aber ich denke, wir können alle über die Natur staunen. Und Gott fragt den Hiob, wo warst du, als ich die Erde gründete? Hiob 38, Vers 4. Und dann sagt er, die Morgensterne, das heißt die Engel, lobten mich. Gott genießt es, das Loben wegen der Natur. Und viele Psalmen sagen, komm, lass uns Gott anbeten, weil er uns gemacht hat. Wir halten den Sabbat als Christ, das vierte Gebot, zumindest einige, also wir hier in Darmstadt und ich, egal wo ich bin, weil Gott uns geschaffen hat, als Zeichen seiner Allmacht als Schöpfer, machen wir einen Tag Pause, wo wir ihn anbeten, wo wir über seine Größe, seine schöpferische Macht nachdenken. Ja, Gott hat auch ein gutes Selbstwertgefühl sozusagen. Das ist seine Ehre für das, was er ist, der Gott, der allmächtige Gott, für das, was er hat alles, er besitzt alles und vertraut uns einiges an und für das, was er getan hat, diese wunderbare Natur. Jetzt kommen wir zum zweiten Teil meiner Predigt. Was passiert, wenn das, was ich bin, das, was ich habe oder das, was ich tue, angekratzt wird? Miss Universum steht eines Morgens auf, sie hat ein Fotocasting an dem Tag und stellt fest, sie hat einen Pickel Mitte auf der Stirn. Natürlich drückt sie und aus diesem schwarzen Punkt wird eine rote Tomate. Wie fühlt sich Miss Universum? Wie fühlt sich jede Frau beim ersten weißen Haar? Wie fühle ich mich, wenn ich nicht mehr so attraktiv bin? Wenn ich nicht mehr so der Mittelpunkt bin, wenn ich versagt habe und nicht mehr das brave Kind bin, wenn meine Noten in der Schule nicht mehr stimmen, wie fühle ich mich? Wie fühle ich mich, wie das, was ich habe, angekratzt ist? Ich habe einen Onkel, der sehr reich gewesen, er hatte seine Aktien in die Swissair getan, also sein ganzes Geld in Swissair-Aktien getan, über Nacht ging die Schweizer Fluggesellschaft pleite, sein ganzes Geld war weg. Wie fühlt man sich da? Ein Freund von mir nahm seine ganze Ersparnisse, um ein BMW zu kaufen und rannte die Autobahn runter schnell von Süd nach Norddeutschland und rutschte auf dem Glatteis. Das Auto war kaputt, kein Teil war noch heile. Natürlich hat er sich so beeilt, dass er die Vollkasko noch nicht mal abgeschlossen hatte. Sein Geld war weg. Wie fühlt man sich so?
Da können wir

andere Beispiele geben. Und wie ist es mit dem, was ich getan habe? Eine alte Frau, stolz, ihren Pastoren einzuladen zu einem guten Kuchen, hat ihre ganze Liebe in einen Kuchen getan. Und dann stellte sie fest, anstatt Zucker hat sie Salz getan. Wie fühlt man sich da, wenn der Gast auf einmal den Kuchen gar nicht mehr so mag? Wie fühlst du dich, wenn du eine Arbeit auf deinem Computer geschrieben hast und aus irgendeinem Grund ist die Arbeit weg? Stundenlange Schweißarbeit, hochgeistige Leistung ist weg. Wie fühlt man sich so? Ist nicht zum Lachen, ne? Ich könnte also noch andere Beispiele geben, aber ich möchte jetzt ein Stück weitergehen. Wie fühlen wir uns, wenn jemand meistens mutwillig unser Selbstwertgefühl ankratzt? Was ich bin. Einige von uns kennen den Satz, dein Bruder ist besser. Du wirst sowieso im Leben nichts leisten. Du bist dumm. Das hört man manchmal in der Familie, in der Schule. Da wird manch ein Kind bloßgestellt, verannelt, ausgelacht. Vielleicht in der Ehe sogar. Wie fühlt man sich so? Oder das, was ich habe, neues Auto und jemand zerkratzt das ganze, die ganze Karosserie vom Auto. Wie fühlt man sich so? Oder wenn jemand mutwillig ein Manuskript, geistiges Eigentum klaut, kopiert. Wie fühlt man sich, wenn man sein Lebenswerk zerstört ist? Und so könnte man auch viele Beispiele geben von Bosheit gegen das, was ich bin, gegen das, was ich habe oder gegen das, was ich tue. Wie fühlt man sich da? Ratlos? Oh ja. Ärgerlich? Oh ja. Und vielleicht fallen Ihnen noch ein paar Worte dazu. Aus der Erfahrung weiß ich, dass es zwei Möglichkeiten gibt. Die eine Möglichkeit ist die sogenannte Rache. Da hat jemand meine Ehre zerkratzt. Jemand hat mich beschimpft. Jemand hat mein Leben zerstört. Jemand hat mein Eigentum zerstört. Er wird es mir heimzahlen. Kennen wir dieses Gefühl? Ich denke, jeder, der sich irgendwo mit dem Inhalt dieser Predigt identifizieren kann, kann nachempfinden, was ich hier meine. Und Rache ist ein ganz automatisches Gefühl. Und lassen Sie mich erklären, warum. Erstens, Rache ist ein Schrei, dass der Täter oder die Täterin mein Schmerzen versteht. Oft ist es so, dass der Täter denkt, ist nichts passiert. Stell dich denn nicht so an. Du bist doch so empfindlich. Und das Opfer leidet die Hölle. Und der Täter lacht es nochmal aus. Ich denke an ein Beispiel, eine Frau war fremdgegangen. Für den Mann war das die Hölle. Und die Frau sagte, du bist doch guter Christ, du musst vergeben und vergiss es und bla bla bla. Das hat dem Mann nicht geholfen, bis er sich eines Tages in eine andere verguckt hat. Die Frau merkte das und sagte, jetzt verstehe ich, wie du dich fühlst. Jetzt kann ich nachempfinden, was du erlebt hast. Und deswegen ist Rache eine natürliche Reaktion. Der zweite Grund, warum Rache eine natürliche Reaktion ist, weil sehr oft der Täter ohne Folgen davonläuft und das Opfer muss die ganzen Folgen tragen. So ungefähr wie wenn ich also in einen Laden komme, da sind teure Porzellan und ich mache alles kaputt und ich sage, sorry, tut mir leid. Und die Verkäuferin sagt, ja Moment, wenn es Ihnen leid tut, ist okay, aber wer zahlt hier für die ganzen Scherben? Und oft ist es so, dass das Opfer noch für die Scherben zahlen muss. Der Täter kriegt einen Rechtsanwalt, der kriegt einen Psychologen. Wer kümmert sich um das Opfer? Oft in der Gesellschaft das Opfer der oder die Dumme. In manchen Theaterstücken, Filmen ist es so. Und deswegen wollen wir uns rächen, damit der Täter auch Teil hat an den Reparaturen, an der Wiederherstellung meiner Ehre. Und deswegen gibt's Rache. Rache in allen Variationen. Ich weiß von zwei Männern, die ihre Frau umgebracht haben. Haben die getroffen. Und beide haben gesagt, wir haben das getan, was wir zu tun hatten. Wir haben unsere Ehre gerettet.
fühlen uns wohl dabei. Gefängnis,

ist egal. Wohlbemerkt, es gibt viele Möglichkeiten, sich zu rächen. Man kann natürlich mit der Kalaschnikow jemanden umbringen. Man kann jemanden mit Worten umbringen und jede Sprache hat ihr eigenes Repertoire dafür. Jemanden mundtot machen, jemanden so ignorieren. Für mich bist du tot, du existierst nicht mehr. Und viele andere Möglichkeiten. Ja, Rache ist eine automatische Antwort auf die inneren Verletzungen. Die Frage ist, ist es gut? Ist es gut, wenn jeder nach dem Motto lebt, Auge um Auge, Zahn um Zahn, weil sind wir alle blind und haben alle keine Zähne oder was? Ich habe in einem Land gelebt, in Albanien, wo seit 400 Jahren Sitten sich bekriegen, Rache, Rache und keiner weiß warum eigentlich. Vielleicht nur, weil irgendwann die Kuh des Nachbarn auf meiner Wiese gegessen hat und da wurde der Besitzer der Kuh einfach erschossen und was weiß ich, was keiner weiß es, aber das dauert so seit 400 Jahren. Ist das die Lösung? Ist das das, was wir wollen? Ist das das, was Gott will? Die Bibel sagt, wir sollen uns nicht rächen. Die Rache ist mein, heißt es in der Bibel. Gott kümmert sich darum. Schön. Aber was machen wir dann mit unseren Verletzungen? Wenn wir uns nicht mal rächen können, wenn wir nicht mal dem anderen klar machen, was er getan hat, ihm helfen sogar, dass er nachempfindet, was wir getan haben. Also gibt es eine zweite Möglichkeit. Ich habe gesagt, es gibt zwei. Die zweite ist, dass ich anstatt den anderen zu ärgern, mich ärgere. Das heißt, dass ich anfange, die Folgen der Verletzung selber zu tragen. Vor einiger Zeit hörte ich von einem jungen Mann, der wurde zu Hause gefunden, seine Eltern kamen, er hatte sie aufgehängt. Und da stand ein Zettel, ich wurde sexuell missbraucht. Und mit dieser Schande kann ich nicht mehr leben. Viele Menschen können nicht mehr leben, weil diese Wunden aus der Kindheit, aus der Schule, aus der Arbeit, aus der Ehe da sind. Ich bin nichts wert. Ich kann nichts erreichen im Leben. Ich bin ein Taugenix. Ich bin gar nichts. Und da gibt es Menschen, die Selbstmord machen. Auch da gibt es viele Formen. Es gibt auch langsame Formen. Es gibt Menschen, die anfangen, nichts mehr zu essen oder zu viel zu essen. Einfach, weil sie nicht mehr leben können. Und egal, wie dick es aus der Zigarettenpackung steht, Rauchen tötet, wenn Leute immer noch rauchen, gehen Sie einfach mal vor den Bahnhof irgendwo, wo die Drogenszene ist. Schauen Sie sich diese Menschen an. Ich will nicht sagen, dass jeder, der zu viel oder zu wenig isst, jeder, der raucht oder jeder, der Drogen nimmt, ein Problem mit seinem Selbstbewusstsein hat. Aber langsam glaube ich, dass für viele der langsame Tod besser ist als das Leben selbst. Und da gibt es die Leute, die sich devalorisieren. Das Kind, das sich immer dumm stellt, um bewusst Schläge auf sich herzuziehen. Oder Frauen, die sich nicht mehr pflegen, die, wie man auf Französisch sagt, wie in Kartoffelsack rumlaufen. Ich denke an eine Holländerin, eine hübsche Frau, die wirklich so schlimm aussah, dass ihr Mann litt. Und übrigens, jeder Mann leidet darunter, wenn die Frau sich nicht schön anzieht. Und wir redeten mit dieser Frau und diese Frau sagte, ich kann mich nicht schön anziehen. I hate my body. Ich hasse meinen Körper. Und da gibt es die Leute, die sich in ihrer Sprache devalorisieren. Ich spielte irgendwann mal Volleyball mit Jugendlichen und jedes dritte Wort fing mit Sch an und hörte mit Sir auf. Was haben diese jungen Menschen für eine Notwendigkeit, dieses Wort in den Mund zu nehmen? So können wir also noch viele Beispiele geben von Piercing, Tatuierung und was sonst. Menschen, die nicht mehr leben können, weil sie keine Freude mehr am Leben haben, weil irgendwann das, was sie sind, das, was sie haben oder das, was sie tun wollten oder getan haben, ruiniert wurde. Wie ein Stück Korall, das angefasst wird und anfängt zu sterben. So sind viele Menschen Opfer von bewussten oder unbewussten Schlägen, die ihr Selbstbewusstsein angekratzt, ja sogar kaputt gemacht haben. Wir haben gesagt, Jesus ist gekommen,

um uns das Leben in voller Genüge zu geben. Gott möchte einerseits nicht, dass wir uns rächen, er möchte aber auch nicht, dass wir uns kaputt machen, dass wir Selbstmord begehen. Gott möchte, dass wir leben, und zwar ein Leben in voller Genüge. Aber wie soll das gehen, wenn beide Möglichkeiten nicht möglich sind? Gibt es eine dritte? Ich las vor einiger Zeit ein Interview in einer Zeitung, ein Interview von einem Iraki, der möchte gerne Selbstmordattentäter ist. Also sein Traum ist, sich irgendwann mal in die Luft zu jagen und möglichst viele Leute mit seinem Tod in den Tod mit hineinzuziehen. Da wurde dieser junge Mann gefragt, warum er das machen wollte. Und er sagt zunächst, die westlichen Soldaten haben Schande auf mein Land gebracht. Mit dieser Schande kann ich nicht leben. Ich weiß nicht, was er genau meint. Ich will das nicht verurteilen oder beurteilen. Vielleicht meinte er, dass die Soldaten Schweinefleisch auf sein Land gebracht haben. Ich weiß es nicht. Jedenfalls hat er das Gefühl, dass diese Menschen vielleicht sein Volk nicht richtig ehrenvoll behandeln. Und deswegen sagt er, ich kann damit nicht mehr leben. Andererseits sagt er, es wäre für mich eine Ehre, für mein Vaterland zu sterben. Das heißt, damit hätte er beides getan, Rache und sich selber zerstört. Übrigens, ein Selbstmordattentäter auf Arabisch nennt man ein Fedayin. Und wer diese Woche unsere Vorträge mitverfolgt hat, weiß, dass das Wort Fedayin eigentlich Erlöser heißt. Kommt von Fidyeh, Fada auf Arabisch, Pada auf Hebräisch, die Erlösung. Der Fedayin ist der, der anstelle eines anderen stirbt, in dem Fall anstelle seines Landes, seiner Heimat, um seine Heimat wieder. Was denn? Es geht hier nicht nur um Schuld, es geht auch um das Selbstwertgefühl. Und darüber möchte ich jetzt noch mehr reden, weil natürlich ist die Frage, ja, heißt das, wir sollten Selbstmordattentäter werden? Ist das wirklich die Lösung? Natürlich sicherlich nicht. Aber es gibt im Orient die alte Tradition des Fida, der Erlösung. Und ich möchte Ihnen zwei Beispiele heute erzählen. Das eine aus Jemen, wo eine junge Frau, 16 Jahre alt, etwa nicht verheiratet, auf einmal schwanger wurde. Für manche Kulturen, zum Beispiel dort, ist es eine Schande, wenn eine junge Frau, die nicht verheiratet ist, schwanger wird. Schande heißt, die ganze Familie wird vermieden. Keiner kauft mehr ein bei dem Vater, keiner besucht mehr die Familie. Das Mädchen hat Schande auf die Familie gebracht. In manchen Kulturen etwas ganz Schlimmes. Ist übrigens interessant, selbst die Schwaben sagen, mach mir kein Schand. Ja, es gibt so einen Ausdruck. Ich weiß, wo ich klein war in Südfrankreich, da hatten wir damals lange Haare. Und meine Mutter, als wir die Großeltern besuchten, sagte die Mutter, mir machen deine Haare nicht aus, aber was werden die Leute im Dorf erzählen, mach uns keine Schande. Das ist in manchen Kulturen so, nicht nur in Jemen. Auf jeden Fall ist es in Jemen, hier mit diesem Extremfall, die Frau ist schwanger geworden, was sollen wir tun? Und es gibt im Jemen nur eins, den sogenannten Ehrenmord. Oh, Ehrenmord, das Wort hören wir ab und zu in den Nachrichten auch in Deutschland. Schlimm. Ich weiß nicht, ich habe auch mal eine Tochter gehabt, ich habe die immer noch, die ist aber nicht mehr 16. Und einfach der Gedanke, meine eigene Tochter umzubringen, das ist etwas, was mir absolut nicht in den Sinn kommen könnte. Ja, was machen wir dann? Und dann in Jemen haben die Menschen eine uralte Tradition wieder aufgelebt, die Fida heißt. Und diese Tradition besagt Folgendes. Wenn die Sippe ein Lamm nimmt und dieses Lamm wird geopfert, da muss das Mädchen gar nicht sterben. Einen ähnlichen Fall hörte ich in Ägypten, wo der Sohn eines Tankstellerpachters von einem Nachbarn umgebracht worden ist. Sofort wurde das einberufen, was man in Ägypten genauso Fidia heißt, nennt. Nämlich, dass beide Sippen zusammenkommen. Der Mörder bekommt ein weißes Kleid, wird auf den Boden festgehalten. Beide Sippen sind da und der Bruder des Ermordeten

kommt mit einem großen Messer und will auf den Täter zuschlagen. Aber in dieser Tradition Ägypten ist es so, dass neben dem Mörder ein Lamm festgehalten wird. Und während der Bruder des Ermordeten mit aller Kraft versucht, das Messer in das Herz des Täters zu stechen, kommen alle Ältesten des Dorfes und versuchen, seine Hand von dem Täter wegzunehmen und auf das Lamm zu stechen. Wenn das gelingt, ist Fidah geschehen. Das heißt, in diesem Moment stimmt das Lamm anstelle des Mörders. Es ist wieder Frieden zwischen den beiden Sippen. Erinnert das Sie an irgendwas? Lass uns mal aus dem Hebräerbrief vorlesen, Hebräer Kapitel 13. Hier wird von Jesus Christus gesprochen. Hebräer Kapitel 13, und da heißt es Folgendes über Jesus Christus. Hebräer 13, ab Vers 11. Denn die Leiber der Tiere, deren Blut durch den Hohepriester als Sündopfer in das Heilige getragen wird, werden außerhalb des Lagers verbrannt. Darum hat auch Jesus, damit er das Volk heilige, durch sein eigenes Blut gelitten, draußen vor dem Tor. Wenn wir die Bibel lesen, sind die Toren der Stadt das Standesamt, da wo die Leute geheiratet haben. Das Gericht, da wo die Leute ihre Rechtsstreiten durcharbeiten. Es ist auch das Ausländeramt, wo die Leute ihre Aufenthaltsgenehmigung bekommen. Wir lesen das zum Beispiel im vierten Gebot. Auch die Ausländer, die in den Toren sind, das heißt, sie Aufenthaltsgenehmigung haben, sollen den Sabbat halten. Wer außerhalb von den Toren ist, hat kein Recht. Da, heißt es hier in dem Text, werden die Leiber der Tiere, die Exkremente, alles außerhalb des Lagers verbrannt. Das ist das, was man auf Hebräisch Gehenna nennt, die Müllverbrennungsanlage Jerusalems, auf Arabisch Jehennem. Man übersetzt das manchmal mit der Hölle. Es ist nichts anderes als der Müllplatz, weit weg, das, was stinkt, was nicht verwertbar ist, denn damals wurde ziemlich alles recycelt, das wird dort verbrannt. Dort werden die Menschen gesteinigt, die ihre Eltern verflucht haben, Menschen, die den Sabbat geschändet haben, Aussätzige, die nicht von Gott verflucht sind, sondern die Menschen für verflucht halten, weil sie anstecken, weil sie hässlich sind. Die Aussätzigen wohnen außerhalb des Lagers. Alles, was unrein ist, ist außerhalb vom Lager. Und dort stirbt Jesus. Jesus stirbt nicht an einem Herzinfarkt, an einem Autounfall, nicht aus Alterserscheinungen, sondern an einem schändlichen Kreuzestod, das für die Juden und auch für die Muslime heute ein Skandal ist. Warum? Weil der Tod Jesu nicht nur bedeutet, dass Jesus meine Schuld wegnimmt, sondern Jesus ist gestorben, um sie und mich aus diesem Dilemma herauszunehmen, aus diesem Teufelskreis, aufgrund unserer Verwundungen entweder uns zu rächen oder uns selber zu vernichten. Beides ist keine Lösung. Die Lösung ist Fidia, Jesus Christus, das Lamm Gottes, das gestorben ist, um uns unsere Ehre wiederzugeben, um unser Selbstwertgefühl wiederherzustellen, um aus unserem kaputten Ich etwas Großartiges zu tun, um aus dem, was wir aus dieser Erde verloren haben, uns das ewige Leben, das Paradies zu schenken, um aus unseren bösen Werken durch seine Gnade etwas Großartiges zu tun, indem er uns seine Verdienste schenkt. Jesus nahm am Kreuz nicht nur unsere Schuld, sondern unser kaputtes Selbstwertgefühl, unsere Wunden. Und das ist die gute Nachricht. Darum brauchen wir Jesus. Ich habe selber dieses Problem in allen Seiten gedreht. Es gibt keine andere Antwort als Jesus Christus. Er ist die Antwort. Möge Gott helfen, dass diese Worte heute den

längsten Weg des Universums jetzt gehen. Der längste Weg des Universums ist nicht mal das Internet. Es ist von unserem Kopf bis in unser Herz hinein. Möge Gott helfen, dass dieser Weg heute in unserem Leben geschieht. Amen.

Denn der erste Himmel und die erste Erde sind vergangen, und das Meer ist nicht mehr. Und ich sah die heilige Stadt, das neue Jerusalem, von Gott aus dem Himmel herabkommen, bereitet wie eine geschmückte Braut für ihren Mann. Und ich hörte eine große Stimme von dem Thron her, die sprach:

Und er sprach zu mir, es ist geschehen. Ich bin das A und das O, der Anfang und das Ende. Ich will dem Durstigen geben von der Quelle des lebendigen Wassers.

Herr, unser Herrscher, wie herrlich ist dein Name in allen Landen, der du zeigst deine Hoheit am Himmel. Aus dem Munde der jungen Kinder und Säuglinge hast du eine Macht zugerichtet, um deiner Feinde willen, dass du vertilgst den Feind und den Rachgierigen. Wenn ich sehe die Himmel, deiner Finger Werk, den Mond und die Sterne, die du bereitet hast, was ist der Mensch, dass du seiner gedenkst, und des Menschen Kind, dass du dich seiner annimmst? Du hast ihn wenig niedriger gemacht als Gott. Mit Ehre und Herrlichkeit hast du ihn gekrönt. Du hast ihn zum Herrn gemacht über deine Hände Werk. Alles hast du unter seine Füße getan. Schafe und Rinder, dazu auch die wilden Tiere, die Vögel unter dem Himmel und die Fische im Meer und alles, was die Meere durchzieht. Herr, unser Herrscher, wie herrlich ist dein Name in allen Landen.

Und ich sah einen neuen Himmel und eine neue Erde. Denn der erste Himmel und die erste Erde waren vergangen, und das Meer gibt es nicht mehr. Und ich, Johannes, sah die heilige Stadt, das neue Jerusalem, von Gott aus dem Himmel herabsteigen, zubereitet wie eine für ihren Mann geschmückte Braut. Und ich hörte eine laute Stimme aus dem Himmel sagen: Siehe, das Zelt Gottes bei den Menschen, und er wird bei ihnen wohnen, und sie werden seine Völker sein, und Gott selbst wird bei ihnen sein, ihr Gott. Und Gott wird abwischen alle Tränen von ihren Augen. Und der Tod wird nicht mehr sein, weder Leid noch Geschrei noch Schmerz wird mehr sein, denn das Erste ist vergangen. Und der auf dem Thron saß, sprach: Siehe, ich mache alles neu. Und er sprach zu mir: Schreibe, denn diese Worte sind wahrhaftig und gewiss. Und er sprach zu mir: Es ist geschehen, ich bin das A und das O, der Anfang und das Ende. Ich will dem Dürstenden geben aus dem Quell des Wassers des Lebens umsonst. Wer überwindet, der wird alles erben, und ich werde sein Gott sein, und er wird mein Kind sein.